0: gebrochen. Es habe Probleme an der Startrampe gegeben, teilte Unternehmen Elon Musk mit. Nun werde abgeklärt, ob die Probleme rasch gelöst werden könnten, dann würde morgen ein neuer Versuch gestartet. Es wäre der 12. Test mit der größten je gebauten Rakete. Schon frühere Versuche waren nicht alle erfolgreich. Mehrmals ist eine Rakete in der Luft explodiert. Die Starship-Rakete soll dereinst auch zum Mars fliegen. Der Blick aufs Wetter. Heute Freitag wird es sonnig und sommerlich warm mit Höchstwerten um 27 Grad. Das waren Nachrichten von Radio SRF. Verantwortlich Michael Wieland.
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0: Die Nachrichten von SRF um 3 mit Michael Wieland. Die Grasshoppers bleiben in der höchsten Schweizer Fußballliga. GC sichert sich in der Barrage gegen Aarau den letzten Platz in der Super League. Mit einem 2:1 Sieg im Rückspiel. Der Siegestreffer fiel in der Verlängerung durch einen Penalty. Das Hinspiel hatte 0:0 geendet. Es sei keine gute Saison gewesen, bilanziert GC-Spieler Amir Abrashi. Zum Ligaerhalt habe es Glück gebraucht.
1: In dieser Situation, letztes Spiel, Verlängerung, bist einmal weniger zuerst. Was das mental für Psychospiel ist in dem Moment, das ist unglaublich. Aber die Jungs haben gesagt, ich habe es mehrmals gesagt, Jungs, bis zum Schluss, ihr macht es für eure Familie, für den grossen Club, der GC Zürich. Es sind so viele Sachen im Spiel und die Jungs haben bis zum Schluss nicht aufgehört. Und der liebe Gott ist heute mit uns gewesen.
0: Mit dem Sieg gegen Aarau schafft GC zum dritten Mal in Folge in der Barrage den Ligaerhalt. Zum Eishockey. Die Schweiz bleibt an ihrer Heimweltmeisterschaft weiterhin ungeschlagen. Sie hat im 5. Spiel gegen Großbritannien 4:1 gewonnen. Die weiteren Resultate. Die Slowakei hat gegen Dänemark 5:1 gewonnen. Zuvor hatte Finnland Lettland geschlagen mit 7:1 und Kanada gewann gegen Norwegen 6:5 nach Verlängerung. Meldungen aus dem Ausland in der Übersicht. Die USA wollen 5'000 zusätzliche Armeeangehörige nach Polen schicken. US-Präsident Donald Trump begründet dies mit dem guten Verhältnis zum rechtskonservativen polnischen Präsidenten Karol Nawrocki. Wann und von wo die Soldatinnen und Soldaten nach Polen verlegt werden sollen, schrieb Trump nicht. Vor kurzem hatte er angekündigt, 5'000 oder mehr US-Armeeangehörige aus Deutschland abziehen zu wollen. Und in der Türkei geht die Justiz seit längerem gegen die Oppositionspartei CHP vor. Nun hat ein Gericht entschieden, dass Özgür Özel als Chef der Partei abgesetzt werden soll, zusammen mit weiteren Führungsmitgliedern. Im Verfahren geht es um die Frage, ob Parteimitglieder bestochen wurden, um für Özel zu stimmen. Die Partei bestreitet dies und will das Urteil weiterziehen. Das US-Raumfahrtunternehmen SpaceX hat den geplanten Start einer Starship-Rakete abgebrochen. Es habe Probleme an der Startrampe im US-Bundesstaat Texas gegeben, teilt Unternehmer Elon Musk mit. Nun werde abgeklärt, ob die Probleme rasch gelöst werden könnten, dann würde morgen ein neuer Versuch gestartet. Es wäre der 12. Test mit der größten je gebauten Rakete. Schon frühere Versuche waren nicht alle erfolgreich, mehrmals ist eine Rakete in der Luft explodiert. Die Starship-Rakete soll dereinst auch zum Mars fliegen. Das Wetter, heute Freitag wird es sonnig und sommerlich warm mit Höchstwerten um 27 Grad. Das waren Nachrichten von Radio SRF, verantwortlich Michael Wieland.

0: die Nachrichten von SRF um 4 mit Michael Wieland. Die Zürcher Grasshoppers bleiben in der höchsten Schweizer Fußballliga. GC sichert sich in der Barrage gegen Aarau den letzten Platz in der Super League mit einem 2:1-Sieg im Rückspiel. Der Siegestreffer fiel in der Verlängerung durch einen Penalty. Das Hinspiel hatte 0:0 geendet. Es sei keine gute Saison gewesen, bilanziert GC-Spieler Amir Abrashi. Zum Ligaerhalt habe es Glück gebraucht.
1: In dieser Situation, letztes Spiel, Verlängerung, bist einmal weniger zuerst. Was das mental für Psychospiel ist in dem Moment, das ist unglaublich. Aber die Jungs haben gesagt, ich habe es mehrmals gesagt, Jungs, bis zum Schluss, ihr macht es für eure Familie, für den grossen Club, der GC Zürich. Es sind so viele Sachen im Spiel und die Jungs haben bis zum Schluss nicht aufgehört. Und der liebe Gott ist heute mit uns gewesen.
0: Mit dem Sieg gegen Aarau schafft GC zum dritten Mal in Folge in der Barrage den Ligaerhalt. Zum Eishockey. Die Schweiz bleibt an ihrer Heimweltmeisterschaft weiterhin ungeschlagen. Sie hat im 5. Spiel gegen Großbritannien 4:1 gewonnen. Die weiteren Resultate. Die Slowakei hat gegen Dänemark 5:1 gewonnen. Zuvor hatte Finnland Lettland geschlagen mit 7:1. Und Kanada gewann gegen Norwegen 6:5 nach Verlängerung. Eigentlich hätte das US-Repräsentantenhaus heute über eine Resolution abstimmen sollen, die mehr Mitsprache des Parlaments im Irankrieg fordert. Doch die republikanische Führung der Parlamentskammer hat die Abstimmung kurzfristig verschoben. Kritik daran gibt es von den Demokraten. Die Abstimmung sei nur verschoben worden, weil die Vorlage voraussichtlich eine Mehrheit gefunden hätte. Anfang Woche hatte die zweite Parlamentskammer, der Senat, einer ähnlichen Resolution zugestimmt. Weitere Meldungen in der Übersicht. Die USA wollen 5'000 zusätzliche Armeeangehörige nach Polen schicken. US-Präsident Donald Trump begründet dies mit dem guten Verhältnis zum rechtskonservativen polnischen Präsidenten Karol Nawrocki. Wann und von wo die US-Soldatinnen und Soldaten nach Polen verlegt werden sollen, schrieb Trump nicht. Vor kurzem hat er angekündigt, 5'000 oder mehr USA-Armeeangehörige aus Deutschland abziehen zu wollen. Und das US-Raumfahrtsunternehmen SpaceX hat den geplanten Start einer Starship-Rakete abgebrochen. Es habe Probleme an der Startrampe im US-Bundesstaat Texas gegeben, teilte Unternehmer Elon Musk mit. Nun werde abgeklärt, ob die Probleme rasch gelöst werden könnten. Dann würde morgen ein neuer Versuch gestartet. Es wäre der 12. Test mit der größten je gebauten Rakete. Schon frühere Versuche waren nicht alle erfolgreich. Der Blick aufs Wetter. Heute Freitag wird es sonnig und sommerlich warm mit Höchstwerten um 27 Grad. Das waren Nachrichten von Radio SRF. Verantwortlich Michael Wieland.

0: Joe Dolce, Faster a Face, I love your face. Am Freitagmorgen, einen guten Start in den Tag wünschen wir.
1: Die Nachrichten von SRF um 17:30 mit Michael Wieland. Die Zürcher Grasshoppers bleiben in der höchsten Schweizer Fußballliga. GC sichert sich in der Barrage gegen Aarau den letzten Platz in der Super League. Mit einem 2:1

0: Sieg im Rückspiel. Der Siegestreffer fiel in der Verlängerung durch einen Penalty. Das Hinspiel hatte 0:0 geendet. Es sei keine gute Saison gewesen, bilanziert GC-Spieler Amir Abrashi. Zum Ligaerhalt habe es Glück gebraucht.
1: In dieser Situation, letztes Spiel, Verlängerung, bist einmal weniger zuerst. Was das mental für Psychospiele ist in dem Moment, das ist unglaublich. Aber die Jungs haben gesagt, ich habe es mehrmals gesagt, Jungs, bis zum Schluss, ihr macht es für eure Familie, für den grossen Club, der GC Zürich. Es sind so viele Sachen im Spiel und die Jungs haben bis zum Schluss nicht aufgegeben. Und der liebe Gott ist heute mit uns gewesen.
0: Die Enttäuschung beim FC Aarau dagegen ist gross. Goalie Marvin Hübel.
2: Ich bin jetzt auch schon länger in diesem Verein. Ich habe ja, auch den ganzen Scheiß miterlebt, den sie jetzt schon hatten, mit immer so knapp am Aufstieg dran. Maximale Enttäuschung nachher. Ja, es tut mir einfach unglaublich leid für alle, die etwas mit dem Verein zu tun haben.
0: Mit dem Sieg gegen Aarau schafft GC zum dritten Mal in Folge in der Barrage den Ligaerhalt. Zum Eishockey. Die Schweiz bleibt an ihrer Heimweltmeisterschaft weiterhin ungeschlagen. Sie hat im fünften Spiel gegen Großbritannien 4:1 gewonnen. Damit hat sich die Schweiz vorzeitig für den Viertelfinal qualifiziert. Eigentlich hätte das US-Repräsentantenhaus heute über eine Resolution abstimmen sollen, die mehr Mitsprache des Parlaments im Iran-Krieg fordert. Doch die republikanische Führung der Parlamentskammer hat die Abstimmung kurzfristig verschoben. Kritik daran gibt es von den Demokraten. Die Abstimmung sei nur verschoben worden, weil die Vorlage voraussichtlich eine Mehrheit gefunden hätte. Anfang Woche hatte die zweite Parlamentskammer, der Senat, einer ähnlichen Resolution zugestimmt. Weitere Meldungen in der Übersicht. Die USA wollen 5'000 zusätzliche Armeeangehörige nach Polen schicken. US-Präsident Donald Trump begründet dies mit dem guten Verhältnis zum rechtskonservativen polnischen Präsidenten Karol Nawrocki. Wann und von wo die US-Soldatinnen und Soldaten nach Polen verlegt werden sollen, schrieb Trump nicht. Vor kurzem hatte er angekündigt, 5'000 oder mehr US-Armeeangehörige aus Deutschland abziehen zu wollen. Und das US-Raumfahrtunternehmen SpaceX hat den geplanten Start einer Starship-Rakete abgebrochen. Es habe Probleme an der Startrampe im US-Bundesstaat Texas gegeben, teilte Unternehmer Elon Musk mit. Nun werde abgeklärt, ob die Probleme rasch gelöst werden könnten, dann würde morgen ein neuer Versuch gestartet. Es wäre der 12. Test mit der größten je gebauten Rakete. Schon frühere Versuche waren nicht alle erfolgreich. Das Wetter, heute wird es sonnig mit Höchstwerten um 27 Grad. Das waren Nachrichten von Radio SRF. Verantwortlich Michael Wieland.
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4: Na, guten Morgen allerseits, auch Ruven Born.
5: Hoi,
4: hoi,
5: ciao Stefan.
4: Es gibt jetzt die Musik von einer Frau, wo die Musik nicht nur unter die Haut geht, sondern unter den Meeresspiegel.
5: Okay.
4: Katie Melua, die ist tatsächlich, ich nicht gewusst, im Guinness-Buch der Rekorde für das tiefste Konzert unter Meer. Sie hat mal in Nordsee, so bei einer Gasbohrinsel, die heisst Troll A, 303 Meter unter Meer ein Konzert gegeben.
5: Ist noch blöd, wenn es dir nicht gefällt und du raus willst, oder?
4: Ja, dann.
5: Oder wenn es brennt, machst du die Tür auf, dann ist die Sache erledigt.
4: Ja, aber da hast du ja noch andere Probleme, glaube ich. Also, aber hier auf jeden Fall ist sie mit einem oberirdischen Thema, nämlich Velofahren. 9 Million Bicycles.

0: Urs Ledau. Am Freitagmorgen, 20 vor 6 hier bei uns. Guten Morgen am Freitag. Es ist ein denkwürdiger Tag, Ruben, oder? Wenn man so in die Geschichtsbücher schaut. Ein Tag, wo viele technische Errungenschaften
1: brachte. Ja, das ist so. Genau 144 Jahre ist es her, wo der Gotthard Eisenbahntunnel eröffnet worden ist. Wir mögen uns alle noch erinnern.
0: Ja,
1: man hat endlich können mit dem Zug von Göschen nach Airolo reisen, oder? Oder vor 46 Jahren ist das Videospiel Pac-Man auf den Markt gekommen. Das ist das mit dem
0: Bällelifresser.
1: Bällelifresser, genau. Ja. Das ist eines der beliebtesten Videospielworte in der Geschichte. Und 10 Jahre später dann kommt von Microsoft das Betriebssystem Windows 3.0 raus. Das, da mögen wir uns glaub, noch ganz fein erinnern, für die wir gehabt haben.
0: Das ist ja hier immer noch im Betrieb, im Studio. Im
1: auf dem modernsten, genau.
0: Aber es ist noch krass, oder? Damals ist uns das ja alles noch so ein bisschen neu vorgekommen. Heute surfen wir im Internet, als wäre es das Normalste von der Welt. Ist es ja ein bisschen weit da, oder? Aber es gibt immer wieder Neues. Zum Beispiel ist die Google-Suche jetzt ein bisschen anders. Das oberste oben hat bei den Suchresultaten immer noch so eine Zusammenfassung, die die künstliche Intelligenz zusammengestellt hat. Die stimmt nicht immer so ganz. Und da fragt man sich, kann man das so ausschalten? Jein, sagt Tanja Eder von der Digitalredaktion bei SRF.
2: Man kann die KI-Antwort theoretisch einfach ignorieren und zu den Links abscrollen. Oder man kann natürlich auch zu einer anderen Suchmaschine wechseln. Es gibt da zum Glück sehr gute Alternativen.
0: Ja, und welche das sind, hören wir im Laufe des heutigen Morgen. Und jetzt suche ich zuerst mal noch den Kaffee.
1: Mhm. Schnell, ist kein, hä?
0: Schnell KI-Frage. Kannst du mir das Kaffee machen?
3: Guten Morgen, Stefan. Du alte Schlumpfkette. Schau, ich kann dir keinen Kaffee machen, weil ich bin ja ein Computer. Aber neben dir sitzt doch der Ruven. No. Der kann einen guten Kaffee machen. Glaube ich.
1: Das heißt doch, glaube ich. Probier's mal.

0: Junior Chaka auf SRF 1, il est temps, am 10 vor 6. Guten Morgen.
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0: Mit dem Jan Neidl.
2: Schönen guten Morgen.
0: Alles, was ich jetzt da sehe auf meinem System, auf meinen, sag jetzt mal, einfachen Apps, ist Sonne von heute bis in alle Ewigkeit. Oder siehst du noch etwas anderes?
2: Nein, eigentlich nicht.
0: Gut. Vielleicht kann man ja noch auf Temperaturen schauen, da passiert vielleicht.
2: Genau. Also, ein paar Details haben wir dann schon noch gesehen. Also, aktuell haben wir Temperaturen so um die 9 Grad, ein bisschen wärmer schon in Luzern mit 11 Grad. So viel haben wir auch zum Beispiel in St. Gallen. Und am Nachmittag, da gibt's dann generell einen Sommertag. Temperaturen bewegen sich so zwischen 26 und 28 Grad. Im Rhonetal gibt's 29 Grad. Und im Tessin haben wir also bis 29 oder 28 Grad. Es wird also richtig warm, sonnig. Wir haben ein paar kleine Quellwolken am Nachmittag über den Bergen, aber wirklich nur ganz lokal. Und dann noch ein paar Schleierwolken. Und dazu geht noch im Mittelland eine schwache Brise.
0: Und schon über die Pfingsten gibt es irgendeine Einschränkung?
2: Also eine Einschränkung, von dem her nicht, dass es wird regnen. Es geht einfach trocken weiter, sonnig. Es hat ein paar Schleierwolken, ein paar kleine Quellwolken durch den Tag über den Bergen. Die Brise wird dann ab Pfingsten ein bisschen stärker. Also es ist immer noch schwach, aber im Westen ist sie dann mäßig unterwegs. Und dann am Pfingstmontag ist sie dann nur noch schwach unterwegs. Temperaturen gehen noch ein bisschen darauf. Morgen haben wir dann im Norden sowie im Süden rund 29 Grad. Und dann am Pfingstmontag geht es dann mit rund 30 Grad weiter. Stellenweise gibt es auch 31 Grad, so zum Beispiel im unteren Aaretal.
0: Dankeschön. Ja, Neidl, es wird also heiß. Ja.

0: Müller, Déjà-vu. Da auf SRF 1, kurz vor der 6. Auf der Straße läuft alles rund. Dementsprechend gehen wir direkt über ins Infomagazin heute Morgen am 6. mit der Nina Gigax. Guten Morgen.
1: Guten Morgen. Bei uns geht's heute um Sport und Geld. Der Bundesrat will kein Geld geben für eine geplante Großveranstaltung in der Schweiz, die European Championships. Ein Rückschlag, vor allem für Hallensportarten wie etwa Unihockey.

0: Es wäre der 12. Test mit der größten je gebauten Rakete. Schon frühere Versuche waren nicht alle erfolgreich und mehrmals ist eine Rakete in der Luft explodiert. Die Starship-Rakete soll dereinst auch zum Mars fliegen. Zum Schluss noch die Börsendaten übermittelt von SIX. Der Dow Jones Index in New York hat 0,6% gewonnen. Der Nikkei Index in Tokio steigt um 2,6%. Der Euro wird zu 91,35 Rappen gehandelt und der Dollar zu 78,66 Rappen.
1: Soweit die Informationen von heute Morgen an diesem Freitag. Verantwortlich ist Nicole Roos. Blick auf die Uhr, es ist 6:08.
2: Und das ist das Kurzwetter mit dem Jan Eitel von SRF Meteo.
3: Es gibt viel Sonnenschein von früh bis spät. Es hat nur ein paar harmlose Schleierwolken oder ein paar Quellwolken dann über den Bergen. Dazu gibt es sommerliche Temperaturen am Nachmittag von rund 26 bis 28 Grad. Noch ein bisschen wärmer ist im Rhonetal mit 29 Grad.
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2: Na, guten Morgen euch. Wenn ihr gerne Tennis schaut, dann freut ihr euch vermutlich schon sehr fest auf das Wochenende. Es geht ja los mit der French Open, wo sich die besten 256 Profis duellieren. Aber das Jahr ist die Situation bei den sogenannten Wildcards noch recht interessant. Da denkt man ja, puh, das sind ja irgendwelche Leute, die es einfach mit noch ein bisschen Glück ans Turnier geschafft haben. Aber die Sorgen, da und dort immer mal wieder für Überraschungen. Es hat schon Wildcard-Teilnehmer gegeben, die bei einem Harz-Turnier gewonnen haben. Hören wir gerade im Sport nach dem Sting All This Time.

0: Das Ding, das schon gleich mal wieder zu uns in die Schweiz kommt, das Montreux Jazz Festival in diesem Juli. Jetzt geht die spannende Geschichte aus dem Sport, nach dem hier. Verkehrsinfo SRF von 6.13 Uhr in Graubünden auf der A13 San Bernardino-Bellinzona ist der San Bernardino-Tunnel in beiden Richtungen wegen eines Pannenfahrzeugs gesperrt. Ja, am Sonntag schon schauen alle Tennisfans im Südwesten von Paris in das 16. Arrondissement, wie man so schön sagt. Dort nämlich finden die French Open statt oder Roland Garros, wie man dem Turnier auch sagt.
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0: Die besten je 128 Tennisspielerinnen und 128 Tennisspieler, also je genau gleich viel, kämpfen zu Paris um Trophäe. Aber es sind auch solche dabei, die eine Wildcard bekommen, also eine Einladung vom Turnier für die Teilnahme, wenn die Ranglistenposition nicht reicht. Und Felix Renkli vom Sport, so eine wäre ja auch für Stan Wawrinka eigentlich bereit in seiner Abschiedssaison.
2: Ja, der Stan braucht die Wildcard, aber nicht mehr, weil ein anderer Spieler, der Lorenzo Musetti, hat müssen absagen, dass der ist vorher schon auf der Nachrückerliste ganz oben gestanden und rutscht jetzt automatisch doch über seine Ranglistenplatzierung direkt ins Turnier. Jetzt geht die Wildcard, die frei geworden ist, an einen Franzosen, den Clément Dabur. Das ist die Weltnummer 165.
0: Noch nie gehört, das tönt recht nach Aussenseiter. Jetzt in der Geschichte von Roland Garros auch Fälle, wo so ein Wildcard-Spieler für eine richtige Überraschung gesorgt hat.
2: Ja, gerade letztes Jahr, Loïse Boisson, die Französin, ist als Nummer 361 von der Welt dank einer Wildcard dabei gewesen. Und sie hat dann sensationell die Top-10-Spielerinnen Jessica Pegula und Mira Andreeva geschlagen. Und die Fans sind nach dem Matchball, wo sie dann in den Halbfinale gebracht hat, natürlich total aus dem Häuschen gewesen. Loïse Boisson ist die erste Frau im modernen Tennis, die als Wildcard-Spielerin in den Halbfinale von Roland Garros geschafft hat. Mittlerweile ist sie übrigens 50 von der Welt und braucht die Wildcard zu Paris nicht mehr.
0: Ja, und mit einer Wildcard sogar zum Pokal bei einem Grand Slam hat es das auch schon gegeben?
2: Ja, aber nicht ganz unter den gleichen Voraussetzungen wie die Boisson, die vor Paris 2025 noch nie an einem Grand Slam gespielt hat. Der Goran Ivanisevic, der ist schon vor 2001, wo er Wimbledon gewonnen hat, mit einer Wildcard, eine grosse Nummer gewesen. Darum hat er auch die Wildcard bekommen, aus Loyalität zu ihm. Seine Klassierung hat sonst gar nicht gelangt, wegen einer Schulterverletzung, wo er komplett abgestürzt ist. Er hat bis jetzt als einziger Mal das Grand Slam Turnier gewonnen, mit einer Wildcard eben 2001. Und bei den Frauen hat das Kim Clijsters aus Belgien im Jahr 2009 an der US Open geschafft. Sie hat nach der Babypause gar keine Klassierung mehr gehabt und dann in New York voll gewonnen.
0: Alles abgeräumt. Es sind also Vorbilder im Tennis, auch für die Schweizerinnen und Schweizer im Turnier. Fix dabei bei Roland Garros sind eben der Stan Wawrinka, wie man gehört, Belinda Bencic, Viktoria Golubic und Jill Teichmann. Und los geht's jetzt ab dem Sonntag.

0: Heimweh auf SRF 1, ich habe dich gern. Ruben, stell dir mal vor, wir würden das bretschvolle Hallenstadion 26 Mal über die ganzen Alpen verteilen.
1: Kann ich mir nicht vorstellen.
0: Ja, das sind etwa 400'000 Leute und 400'000 Übernachtungen hat es gegeben im Schweizer Alpenclub in diesen legendären Hütten. Oder? Das ist ja fast Schweizer Kulturgut. Das ist in den unglaublichsten Lagen zum Teil mit in den Schweizer Alpen. 400'000 Übernachtungen, das sind nochmal deutlich mehr als im Jahr vorher.
1: Ja, über 160 Jahre alt ist der SAC mittlerweile und jetzt wird sich der SAC eben ein bisschen verändern, sagt der Zentralpräsident Marco Dirren, mit den neuen Strategien, die für die nächsten Jahre gelten sollen. Beispielsweise wird der SAC das Image ein bisschen anpassen. Der SAC ist mehr als einfach ein SAC heute, wie man eben denkt. Und das soll eben auch eine Rolle spielen.
2: Wir bieten x-tausend, also mehr als 10'000 Touren pro Jahr an für unsere Mitglieder, die sich sicher mit einem Tourenleiter in der Bergwelt bewegen können. Und das findet auf Sektionslevel ist ein sehr aktives Leben, das stattfindet.
0: Also das Image, aber auch die Sicherheit in den Bergen, Leistungen für Mitglieder, ein Haufen Themen sind da Teil von der neuen Strategie vom SAC. Diskutiert wird sie eben an der Abgeordnetenversammlung in einem knappen Monat. Und neben dieser Strategie für die nächsten Jahre kommen auch ganz konkrete Herausforderungen auf den Tisch.
1: Ja, zum Beispiel die sogenannten No-Shows, also Gäste, die einfach nicht kommen, Gäste, die heute reservieren und dann nicht auftauchen, das hat immer wie mehr zugenommen.
2: Unser Reservationssystem erlaubt Mehrfachbuchungen, also ich kann in drei Hütten reservieren. Und wenn ich noch mit einem Kollegen unterwegs gehe und der dort auch noch in drei Hütten reserviert, dann werden 6 Hütten reserviert im gleichen Wochenende. Und 5 von diesen Hütten sagen wir ab.
0: Das sagt der SAC-Zentralpräsident Marco Dirren. Das kann man sich gut vorstellen. Oder? Wenn das eine ganze Gruppe macht, dann ist das für die Hütten ein echt finanzielles Problem. Wie der SAC das angehen will, das besprechen wir noch ein bisschen genauer mit dem Marco Dirren. Er ist unser Morgengast, gerade nach der 7. auf

0: Course auf SRF1. Für euch am Freitagmorgen frisch serviert Heaven Knows. Jetzt geht die Kurznachrichten als nächstes mit dem Wichtigsten zu der halben Stunde nach dem hier.
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0: Mit der Übersicht von 6.29 Uhr in Graubünden auf der A13 San Bernardino-Bellinzona ist der San Bernardino-Tunnel wieder offen. Und Stau aktuell in der Region Zürich vor dem Gubritz-Tunnel Richtung St. Gallen, dies ab Dietikon. Wenn ihr unterwegs sonst noch etwas gesehen habt, Stau oder stockender Verkehr, dann meldet uns das auf die SRF 1 Staumeldernummer 0800 888 123. Für eure Meldungen von unterwegs sind wir sehr dankbar. Vor allem die anderen, die unterwegs sind. 0800 888 123. Und Verkehrsinformationen, wenn es denn hat, findet ihr jederzeit auf srf.ch/verkehr. Eine gute Fahrt jetzt am Freitagmorgen, 22. Mai. Und das sind Kurznachrichten mit dem Sandro Peter. 6:30 ist es.
2: Die Absage des Bundesrats für European Championships in der Schweiz ist ein herber Rückschlag für Swiss Olympic. Der Bundesrat hatte entschieden, die Kandidatur für 2030 nicht finanziell zu unterstützen. Damit werde es schwer, den sportlichen Großanlass durchführen zu können, sagt Swiss Olympic. Die European Championships sind Europameisterschaften in 13 verschiedenen Sportarten. Die USA wollen 5000 zusätzliche Armeeangehörige nach Polen schicken. Das hat US-Präsident Donald Trump angekündigt. Er begründet dies mit dem guten Verhältnis zu Karol Nawrocki, dem rechtskonservativen polnischen Präsidenten. Vor kurzem hatte Trump angekündigt, dass er 5000 oder mehr Armeeangehörige aus Deutschland abziehen wolle. Die Zürcher Grasshoppers bleiben in der höchsten Schweizer Fußballliga. GC sichert sich in der Barrage gegen Aarau den letzten Platz in der Super League mit einem 2:1-Sieg im Rückspiel. Der Siegstreffer fiel in der Verlängerung durch einen Penalty.
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4: Und das ist das Regionaljournal Ostschweiz und Graubünden mit Leonie Herde. Guten Morgen. Rund um die Führungskrise bei der Kantonspolizei St. Gallen hat der Kanton eine externe Führungsanalyse machen lassen. Was dort rausgekommen ist, bleibt aber geheim. Nicolas Ledergerber.
5: Im März hat die Kommandantin von der St. Galler Kantonspolizei, Barbara Reifler, ihren Rücktritt bekannt gegeben. Neben dieser Vertrauenskrise soll auch das Verhältnis zu ihrem Vorgesetzten, dem Regierungsrat Christoph Hartmann, angespannt sein. Nach der Führungsanalyse gibt es jetzt einen Bericht. Der wird aber aus, Zitat, Gründen vom Daten- und Persönlichkeitsschutz nicht rausgegeben. Was die Regierung rausgibt, ist, was man verbessern will. Und zwar, wer auf welcher Stufe wie viel Kompetenzen hat, soll genauer geregelt werden. Dazu soll sich die Leitung vom Departement mehr mit der Geschäftsleitung der Kantonspolizei austauschen. Auch soll deutlicher werden, was man gegenseitig voneinander erwartet. Was die konkreten Probleme rund um die Führung der Kantonspolizei sind, bleibt aber nach wie vor offen.
4: Die Generalversammlung von Graubünden Ferien nächsten Mittwoch könnte ein bisschen anders werden als sonst. Die Vorstandsmitglieder sollen nämlich mehr Geld bekommen. Ein Vorschlag, der kritisiert wird. Marc Melcher.
6: Wer im Vorstand von Graubünden Ferien sitzt, kriegt heute 250 Franken pro Sitzung und ein Honorar von 1500 Franken pro Jahr. In Zukunft sollen es 4'500 Franken pro Jahr sein, also dreimal so viel wie heute. Die Vizepräsidentin oder der Vizepräsident soll neu 6'500 Franken statt wie bis jetzt 2'000 Franken kriegen. Graubünden Ferien wird zum einem grossen Teil aus der öffentlichen Hand finanziert. Gegen die 8 Millionen Franken pro Jahr kriegt die Organisation vom Kanton. Gerade darum sieht die SVP Graubünden die Pläne von Graubünden Ferien kritisch. Man müsse haushälterisch mit öffentlichen Geldern umgehen, heisst es vor Partei auf Anfrage. Zumindest verhalten kritisch zeigen sich andere Bündner Parteien. Die SP und die Grünen-Liberalen hätten gern mehr Antworten zu den Plänen von Graubünden Ferien. Vor allem zur Frage, warum dass man die Honorare überhaupt erhöhen will. Die Antworten gibt es im Moment aber nicht. Auf Anfrage heisst es vor Kommunikationsstelle von Graubünden Ferien, man kommentiere Anträge an die Generalversammlung nicht im Vorfeld öffentlich. Nach der GV gebe ich mir dann gerne Auskunft.
4: Übermorgen ist Pfingstsonntag. Z Appenzell Innerrhoden gilt er als höhere Viertig, ein Tag, wo das Ruhetagsgebot gilt und das Heuen verboten wäre. Dieses Jahr aber gibt es eine Ausnahme. Christian Massina.
7: Das Heuen an Pfingsten sei dieses Jahr ausnahmsweise erlaubt, so steht es im Inserat in der Innerrhoden Zeitung Appenzeller Volksfreund. Der Grund ist das Wetter, erklärt das zuständige Mitglied von der Innerrhoden Regierung der Standeskommission, der Jakob Signe.
8: Das hat Tatsache mit dem Wetter zu. Wir haben in den letzten 10 Tagen noch mal Schnee gehabt, der etwas vertropft hat. Wir haben Wüstwetter gehabt. Wir haben seit heute Donnerstag gut und warm. Und jetzt sollten die Bauern da, wo noch liegt, können wegnehmen. Und da will man ermöglichen, indem wir sagen, in dem Pfingstsonntag da ausnahmsweise geheuert werden.
7: So eine Ausnahme gibt es in aller Regel selten. Aber gerade in den letzten Jahren hat es da schon im 21. und im 23. gegeben. Geregelt ist da im Ruhetagsgesetz, wo sagt, das Justiz-, Polizei- und Militärdepartement kann so eine Ausnahme machen. Damals haben gerade ein paar Bäuerinnen und Bauern beim Land- und Forstwirtschaftsdepartement schon früh angefragt, ob das ja auch möglich sei. Sagt Jakob Signe, dann hat es einen Ablauf gegeben, wo der Kanton auch die Bezirkung müssen fragen, was dazu sagt. Und so hat man am Mittwoch entschieden, das Heuen soll am Pfingstsonntag erlaubt sein und hat daraufhin ein Inserat in der Zeitung geschaltet. Nicht nur, dass Bauernbetrieb Bescheid wissen, gerade so wichtig sei es auch, dass auch die Bevölkerung Bescheid weiss, so der Jakob Signe weiter, weil sonst gäbe es Reklamationen.
8: Die Leute kennen nicht das Ruhetagsgesetz, die Leute wissen, dass dort drinnen steht, an höheren Feiertag, wie es der Pfingstsonntag ist, da nicht geheuert werden. Und es gibt Leute, die anrufen und reklamieren, wenn sie sehen, dass ein Bauer verrostet tätig ist. Und das will man vermeiden, indem man die Leute informiert mit dem Inserat.
7: Innerrhoden hat total 5 so hohe Feiertage im Jahr. Auch wenn er ja wie auch schon im 21. und 23. für den Bauernbetrieb zum Arbeitstag wird.
4: Und die Wetterprognose von SRF Meteo. Heute ist es meistens sonnig und sommerlich warm. Über den Bergen gibt es ein paar Quellwolken. Es wird 24 Grad in Appenzell und 27 Grad in Chur.
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9: Der Freitagmorgen, am Mikrofon der Stefan Segenthaler und aus der Morgenredaktion Rauvenborn.
10: Guten Tag.
9: Habe ich nicht gewusst, aber die Berner können nicht lesen und die Luzerner nicht rechnen. Also das ist jetzt ein bisschen verallgemeinert und sehr zugespitzt, aber so könnte man es meinen, wenn man auf srf1.ch geht schauen und dort auf die Schweizer Karte klickt.
10: Ja, und dort sieht man nämlich, wie die Schülerinnen und Schüler nach Kantonen abgeschnitten haben in Sachen Losen, Lesen und Rechnen. Rund 20'000 Schülerinnen und Schüler in der zweiten Klasse sind nämlich befragt worden. Ja, und da gibt es jetzt ein umfassendes Bild.
9: Resultate und Reaktionen aus den Zeitungen. Jetzt gerade nach Jermaine Jackson und Pia Sedora.

0: Freitagmorgen auf dem Weg ins Pfingstwochenende, 20 vor 7 Uhr. Wie gut oder wie schlecht sind unsere Schülerinnen und Schüler? Wir können es anders sagen, wie gut sie sind oder wo gibt es noch Potenzial? Genau das ist jetzt untersucht worden, zum vierten Mal. Innerhalb von 15 Jahren hat die Uni Bern im Auftrag von den Kantonen eine Umfrage gemacht. Sie haben Grundkompetenzen bei den Zweitklässlerinnen und Zweitklässlern untersucht.
1: Ja, und da sind rund 20'000 Kinder, die mitgemacht haben in 24 Kantonen. Man hat geschaut, wie gut können sie hören, lesen, rechnen. Ja, und das Resultat, Zweitklässlerinnen und Zweitklässler haben gute Kompetenzen. Im Lesen beispielsweise erreichen sie 79% der Schüler und Schüler die Grundkompetenzen. Im Rechnen ist es ein bisschen schlechter, dort sind es 76%.
0: Aber eben, das ist unterschiedlich von Kanton zu Kanton.
1: Ja, nehmen wir zum Beispiel das Rechnen. Besonders gut sind Schülerinnen und Schüler in den Kantonen Jura oder Graubünden mit jeweils 88%, also deutlich drüber. Am schlechtesten rechnen können sie in den Kantonen Basel-Stadt mit 70 oder Schlusslicht ist Luzern bei 68%.
0: Ja, ist das jetzt gut oder schlecht? Der Christoph Dagbele ist Präsident von der Schweizerischen Konferenz der kantonalen Erziehungsdirektorinnen und Direktoren. Sein Urteil?
2: Die Resultate sind auch sehr gut und lassen sich auch ansehen, zum Beispiel in Watt, im urbanen Gebiet, in Zürich oder in anderen Kantonen. Das ist eigentlich das Ziel, was wir haben. Also das ist diese Harmonisierung, die wir erreichen möchten in der Schweiz. Aber Unterschiede darf es geben.
0: Die Erhebung in der Schule, die ist heute Thema in den Zeitungen.
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0: Das ist unter anderem der Blick vor dir.
1: Ja, genau.
0: Nehmen an, du kannst noch lesen.
1: Ich versuche es.
0: Was steht drin?
1: Bündner Kinder sind clever, Luzerner Kids können nicht rechnen, heisst es da. Und die Welschen hören schlechter. Das ist das Urteil vom Blick heute Morgen. Und im Tagesanzeiger, Luzern ist das Schlusslicht in Mathe. Uri und Graubünden sind top im Lesen. Und dort im Tagi wird Christoph Dagbele ein bisschen konkreter mit seinem Urteil. Welche Note gibt er den Schweizer Schülerinnen und Schülern nach dem Resultat? Er sagt, ein 5er bis ein 5,3. Das ist ja nicht so schlecht, finde ich. Ein bisschen pessimistischer sieht die NZZ. Selbst bei einfachsten Aufgaben sind viele Schüler überfordert, ist die Schlagzeile. Und die NZZ redet hier von einem ernüchternden Befund. Sogar die einfachsten Aufgaben können sie nicht lösen. Beispielsweise einen Stern zeichnen und ausschneiden. Und die Frage dann unten dran, was braucht es dafür, um einen Stern zeichnen und ausschneiden? Antwortmöglichkeiten: Leim, eine Schnur oder eine Schere. Nur gerade 8 von 10 haben die richtige Antwort gehabt. Und für die NZZ ist das eben problematisch.
0: Also was braucht es, um einen Stern auszuschneiden? Eine Schere, ein Leim? Also,
1: gut, ja, was braucht es, Stefan?
0: Ja, also,
1: Leim?
0: Frage nein, einfach die 8 von 10, die es richtig haben.
1: Gut.
0: Also in 2 Jahren auf jeden Fall soll es nochmal eine Befragung geben. Dann bei den 8-Klässlern und dann ein paar Jahre später nochmal bei den 11-Klässlern. Und da gibt es ein umfassendes Bild über die Schweizer Schulbildung. Und wenn ihr wissen, wie euer Kanton bei diesen Befragungen abgeschnitten hat, dann jetzt auf srf1.ch gehen und auf die interaktive Karte klicken. Das ist Stefan Eicher.

0: Gregory Abbott auf SRF 1 Shake You Down. Am 9 Minuten vor der 7.
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0: Ja, Neitel, es ist in den nächsten Tagen einfach nur sonnig, von früh bis spät. Und jetzt hast du mir die kreative Frage vorgeschlagen, ich soll dich mal fragen, wo es regnet.
2: Also in der Schweiz definitiv nicht. Also wenn man jetzt in Europa ein bisschen schaut, da muss man schon weit gehen. Es ist gerade mal in Irland oder in Schottland oder dann so richtig Schwarze Meer, wo es doch lokal ein bisschen nass könnte werden. Aber sonst ist das kein Thema.
0: Also ganz Europa Sommer heute.
2: Ja, kann man so sagen, ja. Also am wärmsten ist es schon in Mitteleuropa bzw. Südeuropa. Bei uns gibt es ja heute so um die 27 Grad, wenn man an einem See ist, zum Beispiel Bodensee oder am Genfersee, dann spürt man schon noch den kalten Wasserkörper. Da sind es dann halt eher so 5, 26 Grad. Aber zum Beispiel im Rhonetal, dann haben wir auch schon 29 Grad. So viel haben wir im Süden. Und dazu ist es sonnig, ein paar Schleierwolken und ein paar Quellwolken über den Bergen.
0: Für die, die gerne Zahlen haben, kann man auch sagen, 30 Grad werden auch noch knackt an dieser Pfingsten.
2: Definitiv. Also morgen 29, am Sonntag und dann am Pfingstmontag 30 Grad. Stellenweise auch schon ein bisschen mehr. Ich denke, nachher der Dienstag und Mittwoch geht es warm oder beziehungsweise heiß weiter.
0: Dankeschön, Jan Neitel. Die aktuellen Aussichten. Pfingsten kommt also gut. Und da ist Musik von Burgdorf. Natascha.

0: Culture Club auf dem Eis mit Time. Kurz vor der 7. Auf der Straße ist nichts los, also gehen wir direkt ins Infomagazin heute Morgen mit der Nina Gigax. Es ist 7. Guten Morgen, Nina.
1: Guten Morgen. Kein Geld vom Bund für eine Multisport-EM in der Schweiz. Ein herber Rückschlag ist das für die geplante Großveranstaltung und auch für die Hallensportarten wie etwa Unihockey. Freude bei den Fußballmännern der Zürcher Grasshoppers. GC bleibt in der höchsten Schweizer Fußballliga. Und der Sommer kommt. Mario Sturni hat den Wetterüberblick.
2: Ja, es geht sonnig Richtung Pfingstwochenende mit sommerlich warmen Höchstwerten um 27 Grad.
1: Die Ski-Freestyle- und Biathlon-WM im letzten Winter, aktuell die Eishockey-Weltmeisterschaft, nächstes Jahr die Ski-Weltmeisterschaften. Sportgroßveranstaltungen gibt's einige in der Schweiz. Angedacht wären auch die European Championships, eine Art Mini-Olympische Spiele. 13 verschiedene Sportarten an 6 Orten in der Schweiz führen Europameisterschaften durch. Diese Kandidatur für 2030 steht nun aber auf der Kippe. Der Bundesrat will den Anlass nicht finanziell unterstützen. Sportredaktor Beat Sprecher.
3: Die Absage vom Bundesrat ist für den Präsidenten des von Swiss Olympic eingesetzten Kandidaturvereins, für Severin Moser, ein herber Dämpfer.
4: Moralisch ist der Rückschlag natürlich riesig, weil wir über die letzten Monate schon den Eindruck bekommen haben, dass der Bundesrat das Projekt unterstützt.
3: Aber nun nennt der Bundesrat die angespannte finanzielle Situation als Grund für die fehlende Unterstützung. Kein Bundesgeld also und ein sehr wegweisender Entscheid für das ganze Projekt.
4: Wir haben gedacht, dass wir so 40, 45 Millionen bekommen sollten. Die Bundesfinanzierung ist darum auch key, weil die Kantone und die Städte natürlich immer auch fragen, ist der Bund mit dabei? Und wenn der Bund dann nicht dabei ist, ist natürlich dann auch die Chance größer, dass Kantone oder Städte sagen, nein, es geht nicht.
3: Rein privat finanzieren lässt sich dieser Multisportanlass wohl kaum. Swiss Olympic rechnet mit einem Budget von rund 200 Millionen Franken. Knapp 2/3 müsste die öffentliche Hand übernehmen. Deshalb bleibt nur, es noch einmal zu versuchen, vielleicht auf dem Weg über das Parlament Geld zu bekommen. Allerdings sehr optimistisch klingt Ruth Metzler-Arnold, Präsidentin von Swiss Olympic, nicht.
5: Man führt dort Gespräche mit einzelnen Mitgliedern des Bundesparlaments, aber wir sind uns bewusst, dass die Chancen nicht sehr hoch sind.
3: Ein Scheitern der Kandidatur wäre vor allem für die Sommer- und Hallensportarten ein Rückschlag und auch eine Ungleichbehandlung im Vergleich zum Winter, sagt Ruth Metzler-Arnold.
5: Das Sportparlament hatte ja ganz bewusst, als man Ja gesagt hat, zur Kandidatur für Olympische, Paralympische Winterspiele auch ganz klar gesagt, wir machen auch etwas für die Sommersportarten, Hallen- und Sommersportarten. Das fehlt jetzt.
3: Vor allem sei es schade für die kleinen Sportarten, wie zum Beispiel das Unihockey, die solche Grossveranstaltungen für die Entwicklung brauchen. Ihnen fehlt die grosse Strahlkraft, die zum Beispiel andere Sportarten während den Olympischen Spielen bekommen. Fürs Unihockey droht eine grosse Chance zu platzen, sagt Daniel Bareis, Zentralpräsident des Unihockey-Verbandes.
6: Es würde nach vorne in kleinen Schritten gehen. Also ich glaube, wir können uns weiterentwickeln international, aber es wäre ein Booster gewesen, um die Entwicklung schneller voranzutreiben.
3: Deshalb hofft die Schweizer Sportwelt, dass die Finanzierung doch noch zustande kommt, um eben die Chance für Sommer- und Hallensportarten zu nutzen.
1: Sportredaktor Beat Sprecher. Und wir bleiben gleich beim Sport. Spannung bis zum Schluss am Abend. Und dann war klar, die Zürcher Grasshoppers bleiben in der höchsten Schweizer Fußballliga.
7: GC sicherte sich in der Barrage gegen Aarau den letzten Platz in der Super League, und zwar mit einem 2:1-Sieg im Rückspiel. Der Siegestreffer fiel in der Verlängerung durch einen Penalty. Es sei keine gute Saison gewesen, bilanziert GC-Spieler Amir Abrashi. Zum Ligaerhalt habe es Glück gebraucht.
8: In dieser Situation, letztes Spiel, Verlängerung, bist einmal weniger zuerst. Was das mental für Psychospiele ist in dem Moment, das ist unglaublich. Aber die Jungs haben gesagt, ich habe es mehrmals gesagt, Jungs, bis zum Schluss, ihr macht es für eure Familie, für den grossen Club, der GC Zürich. Es sind so viele Sachen im Spiel und die Jungs haben bis zum Schluss nicht aufgegeben und der liebe Gott ist heute mit uns gewesen.
7: Während sich GC also freuen kann, ist dagegen beim FC Aarau und Goalie Marvin Hübel die Enttäuschung gross.
9: Ich bin jetzt auch schon länger in diesem Verein. Ich habe ja auch den ganzen Scheiß miterlebt, den sie jetzt schon hatten, mit immer so knapp am Aufstieg dran. Maximale Enttäuschung nachher. Ja, es tut mir einfach unglaublich leid für alle, die etwas mit dem Verein zu tun haben.
7: Mit dem Sieg gegen Aarau schafft GC zum dritten Mal in Folge in der Barrage den Ligaerhalt.
1: Ja, es läuft dafür für die Schweizer Eishockey-Nazi an der Heim-WM. Zwei Spiele vor Ende der Vorrunde ist bereits klar, sie ist im Viertelfinale.
7: Am Abend feierte das Schweizer Team den fünften Sieg im fünften Spiel mit einem 4:1 gegen Großbritannien. In den anderen Spielen gewann die Slowakei gegen Dänemark mit 5:1, Finnland besiegte Lettland mit 7:1 und Kanada gewann gegen Norwegen mit 6:5 nach Verlängerung.
1: So viel vom Sport, jetzt zu weiteren Meldungen des Morgens. Noch nicht lange ist es her, da hat US-Präsident Donald Trump angekündigt, Truppen aus Deutschland abziehen zu wollen. Im benachbarten Polen will er die Präsenz jetzt ausbauen.
7: Die USA würden 5'000 zusätzliche Armeeangehörige nach Polen schicken, kündigt der US-Präsident Trump auf seiner Online-Plattform an. Wann und von wo die US-Soldatinnen und Soldaten nach Polen verlegt werden sollen, das schrieb Trump aber nicht. Begründet wird der Schritt vom US-Präsidenten nicht mit einer militärischen Strategie. Vielmehr nennt Trump als Grund sein gutes Verhältnis zum rechtskonservativen polnischen Präsidenten Karol Nawrocki. Vor kurzem erst hatte der US-Präsident angekündigt, dass er 5'000 oder auch mehr US-Armeeangehörige aus Deutschland abziehen wolle. Der Ankündigung vorausgegangen war Kritik von Bundeskanzler Friedrich Merz am Vorgehen der USA im Iran. Immer wieder gerät die Opposition in der Türkei ins Visier der Justiz. Nun hat ein Gericht entschieden, dass Özgür Özel als Chef der Oppositionspartei CHP abgesetzt werden soll. Wie die staatliche Nachrichtenagentur Anadolu weitermeldet, müssen auch die übrigen Mitglieder der Parteiführung ihre Ämter abgeben. Im Verfahren geht es um die Frage, ob Parteimitglieder bestochen wurden, um für Özel zu stimmen. Die CHP-Parteiführung weist dies zurück. Özel kündigte am Abend an, die Partei werde den Entscheid beim obersten Gericht anfechten. Die türkische Justiz geht seit über einem Jahr gegen die Oppositionspartei vor und hat hunderte CHP-Mitglieder und auch zahlreiche Stadt- und Gemeindepräsidenten festnehmen lassen.
1: Dann noch der Blick Richtung Weltraum. Das US-Raumfahrtunternehmen SpaceX musste in der Nacht den geplanten Start einer Starship-Rakete abbrechen.
7: Es habe Probleme an der Startrampe im US-Bundesstaat Texas gegeben, teilte Unternehmer Elon Musk mit. Nun werde abgeklärt, ob die Probleme rasch gelöst werden könnten. Dann würde in der Nacht auf morgen ein neuer

0: Rappen 62.
1: Soweit die Informationen von heute Morgen an diesem Freitag. Verantwortlich ist Nicole Roos. Die Zeit 7:08.
2: Es wird warm heute, sagt Jan Eitel von SRF Meteo.
3: Ja, nach einem frischen Morgen gibt es am Nachmittag 26 bis 28 Grad, im Wallis sogar 29 Grad. Und es ist wirklich praktisch wolkenlos. Es gibt höchstens ab und zu mal ein paar Schleierwolken oder ein paar Quellwolken dann über den Bergen.
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2: Ja, Pfingsten jetzt gerade gibt es ja wettermässig schon mal einen ersten Vorgeschmack auf den Sommer, auch so sonnen- und temperaturmässig. Und bei Sommer, da denken viele ja an die Ferien. Aber wo verbringt man die das Jahr? Vielerorts ist Krieg oder es ist unsicher. Fliegen nicht mehr so unkompliziert wie auch schon. Es könnte also sein, dass dieses Jahr mehr Leute Ferien in der Schweiz machen. Und da könnte ja der Schweizer Alpenclub SAC profitieren mit vollen Hütten und ausgebuchten Touren. Ja, durchaus, sagt der Zentralpräsident Marco Dirren. Aber er denkt dabei auch an No-Shows. Also Leute, die trotz Reservation einfach nicht auftauchen. Und an andere Kehrseiten. Über die reden wir mit ihm, gerade nach Bananarama. Venus. Guten Morgen euch.

es könnte unter Umständen ein bisschen voll werden in den Schweizer Bergen dieses Jahr. Der Iran-Krieg und seine Folgen im Flugverkehr, die könnten noch mehr Menschen in der Schweiz behalten während der Sommerferien. Die Berghütte vom SAC, die sind jedenfalls schon jetzt ziemlich gefragt, sagt der SAC-Chef Marco Dirner. Jetzt gerade diese Woche mit Hüttenwart geredet, die schon für fast den ganzen Sommer voll sind mit Vorreservationen.

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1: Der Marco Dirren ist Zentralpräsident vom Schweizer Alpenclub SAC. Er ist das Rotkreuz in der Innerschweiz daheim. Und diese Woche ist er aber gerade noch höher oben unterwegs, nämlich im Mont Blanc-Gebiet. Marco Dirren, bei euch muss ich schon zuerst natürlich schnell fragen, auf wie viele Meter über Meer seid ihr aktuell heute Morgen?
2: Ja, ich muss sagen, leider nur auf 1600 Meter auf dem Camping, weil es nicht zwischen Uffert und Pfingsten jetzt haben wir alles erlebt. Fast Schnee 15 cm auf dem Camping, bis Regen. Und das Wetter hat mich bis jetzt nicht verwendet. Und okay. Das heisst, wir gehen heute klettern.
1: Schauen wir doch noch ein bisschen die Höhe. Schau jetzt.
2: Ja, absolut.
1: Aber zurück zu der Schweiz, oder? Dass es nach vollbuchten Hütten aussieht, das ist jetzt für euch eher eine Chance oder etwas, was unter Umständen auch Bauchweh macht?
2: Nein, es ist natürlich toll, wenn das Angebot so nachgefragt wird oder alle, die etwas anbieten am Markt und dass es so nachgefragt wird, das ist natürlich toll. Natürlich ist das euch, für die, die dann kurzfristig zu Berg wollen gehen, ein Nachteil, wenn man jetzt schon Hütte reservieren für im August, September, ist nachher die Möglichkeiten sehr viel weniger und dann ist man ein bisschen eingeschränkter. Also es hat Vor- und Nachteile.
1: Und da sind wir ja schon voll beim Thema Reservationen, oder? Wo dann eben unter Umständen nicht immer eingehalten werden. No-Shows, sagt man dem. Warum ist das so ein Problem beim SAC?
2: Ja, also es ist, wahrscheinlich hat es bis jetzt zwei Gründe. Ein Grund ist sicher, dass ist ein System lässt Mehrfachbuchungen zu. Das heisst, wenn wir zwei würden auf eine Tour gehen, dann können wir 5 bis 6 Hütten buchen. Und von denen würde wir den Großteil absagen, weil wir ja nur an einem Ort gleichzeitig können sein. Auf der anderen Seite ist es auch so, dass die Gesellschaft, dass wir das feststellen, dass heute sehr viel kurzfristiger geplant wird, sehr viel, man will sich alle Optionen bis ganz am Schluss offen behalten. Und dann natürlich das System, das wir im Moment haben, das auch zulassen. Das ist vielleicht ein bisschen eine unglückliche Situation.
1: Und das ist dann schlussendlich ein Problem für die Hüttenwartinnen und Hüttenwerte, weil denen einfach Geld flöten geht. Das ist ein bisschen salopp gesagt, wenn die Leute dann einfach nicht kommen.
2: Ja, wir haben zum Beispiel diese Ostern, hat sehr viele Buchungen gehabt. Das Wetter hat dann am Anfang nicht so super ausgesehen, aber es ist dann sehr schön gewesen. Und dann haben die viele berichtet, dass die Hütten zwar voll gebucht sind für über Ostern, aber dann effektiv anwesende Leute sind, ist dann so gewesen, dass die Hütten nicht voll ausgelastet sind.
1: Und jetzt, in einem knappen Monat, hat der Abgeordnetenversammlung beim SAC. Welche Massnahmen wollt ihr da diskutieren, um das Problem von der No-Shows anzugehen?
2: Also es gibt verschiedene Massnahmen, die wir diskutieren können. Aber eine Massnahme, die sich im Moment so ein bisschen in den Vordergrund drängt, ist, dass man eine Reservationsgebühr verlangt. Das machen übrigens umliegende Alpenverbände euch zum Teil oder denken euch darüber nach, dass man sagt, wird ihr nicht eine No-Show-Gebühr verlangen, sondern wird ihr direkt bei der Reservation eine Gebühr erheben. Und die Gebühr wird natürlich dann angerechnet an einen Preis, wenn man kommt, kann schlafen. Aber wenn man die restlichen Hütten, die man absagt, das würde dann verfallen.
1: Jetzt gibt es ja noch einen zweiten grösseren Aspekt. SAC-Hütten im Schuss behalten. Oder? Das ist teuer und die Kosten die werden immer höher. Stichwort Klimawandel, generell höhere Preise im Bau, höhere Ansprüche von den Leuten. Das sind nur ein paar Gründe. Auch da wird er im Juni darüber reden, darüber debattieren. Wie will man das in Zukunft finanzieren? Oder? Um welche Ideen geht es da konkret?
2: Ja, wie ihr das richtig gesagt habt, das ist die Bautierung, die stark zugenommen hat. Selbst in einem städtischen Gebiet, urbanen Gebiet, kostet das Bau heute auch nicht mehr gleich viel wie vor 5 oder 10 Jahren. Dann aber, was euch sehr stark zugenommen hat, sind die Normen, Abwasser, sanitäre Anlagen, Elektro-, Brandschutzthemen. Und gleichzeitig wird der Untergrund instabiler mit dem Klimawandel. Das heisst, wenn der Permafrost, da was viel Wasser hat im Permafrost, da wird der Untergrund sehr, sehr viel instabiler. Und natürlich sind die Anforderungen der Gäste werden auch nicht weniger. Jetzt, da gibt's verschiedene Möglichkeiten, wie wir das angehen können. Wir haben einen Solidaritätsfonds innerhalb des SAC, wo die Bauprojekte unterstützt. Aber wir müssen euch sagen, ohne Zuwendungen von Dritten, ohne Legat und Spenden wäre das alles gar nicht mehr möglich, heute schon nicht. Und wir versuchen natürlich jetzt, da Lösungen zu finden, damit dass wir das baukulturelle Erbe in Zukunft euch im Schuss behalten. Das ist für den SAC nicht ganz eine leichte Aufgabe jetzt.
1: Und wenn ist es so gehört, oder, dass mit den No-Shows, so malenfalls mit Geld das versucht hat zu steuern, je nachdem, und jetzt so in dem Fall, heisst das in dem Fall, dass es teurer wird, wenn man in der SAC heute übernachtet in Zukunft?
2: Das kann ein Volk sein von diesen ganzen Massnahmen. Wir probieren natürlich so wenig wie möglich die Preise anzuheben, aber man muss ja immer schauen, von welchem Preisniveau das man startet. Eine Übernachtung auf einer SAC-Hütte, und ich rede jetzt nur von der Übernachtung, nicht von der Halbpension, die kostet im Schnitt ungefähr 35 Franken. Und die Halbpension, also die Übernachtung mit meistens mit einem Viergangmenü und mit dem Frühstück am Morgen um 3 oder um 4, das ist meistens ja auch noch etwas, was man beachten muss, kostet zwischen 80 und 120 Franken. Und ich sage immer, probiert heute mal ein Zimmer zu reservieren in Bern, in Zürich oder auch sonst irgendwo. Dann kommen wir mit Halbpension, Viergangmenü, mit einem Frühstück am Morgen um 4 Uhr, kommen wir nicht auf 120 Franken. Und da müssen wir immer schauen, von welchem Niveau das man startet.
1: Ausser, dass die Anreise einfacher ist in der Stadt. Aber das ist ja genau die Idee, dass man nachher in die Berge raufgeht und dort etwas erlebt und aus der Stadt mal rausgeht. Jetzt haben wir vor allem über Geld geredet heute Morgen, wo der SAC beschäftigt. Ihr arbeitet aber auch am eigenen Image, sagt ihr. Was ist denn da gemeint? Der hat ja nicht ein Image-Problem, nehme ich an.
2: Nein, der SAC hat ein sehr gutes Image. Es ist so, dass der SAC aber vorwiegend mit Hütten verknüpft wird. Und das ist eigentlich nur einer der grossen Pfeiler vom SAC. Der erste grosse Pfeiler, und das ist eigentlich statutarisch so verankert, wird in Bergsportverband. Und wird die für unsere Mitglieder in den Sektionen, die wir im Jahr über 10'000 Touren anbieten, die man geführt auf Wanderungen, auf Klettertouren, auf Hochtouren gehen, wo nachher für die Mitglieder auch gratis ist. Ausser natürlich die Auslagen, die man machen muss, hätte oder bei der Verpflegung. Und wir wollen, eigentlich ist ein Image so ein bisschen in beide Richtungen steuern, dass man sagt, der SAC ist nicht nur heute, der SAC ist auch ein Bergsportverband. Und gleichzeitig wollen wir attraktiv sein für die Jugend. Wir haben eine sehr starke Jugendorganisation. Wir machen für Kinder von, ich sage jetzt mal, von 6 bis 8 bis 18 machen wir sehr viel. Und dann haben wir eine Austrittswelle, sage ich jetzt mal, von Leuten, die von der Jugendorganisation weggehen. Dann kommt Ausbildung, Studium und so weiter. Und vielfach kommen die mit 30 dann wieder zurück. Und da wollen wir zum Beispiel ein Angebot schaffen, das euch für 18- bis 30-Jährige sehr attraktiv ist.
1: So, jetzt der Marco, der Zentralpräsident vom Schweizer Alpenclub SAC, der eben mehr ist als einfach nur eine Hütte. Und wie beliebt das Angebot vom SAC ist, das zeigt sich nur schon beim Blick auf die Übernachtungszahlen. Da sind wir zurück bei den Hütten. Jetzt wieder über 400'000 Übernachtungen waren es letztes Jahr. Das ist ein neuer Rekord. Danke vielmals, Marco Dirren. Und liebe Grüße euch in die Mont-Blanc-Region. Macht's gut.
2: Dankeschön.

0: Barry White auf SRF 1 am Freitagmorgen. I only want to be with you.
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0: Von 7.29 Uhr, es liegen zurzeit keine Meldungen über grössere Störungen vor. Dementsprechend eine gute und ungestörte Fahrt durch Freitagmorgen und da sind Kurznachrichten. 7.30 Uhr, Sandro Peter.
2: Die Absage des Bundesrats für European Championships in der Schweiz ist ein herber Rückschlag für Swiss Olympic. Der Bundesrat hatte entschieden, die Kandidatur für 2030 nicht finanziell zu unterstützen. Damit werde es schwer, den sportlichen Großanlass durchführen zu können, sagt Swiss Olympic. Die European Championships sind Europameisterschaften in 13 verschiedenen Sportarten. Der Chef der türkischen Oppositionspartei CHP, Özgür Özel, muss seinen Posten räumen. Das hat ein Gericht angeordnet. Es hat ihn und die gesamte Parteiführung abgesetzt. Dies, weil bei deren Wahl 2023 Parteimitglieder bestochen worden seien. Özel weist dies zurück und sagte, die Partei werde das Urteil weiterziehen. Die Zürcher Grasshoppers bleiben in der höchsten Schweizer Fußballliga. GC sichert sich in der Barrage gegen Aarau den letzten Platz in der Super League mit einem 2:1-Sieg im Rückspiel. Der Siegestreffer fiel in der Verlängerung durch einen Penalty.
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4: Das ist das Regionaljournal Ostschweiz und Graubünden mit Leonie Herde. Guten Morgen. Rund um die Führungskrise bei der Kantonspolizei St. Gallen hat der Kanton eine externe Führungsanalyse machen lassen. Was dort rausgekommen ist, bleibt aber geheim. Nicolas Ledergerber.
5: Im März hat die Kommandantin der St. Galler Kantonspolizei, Barbara Reifler, ihren Rücktritt bekannt gegeben. Neben dieser Vertrauenskrise soll auch das Verhältnis zu ihrem Vorgesetzten, dem Regierungsrat Christoph Hartmann, angespannt sein. Nach der Führungsanalyse gibt es jetzt einen Bericht. Der wird aber aus, Zitat, Gründen vom Daten- und Persönlichkeitsschutz nicht rausgegeben. Was die Regierung rausgibt, ist, was man verbessern will. Und zwar, wer auf welcher Stufe wie viel Kompetenz hat, soll genauer geregelt werden. Dazu soll sich die Leitung vom Departement mehr mit der Geschäftsleitung der Kantonspolizei austauschen. Auch soll deutlicher werden, was man gegenseitig voneinander erwartet. Was die konkreten Probleme rund um die Führung der Kantonspolizei sind, bleibt aber nach wie vor offen.
4: Generalversammlung von Graubünden Ferien nächsten Mittwoch könnte etwas anders werden als sonst. Die Vorstandsmitglieder sollen nämlich mehr Geld bekommen. Ein Vorschlag, der kritisiert wird. Marc Melcho.
6: Wer im Vorstand von Graubünden Ferien sitzt, kriegt heute 250 Franken pro Sitzung und ein Honorar von 1500 Franken pro Jahr. In Zukunft sollen es 4.500 Franken pro Jahr sein, also dreimal so viel wie heute. Die Vizepräsidentin oder der Vizepräsident soll neu 6.500 Franken statt wie bis jetzt 2.000 Franken kriegen. Graubünden Ferien wird zum grossen Teil aus der öffentlichen Hand finanziert. Gegen die 8 Millionen Franken pro Jahr kriegt die Organisation vom Kanton. Gerade darum sieht die SVP Graubünden die Pläne von Graubünden Ferien kritisch. Man müsse haushälterisch mit öffentlichen Geldern umgehen, heisst es vor Partei auf Anfrage. Zumindest verhalten kritisch zeigen sich andere Bündner Parteien. Die SP und die Grünen-Liberalen hätten gern mehr Antworten zu den Plänen von Graubünden Ferien. Vor allem zur Frage, warum dass man die Honorare überhaupt erhöhen will. Die Antworten gibt es im Moment aber nicht. Auf Anfrage heisst es vor Kommunikationsstelle von Graubünden Ferien, man kommentiere Anträge an die Generalversammlung nicht im Vorfeld öffentlich. Nach der GV gebe ich mir dann gerne Auskunft.
4: Übermorgen ist Pfingstsonntag. Z Appenzell Innerrhoden gilt er als höherer Viertag, ein Tag, wo das Ruhetagsgebot gilt und das Heuen verboten wäre. Dieses Jahr gibt es aber eine Ausnahme. Christian Masina.
7: Das Heuen an Pfingsten sei dieses Jahr ausnahmsweise erlaubt. So steht es im Inserat in der Innerrhoden Zeitung Appenzeller Volksfreund. Der Grund ist das Wetter, erklärt das zuständige Mitglied von der Innerrhoden Regierung der Standeskommission, der Jakob Signe.
8: Das hat Tatsache mit dem Wetter zu. Wir haben in den letzten 10 Tagen noch mal Schnee gehabt, der etwas vertropft hat. Wir haben Wüstwetter gehabt. Wir haben seit heute Donnerstag gut und warm. Und jetzt sollten die Bauern, da, wo noch liegt, können wegnehmen. Und da wollen wir ermöglichen, in dem, was man sagt, in dem Pfingstsonntag da ausnahmsweise gehört werden.
7: So eine Ausnahme gibt es in aller Regel selten. Aber gerade in den letzten Jahren hat es da schon im 21. und im 23. gegeben. Geregelt ist da im Ruhetagsgesetz, wo sagt, Justiz, Polizei und Militärdepartement kann so eine Ausnahme machen. Damals haben gerade ein paar Bäuerinnen und Bauern beim Land- und Forstwirtschaftsdepartement schon früh angefragt, ob das da ja auch möglich sei. Sagt Jakob Signe, dann hat es einen Ablauf gegeben, wo der Kanton auch die Bezirkung müssen fragen, was dazu sagt. Und so hat man am Mittwoch entschieden, das Heuen soll am Pfingstsonntag erlaubt sein und hat daraufhin ein Inserat in der Zeitung geschaltet. Nicht nur, dass Bauernbetrieb Bescheid wissen, gerade so wichtig sei es auch, dass auch die Bevölkerung Bescheid weiss, so der Jakob Signe weiter, weil sonst gäbe es Reklamationen.
8: Die Leute kennen das Ruhetagsgesetz, die Leute wissen, dass dort drin steht, an höheren Feiertagen, wie es der Pfingstsonntag ist, da nicht gehört werden. Und es gibt Leute, die anrufen und reklamieren, wenn sie sehen, dass ein Bauer verrostet tätig ist. Und das will man vermeiden, indem man die Leute informiert mit dem Inserat.
7: Innerrhoden hat total 5 so hohe Feiertage im Jahr. Auch wenn er ja wie auch schon im 21. und 23. für den Bauernbetrieb zum Arbeitstag wird.
4: Bleiben noch die Wetterprognosen von SRF Meteo. Heute ist es meistens sonnig und sommerlich warm. Über den Bergen gibt es ein paar Quellwolken. Es wird 24 Grad zu Appenzell und 27 zu Chur.
0: Am Freitagmorgen mit dem Stefan Segenthaler und aus der Morgenredaktion der Ruben Born.
9: Guten Morgen.
0: Ja, wenn man da so im Bernbiet auf der Autobahn A6 rumfährt, dann kommt man vielleicht, je nachdem, irgendwann ist das Heimberg vorbei, bei Thun, und dort ist unser Kandidat.
9: Das ist der Marcel Maron aus Heimberg bei Thun. Das ist bei dir in Nöch, wo du irgendwie gewohnt
0: bist. Aufgewachsen, ja, das Kaufdorf. Ja, es ist das dort, so dort ist man als Kind oben gerade grossen Einkauf machen. Ja, was der Jumbo, was der noch gegeben
9: hat. Ah,
0: ja,
9: der
0: Wunken-Einkauf,
9: okay.
0: Richtig.
9: Heimberg bei Thun, ja.
0: Jawohl. Also mal schauen, wie er sich schlägt bei unserem Morgenspiel. 3 Fragen sind parat für ihn. Mal schauen, welche das er nimmt. Gerade nach dem Chris Rea und Julia. Einen schönen Start euch. Eine sonnige Stadt in der Freitag.

0: Freitagmorgen, 20 vor 8 Uhr, das heisst, es kreit der Göckl.
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0: Auch bei unserem Kandidat, jetzt gerade bei Marcel Maron. Dachreihen, glaube ich, Alben, ändern ein bisschen King, hingerin im Schulbus. Guten Morgen, Marcel.
2: Guten Morgen, Stefan.
0: Ja, du fährst noch zweimal pro Woche mit dem Schulbus im Zeug rum, gell?
2: Jawohl.
0: Tun sie sich Alben benehmen oder ist es eben manchmal schon ein bisschen das Krei?
2: Ja, manchmal muss man sagen, was Sache ist. Aber ich habe noch gute Kinder. Mhm. Ich gehe dieses Kandersteg erreichen, Kandersteg Frutigen Spiez zu stellen, die auf Hilderswil.
0: Und die müssen dort her, nehme ich an. Du tust sie nicht einfach dort ausladen, die haben dort Schule.
2: Die haben dort Schule, genau. Ja, schön warten, bis sie schön sind und dann darf wieder heimfahren.
0: Und dann kannst du wieder gehen.
2: Mache ich zwei Tage in der Woche.
0: Sehr schön. Und du wärst ja mit 68 eigentlich pensioniert, gell? Machst du das aber noch ehrenamtlich? Oder gibt es da noch etwas in die Kasse?
2: Es gibt ein bisschen etwas, ja.
0: Schön.
2: Aber ich sage, du musst irgendwo Struktur haben im Leben. Und so mit zwei Tagen, wo du weisst, was du machst, ist gäbig.
0: Das geht noch, genau.
2: Und den Rest tue ich, einfach ein bisschen sein.
0: Ein bisschen sein. Eben, und das ist, glaube ich, auch dein Motto über Pfingsten, gell? Einfach mal ein bisschen das Wetter geniessen, je nachdem. Sehr gut. Jetzt spielen wir miteinander. Es gibt ja, wie immer, Stichwörter, wo sich eine Frage dahinter verstecken. Und pro richtige Antwort gibt es einen 50 Franken Reisegutschein. Je nachdem, jetzt aber zum Start gerade schon mal ein 100er. Das ist quasi das Startguthaben. Und da haben wir immer noch das Stichwort Börsengang für dich. Und wir hatten Sprengung. Und wir haben auch noch einen Schiedsrichter, der gut hört, dass du sagst, der Ruben Born.
3: Guten Morgen, Marcel.
2: Guten Morgen, Ruben Marcel.
0: Börsengang oder Sprengung?
2: Börsengang.
0: Nehmen wir den Börsengang. Der Tech-Milliardär, der Elon Musk, der will mit seinem Raumfahrtunternehmen SpaceX an die Börse. Und so sagt er, könnte er weltweit der erste Mensch werden, der nach Millionär und Milliardär die nächste Stufe erreicht. Also, welche werden das?
2: Billionär.
0: Billionär.
3: Billionär. Millionär. Weißt du gerade, wie viele Nullen das hat? Eine Billion.
2: Das habe ich gerade nicht vor mir. Ich habe aufgeschrieben, es ist einfacher.
3: Ja, genau, es sind 12 Nullen. Also, es ist
2: ich hätte es aber ich will nicht sicher sein.
3: 12 Nullen, genau.
0: Sehr viel Geld. Übrigens, im englischsprachigen Raum, da redet man dann schon von Trillionaire. Also, es wird immer absurder und höher mit diesen Zahlen. Sehr gut. Wir haben als nächstes Sprengung oder wir hätten CBS. Das ist eine Abkürzung. CBS, CBS oder Sprengung.
2: Sehen wir beides nicht. Dann haben wir Sprengung.
0: In Colombey-Murat sind die letzten zwei Chemie von einer ehemaligen Tamoil-Raffinerie gesprengt worden, je 100 Meter hoch, je 2000 Tonnen schwer. Colombey-Murat ist in welchem Kanton?
2: Da muss ich raten, ich würde sagen im Jura.
0: Im Jura?
3: Im Jura, sagst du. Ist ein bisschen weiter im Süden. Es ist im Kanton Wallis.
2: Sehen wir gar nicht. Also, als ehemaliger Ostendienstmitarbeiter sehen wir das gar nicht.
0: Bist du nie im Wallis gewesen?
2: Wohl, hast du mein Gebiet
0: gewesen? Oh nein! Oh je, doppelte Bech jetzt also. Aber du, schau jetzt, erstens mal haben wir vorher schon mal 100er geholt und können immer noch weitere 50er holen. Das mit CBS oder Radiopanne.
2: CBS.
0: Auf dem Fernsehsender CBS ist gerade die letzte Ausgabe von der Late Show gelaufen. Der Sender hat letztes Jahr entschieden, die Show abzusetzen. Wie heisst denn der Moderator mit Vor- und Nachnamen, der die Show in den letzten 11 Jahren gemacht hat?
2: Ja, meine Zettel sind voll, aber das ist ja nicht drauf.
0: Das ist auch nicht drauf?
3: Nicht drauf.
0: Oh je! Yeah.
2: Wir können über Sport diskutieren, wir können über Sachen diskutieren.
3: Aber nicht über Late-Night-Shows. Also gestern oben hat der Mann, wo wir suchen, das hier gesagt. Tonight is our final broadcast from the Ed Sullivan Theater, where... Ja, da haben die Leute nicht so lustig gefunden. Das war seine letzte Show. Stephen Colbert wird das gesehen. Auf Druck von Donald Trump und finanziellen Gründen. Es gibt also ein bisschen beides, was gesagt wird. Wird die Show abgesetzt.
0: Vielleicht hast du ja seinen Vorgänger kennt, der David Letterman. Hast du den Namen schon gehört? Den hast du schon gehört, genau.
2: Das sagt mir etwas, ja.
0: Das sagt er etwas. Also,
2: aber ich wusste, dass er nicht mehr ist.
0: Das hast du gewusst. Also, wir hätten jetzt die Frage stellen, was ist mit dem Stephen Colbert passiert und dann hast du gesagt, der ist nicht mehr.
2: Ja,
0: genau. So. Gut, also schau, aber du hast trotzdem 100er geholt. Das ist mal das eine. Und das Schöne ist, du machst jemand anderem eine Freude, der jetzt vielleicht anruft und mitspielt und ab morgen mit dabei ist via 0848 440 222. Wenn ihr also immer nur zulässt und jetzt auch mal möchtet mitspielen, dann macht doch mal einfach mit. 0848 440 222. Marcel, merci für Mitspielen und ganz eine schöne und hoffentlich eben gemütliche Pfingsten.
2: Ganz fest gleichfalls, Stefan. Merci vielmals.

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0: Johnny Hates Jazz, Shattered Dreams, am 7 vor 8 Uhr.
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0: Und Jan Eidl, der sucht krampfhaft nach Wölkli, findet aber keins. Es ist wirklich über halb Europa, gell, aktuell
2: Wolken ja, los. Ja, also krampfhaft am Wolkensuchen ist dann schon nicht ganz. aber es ist ja so, wenn man in der Schweiz nichts findet am Himmel, ja, oder nicht gross, dann sucht man halt ein bisschen Europa weiter. Und das ist jetzt zum Beispiel ja, Schottland, Irland oder dann auch Dänemark ist doch zum Großteil unter der Wolke momentan. Oder südlich von der Schweiz, der Gardasee. Auch der ist heute Morgen mit vielen Wolken verwacht. Sonst aber grundsätzlich bei uns viel Sonnenschein. Wenn, dann höchstens mal ein paar wenige Schleierwolken. Und am Nachmittag gibt es ein paar Quellwolken über den Bergen. Das ist dann aber auch schon gesehen. Temperaturen 27 Grad im Norden, im Süden 28 Grad. Und es wird ja noch ein bisschen heißer.
0: Über die Pfingsten vor allem, gibt es da irgendeine Einschränkung irgendwo? Oder bleibt es einfach blau und sonnig?
2: Es geht wohl schon bis Ende Monat sogar sonnig weiter. Ich denke, gerade so zum Monatwechsel kommen dann die ersten Störungen, die dann vielleicht ein bisschen Regen bringen können, so 28., 29. Mai. Aber bis dann ist es sonnig. Jetzt, bis Pfingstmärtig wird es von Tag zu Tag wärmer. Morgen 29 Grad, am Sonntag dann 30 Grad und am Montag stellenweise sogar 31 Grad.
0: Schön, Jan Eitel. Und das sind Laidback, die uns zu den 8. her begleiten mit Bakerman. Guten Morgen.

0: schön entspannt auf die 8 zu mit Laidback und Spakerman. Wir schauen kurz auf die Strasse.
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0: Mit der Übersicht von 7.59 Uhr und die ist relativ leer. Es liegen zurzeit keine Meldungen über grössere Störungen vor. Wenn ihr doch etwas gesehen habt, meldet es auf die Tollmeldernummer 0800 888 123. Es wird 8 Uhr. Zeit für das Infomagazin heute Morgen mit der Nina Gigax. Guten Morgen.
2: Guten Morgen. Bei uns geht es zuerst um Sport und um Geld. Der Bundesrat will kein Geld geben für eine Multisport-EM in der Schweiz. Die Großveranstaltung steht deshalb nun auf der Kippe. Und dann schauen wir in die Türkei. Da ist die Opposition erneut ins Visier der Justiz geraten. Weshalb und mit welchen Folgen, wir klären gleich. Der Sommer kommt, Mario Sturni hat den Wetterüberblick.
3: Der Freitag bringt viel Sonne und eben sommerliche Temperaturen mit Höchstwerten von bis zu 27 Grad.
2: Ja, Großveranstaltungen im Sport, davon gibt's einige in der Schweiz. Die Ski-, Freestyle- und Biathlon-WM im letzten Winter zum Beispiel, aktuell die Eishockey-Weltmeisterschaft, nächstes Jahr die Ski-Weltmeisterschaften. Angedacht wären außerdem auch die European Championships, eine Art Mini-Olympische Spiele. 13 verschiedene Sportarten an 6 verschiedenen Orten in der Schweiz führen Europameisterschaften durch. Diese Kandidatur für 2030 steht nun allerdings auf der Kippe. Der Bundesrat hat die finanzielle Unterstützung gestrichen. Sportredaktor Beat Sprecher.
4: Die Absage vom Bundesrat ist für den Präsidenten des von Swiss Olympic eingesetzten Kandidaturvereins, für Severin Moser, ein herber Dämpfer.
5: Moralisch ist der Rückschlag natürlich riesig, weil wir über die letzten Monate schon den Eindruck bekommen haben, dass der Bundesrat das Projekt unterstützt.
4: Aber nun nennt der Bundesrat die angespannte finanzielle Situation als Grund für die fehlende Unterstützung. Kein Bundesgeld also und ein sehr wegweisender Entscheid für das ganze Projekt.
5: Wir haben gedacht, dass wir so 40, 45 Millionen bekommen sollten. Die Bundesfinanzierung ist darum auch key, weil die Kantone und die Städte natürlich immer auch fragen, ist der Bund mit dabei? Und wenn der Bund dann nicht dabei ist, ist natürlich dann auch die Chance größer, dass Kantone oder Städte sagen, nein, es geht nicht.
4: Rein privat finanzieren lässt sich dieser Multisportanlass wohl kaum. Swiss Olympic rechnet mit einem Budget von rund 200 Millionen Franken. Knapp 2/3 müsste die öffentliche Hand übernehmen. Deshalb bleibt nur, es noch einmal zu versuchen, vielleicht auf dem Weg über das Parlament Geld zu bekommen. Allerdings sehr optimistisch klingt Ruth Metzler-Arnold, Präsidentin von Swiss Olympic, nicht.
6: Man führt dort Gespräche mit einzelnen Mitgliedern des Bundesparlaments, aber wir sind uns bewusst, dass die Chancen nicht sehr hoch sind.
4: Ein Scheitern der Kandidatur wäre vor allem für die Sommer- und Hallensportarten ein Rückschlag und auch eine Ungleichbehandlung im Vergleich zum Winter, sagt Ruth Metzler-Arnold.
6: Das Sportparlament hatte ja ganz bewusst, als man Ja gesagt hat, zur Kandidatur für Olympische, Paralympische Winterspiele auch ganz klar gesagt, wir machen auch etwas für die Sommersportarten, Hallen- und Sommersportarten. Das fehlt jetzt.
4: Vor allem sei es schade für die kleinen Sportarten, wie zum Beispiel das Unihockey, die solche Grossveranstaltungen für die Entwicklung brauchen. Ihnen fehlt die grosse Strahlkraft, die zum Beispiel andere Sportarten während den Olympischen Spielen bekommen. Fürs Unihockey droht eine grosse Chance zu platzen, sagt Daniel Bareis, Zentralpräsident des Unihockey-Verbandes.
7: Es würde nach vorne in kleineren Schritten gehen. Also ich glaube, wir können uns weiterentwickeln international, aber es wäre ein Booster gewesen, um die Entwicklung schneller voranzutreiben.
4: Deshalb hofft die Schweizer Sportwelt, dass die Finanzierung doch noch zustande kommt, um eben die Chance für Sommer- und Hallensportarten zu nutzen.
2: Sportredaktor Beat Sprecher. Zu den weiteren Meldungen des Morgens jetzt mit Mario Sturni. Erst der angekündigte Abzug aus Deutschland, nun ein Ausbau in Polen. US-Präsident Donald Trump will die Präsenz der US-Truppen in Europa offenbar neu ordnen.
3: Die USA würden 5.000 zusätzliche Armeeangehörige nach Polen schicken, kündigte Präsident Trump auf seiner Online-Plattform an. Groß ins Detail ging er dabei aber nicht, denn wann und von wo diese US-Soldatinnen und Soldaten nach Polen verlegt werden sollen, das schrieb Trump nicht. Und begründet wird der Schritt nicht mit einer militärischen Strategie, vielmehr nennt Trump als Grund sein gutes Verhältnis zum rechtskonservativen polnischen Präsidenten Karol Nawrocki. Erst vor kurzem hatte der US-Präsident angekündigt, dass er 5000 oder auch mehr US-Armeeangehörige aus Deutschland abziehen wolle. Der Ankündigung vorausgegangen war Kritik von Bundeskanzler Friedrich Merz am Vorgehen der USA im Iran. Hohe Temperaturen, hoher Stromverbrauch. In Indien lässt eine Hitzewelle die Rekorde beim Stromverbrauch täglich purzeln. Das indische Energieministerium schreibt, gestern sei zum vierten Mal in Folge so viel Strom verbraucht worden wie nie zuvor. Am Nachmittag sei ein Spitzenbedarf von knapp 271 Gigawatt registriert worden. Zum Vergleich, um so einen Bedarf abdecken zu können, braucht es über 200 Kernkraftwerke mit der Leistung des KKW Leibstadt. Der Bedarf in Indien ist derzeit so groß, weil wegen der Hitze die Klimaanlagen im Dauereinsatz sind. So wurden gestern zum Beispiel in der Stadt Neu-Delhi 45,3 Grad gemessen.
2: Der Blick Richtung Weltraum. Das US-Raumfahrtunternehmen SpaceX musste in der Nacht den geplanten Start einer Starship-Rakete abbrechen.
3: Es habe Probleme an der Startrampe im US-Bundesstaat Texas gegeben, teilte Unternehmer Elon Musk mit. Nun werde abgeklärt, ob die Probleme rasch gelöst werden könnten. Dann würde in der Nacht auf morgen ein neuer Versuch gestartet. Es wäre der 12. Testflug mit der größten je gebauten Rakete. Schon frühere Versuche waren nicht alle erfolgreich, denn mehrmals ist eine Rakete in der Luft explodiert. Die Starship-Rakete soll dereinst vielleicht auch einmal zum Mars fliegen.
2: Es ist der nächste Schlag gegen die größte türkische Oppositionspartei, die CHP. Seit mehr als einem Jahr geht die türkische Justiz gegen die CHP vor. Mehrere hundert Mitglieder und zahlreiche Bürgermeister wurden festgenommen. Jetzt hat ein Gericht den Chef der CHP abgesetzt, Özgür Özel, und auch der Rest der Parteiführung soll abgesetzt werden. Es geht um Korruption beim CHP-Parteitag im Jahr 2023. Was steckt hinter diesem Urteil? Das habe ich Thomas Seibert gefragt, er ist freier Journalist in Istanbul.
1: Ich glaube, da müssen wir die Gründe in der Politik suchen, auch im Wahlkalender. Die nächsten Wahlen in der Türkei werden in etwa anderthalb Jahren stattfinden. Hier ist der politische Wille der Regierung von Präsident Erdogan zu erkennen, die Opposition, die wichtigste Oppositionskraft im Land vor diesen Wahlen zu schwächen, möglicherweise auch zu spalten. Man muss dazu auch wissen, dass der ehemalige CHP-Chef Kemal Kılıçdaroğlu, der jetzt per Gerichtsbeschluss wieder ins Amt kommen soll, in seiner Zeit als CHP-Vorsitzender über ein Jahrzehnt lang fast alle Wahlen gegen Erdogan verloren hatte. Er ist also für Erdogan ein wesentlich angenehmerer Oppositionschef als Özel.
2: Das Gericht hat ja angeordnet, dass Özel per sofort den Posten räumen muss. Gibt es dafür irgendeine rechtliche Grundlage?
1: Eigentlich nicht. Zuständig für diese Sachen wie Parteitage ist in der Türkei die Wahlkommission in Ankara. Und die hatte das Parteitagsergebnis von 2023 auch anerkannt, also abgenickt. Die fanden, da war alles in Ordnung. Und alle Einspruchsfristen dagegen sind natürlich längst abgelaufen. Es gibt viele Experten in der Türkei, die sagen, es gibt eigentlich keine Grundlage für diesen Prozess.
2: Das sagt

0: sind 27% mehr. Das Plus hat auch damit zu tun, dass Richemont inzwischen einen Geschäftsbereich verkauft hat, der zuvor noch aufs Ergebnis gedrückt hatte.
1: Spannung bis zum Schluss, die gab es am Abend im Fußball. Schließlich ging es um Auf- oder Abstieg in der höchsten Liga und freuen darf sich Gezi.
0: Die Zürcher Grasshoppers sicherten sich in der Barrage gegen Aarau den letzten Platz in der Super League und das mit einem 2:1-Sieg im Rückspiel. Der Siegestreffer fiel in der Verlängerung durch einen Penalty. Mit dem Sieg gegen Aarau schafft Gezi zum dritten Mal in Folge in der Barrage den Ligaerhalt. Gut läuft es für die Schweizer Eishockey-Nazi an der Heim-WM. 2 Spiele vor Ende der Vorrunde ist bereits klar. Sie ist im Viertelfinal. Am Abend feierte das Schweizer Team den 5. Sieg im 5. Spiel und das mit einem 4:1 gegen Großbritannien. In den anderen Spielen gewann die Slowakei gegen Dänemark mit 5:1, Finnland besiegte Lettland mit 7:1 und Kanada schließlich gewann gegen Norwegen 6:5 nach Verlängerung. Dann noch die Börsendaten, übermittelt von SIX. Der Dow Jones Index in New York hat 0,6% gewonnen. Der Nikkei Index in Tokio steigt um 2,7%. Der Euro wird zu 91,37 gehandelt und der Dollar zu 78,66.
1: Soweit die Informationen von heute Morgen an diesem Freitag. Verantwortlich ist Nicole Roos. Die Zeit 8:10.
2: Es wird sommerlich heute, sagt Jan Eitel von SRF Meteo.
3: Es gibt viel Sonnenschein von früh bis spät. Es hat nur ein paar harmlose Schleierwolken oder ein paar Quellwolken dann über den Bergen. Dazu gibt es sommerliche Temperaturen am Nachmittag von rund 26 bis 28 Grad. Noch ein bisschen wärmer ist im Rhonetal mit 29 Grad.
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2: Und heute geht es bei uns um Salz. Die tun per 1. Juni ihre Preise auf. In so einem Fall darf man als Kundin ausserterminlich künden. Der Salt-Kundendienst tut aber schwierig. Sie behaupten stinkfrech, dass Sonderkündigungsrecht gelte nicht. Und dann reden wir noch über Berufslehre. Lehrlinge haben in der Arbeitswelt besondere Rechte, z.B. 5 Wochen Ferien. Aber es gibt immer wieder Chefinnen und Chefs, die sehen vor allem billige Arbeitskräfte. Was gilt und wie kann man sich wehren? Schauen wir an. Einen guten Freitag wünscht Yvonne Hafner. Eben. Verschiedene Handyabos von Salt kosten ab Juni 1 oder 2 Franken mehr pro Monat. Und da weisen wir vom Espresso regelmässig darauf hin, wenn der Handyanbieter den Vertrag einseitig ändert, habt ihr in den meisten Fällen ein sogenanntes Sonderkündigungsrecht. Das steht so in den allgemeinen Geschäftsbedingungen von Salt. Nur eben, ich habe es gesagt. Da stellt sich der Kundendienst von Salt zum Teil quer. Der Oliver Futter vom Espresso-Team hat Beispiel.
5: Da wären mal das Ehepaar Plus aus Zürich. Sie haben je ein Abo bei Salt und beide werden teurer. Der Peter Plus läutet darum der Vertragsabteilung von seinem Handyanbieter an.
6: Ich wollte von meinem Sonderkündigungsrecht Gebrauch machen und Salt hat mir aber gesagt, das gehe nicht.
5: Das Mail, das er bekommen hat, sei die erste provisorische Ankündigung, sagen sie ihm. Sonderkündigungsrecht, das gelte erst, wenn der Aufschlag definitiv sei, also am 1. Juni.
6: Aber es widerspricht natürlich den allgemeinen Geschäftsbedingungen von Salt.
5: Dort steht nämlich, dass man innerhalb von 30 Tagen künden könnte, ab dann, wo Salt eine Preiserhöhung mitteilt hat. Der Peter Blüss vermutet.
6: Ja, sie versuchen einfach, mich von dem Sonderkündigungsrecht abzubringen.
5: Damit er frühestens wieder Ende März 2027 künden könnte. Das ist die Mindestlaufzeit von seinem Abo. Auch der Rudi Ankli aus Basel hat den Salt-Kundendienst abgewimmelt. Weil es bei ihm der zweite Aufschlag innerhalb von einem Jahr ist, will er künden. Der Kundendienst bietet ihm zuerst ein Abo zum gleichen Preis wie bis jetzt an. Aber er wird dann wieder für 2 Jahre an Salt gebunden. Und das will der Rudi Ankli nicht. Zweiter Vorschlag, ab August gebe ich Monatsverträge bei Salt. Er soll ihn doch dann wieder anrufen.
7: Dann habe ich gesagt, nein, ich würde gerne jetzt künden. Und dann hat die Dame gesagt, ich könnte sowieso nicht bis im Herbst künden. Die Nummer sei sonst gesperrt. Und dann habe ich gesagt, sie soll doch mir jetzt, genauso wie es im Vertrag angegeben ist, sagen, wenn der Termin mit dem Recht von 30 Tagen Kündigungsrecht ist. Und dann hat es Klick gemacht und sie hat aufgehängt.
5: Aber hallo, der Rudi Ankli vermutet eine Taktik dahinter.
7: Dass man den Kunden dazu bringt, die 30 Tage zu verstreichen, dann ist er ja wieder gebunden bis ans Ende des Vertrags, der in diesem Fall 2 Jahre läuft.
5: Ich hätte noch andere Beispiele auf Lager, die breite jetzt aber nicht auch noch aus. Das Prinzip, wenn man anruft zum Künden, bietet Salt einem ein Abo an zum gleichen Preis.

0: wie sie bis jetzt, mit wieder 2 Jahren Mindestlaufzeit. Und sagt dann, wenn man das nicht annehme, gilt das Sonderkündigungsrecht nicht mehr.
1: Wir sind im Konsumentenmagazin auf SRF 1 und reden über einen Mobilfunk- und Internetanbieter Salt. Salt tut per 1. Juni die Preise auf. Das Espresso-Team hat mehrere Meldungen bekommen von Leuten, die vom Kundendienst abgewimmelt worden sind. Wir haben es gehört, sie können trotz dieser Preiserhöhung nicht innerhalb von 30 Tagen künden. Dabei steht das so in den allgemeinen Geschäftsbedingungen. Und natürlich hat Oliver Futter von Salt eine Stellungnahme wollen.
0: Und die Medienstelle schreibt mir, es sei nicht Praxis von Salt, das Sonderkündigungsrecht einzuschränken oder zu verwässern. Diesen Vorwurf habe ich ihnen nämlich gemacht. Sie wollen einfach zusammen mit den Kundinnen und Kunden eine passende Lösung finden, durch alternative Angebote zum Beispiel. Und so sollte es ja dann keinen Grund mehr geben für eine Kündigung, meint Salt. Finde ich mir am Schluss keine Lösung, dann werde das Kündigungsrecht selbstverständlich umgesetzt.
1: So selbstverständlich scheint das aber nicht zu sein, wie unsere Beispiele zeigen.
0: Ja, Salt gibt zu, der Kundendienst hat da scheint den vorgehenden Ablauf nicht eingehalten. Das nehmen sie ernst und sagen intern die Abläufe überprüfen und Teams sensibilisieren. Und Salt hält fest, dass die 30-tägige Kündigungsfrist wirklich zum Zeitpunkt von der Ankündigung, also mit dem Mail, anfängt zu laufen. Nur eben, das steht so im Mail mit der Preiserhöhung nirgends, steht nicht mal, dass man überhaupt so ein Recht hat. Auch da sagen die Kommunikation überprüfen, sagt mir Salt.
1: Du hast wegen dem Sonderkündigungsrecht auch mit der Ombudscom Kontakt aufgenommen. Das ist die Schlichtungsstelle der Telekombranche. Zu einzelnen Fällen oder Anbietern sagt der Ombudsmann Oliver Siedler nichts. Was sagt er grundsätzlich zum Thema?
0: Der Oliver Siedler sagt, als Schlichtungsstelle seien sie der Meinung, dass Telekom-Anbieter zusammen mit der Preiserhöhung auch gerade über die Kündigungsmöglichkeit informieren sollten. Eine rechtliche Pflicht gäbe es aber nicht für so eine Information.
1: Jetzt haben wir im Beitrag gehört, Salt hat die Preiserhöhung zurückgenommen bei verschiedenen Kunden und gesagt, jetzt gelte das Sonderkündigungsrecht aber nicht mehr. So ähnlich steht es auch in der AGB von Salt. Was sagt der Ombudsmann zu solchen Vertragsklauseln von Telekom-Anbietern?
0: Der Oliver Siedler stellt die Frage, ob es wirklich zulässig ist, dass eine Telekom-Bude eine Kündigung aushebelt, indem sie Preiserhöhung nachträglich zurücknimmt. Weil die Kundinnen und Kunden haben ihre Kündigung ja schon ausgesprochen gehabt. Allerdings sagt er auch, die Kunden fahren ja nicht schlechter als bisher mit dem neuen Angebot, einmal abgesehen von der neuen Mindestlaufzeit.
1: Stichwort Mindestlaufzeit. In unserem Beispiel hat Salt die Abo-Preise ja während der Mindestvertragsdauer aufgetan. Und da hat der Ombudsmann eine klare Haltung dazu, das geht eigentlich nicht.
0: Genau, das hat er 2024 in einem Schlichtungsentscheid festgehalten. Während der Mindestvertragsdauer dürfen einzelne Bestandteile vom Vertrag nicht abgeändert werden, schreibt dort Oliver Siedler. Auch wenn sie den AGB eine Anpassungsklausel hat. Das ist die Haltung vom Ombudsmann. Allerdings ist die nicht rechtlich verbindlich für Telekom-Anbieter. Er kann nur Vorschläge machen. Und Salt findet dazu, im Zusammenhang mit der Preiserhöhung teilen sie die Einschätzung nicht.
1: Also das nehmen wir mit. Wenn euer Handy, Fernseh- oder Internetanbieter einseitig Preise aufentut, habt ihr in der Regel ein Sonderkündigungsrecht von 30 Tagen. Häufig steht es auch so in der AGB. Im Streitfall könnt ihr bei der Ombudscom ein Schlichtungsbegehren einreichen. Übrigens, dank Espresso sind die beiden Herren im Beitrag dort doch noch zu ihrem Recht gekommen. Salt hat sich bei ihnen gemulden und die Kündigung gleich noch akzeptiert. 17.8. haben wir hier im Konsumentenmagazin Espresso am 22. Mai. Und das heisst, es geht nur noch etwas mehr als 2 Monate, bis im August wieder Zehntausende von jungen Frauen und Männern in die Berufslehre starten. In der Pflege, im Gastgewerbe, im Bau oder im Büro zum Beispiel. Als Gärtner, Optiker oder Bäcker 2, 3 oder 4 Jahre lang. Mehr als die Hälfte der Schulabgängerinnen und Schulabgänger in der Schweiz entscheiden sich für den Weg einer Berufslehre. Und zu ihrem Schutz gelten für die jungen Leute spezielle Regeln bei der Arbeits-, Ruhezeiten oder Ferien. Nur, leider gibt es immer wieder Chefinnen und Chefs, die sich nicht daran halten und ihre Lehrlinge als billige Arbeitskräfte missbrauchen. Was gilt und wie kann man sich wehren? Solche und andere Fragen rund um die Berufslehre beantwortet demnächst Nicole Cornuda bei Espresso. Sie ist beim Schweizerischen Gewerkschaftsbund für Bildung und Jugend verantwortlich. Peter Fritsche vom Espresso-Team.
2: Auch beim Gewerkschaftsbund melden sich immer wieder junge Leute mit Fragen und Problemen rund um die Lehre.
3: Es geht hier dabei sehr oft um Themen wie Arbeitszeit, Ferien, Überstunden, Konflikte im Lehrbetrieb, Viele Lernende wollen einfach wissen, ob sie sich überhaupt dürfen und können wehren und wo sie Hilfe kriegen.
2: Sagt Nicole Gornu und zählt gerade mal ein paar wichtige Rechte von Lernenden auf.
3: Wer unter 18 ist, darf zum Beispiel höchstens 9 Stunden am Tag arbeiten. Und er oder sie braucht mindestens 12 Stunden Ruhezeit. Zudem hat man bis 20 Anspruch auf mindestens 5 Wochen Ferien.
2: Und wo kann man sich melden, wenn sich der Chef oder die Chefin eben nicht dran halten?
3: Unterstützung gibt es zum Beispiel beim kantonalen Berufsbildungsamt, konkret bei der Lehraufsicht oder auch bei den Gewerkschaften.
1: So, und jetzt seid zuerst aber mal noch dir dran. Was habt ihr, eure Kinder oder eure Enkel, für Fragen zum Thema Lehr- und Lehrvertrag oder ganz allgemein zum Arbeitsalltag von jungen Leuten? Das ist der Moment, um eure Fragen an die Expertin zu stellen. Macht uns ein Mail an espresso@srf.ch. Und, Klammern auf, natürlich behandeln wir all eure Fragen vertraulich. Falls wir eure Frage auswählen für die Sendung, melden wir uns nochmal bei euch.
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0: Hot Chocolates am Freitagmorgen. It started with a kiss. Und das läuft auf der Straße.
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0: Am Zürichsee, A3 Richtung Zürich, Stau ab Lachen. 8:30, Kurznachrichten mit dem Sandro Peter.
2: Die Absage des Bundesrats für European Championships in der Schweiz ist ein herber Rückschlag für Swiss Olympic. Der Bundesrat hatte entschieden, die Kandidatur für 2030 nicht finanziell zu unterstützen. Damit werde es schwer, den sportlichen Großanlass durchführen zu können, sagt Swiss Olympic. Die European Championships sind Europameisterschaften in 13 verschiedenen Sportarten. Der Chef der türkischen Oppositionspartei CHP, Özgür Özel, muss seinen Posten räumen. Das hat ein Gericht angeordnet. Es hat ihn und die gesamte Parteiführung abgesetzt. Dies, weil bei deren Wahl 2023 Parteimitglieder bestochen worden seien. Özel weist dies zurück und sagte, die Partei werde das Urteil weiterziehen. In Indien fallen derzeit die Rekorde im Stromverbrauch täglich. Grund ist eine Hitzewelle. Wegen dieser seien vermehrt Klimaanlagen im Einsatz, sagt das indische Energieministerium. Gestern sei ein Spitzenbedarf von knapp 271 Gigawatt registriert worden. Zum Vergleich, dafür braucht es über 200 Kernkraftwerke mit der Leistung des KKW Leibstadt.
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4: Und das ist das Regionaljournal Ostschweiz und Graubünden mit Leonie Herde. Guten Morgen. Rund um die Führungskrise bei der Kantonspolizei St. Gallen hat der Kanton eine externe Führungsanalyse machen lassen. Was dort rausgekommen ist, bleibt aber geheim. Nicolas Ledergerber.
5: Im März hat die Kommandantin der St. Gallen Kantonspolizei, Barbara Reifler, ihren Rücktritt bekannt gegeben. Neben dieser Vertrauenskrise soll auch das Verhältnis zu ihrem Vorgesetzten, dem Regierungsrat Christoph Hartmann, angespannt sein. Nach der Führungsanalyse gibt es jetzt einen Bericht. Der wird aber aus, Zitat, Gründen vom Daten- und Persönlichkeitsschutz nicht rausgegeben. Was die Regierung rausgibt, ist, was man verbessern will. Und zwar, wer auf welcher Stufe wie viel Kompetenzen hat, soll genauer geregelt werden. Dazu soll sich die Leitung vom Departement mehr mit der Geschäftsleitung der Kantonspolizei austauschen. Auch soll deutlicher werden, was man gegenseitig voneinander erwartet. Was die konkreten Probleme rund um die Führung der Kantonspolizei sind, bleibt aber nach wie vor offen.
4: Die Generalversammlung von Graubünden Ferien nächsten Mittwoch könnte etwas anders werden als sonst. Die Vorstandsmitglieder sollen nämlich mehr Geld bekommen. Ein Vorschlag, der kritisiert wird. Marc Melcho.
6: Wer im Vorstand von Graubünden Ferien sitzt, kriegt heute 250 Franken pro Sitzung und ein Honorar von 1'500 Franken pro Jahr. In Zukunft sollen es 4'500 Franken pro Jahr sein, also dreimal so viel wie heute. Die Vizepräsidentin oder der Vizepräsident soll neu 6'500 Franken statt wie bis jetzt 2'000 Franken kriegen. Graubünden Ferien wird zu einem grossen Teil aus der öffentlichen Hand finanziert. Gegen die 8 Millionen Franken pro Jahr kriegt die Organisation vom Kanton. Gerade darum sieht die SVP Graubünden die Pläne von Graubünden Ferien kritisch. Man müsse haushälterisch mit öffentlichen Geldern umgehen, heisst es vor Partei auf Anfrage. Zumindest verhalten kritisch zeigen sich andere Bündner Parteien. Die SP und die Grünen-Liberalen hätten gern mehr Antworten zu den Plänen von Graubünden Ferien. Vor allem zur Frage, warum dass man die Honorare überhaupt erhöhen will. Die Antworten gibt es im Moment aber nicht. Auf Anfrage heisst es vor Kommunikationsstelle von Graubünden Ferien, man kommentiere Anträge an die Generalversammlung nicht im Vorfeld öffentlich. Nach der GV gebe ich mir dann gerne Auskunft.
4: Übermorgen ist Pfingstsonntag. Appenzell Innerrhoden gilt doch als Höhenviertig, ein Tag, wo das Ruhetagsgebot gilt und das Heuen verboten wäre. Dieses Jahr aber gibt es eine Ausnahme. Christian Masina.
7: Das Heuen an Pfingsten sei dieses Jahr ausnahmsweise erlaubt. So steht es im Inserat in der Innerrhoden Zeitung Appenzeller Volksfreund. Der Grund ist das Wetter, erklärt das zuständige Mitglied von der Innerrhoden Regierung der Standeskommission, der Jakob Signe.
8: Das hat Tatsache mit dem Wetter zu. Wir haben in den letzten 10 Tagen noch einmal Schnee gehabt, wo eben etwas vertropft hat. Wir haben Wüstwetter gehabt. Wir haben seit heute Donnerstag gut und warm. Und jetzt sollten die Bauern, die noch leiden, können wegnehmen. Und da wollen wir ermöglichen, in dem, was man sagt, in dem Pfingstsonntag da ausnahmsweise gehört werden.
7: So eine Ausnahme gibt es in aller Regel selten. Aber gerade in den letzten Jahren hat es da schon im 21. und im 23. gegeben. Geregelt ist da im Ruhetagsgesetz, wo sagt, das Justiz-, Polizei- und Militärdepartement kann so eine Ausnahme machen. Damals haben gerade ein paar Bäuerinnen und Bauern beim Land- und Forstwirtschaftsdepartement schon früh angefragt, ob das da ja auch möglich sei. Sagt Jakob Signe, dann hat es einen Ablauf gegeben, wo der Kanton auch die Bezirkung müssen fragen, was dazu sagt. Und so hat man am Mittwoch entschieden, das Heuen soll am Pfingstsonntag erlaubt sein und hat daraufhin ein Inserat in der Zeitung geschaltet. Nicht nur, dass Bauernbetrieb Bescheid wissen, gerade so wichtig sei es auch, dass auch die Bevölkerung Bescheid weiss, so der Jakob Signe weiter, weil sonst gäbe es Reklamationen.
8: Die Leute kennen das Ruhetagsgesetz, die Leute wissen, dass dort drin steht, an höheren Feiertagen, wie es der Pfingstsonntag ist, da nicht gehört werden. Und es gibt Leute, die anrufen und reklamieren, wenn sie sehen, dass ein Bauer verrostet tätig ist. Und das will man vermeiden, indem man die Leute informiert mit dem Inserat.
7: Innerrhoden hat total 5 so hohe Feiertage im Jahr. Auch wenn das Jahr, wie auch schon im 21. und 23. für den Bauernbetrieb zum Arbeitstag wird.
4: Und die Wetterprognose von SRF Meteo. Heute ist es meistens sonnig und sommerlich warm bei 24 Grad zu Appenzell und 27 zu Chur.
9: Am Freitagmorgen mit dem Stefan Segenthaler und aus der Morgenredaktion der Ruven Born.
10: Guten Morgen.
9: Und das ist noch verrückt, oder? Wenn ich früher zum Beispiel auf Google gegangen und ich sage jetzt irgendein Beispiel, dein Name hätte ich gerne, Ruven Born, oder? Dann einfach Suchresultate gesehen, Links zum Beispiel auf der SRF-Seite oder all das, was man so findet. Home Story im Whirlpool.
10: Hey, genau.
9: Es, aber es ist, wie es bei der Suchmaschine so ist, oder? Links zur Webseite. Und wenn ich jetzt das Gleiche mache heute Morgen, dann kommt ganz oben eine KI, oder? Wo zu dir eine kleine Zusammenfassung, ein Dossier zusammenstellt, oder? Das heisst also, Links rutschen weiter runter, kommen andere, kleinere Bedeutung über. Und dass man jetzt da quasi gezwungen ist, mit einer KI zu arbeiten, das sorgt auch für Kritik. Kann man denn also einfach ausweichen? Und gibt es da solide Alternativen? Ich weiss nicht, wie manche Suchmaschinen kennst du ausser Google?
10: Google. Es gibt noch Yahoo, hat es früher aber noch gegeben, oder? Yahoo,
9: ja, gibt's immer noch.
10: Kann ich
9: ganz früher noch Alta Vista.
10: Alta Vista, ja, ganz genau.
9: Das sind noch Zeiten gewesen. Es gäbe aber heute auch veritable Alternativen, sagt unsere Digitalredaktion. Ohne KI, das gerade nach der 4 Non-Blondes.

0: Foreign on Bonds auf SRF 1. Am Freitagmorgen WhatsApp 19:09. Ja, was in den letzten etwa 20 Jahren wie selbstverständlich zum Internet gehört hat, der werdet es jetzt auch gerade merken, wird anders. Nämlich die Suche bei Google. Google setzt neu nämlich viel mehr auf künstliche Intelligenz, auf KI. Also fertig mit Stichwortsuche. Man soll neue, komplexe Aufgaben können eintippen können und die werden dann eben gelöst. Die Eingabe, aber auch die Antworten werden also anders, sagt Tanja Eder von der SRF Digital Redaktion.
1: Wenn man auf Google etwas sucht, kommt neu immer direkt die Antwort von der KI. Das ist eine generierte Textantwort, das können aber auch Fotos sein, Statistiken, Shoppingempfehlungen, was immer die KI halt findet, sei nützlich für deine Anfrage. Die Links, die rücken in den Hintergrund.
0: Ja, im Zentrum steht also nicht mehr, dass Google eben einfach eine Palette an weitergehenden Links rausspäut, sondern eben eine pfannenfertige Antwort. Oder wenn man zum Beispiel ein bestimmtes Produkt suche, dass sie einem das auch gerade sucht und auch gerade kauft für einen. Also irgendwie, weiss doch nicht, ein Königspudelwelpen aus der Region zum Beispiel mit schwarzen Töpfen dabei. Am nächsten Tag zum Abholen. Wer das jetzt aber gar nicht will, immerhin gibt es ja auch Menschen, die nicht via KI suchen
1: wollen. Man kann die KI-Antwort theoretisch einfach ignorieren und zu den Links abscrollen. Oder man kann natürlich auch zu einer anderen Suchmaschine wechseln. Es gibt da zum Glück sehr gute Alternativen.
0: Ja, die kennt man einfach vielleicht nicht so. Unsere Digitalredaktorin Tanja Eder aber schon.
1: Empfehlen kann ich, übrigens auch vom Datenschutz her, Brave Search, DuckDuckGo, Startpage oder MetaGear. Das sind vier super Alternativen. Kann man einfach mal ausprobieren und dann die, die einem gefällt, am besten gerade in der Einstellung vom Browser als Standard definieren. Und ja, schon ist man Google-Suche los.
0: Jetzt ist halt einfach so, Google ist mit Abstand die grösste und meist genutzte Suchmaschine. Und die Änderungen, die jetzt kommen, die dürften Folgen haben. Weil neu, und das ist schon das erklärte Ziel von Google, geht man nämlich immer weniger auf andere Seiten. Man muss also zum Beispiel nicht via Galaxus zum ein Produkt kaufen. Bei einer Nachrichtenmeldung, dann wird es eben vielleicht nicht einmal mit dem Medium, SRF zum Beispiel, eingeblendet. Und für die Anbieter, dann heisst es automatisch auch weniger Klicks und weniger Werbegelder. Ein Haufen Online-Plattformen könnten überflüssig werden. Das schauen wir uns noch ein bisschen genauer an, das Thema, mit der Tanja Eder, hier auf SRF 1, das kurz vor Mittag, 20 vor 12.

0: Musik, die irgendwie zum Sommer passt, vor der Tür steht, an dieser Pfingsten. Harry Styles, Watermelon Sugar. Es hat einmal Zeit gegeben, dass sie da in der Schweiz über 75'000 Kirchen und Klöster gestanden. Das ist eine unglaubliche Zahl und dann ja auch noch belebt oder bewohnt gewesen. Das ist ein paar Jahrhunderte her. Dort ist es bekanntlich eher so, dass Klöster um Mönchen und Nonnen ringen. Die einen sind verlassen, andere werden umgenutzt. Aber es gibt sie noch, die aktiven Klöster. Zum Beispiel das Kloster Maria Stey, nach Einsiedeln der zweitwichtigste Wallfahrtsort der Schweizer Uben.
1: Ja, und mehr als 200'000 Menschen pilgern jedes Jahr dort an. Aber man muss auch sagen, im Benediktinerkloster lebt nur noch ein Dutzend Mönche, auch Maria Stey, wo so viele Leute anzieht, hat in den letzten Jahren müssen Massnahmen ausarbeiten, um eine Zukunft zu haben.
0: Und von was für Massnahmen reden wir da?
1: Also zum Beispiel das ganze Fundraising, die Spenden neu von einer Stiftung übernommen und auch das Management vom grossen Kloster ist jetzt bei einer externen Firma und die Mönche, die haben das letzte Wort bei den Entwicklungen, sind aber vor allem für Gottesdienst und für Betreuung der Pilger zuständig. Auch das ist nicht wenig, dass immer jemand rum ist, um den Pilger auch ein Gespräch anbieten. Und letztes Jahr hat Maria Stey darum einfach auch temporär Priester gesucht, die dort möchten Auszeit nehmen. Ich zitiere da aus meinem Inserat: Ruhiges Zimmer mit Dusche, WC und Internetanschluss steht zur Verfügung, ebenso die Benutzung der Klosterbibliothek und des Klostergartens.
0: Ja, Internetanschluss, oder? Klar, das gehört ja zum Klosterstandard offensichtlich heute.
1: Ja, das ist so. Und ein anderes Angebot, das man zu Maria Stey findet, ein Rätselraum. Da kann man versuchen, den Code für eine Schatzkiste zu knacken.
0: Also speziell. Also wir sagen denen heute ja neudeutsch Escape Rooms, oder?
1: Genau so ist es. Aber ein Kernstück von dieser Modernisierung ist der neue Klosterplatz, der vor gut einem Monat eröffnet worden ist. Das ist in den letzten Jahren vor allem als Parkplatz genutzt worden dort und jetzt ist er umgebaut worden für über 6 Millionen Franken. Und der Abt Ludwig Ziegerer hat bei der Eröffnung gesagt:
2: Wir bauen den Platz ja nicht für uns Mönche, sondern wir Mönche sind auch die Hüter von dem Heiligtum. Da kommen sehr viele Menschen an, Pilger und Pilgerinnen, aber auch Touristen, Spaziergänger. Wir sind auch im Naherholungsgebiet von Basel und denen wollen wir etwas Schönes anbieten.
1: Und dazu gehört dann auch ein Spielplatz und ein Picknickplatz, wo man eben da hier hat.
0: Das Kloster Maria Stey. Es liegt ja landschaftlich an einem ganz besonderen Ort. Man hat es gehört, nicht weit weg von Basel, auf einem Felsplateau, wo man wunderbar wandern kann. Und dorthin nehmen wir euch mit, nach den Zähnen im Treffpunkt auf SRF 1.
3: Wandern zu den schönsten Klöstern der Schweiz.

0: sicher nicht auf.
1: Der Kunz, Musik aus der Zentralschweiz, da auf SRF 1, kleine Hände. 8 von 9.
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1: Und ich weiss, ich fange gar nicht mehr was fragen. Jan Neidl von SRF Meteo für den Rest von Mai. Offenbar jeden Tag das gleiche Wetter, Sonne von früh bis spät. Was machen wir so, der lieblängen Tag?
3: Ja, also ich habe jetzt gerade gedacht, vorne hast du gerade ein paar Mal müssen niessen und man denkt, man könnte auch mal über Gräserpollen reden.
1: Ja, gut, ich habe jetzt also auch schon festgestellt, dass sie rum sind, durchaus.
3: Ja, also für dich gibt es auf jeden Fall keine Spannung vorerst. Okay. Es geht wirklich sonnig weiter, warm bis heiß, heute 27 Grad, morgen 29 Grad, beidseits von den Alpen. Nachher geht es mit 30 bis 32 Grad weiter. Erst so nächsten Mittwoch geht es ein bisschen durchab mit den Temperaturen. Gewitter sind auch zuerst mal nicht zu erwarten. Es geht auch mit viel Sonne weiter. Erst so ab dem Dienstag können es dann in den Bergen ganz lokal einen Platzregen oder ein Gewitter geben.
1: Danke schön, Jan Neidl. Dann wollen wir das, wie sagt man das schon, im Schluss von Sitzungen, wir wollen das nicht künstlich verlängern.
3: Nein, machen wir fertig.
1: Tom Tschüss. Jones, help yourself.

0: Simple Minds. Auf SRF 1 am Freitagmorgen. Don't you forget about me.
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0: Mit der Übersicht von 8.59 Uhr am Zürichsee. Auf der A3 Richtung Zürich Stau ab Lachen wegen eines Unfalls vor Pfäffikon auf der linken Spur. Wenn ihr sonst noch etwas gesehen habt unterwegs, meldet sie uns auf die Staumeldernummer 0800 888 123. Danke für mal für eure Beobachtungen von unterwegs. 0800 888 123. Jetzt wird es 9 Uhr. Zeit für das Infomagazin heute Morgen. An dem 22. Mai mit der Nina Gigax. Guten Morgen!
2: Guten Morgen! Kein Geld für eine Multisport-EM in der Schweiz. Die Großveranstaltung steht auf der Kippe, weil der Bund sie doch nicht unterstützen will. Und im Visier der Justiz in der Türkei sollen bei der Opposition mehrere Leute ihre Posten räumen, auch der Chef. Warum, das klären wir gleich. Mit mir im Studio ist Mario Sturni, er hat den sonnigen Wetterüberblick.
3: Ja, es geht sommerlich Richtung Pfingstwochenende mit Höchstwerten um 27 Grad und dazu viel Sonne.
2: Die Ski-, Freestyle- und Biathlon-WM im letzten Winter, aktuell die Eishockey-Weltmeisterschaft, nächstes Jahr die Ski-Weltmeisterschaften. Sport-Großveranstaltungen gibt's einige in der Schweiz. Angedacht wären auch die European Championships, eine Art Mini-Olympische Spiele. 13 verschiedene Sportarten an 6 Orten in der Schweiz führen Europameisterschaften durch. Diese Kandidatur für 2030 steht nun aber auf der Kippe. Der Bundesrat will den Anlass nicht finanziell unterstützen. Sportredaktor Beat Sprecher.
4: Die Absage vom Bundesrat ist für den Präsidenten des von Swiss Olympic eingesetzten Kandidaturvereins, für Severin Moser, ein herber Dämpfer.
5: Weil wir über die letzten Monate schon den Eindruck bekommen haben, dass der Bundesrat das Projekt unterstützt.
4: Kein Bundesgeld also und ein sehr wegweisender Entscheid für das ganze Projekt.
5: Weil die Kantone und die Städte natürlich immer auch fragen, ist der Bund mit dabei? Und wenn der Bund dann nicht dabei ist, ist natürlich dann auch die Chance größer, dass Kantone oder Städte sagen, nein, es geht nicht.
4: Rein privat finanzieren lässt sich dieser Multisportanlass wohl kaum. Swiss Olympic rechnet mit einem Budget von rund 200 Millionen Franken. Knapp 2/3 müsste die öffentliche Hand übernehmen. Deshalb bleibt nur, es noch einmal zu versuchen, vielleicht auf dem Weg über das Parlament Geld zu bekommen. Allerdings sehr optimistisch klingt Ruth Metzler-Arnold, Präsidentin von Swiss Olympic, nicht.
6: Man führt dort Gespräche mit einzelnen Mitgliedern des Bundesparlaments, aber wir sind uns bewusst, dass die Chancen nicht sehr hoch sind.
4: Ein Scheitern der Kandidatur wäre vor allem für die Sommer- und Hallensportarten ein grosser Rückschlag. Denn die Wintersportarten können auf die Durchführung der Olympischen Winterspiele 2038 in der Schweiz hoffen.
2: Sportredaktor Beat Sprecher hat berichtet. Erst der angekündigte Abzug aus Deutschland, nun ein Ausbau in Polen. US-Präsident Donald Trump will die Präsenz der US-Truppen in Europa offenbar neu ordnen, Mario Sturmi.
3: Die USA würden 5.000 zusätzliche Armeeangehörige nach Polen schicken. Das kündigte Präsident Trump auf seiner Online-Plattform an. Groß ins Detail ging er dabei aber nicht, denn wann und von wo die US-Soldatinnen und Soldaten nach Polen verlegt werden sollen, da schrieb Trump nicht. Und begründet wird der Schritt nicht mit einer militärischen Strategie, vielmehr nennt Trump als Grund sein gutes Verhältnis zum rechtskonservativen polnischen Präsidenten Karol Nawrocki. Erst vor kurzem hatte der US-Präsident bereits angekündigt, dass er 5.000 oder auch mehr US-Armeeangehörige aus Deutschland abziehen wolle. Der Ankündigung vorausgegangen war Kritik des deutschen Kanzlers Merz am Vorgehen der USA im Iran. Hohe Temperaturen und hoher Stromverbrauch. In Indien lässt derzeit eine Hitzewelle die Rekorde beim Stromverbrauch täglich purzeln. Das indische Energieministerium schreibt, gestern sei zum 4. Mal in Folge so viel Strom verbraucht worden wie nie zuvor. Am Nachmittag sei ein Spitzenbedarf von knapp 271 Gigawatt registriert worden. Zum Vergleich, um so einen Bedarf abdecken zu können, braucht es über 200 Kernkraftwerke mit der Leistung des KKW Leibstadt. Der Bedarf ist derzeit so groß, weil wegen der Hitze die Klimaanlagen in Indien im Dauereinsatz sind. So wurden gestern zum Beispiel in der Stadt Neu-Delhi 45,3 Grad gemessen.
2: Es ist der nächste Schlag gegen die größte türkische Oppositionspartei, die CHP. Seit mehr als einem Jahr geht die türkische Justiz gegen die CHP vor. Mehrere hundert Mitglieder und zahlreiche Bürgermeister wurden festgenommen. Jetzt hat ein Gericht den Chef der CHP abgesetzt, Özgür Özel. Auch der Rest der Parteiführung soll von den Ämtern enthoben werden. Es geht um Korruption beim CHP-Parteitag 2023. Was steckt hinter diesem Urteil? Das habe ich Thomas Seibert gefragt, er ist freier Journalist in Istanbul.
7: Ich glaube, da müssen wir die Gründe in der Politik suchen, auch im Wahlkalender. Die nächsten Wahlen in der Türkei werden in etwa anderthalb Jahren stattfinden. Hier ist der politische Wille der Regierung von Präsident Erdogan zu erkennen, die Opposition, die wichtigste Oppositionskraft im Land vor diesen Wahlen zu schwächen, möglicherweise auch zu spalten. Man muss dazu auch wissen, dass der ehemalige CHP-Chef Kemal Kılıçdaroğlu, der jetzt per Gerichtsbeschluss wieder ins Amt kommen soll, in seiner Zeit als CHP-Vorsitzender über ein Jahrzehnt lang fast alle Wahlen gegen Erdogan verloren hatte. Er ist also für Erdogan ein wesentlich angenehmerer Oppositionschef als Özel.
2: Das Gericht hat ja angeordnet, dass Özel per sofort den Posten räumen muss. Gibt es dafür irgendeine rechtliche Grundlage?
7: Eigentlich nicht. Zuständig für diese Sachen wie Parteitage ist in der Türkei die Wahlkommission in Ankara. Und die hatte das Parteitagsergebnis von 2023 auch anerkannt, also abgenickt. Die fanden, da war alles in Ordnung. Und alle Einspruchsfristen dagegen sind natürlich längst abgelaufen. Es gibt viele Experten in der Türkei, die sagen, es gibt eigentlich keine Grundlage für diesen Prozess.
2: Das sagt Thomas Seibert, er ist freier Journalist in Istanbul. Und Özgür Özel hat bereits angekündigt, dass seine Partei das Urteil weiterzieht und beim obersten Gerichtshof Beschwerde einreicht. Zurück jetzt in die Schweiz, genauer zur Kulturszene. Diese schrumpft, denn in der Schweiz hat die Zahl der Kulturschaffenden im vergangenen Jahr merklich abgenommen.
3: Und zwar um fast 5%, wie das Bundesamt für Statistik BFS schreibt. Das sei ein ähnlich starker Rückgang wie während der Corona-Pandemie. Kulturschaffende seien mit ihrer finanziellen Situation weniger zufrieden als der Durchschnitt, schreibt das BFS weiter. Das habe eine Erhebung vor 2 Jahren gezeigt. Da gibt es eine Neuerung am Gurtenfestival. Dieses Jahr dürfen mehr Besucherinnen und Besucher auf den Berner Hausberg. Täglich seien neu 27.000 Personen zugelassen. Das sind 2.000 mehr als bisher, wie das Festival schreibt. Die Veranstalter wollen einerseits 1.000 zusätzliche Tickets pro Tag verkaufen. Andererseits soll es für Kinder und Jugendliche Gratistickets und auch vergünstigte Billete geben. Das Gurtenfestival findet Mitte Mai statt.
2: Eine Meldung aus der Wirtschaft. Der Luxusgüterkonzern Richemont hat im vergangenen Geschäftsjahr mehr Umsatz und auch mehr Gewinn gemacht.
3: Vor allem das Schmuckgeschäft mit Marken wie Cartier lief gut. Der Umsatz von Richemont stieg auf 22,4 Milliarden Euro. Das ist ein Plus von 5% im Vergleich mit dem letzten Geschäftsjahr. Unter dem Strich blieb ein Gewinn von 3,5 Milliarden Euro. Das sind 27% mehr. Das Plus hat auch damit zu tun, dass Richemont inzwischen einen Geschäftsbereich verkauft hat, der zuvor noch auf das Ergebnis gedrückt hatte. Zum Schluss noch die aktuellen Devisenkurse, übermittelt von SIX. Der Euro wird zu 91,37 Rappen gehandelt und ein Dollar kostet 78,72 Rappen.
2: Das sind die Informationen von heute Morgen an diesem Freitag. Verantwortlich ist Nicole Roos. Die Zeit 8:08.
8: Das wird ein warmer Tag, heute sagt der Jan Neidl von SRF Meteo.
9: Ja, nach einem frischen Morgen gibt es am Nachmittag 26 bis 28 Grad, im Wallis sogar 29 Grad. Und es ist wirklich praktisch wolkenlos. Es gibt höchstens ab und zu mal ein paar Schleierwolken oder ein paar Quellwolken dann über den Bergen.

in ca. 7 Minuten auf die 8:45. Heute Morgen hier bei uns. Schauen aktuell reinkommen. Verkehrsinfo SRF von 9.09 Uhr. Vorsicht in der Ostschweiz auf der A1 Zürich-St. Gallen zwischen Münchwilen und Wil in beiden Richtungen Gefahr durch Rehe auf der Fahrbahn.

0: Nena auf SRF 1. Wunder geschehen. Das sportliche Highlight von diesen Tagen ist ja klar, oder? Die Eishockey-WM und unsere Schweizer Eishockey-Nazi, die ein Spiel nach dem anderen haushoch gewinnt. Das Wochenende, da findet aber noch ein anderer Sportanlass statt, der für ziemlich viel Aufregung sorgt. Weil es ist nicht ohne, was da in Las Vegas stattfindet.
1: Es sind die sogenannten Enhanced Games, also nennen wir es einfach mal Doping-Spiel. Dort sollen die Grenzen von der menschlichen Leistungsfähigkeit ausgelotet werden. Und an der Zahl sind es 40 Spitzenathletinnen und Spitzenathleten, die dort antreten im Sprinten, im Schwimmen und im Gewichtheben, aber eben vollpumpt halt mit Substanzen, die die Leistungen sollen steigern. Und aus der Schweiz ist niemand dabei, aber der grösste Name ist der US-Sprinter Fred Curley. Vor 4 Jahren ist er Weltmeister geworden über 100 Meter.
0: Ja, und wir haben uns einfach gefragt, was denken eigentlich Fachleute, oder, die sich im Kampf gegen das Doping verschrieben haben, mit guten Gründen. Was halten Sie von diesen Enhanced Games?
1: Die Antwort ist gar nichts.
2: Ja, also wir finden natürlich die Spiel ganz eine gefährliche Schnapsidee.
1: Das ist der Ernst König. In den Medien wird er gerne als der oberste Dopingjäger der Schweiz bezeichnet. Er ist der Direktor von Swiss Sport Integrity. Das ist die nationale Anti-Doping-Agentur. Und die Spiele in Las Vegas, die sind gerade auf mehreren Ebenen gefährlich.
2: Der Umgang mit Dopingsubstanzen kann ganz gravierende gesundheitliche Konsequenzen und die Organisatoren, die rühmen sich ja, dass sie da medizinische Betreuung gewährleisten. Das mag vielleicht sogar sein während diesem Spiel. Ich wage stark zu bezweifeln, dass da die medizinische Betreuung dann auch nach diesem Spiel noch weitergehen wird.
1: Und die Athleten, die sind in den Worten vom Ernst König Versuchskaninchen. Die Langzeitwirkung von vielen Präparaten, die sind nicht erforscht. Und das Hauptproblem aber, das sieht er in einem anderen Punkt. Und zwar sind die grösste Gefahr von diesen Dopingspielen die Signalwirkung für die Kinder und die Jugendlichen. Es wird hier vermittelt, dass man ohne Risiko dopen kann, um die eigene Leistung zu steigern.
2: Die Substanzen, das sehen wir in unserer Tätigkeit jeden Tag, oder? Da werden Substanzen über das Internet bestellt, die nicht getestet sind, wo man keine Ahnung hat, was dort drinnen ist. Und vor allem haben die Leute, die es nachher bestellen, die haben eben genau die medizinische Betreuung nicht. Und darum setzt sich die mit dem Konsum von diesen Substanzen ein sehr, sehr hohes Risiko aus.
0: Ja, dabei, das ist ja das Verrückte Ganze, müsste gerade der Spitzensport eigentlich eine Vorbildfunktion haben für die Gesundheit von der Restbevölkerung.
1: Ja, das ist so. Und in Las Vegas, da ist der Sport eigentlich nur zweitrangig. Und wir müssen uns bewusst sein, wer die Games hier genau veranstaltet.
2: Das ist kein Sportveranstalter, das ist eine Pharmafirma, die mit dem Sport als Marketing-Vehikel ihre eigenen Produkte vermarkten. Ich glaube, das ist ganz, ganz wichtig, dass man das vor Augen führt. Das ist eine Pharmafirma, die ihre Produkte bewirbt. Punkt Schluss.
1: Das ist der Ernst König, eben der oberste Dopingjäger von der Schweiz.
0: Ja, die Enhanced Games sind also an diesem Wochenende. Am Sonntag ist der Event vorbei. Die Eishockey-WM begleitet uns zum Glück noch länger und hoffentlich nachhaltiger. Verkehrsinfo SRF von 9.20 Uhr. Vorsicht in der Region Winterthur auf der A1 Richtung Zürich zwischen Matzingen und Attikon besteht Gefahr durch Gegenstände auf der Fahrbahn. Und das sind Bee Gees. Words.

0: Lonely Little Signs, Daniel Brisebois auf SRF 1. Jetzt gerade haben wir 9:30 Uhr. Kurzer Blick auf die Straße. Vorsicht in der Region Winterthur auf der A1 Richtung Zürich zwischen Matzingen und Attikon. Nach wie vor Gefahr durch Gegenstände auf der Fahrbahn. Und dann weiterhin Vorsicht in der Ostschweiz auf der A1 Zürich-St. Gallen zwischen Münchwilen und Wiel. In beiden Richtungen besteht Gefahr durch Rehe auf der Fahrbahn. Ja, und wenn man dann so auf Autobahnen unterwegs ist und manchmal so ein bisschen auf der Karte schaut, was ist da so links und rechts, da findet man manchmal komisches Zeug. Ruben Born, Morgenredakteur, ich habe letztes Mal bei der A2 bei Stanz einen ganz komischen Strassennamen gesehen, nämlich Rotzlochstrasse.
1: Ui.
0: Ja.
1: Rotzloch.
0: Ja, ich habe geschaut, dass es schon noch hat. Jetzt geht man dort weiter, dann kommt Rotzbergstrasse, dann kommt man in Rotzwinkel zum Rotzpark, vorbei am Kraftwerk Rotzloch und dann kommt man zu der Rotzlochschlucht und zur Burgruine Rotzberg.
1: Also, ja, es rotzt dort ein bisschen.
0: Ja. Ein bisschen
1: rotzig.
0: Ich weiss nicht, wie es dann früher so ist zu und her gegangen, dass zu diesen Namen ist gekommen. Und da ist, glaube ich, auch so Ortsnamen, Flurnamen, die ein bisschen schräg
1: tun. Ja, also was ich zum Beispiel in Tiefen im Kanton Ausserrhoden gibt es zum Beispiel die Lustmühle. Zum Beispiel. Oder Zmuttens Siechenholz.
0: Ja.
1: So, solche Sachen. Oder eben Taubenloch finde ich auch immer noch schön. Das ist bei Biel. Das Taubenloch. Ja, das ist einfach so herzig.
0: Ja, das ist herzig. Ja, das ist harmlos.
1: Ist harmlos. Also,
0: auf jeden Fall gibt es jetzt neu ein Büchlein, wo alle so spezielle Namen, wie zum Beispiel Rockschwartenfluh oder so Zeug, drinnen zusammengefasst sind. Und unser Mundartredakteur André Perler hat sich das Ganze mal angeschaut, das Buch. Das machen wir in ein paar Minuten auf SRF 1. Bis dahin unter anderem der Neck oder zuerst der Cliff Richard. Wired for Sounds.

0: Fine Young Cannibals. Johnny, come home. Auf SRF 1 um 19 Minuten vor der 10 und es ist verrückt, wie schnell die Zeit läuft, oder? Morgen schon wieder Wochenende und da legen sicher tausende Leute die Wanderschuhe an. Und beim Wandern, so auf Wegweiser oder auf der Landkarte, trifft man immer wieder auf Orts, Flur und Berg, wo man zweimal heranschaut, nehmen wie zum Beispiel Bleiki, Furka oder Rockschwartenflur.
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0: Und bei vielen von diesen Namen fragt man sich vielleicht, was könnten die bedeuten? Die Antworten gibt es neuerdings in einem Buch, im kleinen Flurnamenbuch für Wandernde vom Namenforscher Roland Hofer. Der André Perler aus der Mundart-Redaktion stellt es vor.
2: Ich habe mir beim Wandern schon manchmal gefragt, wieso ein Berg oder ein Acher oder ein Wald so heisst, wie er heisst. Ja, auch ich als Mundart-Redakteur kenne nicht die Bedeutung von jedem Namen in der Landschaft. Und darum hat mir das Buch von Roland Hofer den ein oder anderen Aha-Moment beschert. Zum Beispiel habe ich gelernt, dass im Guferli zu Lauene und im Guferwald bei Lutherbrunnen kein Gufera, kein Gepäckstück steckt, sondern dass Gufer im alpinen Schweizerdeutsch Felsblock oder Gräu bedeutet. Entsprechend liegt das Guferli auf einer Gräuhalde und im Guferwald findet man tatsächlich fünf Felsblöcke. Gelernt habe ich auch, dass der gleiche Name je nach Region etwas ganz anderes bedeuten kann. An Bleike zum Beispiel ist im Alpengebiet an Gräuhalden oder an hellere Stelle im Fels. Im Flachland hingegen bezeichnet Bleike oder Bleiche an Ort, wo man früher Tücher bleichet hat. Beide Namen sind vom Adjektiv bleich für blass oder weisslich abgeleitet. Der Roland Hofer hat die Namen, die er im Buch erklärt, in fünf thematische Gruppen gegliedert. Namen von Bergen und Hügeln, Namen von Senkungen und Tälern, Namen von Abhängen, Namen von Pässen und Namen von Ebenen und Feldern. So ist mir aufgefallen, wie viele verschiedene Namen als es zum Beispiel für Passübergänge gibt. Joch, Sato, Lücka, Furka, Gable, Pass, Krinne, Türli, und das sind dann noch nicht alle. Oder dass die Namen mit den Wörtern «lueg», «chutz», «wart», «gucker» oder «wacht» drinnen häufig zu einem Aussichtspunkt gehören. Zum Beispiel die «lueg» bei Burgdorf, verschiedene «luegisland» oder der «chutzeturm» auf dem Frienisberg im Berner Seeland. Das waren Orte, wo man schon vor Jahrhunderten Ausschau gehalten hat, eben «geschaut», «guckt» und «gewacht» hat. Und wo man bei Gefahr sogenannte Kutzen, also vorbereitete Holzstöße, angezündet hat. Und zwar als Warnzeichen, wo man weit um gesehen hat. Und ging um mich stossen in diesem Flurnamenbuch für Wandernde auf falsche Freunde. Also auf Namen, wo nicht das drin steckt, wo man auf den ersten Blick dachte. Da gehört auch die Rockschwartenflur dazu. Der Bergname hat nämlich nichts mit dem Rock und auch nichts mit der Schwarte zu tun, sondern es ist die Flue, also der Felsen, bei der Rockschwart, also am Aussichtspunkt, wo man auch an einer Person namens Rock gehört hat. Es ist ein sehr informatives Büchlein, das ganz viele Flur- und Bergnamen gut verständlich erklärt. Vor allem aus dem Berner Oberland. Andere Regionen kommen leider nur am Rand vor.
0: Sagt der André Perler über das kleine Flurnamenbuch für Wandernde vom Namenforscher Roland Hofer. Rausgekommen ist das Buch übrigens im Weber Verlag. Und das ist Kim Wilde's You Keep Me Hanging On.

0: Moritz Schlanke, meant to be, auf SRF 1 um 9 Minuten vor der 10 am Freitagmorgen vor einem wunderbar sonnigen Pfingstwochenende, zumindest für die, die gerne ein bisschen rausgehen, in die Natur wandern. Ich nehme mal an, Marcel Haini, Outdoor-Reporter, den findet man nur draussen an diesem Wochenende.
1: Ja, fast würde ich jetzt mal sagen, muss zwischendurch auch ein bisschen mal daheim sein, ja, ist klar.
0: Sehr gut. Aber eben aktuell viel unterwegs und aktuell, auf deiner aktuellen Outdoor-Staffel, bei den schönsten Klöster und speziellsten Klosterwanderungen von der Schweiz. Heute geht es zu der vierten und letzten insgesamt. Zweitwichtigste Wallfahrtsort von der Schweiz, nämlich das Kloster Maria Stey im Kanton Solothurn. Du hast das dort entdeckt. Wieso das? Was
1: das hat der Kollege Ruven hat mir das gesagt. Er hat gesagt, komm, geh doch mal dort runter ins Baselbiet. Wobei das ja nicht Baselbiet ist, das ist ja Solothurn.
2: Genau, habe ich gesagt. Ja, genau.
1: Und er hat wirklich recht. Es ist wirklich ein super Tipp. Ich bin sonst nicht so viel dort unterwegs. Arlesheim kenne ich ein bisschen. Und wirklich muss ich sagen, es ist ein wunderbarer Ort.
2: Das ist so, ja.
0: Und den entdecken wir noch ein bisschen intensiver nach den 10 bei uns im Treffpunkt. Und die anderen drei Klosterwanderungen von Marcel, die gibt es jetzt auf srf1.ch. Ich habe vorhin das Video gesehen, wo du so auf dem Seedamm stehst, zu Rapperswil. Da bist du das Kapuzinerkloster Bruder Klaus schauen, gell? Und speziell finde ich, du hast dort der Aussicht nur 4 von 5 Punkten gegeben. Wieso nicht 5? Das ist ja wunderschön mit dem Panorama.
2: Ja, Zürich ist hinten dran, das ist das Problem.
1: Ja, weit weg. Es ist wunderschön, auch wenn man auf Zürich runterschaut. Das haben wir immer gemacht. Aber ich bin ein bisschen befangen. Ich komme eben von dieser Gegend. Ich bin dort aufgewachsen und dachte, ja.
0: Kannst nicht 5 geben.
1: Kannst nicht 5.
0: Aber eigentlich wäre es 5. Ja. Gut, also srf1.ch, dort das Video, die anderen Wanderungen und die zum Kloster Maria Stey, jetzt eben nach der 10. Ruven?
2: Ja?
0: Noch etwas soll ich sagen?
2: Nein. Ich wünsche euch ein schönes Wochenende und eine schöne Wanderung vor allem nachher.
0: Am Mikrofon war morgen Stefan Siegenthaler und der Ruben Born. Johnny Pfingsten. Und das ist Shakin' Stevens. Green Door.

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1: Sanfte Klänge von der Amerikanerin Faith Hill. Wish for you. Auf SRF 1.
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1: Von 10 Uhr Entwarnung in der Ostschweiz auf der A1 Zürich St. Gallen zwischen Münchwilen und Wiel. In beiden Richtungen keine Gefahr mehr durch Rehe auf der Fahrbahn. Ebenfalls Entwarnung in der Region Winterthur auf der A1 Richtung Zürich zwischen Matzingen und Attikon. Keine Gefahr mehr durch Gegenstände auf der Fahrbahn. Und in der Region Solothurn auf der A1 Richtung Zürich Stau ab Deitigen Nord wegen eines defekten Lastwagens vor Lutherbach Richtung Solothurn.
2: Die Nachrichten von SRF um 10 mit Jan von Tobel. Die USA wollen 5000 zusätzliche Soldaten in Polen stationieren. Mark Rutte, der Generalsekretär der NATO, begrüßt diesen Plan. Das sagte er vor einem Treffen der Außenminister des Verteidigungsbündnisses in Schweden. Die Ankündigung von US-Präsident Trump ändere aber nichts am Ziel der NATO, dass die europäischen Mitgliedstaaten mehr Verantwortung übernehmen sollten.
3: The trajectory we are on, which is a stronger Europe and a stronger NATO, making sure we will over time, step by step, be less reliant on one ally only, as we have been for so long, which is the United States, will continue.
2: Das Verteidigungsbündnis müsse unabhängiger von den USA werden. Das sei im Sinne der USA, aber auch im Sinne der NATO, so Rutte. Willkommen in die Schweiz. Für die nationalen Abstimmungen vom 8. März hatten die verschiedenen Kampagnen 10,7 Millionen Franken zur Verfügung. Das sagen die definitiven Zahlen, welche die eidgenössische Finanzkontrolle veröffentlicht hat. Der Großteil des Geldes, nämlich 7,5 Millionen Franken, wurde bei der SRG-Initiative eingesetzt. Dabei hatten die Gegnerinnen und Gegner der Initiative 5,7 Millionen zur Verfügung, die Ja-Kampagne 1,8 Millionen. Bei der Klimafonds-Initiative und der Individualbesteuerung war deutlich weniger Geld im Spiel. Dort waren es rund 1,8 Millionen und 1,4 Millionen Franken. Für die Initiative «Bargeld ist Freiheit» und den Gegenentwurf dazu wurde keine Kampagne ausgewiesen. Und jetzt noch zwei Meldungen aus der Schweizer Kultur. In diesem Bereich haben letztes Jahr weniger Leute gearbeitet als im Vorjahr. Die Zahl ist um fast 5% zurückgegangen, wie das Bundesamt für Statistik BFS schreibt. Ein Grund könnte die finanzielle Situation sein. Kulturschaffende seien damit weniger zufrieden als der Durchschnitt. Das zeigen Zahlen aus dem Jahr 2024. Das Gurtenfestival dürfte dieses Jahr mehr Besucherinnen und Besucher anziehen. Neu seien täglich 27.000 zugelassen, schreibt das Festival. 2.000 mehr als bisher. Einerseits gelangten für jeden Tag 1.000 Tickets zusätzlich in den Verkauf. Andererseits soll es für Kinder und Jugendliche Gratistickets und vergünstigte Eintritte geben. Das Gurtenfestival ist Mitte Juli. Die Börsendaten von SIX. Der Swiss Market Index liegt im Moment bei 13.533 Punkten plus 0,6%. Der Euro wird zu 91,28 Rappen gehandelt, der Dollar zu 78,62 Rappen. Und das Wetter? Es ist sonnig und wird sommerlich warm mit Höchstwerten um 27 Grad. Das waren Nachrichten von Radio SRF, verantwortlich Tobias Meyer.
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1: Ja, ganz im Westen vom Kanton Solothurn. Dort, wo man könnte glauben, man sei eigentlich schon im Baselbiet. Dort ist die Gemeinde Metzlere Mariastein mit dem Kloster Mariastein und mit einem ganz besonderen Schatz.
5: Wir gehen jetzt ins Herzstück von Mariastein. Und das ist die Gnadenkapelle. Das ist im Felsen drinnen. Und dort ist das Fallwunder im 14. und 15. Jahrhundert passiert.
1: Marcel, du hast uns die Aufnahmen aus Mariastein mitgebracht. Sind die da wirklich in einen Fels gestiegen?
0: Ja, also man merkt das eigentlich gar nicht zuerst, weil man eben im Inneren vom Kloster zuerst einen langen Gang hinterläuft, ein bisschen durchab und dann etwa 60 grosse, lange Stegentritte. Das sind so die Stegentritte, die blöden. Das ist die ein bisschen kürzere Beine haben. Oh, die müssen nicht mehr so einen Zwischentritt machen, oder? Und dann, wenn man dort hat, ist ein Fenster und dann schaut man wirklich aus und dann merkst du, ja, bist wirklich im Felsen rein, runter geht's wirklich an die Strasse runter und dann gehst hindern und dann kommst du eben zu der Mutter Maria Gottes dort hindern.
1: Und Fallwunder, darum will man gerne runtergehen?
0: Nein, das ist eine Geschichte, darum ist Mariastein auch gegründet worden, das Kloster an diesem Ort. Das ist ja immer etwas Besonderes passiert, dass man dort das Kloster gebaut hat. Dort hat ein Hirtenbub, also ein Bub, der musste Schafe hüten oder Kühe hüten, der ist runtergehen von dem Plateau und ist dann gerettet worden von der Mutter Gottes. Und darum hat man dann gesagt, da bauen wir jetzt das Kloster her.
1: Mariastein, Pilgerort also in der Nähe von der Stadt Basel und von Frankreich. Spannende Ausgangslage für eine Wanderung, wie wir in dieser Stunde werden hören. Würde uns freuen, wenn Sie mitkommen. Am Mikrofon ist der Mike Lamar.

0: toller Rhythmus beim Julian Lennon. Too late for goodbyes. 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
0: Welches gilt als der wichtigste Wallfahrtsort der Schweiz? Antwort: Einsiedeln mit seiner schwarzen Madonna. Aber schon auf Rang 2 das Kloster Mariastein im Solothurnischen. Bekannt für seine Maria-Kapelle in einer Grotte unter dem eigentlichen Kloster und für seine Basilika. Die Klosterkirche, das Ganze auch noch unter Denkmalschutz. Aber vor allem, Marcel, ist das Kloster Mariastein ziemlich speziell gelegen, oder?
2: Ja, das war auch das, was mich das erste Mal interessiert hat, wo ich da ein bisschen recherchiert habe, wo man jetzt dann wirklich ein bisschen durchgehen könnte. Ganz im Westen der Schweiz liegt das, noch mehr im Westen vom Kanton Solothurn, kann man sagen, umrundet von Stadt und Landschaft Basel. Also die Stadt sieht man immer, der Kanton ist Landschaft, Basel-Landschaft, der Jura ganz in der Nähe. Und Frankreich, auch nur einen Katzensprung weg, liegt das Mariastein.

0: gehört, der Mariano Tschur, der ist lange Zeit, er ist bei Schweizer Fernsehen aktiv gewesen und er schafft da im Mandat für Kloster Marienstein und ich bin recht gespannt, was er uns über seine Arbeit kann erzählen kann. Da wird man grüßt mit Glocken geläutet und da kommt er, da sehe ich ihn schon vor mir, der Mariano Tschur. Guten Morgen. Hoi, Mariano, hoi. Freut mich. Mariano Tschur, das war doch mal etwas mit dem Fernsehen.
1: Genau.
0: Wie kommst du jetzt hierher?
1: Das ist 1994 auf dem Platz, der jetzt neu gestaltet ist. Und da habe ich eine Besuch-Insendung gemacht im Rahmen von so volkskulturellen Sendungen. 94. Und ab dem bin ich regelmäßig auf Marienstein gekommen, meine Batterien aufladen. Und ab 18. Oktober bin ich dann hier als Leiter vom Projekt Aufbruch in Zweite, Marienstein 2025, wo beinhaltet tut, wie kann man das Klosterdorf, den Wallfahrtsort, wie kann man das in Zukunft bringen, wenn es auch weniger Mönche hat. Und die Tätigkeit habe ich bis Ende vom letzten Jahr gemacht.
0: Eben, man muss vielleicht schon sagen, es ist nicht ganz einfach, so Klosteranlagen und Kloster am Leben zu erhalten. Weil eben, es gibt immer weniger Mönche.
1: Ja, Kloster ist eigentlich schon ausgerichtet, dass man Nonnen oder Mönche hat, also eine Ordensgemeinschaft. Wir gehen immer noch davon aus, dass es sehr viele muss sein. Aber wir sehen in der Geschichte, sind oft die Klöster mit 2-3 Leuten bemannt oder befraut gsi und die haben das dann auch können weiterführen. In Marienstein ist es noch speziell, weil die Wallfahrt da ist, der Pilgerort zu der Mutter Gottes und es kommen jährlich 250'000 Leute hier an und die müssen empfangen, betreut, willkommen geheissen und es muss auch wie jetzt am 9 Uhr Morgen jeden Tag ein Gottesdienst und im Mittagsgebet, Nachmittagsgebet, das muss gewährleistet, weil das macht ja auch so einen Ort aus, ein Ort des Gebetes.
2: Sagt der Mariano Tschur, Projektleiter Marienstein 2025. Ein Projekt, das das Kloster in die Zukunft führen soll. Marcel, du hast vorhin gesagt, das Kloster Marienstein sei nicht weit weg von der Stadt Basel. Das heisst vermutlich auch, man kommt mit ÖV rechtgebig dorthin, nicht?
0: Das ist sehr gut erschlossen. Jetzt gerade von Basel selber kann man die Tramlinie 10 von der BLT, das sind da die gelben Tramli von der Basel Landtransport AG, die fahren ab Haltestelle Heuwag oder so direkt ins Stadtzentrum von Flüe in ca. 25 bis 35 Minuten. Und von dort kann man dann zum Beispiel auflaufen auf Marienstein. Und ich bin über die Zollstation auf Frankreich zur Burgruine Landskron wieder zurück über Grenzen und dann auf ins Klosterdörfli.
2: Ja, und dort gehen wir dann in die Maria-Grotte, gerade nach der P. Werner und der Dire Straits mit Walk of Life. Und auf srf1.ch Bilder von der ganzen Anlage. Mir gefällt speziell das aus dem 41, wo der junge Bruder Beat, offenbar ein österreichischer Kriegsflüchtling, am Glockenseil hängt.

0: Sie hören SRF 1 in dieser Stunde mit einem der meistbesuchten Klöster im Land.
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0: Wir haben in unserer kleinen Klosterreihe schon das Kloster Rapperswil am Zürichsee besucht, das Kloster Frauental in der Nähe von Cham im Kanton Zug und Kartuse Ittingen im Thurgau. Ist ja alles zu finden in einem Grossartikel auf srf1.ch. Lohnt sich zum Anschauen. Und zum Abschluss sind wir noch im Kloster Maria Stein, oberhalb von Hofstettenflüe, ganz aussen im Westen vom Kanton Solothurn. Zu Fuss ist man vom Zentrum von Hofstettenflüe in gut 20 Minuten zum Beispiel auch auf der Burg Landskron. Ebenfalls, Marcel, ein beliebter Ausflugsort in dieser Region.
2: Ja, und da sollte man unbedingt hergehen, wenn man schon mal dort ist. Also man sieht es auch. Oder? Ich habe es zuerst auf der Karte gesehen und dann, wo ich wirklich dort unten gestanden bin, habe ich gesagt, jetzt könnte ich eigentlich direkt rauf, oder, zum Kloster. Und nein, dort muss ich hingehen. Das ist eine Burgruine aus dem 13. Jahrhundert. Eine wirklich ziemlich grosse ehemalige Burganlage auf französischem Boden. Man geht praktisch vom Zentrum von Hofstettenflüe, wo wir eben mit dem Träumli hergekommen sind, aus über die Grenze beim Zollhaus. Dann geht es so ein im Wald auf zur Ruine. Dann, wenn man da oben ist, dann geht es so, kann man sagen, durch eine Talsenke wieder runter und einen dann eben wieder rauf auf das Plateau, wo dann auch die Klosteranlage mit der Basilika, dem Klosterladen und den Gasthäusern und auch am neuen Vorplatz, wo jetzt gerade neu eröffnet worden ist, eben ist. Das ist gut anderthalb Stunden, würde ich jetzt mal sagen, so wie ich laufe, dann ist man vor Ort. Und sollte man, wenn man dann dort ist, unbedingt, finde ich, in die Grotten runter zur Maria, denn das ist...
3: Wir gehen jetzt ins Herzstück von Marienstein. Wir gehen jetzt wirklich in Felsen runter. Jetzt gehen wir hier rund 60 Schritt durchab und dann sind wir in einer natürlichen Felsenhöhle, wie es in den Büchern steht.
2: Oh ja, da sieht man zum Fenster aus, da sieht man richtig, man ist in den Felsen, unten ist die Strasse, ein Wald, man sieht überall, fantastisch. Und dann da, wie das ausgeschmückt ist, die Standorte. Also,
3: ja, die Kirchenfahne.
2: Ja, ja.
3: Da sind wir in der Gnadenkapelle im Felsen, mit dem sogenannten Gnadenbild, das ist eine sitzende Madonna mit dem Jesuskind aus dem wahrscheinlich Anfang 17. Jahrhundert. Man kann es nicht genau datieren. Sie hat über 30 verschiedene Kleider. Ja. Und dann je nach Liturgie und Kirchenjahr dann angelegt wird. Jetzt hat sie ein Weisses an. Und dann hat sie auch zwei Kronen. Sie ist gekrönt worden, genau vor 100 Jahren. Aha, ist das ja passiert. Und darum haben wir das Jahr auch ein besonderes Jahr, wo wir verschiedene Veranstaltungen machen unter dem Titel «Eingeladen bei Maria».
2: Also wir sind jetzt wieder unterwegs, haben noch einen Kaffee dürfen trinken mit dem Mariano und jetzt gehen wir eben in die Basilika,
3: die du eben erklärt hast. Basilika und die Erhebung von dieser Klosterkirche zur Basilika, die ist genau vor 100 Jahren passiert.
2: Ja, darum haben wir eben das Jubiläumsjahr jetzt dieses Jahr. Jetzt sind wir ja an einem Ort, wo man nicht einfach so hergehen kann, oder?
3: Wir sind in der Basilika von Maria Stein und zwar im Chorraum, im hinteren Teil, vor dem Hochaltar, wo eine Stiftung ist vom König Louis XIV. Und da tut sich eigentlich das monastische Leben abspielen. In diesen Chorgestühlen wird gebetet, vom Morgen bis am Abend, die verschiedensten Stundengebet. Und jeden Tag gibt es auch um 9 Uhr vorne am Zelebrationsaltar eine Messe. Und wo dann Pilgerinnen und Pilger hier hinkommen.
2: In Einsiedeln ist es ja ähnlich, genau.
3: Man kann die Basilika von Maria Stein niemals mit der Klosterkirche von Einsiedeln vergleichen. Im Vergleich zu Einsiedeln ist Maria Stein eine Kapelle, auch in der Ausstattung. Das ist wohl barock, aber es ist kein grosser Prunk, sondern es ist die heimische Dekoration, auch was das Getäfer anbelangt, das haben die Brüder gemacht, wobei der Hochaltar natürlich schon ein bisschen mehr ausgeschmückt ist. Ja.
0: Mariano Tschur, der uns Marcel Häni da begleitet hat, wird der eine von Ihnen eben als ehemaliger Moderator und Redakteur vom Schweizer Fernsehen ein Begriff sein. Er war ein paar Jahre lang Leiter vom Projekt Maria Stein 25, wo die ganze Klosteranlage in die Zukunft führen soll. Zu dieser Anlage gehört auch die Basilika. Warum Basilika und nicht einfach ein Klosterkirche? Das in 10 Minuten im nächsten Teil vom SRF 1 Wendertreffpunkt. Und das ist Schweizer Musik. Die Gruppe Pink Pedrazzi. Sweet Marie.

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Verkehrsinfo SRF von 10.29 Uhr in der Region Solothurn auf der A1 Richtung Bern, Stau ab Niederbipp wegen eines defekten Lastwagens vor Lutherbach Richtung Solothurn. In der Region Zürich auf der A1 Richtung St. Gallen, Stau zwischen Zürich Ost und dem Brutiseller Kreuz. Und auf der Nord-Süd-Achse vor dem Gotthardtunnel Richtung Süden 3 Kilometer Stau und rund 30 Minuten Wartezeit ab Wassen.

0: Der Richard Marx, haben Sie gehört, Right Here Waiting. Klöster sind ein gäbiges Ziel oder Zwischenziel für eine Wanderung, dunkt's mich einmal, weil im Gegensatz zu vielen anderen Orten haben sie häufig täglich offen. So auch unsere heutige Destination Maria Stein.
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0: Ja, und einer von unseren vier Ausflügen zu Schweizer Klosteranlagen, verbunden mit einer Wanderung und vielen Zusatzinformationen auf srf1.ch, ist die Wanderung im fernen Westen vom Kanton Solothurn. Eigentlich schon vor der Stadtgrenze von Basel, das Kloster Maria Stein. Und zu dem Kloster hat unsere Hörerin Rosetta Zigrino von Gränichen-Aargau eine spezielle Beziehung. Sie hat spontan angerufen, weil das ist was für eine Beziehung, Frau Zigrino?
2: Ja, weil da haben meine Eltern vor 66 Jahren in dieser Kapelle unterirdisch ein Jawort gegeben.
0: Die haben dort unten geheiratet.
2: Genau, ja.
0: Wissen Sie, warum sie auf die Idee gekommen sind, genau dort sich das Jawort zu geben?
2: Ich denke, mein Vater ist Italiener und so ein bisschen Madonna und speziell Madonna war auch das Thema. Und sie waren im Fricktal und das war eigentlich die nächstgelegene Gelegenheit.
0: Haben Sie ganz viele Bilder von diesem Anlass?
2: Leider nicht. Meine Großmutter hat das alles irgendwie schon entsorgt gehabt und da haben wir nichts mehr eigentlich davon. Und die Mutter weiss, also ich habe sie angefragt kurz vorher, sie weiss jetzt im Moment nicht, ob sie noch irgendetwas so hat.
0: Mhm. Aber ich nehme an, sie gehen ab und zu dorthin oder sind auch schon dort gewesen?
2: Ja. Ja, die ganze Familie schon und die Eltern immer wieder. Es ist einfach ein Ort, der einfach zu uns gehört.
0: Sagenhaft, Marcel Häni.
3: Ja, das ist sehr schön und das kann ich auch verstehen, weil die Gnadenkapelle, die ist wirklich sehr schön, die liegt unter der Basilika und ich habe es vorher schon erwähnt, man geht dann dort so Stegentritte, aber es sind so lange Stegentritte, eben, wo man muss zwei Schritte
2: vor allem.
3: Ja, genau. Und mir ist im Kopf gewesen, es waren 60 gewesen, aber ich habe es nochmal schnell nachgelesen, es sind 59 Stegentritte sind es bis dort oben, genau. Ja. 59. Ja, übrigens, genau. 1434 das erste Mal erwähnt, weil eben dort ein Bub oder ein Hirte, das weiss man, runtergefallen und dann eben von der Mutter Gottes gerettet worden ist.
2: Ganz genau, Version kenne ich auch, ja.
0: Frau Zigrino, ganz herzlichen Dank fürs Anrufen, einen schönen Tag weiterhin.
2: Ja, gerne doch und euch auch. Alles Gute und merci für den Beitrag.
0: Sehr gerne, adieu. Ja, das Kloster Maria Stein, der zweitwichtigste Wallfahrtsort im Land nach Einsiedeln. Wie zu Einsiedeln ist auch zu Maria Stein ein Benediktinerorden daheim. Und Marcel, es gibt eine Rundwanderung, die du uns empfiehlst.
3: Ja, also ich habe jetzt die so gemacht und ich habe die auch dann so beschrieben. Wie gesagt, von Hofstetten Flüe im Leimental, das ist das Leimental, gute halbe Stunde von Basel mit dem Tremli aus. Start ist ganz genau Flüe-Station Bushaltestelle. Also muss dort noch ein bisschen vom Tremli, muss man noch ein bisschen rüberlaufen. Dann Burg Landskron, Kloster Maria Stein. Dort geht es dann wieder runter vom Plateau, kurz über die Hauptstrasse, die Richtung Metzlern geht, die überqueren. Dann geht es auf der anderen Seite wieder rauf, auf die gegenüberliegende Seite. Und da ist man dann eben auch auf einem Plateau, da sieht man dann schön wieder über auf Maria Stein. Dann läuft man vorne auf Hofstetten. Alles in allem hat man da ein bisschen mehr als zweieinhalb Stunden. Der Besuch in der Basilika und im Klosterladen, den ich auch sehr würde empfehlen, zum Beispiel, der ist da eben noch nicht eingerechnet. Dafür hat man wirklich eine wunderbare Aussicht.
4: Wunderschön. Auf der anderen Seite ist Hofstetten, ja. Geradeaus. Wenn wir hier rechts weiterfahren, kommen wir auf Metzerlen und dann gehen wir über den Kallen und dann sind wir in Laufen. Und geografisch ist das interessant, man wechselt hier ständig auch den Kanton. Solothurn und Basel-Land, Basel-Landschaft. Ja. Weiter vorne dann Jura. Und 8 Kilometer entfernt sind wir dann in Baselstadt.
3: Ja, das ist also der Mariano Giur, der mich da begleitet hat mit meinem Besuch, der ja dort Projektleiter war bis Ende Jahr. Also da machst du ganz einfach einen Mehrkantone-Hop, oder? Und eben sogar auch einen Landeshop, weil du kannst ja eben noch über nach Frankreich.
0: Im besten Sinn, Hop, Hop, ohne zu hetzen. Vielleicht noch eine Bemerkung zur Basilika. Wohlgemerkt Basilika und nicht einfach eine Klosterkirche, wie wir im Gespräch wiederholt gehört haben. So eine Basilika haben wir nicht einfach so, oder?
3: Nein, die kommt man aber über. Also sozusagen, das ist ein Titel. Die Kirche ist schon eine Klosterkirche, ja. Aber der Papst, der kann so eine Kirche zur päpstlichen Basilika Minor erheben. Das ist also ein päpstlicher Titel. Und so Basilika gibt's nur, wenn dahinter eben auch eine grosse Geschichte steht oder eine liturgische Ausstrahlung rum ist. Das habe ich also kurz müssen nachschauen, das Ganze. Und mit dem Ehrentitel hat man dann auch eine besondere Verbindung zu Rom. Basilika Minor gibt's in der Schweiz zum Beispiel noch zu Locarno, Madonna del Sasso oder auch zu Freiburg oder auch zu Kreuzlingen hat man einen, es hat noch ein paar andere. Gesehen tut man das übrigens, ob das eine Basilika ist, an dem Wappen, das über dem Gebäude hat. Das ist ein gekreuzter Schlüssel vom, Zitat heisst das genau, Apostelfürst Petrus, der ist dort drauf. Und das ist eben die Erhebung, die Maria Stein zu dem gemacht hat. Und das ist auch noch wichtig, das ist das Jahr jetzt gerade 100 Jahre her, wo der Papst die Basilika benannt hat. Und das feiert man natürlich das Jahr mit mehreren Veranstaltungen.
0: Verständlicherweise. Der Marcel Häni und nach der Jeanette und der Vaya con Dios schauen wir zurück auf unsere Klosterwandererlebnisse von den letzten Tagen und auch, wie es von Maria Stein aus dann wieder heimwärts geht.

0: heute Freitag auf SRF 1 mit einem Wandertreffpunkt in dieser Stunde. Kartusen in Dingen in der Ostschweiz, Kapuzinerkloster Rapperswil am Oberen Zürichsee, das Zisterzienserinnenkloster Frauental zu Hagedorn im Kanton Zug und heute das Kloster Maria Stei im Kanton Solothurn bei Metzerle. Diese vier schönen Ausflüge haben wir in den letzten beiden Wochen mit dir, Marcel Hänig, gemacht. Dabei hat es ursprünglich ja nur eine Reportage aus dem Rapperswiler Kapuzinerkloster werden, oder?
1: Ja, aber die ist schon so spannend geworden, die Gespräche, die ich dort hatte, dass ich gefunden habe, ich laufe jetzt einfach noch ein bisschen weiter, ich wandere einfach noch ein bisschen weiter zu anderen Klöstern. Und da haben wir, weiss Gott, sehr eine grosse Auswahl in der Schweiz. Und ja, es sind jetzt, ja, für uns ein Schlusszeichen, nur vier geworden. Aber ich sage immer mal, wenn man sich jetzt vornimmt, die vier Klöster mal besuchen und eben auch die Wanderungen macht, die ich da jetzt zum Beispiel vorgeschlagen habe, ich kann natürlich auch andere machen, dann sind es immerhin vier und da kann man sich etwas vornehmen und das schafft man ja nicht immer gerade so.
0: Was war für dich das Spannendste gewesen an deinem neuesten und sicher nicht letzten Wanderabenteuer?
1: Also mit Wandern kennen wir ja aus. Mit den Klöstern, der Religion, da interessiert mich vor allem die Geschichte von diesen Klöstern, muss ich jetzt so sagen. Oder was mich auch Wunder genommen hat, und das ist vielleicht noch so, das war gerade eins gewesen vom ersten, was ich mir gedacht habe, und das habe ich auch den Bruder Klaus aus dem Kapuzinerkloster Rapperswil gefragt. Wie ist das eigentlich, wenn jetzt ein Kapuziner im Zug ein Benediktiner aus Einsiedlung sieht? Also redet man denn da sofort über Gott?
0: Ja. Und? Was war die Antwort gewesen?
1: Ja, schon spannend, denn das sagt er mir, käme eben sehr selten vor, auch wenn Rapperswil und Einsiedle nahe beieinander sind. Kapuziner sind Wander- und Bettelbrüder, gehen raus zu den Leuten, wären also sicher eher im Zug als die Benediktiner. Die sind eher zurückgezogen bei Gott und gehen seltener raus aus dem Kloster. Und so treffen sich die eben nicht oder nur sehr selten. Kommt noch dazu, dass Kapuziner von Rapperswil nur noch selten mit den Kutten unterwegs ist. Und dann sieht man sie eben auch nicht so an.
0: Ja, es ist eine vierteilige Serie geworden mit Klosterwanderungen zum Nachlesen und Hören unter srf1.ch, auch mit ganz vielen Fotos, im Beispiel von Maria Stei, zum Beispiel das edelgeschmückte Innere von der Klosterkirche, respektive der Basilika. Aber apropos Maria Stei, von dort sollten wir jetzt uns auf den Heimweg machen, oder Marcel?
1: Ja, jetzt sind wir wieder dort, wo wir eigentlich angefangen haben, auf dem Vorplatz der Basilika, wo ich den Mariano Giur getroffen habe. Ich danke dir vielmals für die exklusive Führung und die Ausführung. Es war sehr, sehr spannend gewesen.
2: Danke für den Besuch und auf Wiedersehen.
1: Danke. Ciao. Ja, und dann ist es eben dann weitergegangen. Dann musste ich ja wieder zurück. Und das habe ich dann gemacht, eigentlich fast den gleichen Weg, wo ich aufgekommen bin. Es gibt dort, man kann dort ein bisschen hindern, ein bisschen runter. Das merkt man aber sofort, wenn man dort ist, Wanderwegschild. Man könnte wieder runter auf Hofstetten fliehen. Also das sage ich so, weil ich es dann anders gemacht habe. Ich bin dann vorne beim Kloster und dort hat es Bus, Postauto. Und dann kann man in alle Richtungen fahren, wo man möchte.
0: Ja, abschliessend vielleicht noch, hast du beim einen oder beim anderen von den vier Klöstern einmal gedacht, oh, da würde ich es aber länger aushalten? Da würde ich ganz gerne ein paar Nächte, vielleicht gerade eine Woche verbringen.
1: Ja, das habe ich wirklich gedacht. Kartusen-Eitingen hat mir sehr gut gefallen. Rapperswil bin ich aufgewachsen, kenne ich. Würde ich natürlich auch machen, weil in diesem Kloster ist natürlich nochmal, ist der schönste, ist wirklich der schönste Ort von Rapperswil, dort gerade am See zu. Man wollte gar nichts machen dort. Man hat ja gesagt, wo man gesagt hat, wir bauen dort ein Kloster, haben die Verantwortlichen gesagt, wir möchten es gerne innen bei Kempraten, das muss ein bisschen ausserhalb von Rapperswil herbauen. Dann haben die gesagt, nein, wenn dann Zürcher kommen, vom Zürich Oberland und die Stadt hineingehen, Fischbrüder, dann können wir nicht garantieren, dass das Kloster noch da steht. Und darum hat man es dann an Schlosshügel her. Wunderschön, könnte ich mir natürlich vorstellen, dort sein. Aber auch Maria Stei, das ist auch, ich sage einfach, es ist eine wunderbare Ruhe, die man hier empfindet und hat wunderbare Klostergärten, wo man einfach mal ein bisschen reinsitzen und ein bisschen geniessen.
0: Ein richtiger Klosterfan unterdessen. Danke vielmals, Marcel.
3: Merci. Wandern zu den schönsten Klöstern der Schweiz.

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0: Von 11 Uhr Stau in der Region Solothurn auf der A1 Richtung Bern zwischen Herkingen und Lutherbach. In der Region Basel auf der A2 Richtung Deutschland zwischen dem Schweizer Halle-Tunnel und Wiese. In der Region Zürich auf der A1 Richtung St. Gallen zwischen Seebach und dem Brütiseller Kreuz und auf dem Westring Richtung Gubristunnel ab Urdorf Nord. Und auf der Nord-Süd-Achse vor dem Gotthardtunnel Richtung Süden 4 Kilometer Stau und eine Wartezeit von rund 45 Minuten ab Am Steg. Die Einfahrt in Göschnen ist gesperrt.
2: Die Nachrichten von SRF um 11 mit Jan von Tobel. Wir beginnen die Sendung mit einer umstrittenen Wahl in den Zürcher Kantonsrat. Es geht um Isabel Garcia. Sie hat kurz nach den Wahlen 2023 die Partei gewechselt. Nun sagt das Bundesgericht, die Wahl ist trotzdem gültig. Es hat die Beschwerde dagegen abgewiesen. Isabel Garcia war für die Grünliberalen gewählt worden. Kurz nach der Wahl gab sie ihren Wechsel zur FDP bekannt. Die Beschwerdeführer kritisierten, sie habe so die Wählerschaft getäuscht. Das Bundesgericht sieht das anders. Es sei nicht bewiesen, dass Isabel Garcia den Wechsel bereits vor den Wahlen geplant habe. Deshalb dürfe sie im Kantonsrat bleiben. Zwei weitere kurze Meldungen aus der Schweiz. Für die nationalen Abstimmungen vom 8. März hatten die verschiedenen Kampagnen 10,7 Millionen Franken zur Verfügung. Das sagt die eidgenössische Finanzkontrolle. Der Großteil des Geldes, nämlich 7,5 Millionen Franken, wurde bei der SRG-Initiative eingesetzt. Dabei hatten die Gegnerinnen und Gegner der Initiative 5,7 Millionen zur Verfügung, die Ja-Kampagne 1,8 Millionen. An Schweizer Flughäfen sind in den ersten drei Monaten des Jahres gut 13 Millionen Menschen an- und abgereist, wie das Bundesamt für Statistik schreibt. Das sind 5% mehr als im ersten Quartal des letzten Jahres. Gleichzeitig ist die Zahl der Starts und Landungen nur leicht gestiegen. Beim Stichwort Schmuggelware denken wohl die wenigsten zuerst an Pommes frites. Doch genau das hat der Schweizer Zoll am Montag sichergestellt, und zwar in Flü im Kanton Solothurn. Dort haben Zollbeamte fast 2 Tonnen gefrorene Pommes frites in einem ungekühlten Lieferwagen mit Schweizer Kennzeichen entdeckt. Der Fahrer, ein Iraker, sei zuvor aus Frankreich eingereist, teilt der Zoll mit. Man habe die Pommes frites beschlagnahmt und den Fahrer angezeigt. Bereits vor rund 2 Monaten hatte der Zoll einen Iraker mit unverzollten Pommes frites angehalten bei der Autobahnraststätte Pratteln. Neben den Pommes frites wurden damals auch große Mengen Chicken Nuggets, Mayonnaise und Ketchup gefunden. Das Wetter. Es ist sonnig und wird sommerlich warm mit Höchstwerten um 27 Grad. Das waren Nachrichten von Radio SRF, verantwortlich Adrian Huber.
0: 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Älter werden sei nicht für Feigling, sagt man. Wenn einem zum Beispiel nichts mehr wehtäch, dann nur, weil man schon gestorben sei. Ja, und wenn man dann auch noch mit knappen Finanzen zu kämpfen hat, was gar nicht so selten ist, dann ist es gerade noch mal schwerer. Wie verbreitet Armut im Alter ist und wie Sie können schauen, dass Sie nicht in die Sepp fallen geraten, in unserem Ratgeber nach dem George Harrison und der Gruppe «Collage» mit «Donna Musica». Am Mikrofon der Mike Lamar, der mittlerweile ein bisschen in den Knien hat. Immer wenn ich runterknülle, um meinen Enkel in den Arm nehmen, geht das mit dem Wiederaufrichten

0: versendet ganz einen entspannten Freitagvormittag mit SRF 1. Nicht wenige Menschen in unserem Land sind im Alter arm dran. Und zwar im wahrsten Sinn. Es gibt aber Möglichkeiten, um diese Altersarmut zu lindern.
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0: Rossier, Sozialberater bei der Prosenektute Obwalde.
1: Man schätzt, dass rund 200'000 Seniorinnen und Senioren unterhalb von der Armutsgrenze leben und dass rund 230'000 eigentlich Anspruch für Ergänzungsleistung hätten, den aber nicht geltend zu machen, auch zum Beispiel aus Grund von Scham oder Unwissen.
0: Der Matteo Rossi redet darum aus konkreter Erfahrung aus seinem Alltag, wenn er sagt:
1: Oft ist das nicht irgendwie eine Folge von einem Luxus, sondern oft durch tiefe Einkommen, Teilzeitarbeit oder unterbrochene Erwerbsbiografie. Und auch fehlende Reserven, die eben gewisse Ausgaben nicht gerade das Budget aus dem Gleichgewicht bringen können.
0: Und das passiert offenbar gerade immer wieder auch Leute, die frisch pensioniert sind. Nämlich, dass sie, salopp gesagt, so richtig dreirasseln.
1: Die häufigsten Fehler sind sich zum Beispiel erst spät informieren, weil eben auf gewisse Leistungen hat man erst Anspruch, wenn man einen Antrag stellt. Ein weiterer Punkt ist so der Einkommens- und Ausgabenschock und sich auch vielleicht nicht damit auseinandersetzen, welche Auswirkungen hat zum Beispiel ein gewisser Entscheid, wenn ich jetzt zum Beispiel Vermögenswert übertrage.
0: Das Allerwichtigste, man kann es nicht genug häufig betonen, das Allerwichtigste sei, sich informieren, sich beraten lassen. Und zwar nicht erst im letzten Moment, sondern auf jeden Fall schon bevor man 65 wird. Und nachher unbedingt wieder, bevor man schon in den roten Zahlen ist.
1: Einerseits kann es für Gegenwartsfragestellungen sein, zum Beispiel wenn man denkt, wie kann man gewisse Rechnungen zahlen, aber auch wenn man im Hinblick auf die Zukunft denkt, reicht das Vermögen, um meinen Ruhestand finanzieren oder respektive das AHV-Alter. Und dann macht es Sinn, eben die Beratung zu suchen und eine Auslegeordnung vorzunehmen, um eben überprüfen. Und ja, vielleicht gibt es auch Ansprüche, die ich vielleicht noch nicht geltend mache, um auch mein Budget entlasten.
0: Bei seiner Arbeit als Sozialberater im Kanton Obwalden erlebt der Matteo Rossier immer wieder, dass sich Seniorinnen und Senioren nicht getrauen, Unterstützung in Anspruch zu nehmen. Sie wollen nichts vom Staat, nicht von ihm abhängig sein. Dabei sagen Zusatzleistungen keine Almosen vom Staat, sondern man hat selber dazu beigetragen, indem man ein Erwerbsleben lang drin eingezahlt hat.
1: Ein wichtiger Punkt auch noch, dass eben die Ergänzungsleistung eine Sozialversicherung ist und keine Sozialhilfe, ist auch eine wichtige Unterscheidung. Und dass dadurch vielleicht auch Personen offener oder gewillt sind, die Leistung auch in Anspruch zu nehmen.
0: Darum, so der Matteo Rossier weiter, sei es sehr sinnvoll, wenn man sich lässt beraten, wenn es nach der Pensionierung eng wird mit den Finanzen. Was man dann mit diesen Informationen macht, sei dann wieder einem selber überlassen. Das Motto heisst Beratung zur Selbstständigkeit.
1: Wenn wir jetzt in einem Beratungsgespräch zum Fazit kommen, hier entsteht der Anspruch, dann kann die Person immer noch selber entscheiden, will ich den Anspruch geltend machen oder bleibe mit dieser Information.
0: Der Matteo Rossier, Sozialberater bei der Prosenektute Obwalden. Er hat uns die ganze Woche hier im Ratgeber Konsum Tipps und Informationen gegeben zu Finanzen, AHV und Rente. Tipps und Informationen, die Sie jederzeit können nachlesen oder nachhören unter srf1.ch und Ratgeber oder als Podcast, wo immer Sie wollen.
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0: stimmungsvollen Country-Folk von Toby Lucas aus der Ostschweiz. You'll be waiting there. SRF 1 jetzt mit unserer sporadischen Rubrik «Weshalb in aller Welt ist dieser einzige Top-Hit so gut wie verschollen?», wo doch bedeutend geringere Hits später zu Evergreens wurden. Heute ein Lied, das Sie total vergessen haben, falls Sie ihn jemals kennt haben.
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0: Stop and go. Im Mai 1981, also vor exakt 45 Jahren, ein Platz 8 in der Schweizer Hitparade für den Peter Kent. Der Peter Kent, eigentlich Peter Hedrich, hat ein Jahr vorher seinen allergrössten Hit gelandet. It's a real good feeling, noch heute ein Tanzklassiker, wo man häufig hört. Mitte 80er Jahre dann hat der Peter Kent mit seiner damaligen Lebensgefährtin, der Louisa Fernandes, der ein oder andere Hit gehabt.

0: Und auch als Produzent hat der Peter Erfolg gehabt. Zum Beispiel hat er einen Kultsong von der Neuen Deutschen Welle produziert.
1: Ja, jetzt wird wieder in die Hände gespuckt. Wir steigern das Bruttosozialprodukt.
0: Bruttosozialprodukt von Geiersturzflug. Peter Kent, Solo-Hit Stop and Go hingegen, hat nach einem kurzen Höhenflug ebenfalls einen Sturzflug hergelegt und nie mehr richtig abgehoben.

0: der Robbie Williams 2001 mit seinem gefühlvollen Eternity.
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0: Die Übersicht von 11.30 Uhr auf der Nord-Süd-Achse vor dem Gotthardtunnel Richtung Süden. 4 Kilometer Stau und eine Wartezeit von rund 45 Minuten ab Amstieg. Die Einfahrt Göschnen ist gesperrt. Dann Stau in der Region Basel auf der A2 Richtung Deutschland zwischen dem Schweizer Halle-Tunnel und Wiese. Und in der Region Zürich auf dem Westring Richtung Gubristunnel ab Urdorf Süd. Es hoch auf die KI. Früher, also bis jetzt, haben wir bei einer Internetsuche zum Beispiel gegoogelt Freizeittipps Region Zürichsee, wenn man dort umeinander etwas hat unternehmen und hat dann auch diverse Vorschläge bekommen. Jetzt, bald, kann man dank KI schreiben, was könnte ich am Pfingstsonntag in der Region Zürichsee unternehmen. Es darf aber nicht allzu viele Leute haben und bitte nichts mit Musik. Und schwupps, hat man viel genauere Vorschläge, womöglich noch abgestimmt mit der eigenen Agenda. Was hinter der neuen KI-Google-Suche steckt, in 10 Minuten. Und das ist etwas mit Musik. Cool in the Gang. Celebration.

0: So unter anderem haben die 80er getönt. Open Your Heart von der Madonna auf SRF 1. Sie haben höchstwahrscheinlich auch schon etwas per Google im Internet gesucht, oder? Die Suchmethode ist dermassen verbreitet, dass man schon lange einfach von Google redet. Jetzt soll die Google-Suche neuartig werden, und zwar durch und durch KI. Das hat Google diese Woche an seiner Entwicklerkonferenz angekündigt. Tanja Eder aus unserer Digitalredaktion. Schon in den nächsten Tagen soll die neue Google-Suche quasi ausgerollt werden. Was erwartet uns da genau?
1: Ja, schon seit letztem Herbst hat Google ja einen Chatbot in der Suche drin. Der sogenannte KI-Modus, der war bisher ja aber separat gewesen.
0: Genau, das war da links hinten gewesen, haben wir anklicken.
1: Genau das. Mhm. Und neu ist die KI eben direkt in die Suche integriert. Also wenn man eine Suche startet, es kommen zwar schon weiterhin die Links, aber oben kommt zuerst mal eine Antwort von der KI. Und zwar mit Text, wie wir es schon kennen, aber jetzt auch mit Bilder, Videos, Statistiken, Wetterbericht. Also was immer die KI findet, das ist jetzt nützlich für die Anfrage, die du hast. Man kann neu auch nicht nur schriftlich Fragen stellen, man könnte ja auch ein Bild rein tun, also zum Beispiel, was für Schuhe passen zu dem Kleid? Oder ein Video oder den Link zu einer Webseite und fragen, hey, erklär mir das. Nadisnah sollen dann noch weitere Funktionen dazu haben. Zum Beispiel soll die KI auch Infografiken und Erklärvideos generieren können. Also am Schluss bekommst du auf eine Google-Anfrage wirklich so ein Dossier oder eigentlich fast eine generierte Webseite statt eben den Links.
0: So weit, so gut und eindrücklich. Aber wird die KI auch zuverlässiger? Ich meine, im Moment macht der KI-Modus doch noch den einen oder anderen Fehler, oder?
1: Ja, etwa 10% der Antworten sind falsch. Aber ja, auch wenn die KI jetzt noch besser wird, das Ding ist ja wirklich darauf verlassen, kann man sich noch lange nicht, weil die Antworten per Definition immer ein bisschen zufällig bleiben.
0: Nebst dieser Google-Suche selber soll es scheint auch das Online-Shopping, wo ja immer beliebter wird, neu werden. Was ist da geplant?
1: Das startet ab dem Sommer. Da soll man dann einen KI-Agent losschicken können, einkaufen. Der KI-Agent kann das Internet nach dem Produkt durchsuchen und über Shops hinweg selber einen Warenkorb zusammenstellen. Also zum Beispiel sagst du einfach, du brauchst Zubehör zum Grill und dann sucht er das selber zusammen. Auch zahlen kannst du direkt in Google. Oder ja, du sagst, das Lavabo tropft und dann sucht er einen Handwerker, fragt ihn selber nach einer Offerte und macht dann auch gerade einen Termin ab, der zu deinem Kalender dazu passt.
0: Wow, das klingt einerseits recht praktisch, Tanja, aber ich weiss nicht, ob ich einer KI genug Vertrauen zum für mich posten lassen oder ob ich so einem Agent meine Kreditkarte oder meinen Kalender möchte überlassen. Was steht da eigentlich dahinter? Warum führt Google all die Neuerungen ein?
1: Ja, zuerst mal wollen sie verhindern, dass die Leute zu Chatbots wie ChatGPT wechseln, indem sie das eben jetzt gerade selber anbieten. Und zweitens wollen sie eben die Leute, wenn immer möglich, im eigenen Google-Universum drin behalten, also in der Suche, auf YouTube, in Gmail. Und genau das macht ja jetzt die KI möglich. Also, wenn du eine Frage hast, dann musst du nicht mehr den Link zu Wikipedia oder zu der SRF-Seite klicken, weil der Chatbot antwortet direkt. Und gleich musst du eben auch nicht mehr auf Online-Shop oder Vergleichsportal, weil das alles auch direkt in Google geht. Und ja, so behaltet dich Google bei sich. Und natürlich ist das Ziel dann, Werbung anzeigen. Also, KI-Werbung haben sie auch gerade schon angekündigt.
0: Natürlich. Ja. Tanja Eder von der SRF-Digitalredaktion. Dürfen wir uns, oder je nach Sichtweise, müssen wir uns also auf eine ziemliche Umstellung gefasst machen. Schon in wenigen Tagen will Google die neue Suchform lancieren. Details finden Sie auf srf1.ch. Dort haben wir Ihnen auch Tipps für alternative Suchmaschinen, falls Sie lieber nicht mehr mit Google möchten weitermachen.

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0: Ich hätte so ein altes Velo im Keller unten. Nämlich den Drahtesel, den ich vor meinem E-Bike etwa 20 Jahre lang damit umgefahren bin. Zuerst habe ich gedacht, sportlich wie ich bin, nehme ich ja nicht immer ein E-Bike, sondern, naja, es ist anders gekommen.

0: Cat Stevens haben Sie gehört, kurz vor den Nachrichten hier auf SRF 1.
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0: Von 12 Uhr auf der Nord-Süd-Achse vor dem Gotthardtunnel Richtung Süden 5 Kilometer Stau und rund 45 Minuten Wartezeit ab Amsteg. Die Einfahrt Göschnen bleibt gesperrt. Dann Stau in der Region Basel auf der A2 Richtung Deutschland zwischen dem Schweizer Halle-Tunnel und Wiese sowie in der Region Zürich vor dem Gubristunnel Richtung St. Gallen ab dem Limmataler Kreuz und ab Urdorf Süd.
1: Die Nachrichten von SRF um 12 mit Jan von Tobel. Wir beginnen mit einer Wahl im Kanton Zürich, die schweizweit für Aufsehen gesorgt hat. Es geht um die Kantonsparlamentarierin Isabel Garcia, die kurz nach ihrer Wiederwahl 2023 die Partei wechselte, von der GLP zur FDP. Nun sagt das Bundesgericht, die Wahl ist trotzdem gültig. Es hat die Beschwerde dagegen abgewiesen. Die Beschwerdeführer hatten kritisiert, Garcia habe die Wählerschaft getäuscht, indem sie kurz nach ihrer Wiederwahl die Partei gewechselt habe. Das Bundesgericht sieht das nun anders. Es sei nicht bewiesen, dass Isabel Garcia den Wechsel bereits vor den Wahlen geplant habe. Deshalb dürfe sie im Kantonsrat bleiben. Nun ins Ausland. Israel soll erneut Ziele im Libanon angegriffen haben, trotz Waffenruhe. Das sagt das Gesundheitsministerium des Libanons. Bei israelischen Luftangriffen seien seit der Nacht 10 Menschen getötet worden, darunter ein Kind und 6 Sanitäter. Weitere Personen seien verletzt worden. Das israelische Militär hat sich zu den mutmaßlichen Angriffen bislang nicht geäußert. Es meldet aber, es habe 2 Bewaffnete nahe der israelischen Grenze im Südlibanon getötet. Und auch ein verdächtiges Luftobjekt sei auf dem Weg in den israelischen Luftraum identifiziert worden. Es habe den Luftraum aber nicht erreicht. Die Außenminister der NATO-Staaten treffen sich heute im schwedischen Helsingborg. Vor den Gesprächen hat sich NATO-Generalsekretär dazu geäußert, dass die USA 5000 zusätzliche Soldaten in Polen stationieren wollen. Er begrüße den Schritt, die Ankündigung von US-Präsident Trump ändere aber nichts am Ziel der NATO, dass die europäischen Mitgliedstaaten mehr Verantwortung übernehmen sollten, sagte Mark Rutte.
2: The trajectory we are on, which is a stronger Europe and a stronger NATO, making sure we will over time, step by step, be less reliant on one ally only, as we have been for so long, which is the United States, will continue.
1: Das Verteidigungsbündnis müsse unabhängiger von den USA werden. Das sei im Sinne der USA, aber auch im Sinne der NATO, sagte Rutte. Wir kommen zu den Börsendaten von SIX. Der Swiss Market Index liegt im Moment bei 13.490 Punkten plus 0,3%. Der Euro wird zu 91,23 gehandelt und der Dollar zu 78,62. Und das Wetter? Es ist sonnig und sommerlich warm mit Höchstwerten um 27 Grad heute. Morgen wird es noch etwas wärmer mit bis zu 29 Grad. Das waren Nachrichten von Radio SRF, verantwortlich Adrian Huber.
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4: Das ist das Regionaljournal Ostschweiz und Graubünden mit der Leonie Herde. Zwischen 1950 und 1980 sind im Kanton St. Gallen Medikamente teils auch an Menschen ausprobiert worden. Die St. Galler Regierung sieht heute keinen Anlass, sich dafür zu entschuldigen. Das schreibt sie in einer Antwort auf einen Vorstoss. Nicolas Ledergerber.
5: Wir bedauern, dass in den psychiatrischen Kliniken vom Kanton St. Gallen Menschen hätten müssen leiden. Dass man Patientinnen und Patienten ohne Einwilligung Medikamente gegeben hat, die nicht zugelassen sind, so sagen dort mal Zitat Pflogenheiten gewesen. Die Regierung bezieht sich in ihrer Antwort auf 2 Untersuchungen zu Medikamententests, die vor 4 Jahren rausgekommen sind. Dort hat es zum Beispiel in einem Gutachten geheissen, experimentelle Medikamentenversuche in St. Galler Psychiatrie hätten vergleichsweise wenig Bedeutung. Wir können die Fälle von St. Gallen auch nicht mit den Versuchen in Münsterlingen im Kanton Thurgau vergleichen. Das ist ein anderes Ausmass. Der Kanton Thurgau beispielsweise zahlt Opfer von Medikamententests Entschädigungen aus. Bis jetzt sind da 53 Leute gewesen, die 25'000 Franken bekommen haben, schreibt die Nachrichtenagentur Kisten SDA. St. Gallen, dort gibt's kein Geld. Wir haben vor 4 Jahren eine Anlaufstelle geschaffen, dort hat sich aber 1,5 Jahre lang niemand gemeldet. Eine offizielle Entschuldigung, für das sieht die Regierung keinen Anlass, weil es keinen Hinweis auf systematische Medikamentenversuche gäbe.
4: Heute, am Tag der Biodiversität, machen die Umweltverbände darauf aufmerksam, dass es immer weniger verschiedene Tier- und Pflanzenarten gibt. Biodiversität ist auch der St. Galler Regierung ein Anliegen. Sie hat darum eine neue Strategie für die nächsten 8 Jahre vorgestellt. Wie reagiert er?
6: Mehr wilde Weiden für Blumen und Insekten, mehr Grünflächen, auch neben den Strassen und Gebäuden, die im Kanton gehören. So will die St. Galler Regierung die Biodiversität anpacken. Insgesamt sind es 18 Massnahmen, solche, die es schon gibt und gut funktionieren, und neue Ideen. Der Kanton St. Gallen wird auch eng zusammenarbeiten mit den Gemeinden, den Bäuerinnen und Förster und verschiedenen Organisationen. Für das gibt die Regierung jedes Jahr 650'000 Franken aus. Ursprünglich wären 690'000 Franken angedacht gewesen. Nach der Vernehmlassung ist der Betrag jetzt ein bisschen gekürzt worden. Während diesen 8 Jahren werde dann auch regelmässig geschaut, wie sich die Arten und Lebensräume entwickeln, um herauszufinden, ob die Massnahmen auch wirken.
4: Das Planschbecken in der Badi Stampf, das Rapperswil-Jona, ist zu. Das Becken in der einzigen Badi der Stadt habe sich einseitig abgesenkt, heisst es in einer Mitteilung. So können wir nicht sicher sein, dass das Badewasser immer genug hygienisch ist. Langfristig müssen wir darum bauen. Trotzdem soll das Becken für diese Saison offen sein. Die Stadt organisiert einen provisorischen Betrieb. Am Sonntag ist Fussball-Göpfinale der Männer. Da ist heute Abend das grosse Thema im Regionaljournal Ostschweiz. Bei uns in der Sendung ist unter anderem der Richard Fischbacher zu hören, der seit über 30 Jahren St. Galler Stadionsprecher ist.
7: Je näher das an den Sonntag kommt, jeder Fan wird kribbelig. 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
4: Und der Kurt Grünig, einer der Göpp-Sieger von 1969.
8: Und das ist natürlich ein einmaliges Ereignis, das niemand vergisst.
4: Und dann haben wir 2 Gäste im Studio. 2 Fans, die alle 2 Wochen über eine Stunde in einem Podcast alles zum FC St. Gallen besprechen.
9: Hörnli 55. Und Hörnli 55 ist nicht allein, weil der Sam hockt da.
10: Einige.
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4: Am Niki und am Sam vom Hörnli-Podcast hören Tausende von Leuten zu. Das alles dann am 17:30 heute Abend hier im Regionaljournal Ostschweiz auf SRF 1. Und morgen im Magazin gibt es dann die Themen aus der Regionen.
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0: Der George ist das auf SRF 1.
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0: Ich habe vorhin behauptet, man müsse in nächster Zeit Wolken mit der Lupe suchen. Roman Brogli, habe ich mich ausnahmsweise nicht geirrt?
2: Nein, du hast dich wirklich nicht geirrt. Vor allem heute Morgen da hat man mit der Lupe gar nichts gesehen. Es war also wirklich wolkenlos gewesen. Am Nachmittag gibt es jetzt ein paar Quellwolken. Wenn ich jetzt da mit der Lupe auf dem Satellitenbild am Schauen bin, habe ich glaube ich die grösste Quellwolke so im Gantrischen Gebiet gesehen. Aber es sind also wirklich auch die. Ist sehr klein. Es gibt noch ein bisschen mehr jetzt am Nachmittag. Aber für die meisten gibt es jetzt heute am Nachmittag wirklich nur eins, nämlich Sonnenschein und auch höhere Temperaturen für die Jahreszeit. Aktuell sind wir im Mittelland so bei etwa 23 Grad. Das ist also zum Beispiel in Lenzburg oder in Aarau der Fall. Und am Nachmittag gibt es an diesem Ort etwa 27 Grad, also ein bisschen später am Nachmittag, meine ich mit dem natürlich, das sind die Höchstwerte. Also da langt es wirklich für einen Sommertag an vielen Orten und auch auf 2000 Meter, da wird es ziemlich mild mit 15 Grad.
0: Bleibt das so? Also fast lupenreines Wetter im ganzen Land?
2: Ja, das bleibt wirklich so. Die nächste mögliche Wetteränderung ist erst so in einer Woche oder noch später. Also das geht wirklich lang jetzt so weiter. Das heisst, über Pfingsttag und auch bis in die neue Woche rein, da bleibt es jetzt wirklich grundsätzlich sonnig. Man kann aber sagen, dass die Temperaturen sich noch ein bisschen verändern. Es ist nicht nur sehr warm, wie vielleicht heute noch, sondern es wird dann wirklich heiß im Flachland. Es gibt so 27 bis 30 Grad jetzt schon am Wochenende, am Nachmittag. Und in der neuen Woche kann es sogar zum Teil dann über 30 Grad drüber gehen. Es ist also wirklich sehr, sehr heiß für die Jahreszeit im Moment. Aber es ist einigermaßen angenehme Wärme da, weil es noch nicht so feucht ist. Das heisst, auch in der Nacht ist es immer noch relativ frisch. Am Samstag am Morgen, da gibt's am Jura-Südfuss zum Beispiel etwa 10 Grad. Am Sonntag am Morgen sind wir dann da bei 12 Grad.
0: Und um das nochmal unterstreichen, nie nicht Niederschläge in dieser Zeit?
2: Nein, das ist wirklich bis auf Weiteres kein Thema und es gibt da nichts nennenswert. Also auch zum Heuen ist jetzt natürlich perfektes Wetter. Zum Wind, da kann man vielleicht noch etwas sagen. Da haben wir noch Biesen, wo aber meistens wirklich nur schwach unterwegs ist. Am Sonntag, da leitet die Biese dann vielleicht das Spürli zu und wird dann zum Teil spürbar sein. Wenn man am Sonntag also ein Velotürli von Olten aus machen will, dann geht es Richtung Solothurn ein bisschen einfacher als Richtung Aarau, weil man dann von der Biese ein bisschen zurückgewinnt hat.
0: Informationen vom Roman Brogli, ganz herzlichen Dank. Am 12:30 hier auf SRF 1 Mittagsinformationen im Rendezvous und am 1 das Tagesgespräch mit dem Werner Bellwall. Der hat beim Bergsturz von Platten sehr viel verloren und schaut jetzt nach bald einem Jahr zurück. Am Mikrofon war der Mike Lamar.

0: Westschweizerin Sonja Heller auf SRF 1 All Over You.
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0: Von 12.30 Uhr im Aargau auf der A1 Richtung Zürich Stau ab Bierfeld wegen eines Unfalls bei Neuenhof. Dann Stau in der Region Zürich auf dem Westring Richtung Gubristunnel ab Urdorf Süd. In der Region Basel auf der A2 Richtung Deutschland zwischen dem Schweizhalle-Tunnel und Wiese. Und auf der Nord-Süd-Achse vor dem Gotthard-Tunnel Richtung Süden 5 km Stau und 45 Minuten Wartezeit ab Amsteg, das Astra empfiehlt als Alternative. Route die A13 via San Bernardino und die Einfahrt in Göschnen ist weiterhin gesperrt.
2: 12.30 Uhr, Rendezvous. Die Mittagsinformationen von Radio SRF. Wird die ETH zur Waffenfabrik? Bei der Drohnenforschung, Cybersicherheit und bei Überwachungstechnologien arbeiten die ETH und Arma Swiss enger zusammen. Wo sind die Grenzen? Kennen Sie die Kakerlaken-Partei? In Indien provoziert ein Richter arbeitslose Jungakademiker. Deren politische Bewegung könnte sogar Premier Modi gefährlich werden. Wenn künstliche Intelligenz ihre Inhalte stibitzt. FDP-Ständerätin Petra Gössi will das Urheberrecht stärken. Und wenn der Berg das Hab und Gut verschüttet. Werner Bellwald hat beim Bergsturz von Platzen alles verloren.
3: Wenn man jetzt noch steht, haben wir Hand von dem Schuttkegel, wo denkt einfach, das gibt's doch gar nicht. Und das ist das Gefühl, das man noch genau gleich hat wie am ersten Tag.
2: Er blickt aufs vergangene Jahr zurück im Tagesgespräch. Rendezvous. Die Themen zusammengestellt hat Radka Laubacher. Zur Sendung begrüßt sie Ivana Pribakovic. Die Weltlage hat sich geändert. Die Schweizer Regierung will ihre Waffenfähigkeit ausbauen. In diesem Kontext ist die engere Zusammenarbeit von Arma Swiss mit der ETH zu sehen. Arma Swiss will ihre jährlichen Investitionen an den Hochschulen verzehnfachen. Die ETH soll ihre besten Köpfe aus der Forschung in die Entwicklung von Drohnen, bei Cybersicherheit und bei Überwachungstechnologien einsetzen. Wissenschaftsredaktor Christian von Burg, der ETH-Rat hat Ja gesagt zu dieser verstärkten Kooperation. Hat er überhaupt eine Wahl?
4: Nein, würde ich sagen. Ich meine, die ETH wird finanziert vom Bund. Es ist der Wunsch des Bundesrates, dass die ETH enger mit dem Bundesamt für Rüstung der Arma Swiss zusammenarbeitet. Da kann die ETH kaum sagen, wir wollen uns die Finger nicht schmutzig machen. Wir sagen grundsätzlich Nein zu so einer Kooperation. Zumal diese Zusammenarbeit in kleinerem Ausmaß längst besteht. Aber die ETH hat Vorbehalte und sie hat deshalb nun Rahmenbedingungen verabschiedet.
2: Welche Rahmenbedingungen denn?
4: Ja, die ETH behält sich das Recht vor, bestimmte Technologien und deren Anwendungsgebiete auszuschließen. Sprich, falls in Zukunft eine Anfrage von Arma Swiss käme, die sich aus ethischen Gründen zum Beispiel nicht mit den Grundsätzen der ETH vereinbaren ließe, dann nehme sich die Hochschule das Recht, Nein zu sagen. Zudem wird niemand an der ETH gezwungen, für die Rüstung zu arbeiten. Das bleibe freiwillig, schreibt der ETH-Rat in seiner Mitteilung.
2: Was sagen denn zum Beispiel die betroffenen Professorinnen und Professoren zu dieser Entwicklung?
4: Ja, viele haben bei diesem Thema zwei Herzen in der Brust. Ich konnte mit Roland Siegwart, dem renommierten Robotik- und Drohnenprofessor an der ETH Zürich, sprechen. Er sagt:
5: Meine, grundsätzlich sind die meisten jungen Leute und auch älteren Leute, Forscher, nicht unbedingt so erpicht, im militärischen Bereich Technologien zu entwickeln. Aber die Situation auf der Welt hat sich natürlich geändert und ich glaube, da ist ein Umdenken, inklusive bei mir, dass man sagt, wenn wir etwas beitragen können, dass die Verteidigungsfähigkeit der Schweiz besser wird, dann sollten wir das tun.
4: Und er ist unterdessen sogar einen Schritt weiter gegangen. Er hat mit anderen eine Non-Profit-Firma gegründet außerhalb der ETH, die den Technologietransfer von der ETH zur Arma Swiss jetzt vorantreiben soll.
2: Also jetzt mal ganz konkret, werden die ETH-Gebäude jetzt quasi zu einer Waffenfabrik?
4: Nein, das ist eine weitere Linie, welche die Hochschule gezogen hat. Die Forschung, die militärischen Zwecken dient, die soll extern gemacht werden. Also ETH-Forschende wechseln zum Beispiel an Standorte der Arma Swiss und arbeiten dort vor Ort. Auch die Finanzierung dieser zusätzlichen Aufwendungen soll durch zusätzliche Gelder außerhalb des bestehenden Globalbudgets der ETH stattfinden. Aber ja, es stellt sich natürlich die Frage, wie scharf sich diese Trennung von militärischer und nicht-militärischer Forschung wirklich machen lässt. Viel Wissen und viele Produkte lassen sich ja so oder so einsetzen.
2: Hochschulen sind ja grundsätzlich offene Gebäude, auch innerlich. Wie verhindert man denn, dass Spione sich jetzt in diese Zusammenarbeit einschleusen?
4: Ja, die Mitarbeitenden, die sich in der Rüstung engagieren wollen, die müssen eine verstärkte Sicherheitsprüfung über sich ergehen lassen in Zukunft. Schon heute ist es so, dass etwa auch Studierende und Forschende aus China zum Beispiel überprüft werden, wenn sie in sensiblen Bereichen an der ETH tätig sind. Werden sie mit der chinesischen Rüstungsindustrie in Verbindung gebracht, dann werden sie schon heute nicht zugelassen.
2: Wenn wir an Drohnen denken, denken wir aktuell am ehesten an die Ukraine. Wie wichtig ist denn die Schweiz im internationalen Kontext?
4: Ja, es ist schon so, dass in der Ukraine, insbesondere in der Drohnentechnologie, jetzt unglaubliche Fortschritte gemacht werden. Insbesondere schafft es die Ukraine schnell und in unglaublich großen Mengen Drohnen zu produzieren. Ich habe mir aber von den Fachleuten an der ETH sagen lassen, dass die angewendete Technik oft nicht sehr innovativ sei. Künftige Drohnen sollen noch viel autonomer und noch weniger störanfällig werden. Und in diesem Bereich ist die ETH-Forschung an der Weltspitze mit dabei.
2: Christian von Bock im Rendezvous. Vielen Dank für diese Einschätzung. Und in den Nachrichten geht es zunächst um eine Wahl im Kanton Zürich, die schweizweit für Aufsehen gesorgt hat. Jan von Tobel.
6: Es ist die Wahl der Zürcher Kantonsparlamentarierin Isabel Garcia. Sie hatte kurz nach ihrer Wiederwahl 2023 die Partei gewechselt, von der GLP zur FDP. Nun sagt das Bundesgericht, die Wahl ist trotzdem gültig, es hat die Beschwerde dagegen abgewiesen. Die Beschwerdeführer hatten kritisiert, Garcia habe die Wählerschaft getäuscht. Das Bundesgericht sieht das nun anders. Es sei nicht bewiesen, dass Isabel Garcia den Wechsel bereits vor den Wahlen geplant habe. Deshalb dürfe sie im Kantonsrat bleiben. Das Stimmvolk hat am 8. März über 4 nationale Vorlagen abgestimmt. Insgesamt hatten die verschiedenen Kampagnen für die Abstimmung 10,7 Millionen Franken zur Verfügung. Das zeigen die definitiven Zahlen, welche die eidgenössische Finanzkontrolle veröffentlicht hat. Der Großteil des Geldes, nämlich 7,5 Millionen Franken, wurde bei der SRG-Initiative eingesetzt. Dabei hatten die Gegnerinnen und Gegner der Initiative 5,7 Millionen zur Verfügung, die Ja-Kampagne 1,8 Millionen. Bei der Klimafonds-Initiative und der Individualbesteuerung war deutlich weniger Geld im Spiel. Dort waren es rund 1,8 Millionen und 1,4 Millionen Franken. Für die Bargeld-Initiative sowie den Gegenentwurf dazu wurde keine Kampagne ausgewiesen. Im Kulturbereich haben letztes Jahr weniger Leute gearbeitet als im Vorjahr. Die Zahl in der Schweiz ist um fast 5% zurückgegangen, wie das Bundesamt für Statistik schreibt. Ein Grund könnte die finanzielle Situation sein. Kulturschaffende seien damit weniger zufrieden als der Durchschnitt. Das zeigt eine Umfrage aus dem Jahr 2024. Die Außenminister der NATO-Staaten treffen sich heute im schwedischen Helsingborg. Vor den Gesprächen hat sich NATO-Generalsekretär Mark Rutte dazu geäußert, dass die USA 5000 zusätzliche Soldaten in Polen stationieren wollen. Er begrüße den Schritt, die Ankündigung von US-Präsident Trump ändere aber nichts am Ziel der NATO, dass die europäischen Mitgliedstaaten mehr Verantwortung übernehmen sollten.
7: The trajectory we are on, which is a stronger Europe and a stronger NATO, making sure we will over time, step by step, be less reliant on one ally only, as we have been for so long, which is the United States, will continue.
6: Das Verteidigungsbündnis müsse unabhängiger von den USA werden. Das sei im Sinne der USA, aber auch im Sinne der NATO, sagte Rutte. Und nochmals zu einem Bundesgerichtsurteil, da geht es um Baupläne der BLS beim Lötschberg-Eisenbahntunnel. Das Gericht gibt grünes Licht für einen Installationsplatz im Steinbruch mit Holz. Gegen das Projekt gewehrt hatte sich die Blausee AG. Sie betreibt unterhalb der Baustelle eine Fischzucht und befürchtet, dass die Baustelle das Grundwasser und die Fischzucht gefährden könnte. Das Bundesgericht hat die Beschwerde abgewiesen. Es sagt, dass das Abfall- und Gewässerschutzrecht nicht verletzt würden. Der Guetzli-Produzent Kambli stellt seine Führung neu auf. Grund: Das Ehepaar Danja und Nils Kambli hat sich getrennt. Nils Kambli, bisher Geschäftsführer und Vizepräsident des Verwaltungsrates, werde sich beruflich neu orientieren, schreibt das Unternehmen. Danja Kambli, sie ist Urenkelin des Gründers, werde das Unternehmen neu alleine führen. Kambli hat über 500 Angestellte und macht rund 200 Millionen Franken Umsatz pro Jahr. Das Wetter. Heute und morgen scheint ganztags die Sonne und es ist sommerlich warm. Heute mit Temperaturen um 27 Grad, morgen um 29 Grad.
2: Ein fulminanter Aufstieg ist das, was der Kakerlakenpartei gelungen ist. Innerhalb einer Woche seit Gründung der Partei hat sie bereits 10 Millionen Follower auf Instagram. Mehr als die regierende BJP-Partei. Den Ex-Account der Kakerlaken ließ die Regierung inzwischen sperren. Denn die Bewegung könnte zu einer Gefahr für Premierminister Modi werden. Auch Oppositionspolitiker unterstützen sie. Begonnen hat alles mit einer Aussage von Indiens höchstem Richter. Dieser verglich arbeitslose Jungakademiker mit Kakerlaken und Parasiten. Maren Peters.
8: Ich bin eine Kakerlake, singt dieser junge Rapper. Und er ist nicht allein mit diesem Bekenntnis. Die Kakerlakenpartei hat innerhalb weniger Tage Millionen von Anhängerinnen und Anhängern im Internet mobilisiert und es auch in nationalen Zeitungen auf die Titelseite gebracht. Der indische Student und Experte für strategische Kommunikation, Abhijit Diebke, der in Boston studiert, hatte die Partei erst am letzten Samstag auf Social Media gegründet. Es war als Satire gemeint, eine Reaktion auf die umstrittene Äußerung von Indiens höchstem Richter Surya Kant. Während einer Anhörung vor Gericht hatte der Richter arbeitslose junge Leute mit Kakerlaken und Parasiten verglichen, die in den Journalismus oder Aktivismus abdrifteten, um die Regierung zu attackieren.
9: They are youngsters like cockroaches. They don't get any employment, they don't have any place in profession.
8: Der oberste Richter brachte die lichtscheue Schabe plötzlich ins Rampenlicht. Auch wenn Richter Kant später klarstellte, dass er nur junge Leute mit gefälschten Uni-Abschlüssen gemeint habe, für Schadensbegrenzung war es schon zu spät. Social Media war plötzlich voll mit bissigen Kakerlaken-Kommentaren, Parodien, Songs. Der Richter hatte einen wunden Punkt getroffen. In Indien, dem bevölkerungsreichsten Land der Welt, sind fast 40% der unter 30-Jährigen mit Universitätsabschluss arbeitslos. Und gerade erst hat wieder ein landesweiter Skandal um gekaufte Aufnahmetests für Medizinstudienplätze das Land erschüttert. Zehntausende junge Leute hatten monatelang für diesen Test gepaukt. Die Jungen sind sehr frustriert und wirklich sauer auf die Regierung, sagte Kakerlaken-Parteichef Abhijit Diebke, der plötzlich auch im Rampenlicht steht. Die Jungen wissen nicht, wohin mit ihrem Frust. Trotzdem bleibt der Ton ironisch. Wer seiner Partei auf Google beitreten will, muss arbeitslos und faul sein, chronisch online und geschwollen daherreden können. Das kommt gut an.
9: Good morning to all cockroaches.
8: Guten Morgen, ihr Kakerlaken, begrüßte Diebke seine Gefolgschaft in einem Insta-Post diese Woche. Sobald ihr morgens aufwacht, werdet ihr bemerken, wie viele wir sind. Lasst uns daraus eine Bewegung machen. Dass die Satirepartei an Fahrt aufnimmt, macht Premierminister Narendra Modi offenbar nervös. Nach den erfolgreichen Gen-Z-Protesten in Nachbarländern wie Bangladesch und Nepal mag Modi befürchten, dass ihm Ähnliches in Indien bevorstehen könnte. Die Modi-Getreuen werfen Kakerlaken-Chef Diebke vor, eine politische Agenda zu haben, was dieser zurückweist. Diebke hatte früher kurz für eine Oppositionspartei gearbeitet. Diese Woche ließ die Regierung den X-Account der Kakerlakenpartei sperren. Nur Minuten später eröffnete Parteichef Diebke einen neuen Account unter dem Motto »Die Kakerlaken sind zurück«. Und es sieht nicht so aus, als würden sie allzu schnell wieder verschwinden.
2: Ja, manchmal ist Schweigen Gold, der Bericht von Maren Peters. Weiter geht's im Rendezvous mit diesen Themen. Das Erfolgsmodell der SVP, warum es andere Parteien kaum kopieren können. Der Lernhunger der künstlichen Intelligenz, warum es mehr Schutz für menschengemachte Inhalte braucht. Stichwort Urheberrecht. und der Augenzeugenbericht aus dem bürgerkriegsgeschüttelten Darfur. Der Präsident von Médecins Sans Frontières beschreibt erschütternde Szenen im Sudan. Überfüllte Züge, eine belastete Umwelt, rare Wohnungen. In der Bevölkerung wächst der Unmut über überteuerte Wohnungen und dichte Stress in Städten. Die Probleme sehen verschiedene Schweizer Parteien, doch öffentlich Kritik äußert kaum jemand außerhalb der SVP. Die SVP benennt die hohe Zuwanderung und die Migration als Problem und bekämpft sie. Warum schweigen die anderen Parteien? Bundeshausredaktorin Ruth Witwer ist der Frage nachgegangen.
10: Wie viele Ausländerinnen und Ausländer verträgt die Schweiz? Wie geht sie mit Flüchtlingen und Asylsuchenden um? Und dazu die Sorge ums Klima, die Umweltbelastung. Diese Themen stehen in Umfragen meistens vorne, etwa im UBS-Sorgenbarometer. Die SVP versucht erneut, die Zuwanderung zu begrenzen. Über ihre aktuelle Volksinitiative «Keine 10 Millionen Schweiz» wird am 14. Juni abgestimmt. Sie soll für eine maßvolle Zuwanderung sorgen. Wenn nicht, kann als letzte Konsequenz das Personenfreizügigkeitsabkommen mit der EU gekündigt werden. SVP-Parteichef Nationalrat Marcel Dettling.
11: Wir müssen ein vernünftiges Wachstum hinkriegen bei der Bevölkerung. So kann es nicht weitergehen in Zukunft. Eine massvolle Zuwanderungspolitik betreiben.
10: Doch eine breite Mehrheit von links über Mitte bis FDP hat die Initiative im Parlament abgelehnt. Trotzdem, nicht nur die SVP bekämpft die hohe Zuwanderung. Zwei Ständeräte und ein Nationalrat der Mitte-Fraktion haben die Initiative «Keine 10 Millionen Schweiz» unterstützt. Mehrere enthielten sich der Stimme. Damit drücken diese Mitte-Parlamentarier aus, dass sie bei der Zuwanderung durchaus Handlungsbedarf sehen. Das Unbehagen thematisierte Gerhard Pfister in der Debatte im Nationalrat.
12: Aus unserer Sicht adressiert die Initiative eine Sorge, die nicht nur in rechten Kreisen zu finden ist, sondern bis in die politische Mitte reicht.
10: Pfister lehnt die Initiative ab, aber er wollte ihr einen Gegenvorschlag gegenüberstellen. Dieser sollte die Zuwanderung begrenzen, ohne die Beziehungen zur EU zu gefährden, konkret die Personenfreizügigkeit. Pfister ging es um die Balance zwischen Wachstum und Nachhaltigkeit. Doch die Gegenkonzepte der Mitte im National- und Ständerat kamen nicht durch. Nein gestimmt hat auch die neue Fraktionschefin der Grünen, Greta Gysin.
13: Wenn wir einen guten Vorschlag gehabt hätten und den haben wir wirklich auch selber gesucht, dann hätten wir dem zugestimmt.
10: Die Tessiner Nationalrätin sieht Herausforderungen im Wohnungsmarkt oder bei der Infrastruktur, aber kein Zuwanderungsproblem. Eine starre Obergrenze bei der Bevölkerungszahl löse keines dieser Probleme.
13: Die SVP bekämpft jede Massnahme, die mehr Natur- und Umweltschutz bringen würde und präsentiert diese Initiative als Nachhaltigkeitsinitiative. Das ist per se ein Witz.
10: Dass die Linken keinen Gegenvorschlag zur SVP-Initiative wollten, ist für Lukas Golda nachvollziehbar. Weil sie damit mehr der SVP helfen würden als sich selbst, sagt der Politologe vom Forschungsinstitut GFS Bern. Seit dem Aufstieg der SVP sei Migrationskritik für Mitte-Links schwierig.
14: Wenn man sich mehr auf das Feld der Migrationskritik bewegt, macht man vielleicht auch eben direkt das Geschäft der SVP und man hilft eher der SVP, ihre Strahlkraft über das eigene Lager hinaus noch mehr zu stärken.
10: Deshalb scheuten sich die Parteien außerhalb der SVP, ihre Bedenken an der Zuwanderung laut zu äußern, weil das ihre Wähler verschrecken und als Verrat an den Werten angesehen würde. Und zu gewinnen sei auch nichts.
14: Eigene Akzente zu setzen ist ein ganz anderes Kaliber. Da müsste die Themenführerschaft weg von der SVP genommen werden in diesem migrationskritischen Diskurs. Und das ist bisher keiner Partei gelungen.
10: Im Windschatten der SVP habe die SP jedoch von der Polarisierung um die Zuwanderung auch profitiert, sagt Politologe Golda. Mit ihrer strikten Abgrenzung von der Position der SVP konnten die Sozialdemokraten bei Wählerinnen und Wählern punkten. In der ersten SRG-Umfrage zu den Stimmabsichten lehnen die befragten SP-Sympathisanten die SVP-Initiative deutlich ab. Das bedeutet, dezidierter Widerstand gegen die Migrationskritik bringt der SP mehr als ein Versuch, auch auf diesen Zug aufzuspringen. Das Thema Zuwanderung beschäftigt alle in irgendeiner Form. Doch politisch Kapital schlagen können lediglich die Polparteien SP und SVP.

0: 11 Minuten vor 1 hier. Rendezvous. Wer künstliche Intelligenz nutzt, ist froh, wenn die KI gute Resultate liefert. Damit das so ist, muss die KI trainiert werden. Mit verschiedensten Inhalten, auch solchen von Journalistinnen und Journalisten oder Kulturschaffenden. Aber wenn diese dafür nicht entschädigt werden, ist das ein Problem. FDP-Ständerätin Petra Gössi will das ändern. Sie verlangt in einem Vorstoß, dass der Zugriff der KI neu den Urheberinnen und Urhebern der Texte vergütet wird. Raphael Zehnder.
1: Die Geschäftsführerin des Verbands der Autorinnen und Autoren der Schweiz, ADS, Cornelia Mechler, freut sich.
2: Wir sind froh, dass das Thema Urheberrecht überhaupt jetzt in den Fokus gerät, dass man sich mal Gedanken macht, wie KI in den letzten Jahren das Urheberrecht angegriffen hat, beziehungsweise die Urheber um ihre Rechte gebracht hat.
1: Denn die generative KI beute menschliche Kreativleistung aus.
2: Bereits seit Jahren werden die Werke von Musikerinnen und Künstlern und Autorinnen und Übersetzern und auch Verlagen missbraucht. Und es ist für uns ein Missbrauch, weil der Zweck dieser kreativen Werke und Äußerungen aller Art die Nutzung durch Menschen ist. Im Internet gilt das geistige Eigentum eben auch. Das ist ein Deal der Gesellschaft und der Nutzenden mit den Urheberinnen. Publiziert eure Werke, dafür gewähren wir euch einen Rechtsschutz.
1: In Sachen KI ist dieser sehr löchrig. Das KI-Unternehmen Anthropic etwa hat über Internetbibliotheken Millionen von Büchern und Artikeln abgegriffen, ohne Vergütung. Auch gegen OpenAI und Meta laufen vor allem in den USA Gerichtsverfahren wegen Urheberrechtsverletzung. Hinsichtlich Urheberrecht haben KI-Unternehmen die Künste und die Medien überrollt. Von Diebstahl sprach der Autor Lukas Bärfuss im Tagesanzeiger, von moderner Piraterie Verlegerpräsident Andrea Masüger, von Datenklau in enormem Ausmaß Tanja Messerli vom Schweizer Buchhändler- und Verlegerverband. Diese Ansicht teilt Philipp Kübler, Direktor der Verwertungsgesellschaft Proliteris. Das sei der Wilde Westen, sagt er, eine schamlose Selbstbedienung.
3: Und zwar immer in Form des Rohstoffes. Aus Sicht der KI-Modelle und Systeme ist eben ein kreatives Werk nur Rohstoff. Und die Behauptung dieser technologiebezogenen Betrachtung ist ja dann, ja, das einzelne Werk ist nicht so wichtig, aber in Summe sind das halt Big Data, große Datenmengen, die wir brauchen können für das Training. Und was wir ja dann damit machen, ist gar nicht mehr werkbezogen.
1: Damit wolle die Branche sagen, Lizenzen dafür seien unnötig. Zusammen mit Kulturschaffenden und Medienunternehmen sei die Proliteris ganz anderer Meinung.
3: Dieses Material, kreatives, publiziertes, menschlich generiertes Material, wäre eigentlich lizenzpflichtig und es ist eine Rechtsverletzung und eine Schamlosigkeit, dass das in den letzten Jahren anders gelaufen ist.
1: Die Motion von Petra Gössi will nun diese Lücke im Urheberrecht schließen. Der Auftrag liegt beim Bundesrat. Wahrnehmen würden die Rechte der Kulturschaffenden wahrscheinlich die Verwertungsgesellschaften über erweiterte Kollektivlizenzen. Das heißt, die KI-Firmen müssten Lizenzverträge abschließen, um Werke nutzen zu können. Etwa mit Proliteris für Wort und Foto und mit der Suiza für Musik. Die Erträge kämen den Urheberinnen und Urhebern zugut. Diese könnten selbst entscheiden, sagt Proliteris-Direktor Philipp Kübler.
3: Im Fall der erweiterten Lizenz sagt man dann, sie können es wählen, draußen zu sein, aber sie sind eigentlich automatisch drin.
1: KI im Urheberrecht. Für die Schweiz wäre das eine Premiere. Und auch Kollektivlizenzen für die KI-Verwendung wären neu. Eine pragmatische Lösung, um KI-Modelle nicht zu behindern und Rechteinhaber zu entschädigen, sagt der Proliteris-Direktor. In der EU und in den USA dagegen müssen die einzelnen Urheber, Verlage und Produzentinnen individuell ihre Rechtsansprüche gegen die Tech-Firmen geltend machen. Ein langwieriger, kostspieliger und für die meisten nicht zu leistender Aufwand.
0: Raphael Zehnder. 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

0: Eine der größten humanitären Krisen spielt sich ab und man bekommt nur schwer Einblick in Darfur im Westen des Sudan. Kaum jemand berichtet von dort, weil die Sicherheitslage so katastrophal ist. Dabei sind wegen des Bürgerkriegs Millionen Menschen auf der Flucht. Der internationale Präsident von Médecins Sans Frontières war vor kurzem in Darfur, um sich selbst einen Überblick über die Gesundheitsversorgung zu verschaffen. Was er gesehen hat, ist erschreckend. Roman Fillinger.
1: Tawila, das ist das größte Flüchtlingslager in Darfur, vielleicht das größte der Welt. 400.000 bis 1 Million Vertriebene leben dort, die meisten in behelfsmäßigen Strohhütten. Dass die Schätzungen so weit auseinandergehen, zeige, dass das humanitäre System in Darfur versage, sagt Médecins Sans Frontières Präsident Javid Abdelmonem.
2: You need to count how many people are there in order to know what they need.
1: Wenn man nicht wisse, wie viele Vertriebene in einem Lager leben, könne man auch nicht wissen, was sie brauchten. Klar ist nur, sie bräuchten mehr. Mehr Essen, mehr medizinische Versorgung, bessere Latrinen.
2: I checked all the latrines around the camps. I didn't see one hand washing site.
1: Er habe in Tawila nicht eine Einrichtung zum Händewaschen gesehen. Und das kurz vor der Regenzeit, dann, wenn üblicherweise die Cholera ausbricht. Und außerhalb von Tawila sei die Lage noch schlimmer.
2: When you strike out of Tawila, you go to other more remote parts of Darfur, then you start to really see the lack of presence of healthcare.
1: In den abgelegeneren Gebieten von Darfur sei die Gesundheitsversorgung nach über 3 Jahren Krieg inexistent. Die Folgen: die Kindersterblichkeit steigt, die Müttersterblichkeit steigt und weil zu wenig geimpft wird, häufen sich Masern, Meningitis und Diphtherieausbrüche. Die Krankheiten suchen Menschen heim, von denen viele im Krieg verwundet wurden, zum Beispiel durch sexuelle Gewalt. Das Ausmaß dieser Kriegsverbrechen wurde für Abdelmonem in Tawila dadurch greifbar, dass praktisch alle Frauen, mit denen er sprach, die Namen der Ärztinnen kannten, die sich im Lager um die Opfer sexueller Gewalt kümmern.
2: That it's so commonplace that everyone knows the name is terrible.
1: Die katastrophale humanitäre Lage in Darfur ist auch eine Folge der Kürzungen bei der humanitären Hilfe in den USA und anderswo. Vor allem aber ist das Elend das Werk der beiden Bürgerkriegsparteien, der sudanesischen Armee auf der einen und der Milizen der Rapid Support Forces auf der anderen Seite. Der Präsident von Médecins Sans Frontières hat die führenden Köpfe beider Seiten getroffen. Die Gespräche waren ernüchternd.
2: There seems to be really no will to end this war peacefully.
1: Er habe nicht den geringsten Willen gespürt, diesen Krieg friedlich zu beenden. Im Gegenteil, beide Seiten schrecken nicht davor zurück, gezielt Spitäler anzugreifen. Die Ärztinnen und Krankenpfleger von Médecins Sans Frontières in Darfur hätten Angst, zur Arbeit zu kommen.
2: They put up their hand and they say, we're scared to come to work. Hospitals are a target now.
1: Die Spitäler seien zum Angriffsziel geworden. Die Zahlen der Weltgesundheitsorganisation geben Abdelmonem recht. Zwischen 2023 und 2025 sind bei Angriffen auf Gesundheitseinrichtungen im Sudan mehr als 1700 Menschen umgekommen. Den Grund dafür sieht der Präsident von Médecins Sans Frontières auch in Gaza, auch in der Ukraine oder in Afghanistan. Überall dort, wo Kriegsparteien Gesundheitseinrichtungen angreifen und ungestraft davonkommen.
2: I think it's a feature of the worldwide impunity.
1: Die Attacken auf Spitäler in Darfur seien eine Folge der weltweiten Straflosigkeit für solche völkerrechtswidrigen Angriffe. Das Bild, das Abdelmonem von Darfur und seiner Gesundheitsversorgung zeichnet, ist trostlos. Und doch gab es auf seiner Reise auch Lichtblicke. Zum Beispiel die junge sudanesische Ärztin, die im Flüchtlingslager ein Baby mit Hirnhautentzündung behandelte, nach allen Regeln der Kunst.
2: Like she didn't miss a beat, and that baby had gotten top-notch care.
1: Dieses Baby bekam in jener Nacht eine erstklassige medizinische Behandlung, mitten in einer der größten humanitären Katastrophen der Gegenwart.
0: Roman Fillingers Bericht im Rendezvous. 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Werner Bellwald hat beim Bergsturz von Blatten sein Zuhause und sein Lebenswerk verloren. Wenige Wochen nach der Katastrophe hat er beschrieben, wie sich das anfühlt. Nun ist er wieder zu Gast im Tagesgespräch und schaut zurück auf das vergangene Jahr nach den Schlagzeilen mit Jan von Tobel.
3: Die ETH soll enger mit dem Bundesamt für Rüstung Armaswiss zusammenarbeiten. Das will der Bundesrat wegen der aktuellen Weltlage. Der ETH-Rat hat grundsätzlich Ja gesagt dazu, unter verschiedenen Bedingungen. Unter anderem sollen ETH-Angestellte frei wählen dürfen, ob sie im Rüstungsbereich arbeiten wollen. Obwohl die Zürcher Kantonsparlamentarierin Isabel Garcia kurz nach ihrer Wiederwahl 2023 von der GLP zur FDP gewechselt hat, bleibt die Wahl gültig. Das hat das Bundesgericht entschieden. Es sei nicht bewiesen, dass sie den Wechsel schon vor den Wahlen geplant habe. Im Kulturbereich haben letztes Jahr weniger Leute gearbeitet als im Vorjahr. Die Zahl in der Schweiz ist um fast 5% zurückgegangen, wie das Bundesamt für Statistik BFS schreibt. SRF Verkehrsinfo von 13 Uhr im Aargau auf der A1 Richtung Zürich. Stau ab Birfeld wegen eines Unfalls bei Neuenhof. Dann Stau in der Region Zürich auf dem Westring Richtung Gubristunnel ab Urdorf Süd. Auf der A1 Richtung Zürich ab Baltenswil. In der Region Basel auf der A2 Richtung Deutschland zwischen dem Schweizerhalle-Tunnel und Wiese. Auf der Nord-Süd-Achse vor dem Gotthardtunnel Richtung Süden 5 Kilometer Stau und eine Wartezeit ab Amsteg von rund 45 Minuten. Das Astra empfiehlt als Alternative, über die A13 via San Bernardino-Tunnel zu fahren. Und die Einfahrt in Göschenen ist gesperrt.
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4: Gleich ist es ein Jahr her seit dem verheerenden Bergsturz von Platten. Ein 300 Seelendorf ist auf einen Klapp verschwunden. Das Lötschental ist nicht mehr das gleiche, wie es vorher war. Wie geht es den Leuten heute? Wie haben sie das Jahr erlebt? Mein Gast ist der Werner Bellwald, Kulturhistoriker, pensioniert. Er hat beim Bergsturz sein Zuhause und sein Lebenswerk verloren. Herzlich willkommen im Tagesgespräch, Herr Bellwald.
5: Ja, guten Tag, Frau Hulliger.
4: Ihr seid wenige Wochen nach dem Bergsturz schon mal bei uns gewesen, im Tagesgespräch. Und dann hat er mir Folgendes gesagt.
5: Ich stehe mit dem da, wo, also hier jetzt vor einem, wo ich damals mitgehabt habe. Die Hose, die Schuhe, das Rucksäckchen mit den Sachen drin, die man auf der Reise mit hat. Und das war's. Ich habe zwar Hausschlüssel, aber das Haus stehe ich nicht mehr.
4: Wer steht heute vor mir?
5: Ja, der gleiche, der fast ein Jahr älter ist. Ich habe auch die gleichen Schuhe an, vermutlich heute die gleichen Hose, aber ich habe auch den ersten Cent oder andere Mal gewaschen. Rucksack ist auch noch der gleiche, es ist auch noch mehr oder weniger das gleiche drin. Aber damals, als ich eben bei dir war, ein paar Wochen nach dem Bergsturz, hätte ich alles, was ich hatte, können tragen. Inzwischen habe ich von lieben Kollegen und Kolleginnen und auch ein paar Bücher bekommen, habe vielleicht eine Winterjacke mehr, ein Sommer-T-Shirt mehr, ein paar Schuhe, ein paar Wanderschuhe dazu oder Bergschuhe. Heute könnte ich vermutlich nicht mehr alles tragen, aber es ist strukturell gesehen noch ähnlich. In einem Kofferraum hätte alles Platz, was ich habe.
4: Aber der hätte ja dann nichts mitnehmen können, weil bei der Evakuierung seid ihr nicht im Dorf gewesen. Hat also gar nicht die Möglichkeit gehabt, überhaupt etwas mitzunehmen. Ihr habt eben euer Haus verloren, das in Ried ist gestanden, in einem Weiler,
5: ja,
4: in der Gemeinde Platten. Eure Museen sind weg, wo ihr Gegenstände gesammelt habt. Gegenstände, die auch in der Wand auf unserer Gesellschaft haben, wie der Spiegel dokumentiert. Was ihr ja jetzt immer noch nicht habt, ist eine Wohnung. Wieso nicht?
5: Ja, sagt mir, was ich soll reinstellen. Dann nehme ich schon eine Wohnung. Aber für zwei Winterjacken, drei Paar Hosen und ein paar Wanderschuhe brauche ich definitiv keine Wohnung zu mieten. Ich schlafe in einem alten Arbeitsplatz in der Festung Naters. Da sind über 100 Betten. Ich bin auch mit der Freundin in Brienz, bin auch mit der Mama und dem Bruder in Basel. Dann ist Schulkollegen im Lehdstahl. Habe aber auch in Basel noch auch häufig Schulkollegen. Da kann ich an jedem Ort oder im Lehdstahl, jedem Dorf, zu Verdun, zu Kiepel, zu Weiler, kann ich übernachten. Ich tue lieber darauf warten, dass ich auf dem Territorium von der Gemeinde Platten wieder bauen kann. Und das hätte mich sehr gefreut. Und da hätte ich dann wieder eine Wohnung.
4: Ist das auch so ein bisschen für euch ein Gefühl von einem Verrat, wenn ihr jetzt noch jemand anders sesshaft werden würdet? Verrat an Platten?
5: Das habe ich von anderen Leuten gehört, die auswärts haben, eine Wohnung oder sogar ein Haus gekauft, die jetzt in einer anderen Gemeinde oder im Rhonetal oder in der Deutschschweiz so also sind. Sie spüren das ein Stück weit in ihnen selber oder eine Reaktion von anderen, dass das eine Art, also Verrat ist das Herzwort, aber wie, ja, Mulatzlankin oder Mutuatscheva verabschieden. Aber also ich persönlich, ich kann das sehr gut verstehen, es tut sogar in anderen Dörfern im Tal gut. Da sind plötzlich Gassen, wo wieder mehr Kinder sind, wo man sieht, Kinder spielen, wo man mehr Leute kehrt. Die Dörfer haben auf einmal 50, 100 Einwohner mehr. Das ist für die Dörfer freilich, für Blatto vielleicht im Moment bedauerlich. Aber ich denke, wenn man Blatto wieder dort aufbauen und man auf der Blatto wieder kann sehen oder Eiste, Weissriet, das kommt gut. Da kommt ein Teil von Leuten wieder zurück. Da muss man jetzt nicht ein Untergangsszenario darum da imaginieren.
4: Ich würde gerne über das Zurückgehen noch reden, über das neue Platte, das eben dann entstehen soll. Aber gehen wir vielleicht zuerst noch mal zurück. Eben, eure Heimat die liegt aktuell unter Millionen Kubikmeter Gröll und Eis. Und ihr habt dann beim letzten Besuch beschrieben, wie sich diese Katastrophe anfühlt. Lassen wir noch mal schnell rein.
5: Das ist wie eine Geschichte vom Kafka. Da erwachen ihr und seid außerhalb im eigenen Körper quasi und beobachtet etwas, was komplett irreal ist. Und ihr seht eben selber in dieser Situation stehen und man begreift gar nicht, was da passiert. Man hat auch kein Wort. Unser Dialekt hat kein Wort.
4: Man hat kein Wort. Also es gibt gar kein Wort in Dialekt für Bergsturz und das Gefühl von irreal, ist das immer noch da?
5: Ja, das ist da wie am ersten Tag. Die Leute, mit denen ich rede, also ich bin jede Woche einen Tag, also jetzt wenig im Tal, die sagen ähnliche Sachen. Man kann es noch gar nicht verstehen. Und das ist fast wie am ersten Tag, man checkt es einfach nicht. Und wenn man jetzt noch steht, am Rand von diesem Schuttkegel, wo denkt einfach, das gibt es doch gar nicht. Und ein Kollege, ein Geograf, im Karakorum ähnliche Sachen gesehen, der sieht mir, also hier in Europa, statistisch gesehen, eben gibt's gar nicht. Also das heisst, so etwas, was passiert ist, das kann gar nicht existieren. Und das ist das Gefühl, das man nicht genau gleich hat wie am ersten Tag. Das kann man nicht einfach so wegstecken oder verarbeiten oder rationalisieren oder weiss Gott was. Das. Ich denke, das wird durch lang bleiben. Vielleicht ist das wie ein Todesfall, wenn ein guter Freund, eine Freundin stirbt oder in der Familie sogar etwas sterben sollte. Ein Verkehrsunfall, wo zack, plötzlich etwas ganz anderes ist und das Leben markant verändert. Das hat er nicht einfach. Nur mal, weil eine runde Zahl ein Jahr vorbei ist, ist das nicht einfach weg. Also das sitzt tief.
4: Wie ist es mit der Sprache? Also gibt es mittlerweile ein Wort auf Walliserdeutsch für so einen Bergsturz?
5: Ja, dann müsste man wie die Akademie Française, müsste man ein Wort erfinden im Dialekt. Und, bei dir gibt's keine Dialektakademie. Die Leute sagen euch alle, also bei denen, die ich rede, und die sagen alle, der Bergsturz. Vielleicht käme im Dialekt das Wort Wuggisch am nächsten. Das ist ein riesiger Murgang, ein grosses Wuggisch. Aber eigentlich gibt's das Dialektwort nicht, weil es ja die Sachen noch nie eckige. Also seit einigen tausend Jahren nicht. Ja.
4: Also das Gefühl von eben, es kann eigentlich gar nicht sein, was hier passiert, dass die Heimat einfach plötzlich so weg ist. Und was noch spannend ist, da hat man gesagt, das Gefühl von Heimatlosigkeit, das habt ihr auch immer noch, aber vor allem in den Träumen.
5: Ja, also die Träume, die sind also voll krass. Also eigentlich müsste ich die aufschreiben, aber ich mache so viele andere Sachen, damit euch ein bisschen distanzieren, ganz bewusst. Also einer von krassesten Träumen, da kann ich auch kurz erzählen. Ich bin daheim gewesen, im Elternhaus, wo ich zu oberst Stockwerk hatte, das Alpenluft. Schaue zum Fenster raus und da steht da plötzlich ein Bus vor im Haus. Das ist eine breite Strasse, mehrspurig. Das sind Bushaltestellen mit einer grossen, verchromten Stange, wo die Haltestellennummer und der Name draufsteht. Vis-à-vis ist das ein riesiges Gebäude, 4-5 Stock hoch, moderner Block, aber es hat Grund und die Ecke gehabt, wie so Terrasse in 30er Jahren. Jetzt sehr attraktiv ausgesehen. Und das war die Kantonsverwaltung drin, das Amt für Luftreinhalteverordnung. Da habe ich gedacht, zum Teufel, was ist denn hier passiert? Das ist doch gar nicht mehr das Dorf, das ich kenne. Das ist doch alles fremd hier. Und es ist ja sympathisch, wie sich die Kantonsverwaltung da dezentralisieren und ein bisschen Zeitutteller geht. Aber ob die hier am rechten Ort sind, das fragt sich das schon noch gerade. Und überhaupt der Bus und die befahre Hauptstrasse, das ist ein Stadtquartier, eben ich habe total, das ist nicht mehr meine Heimat. Und so drin kommt es serienweise.
4: Also nicht mehr eure Heimat, also das ist einfach wie weg.
5: Es ist immer, man ist zwar am Ort, den man kennt, seit Jahrzehnten, wo in Anführungszeichen Heimat sollte sein, aber etwas ist total strange. Man ist, nachts ist man geträumt, ich sehe der Postauto an der Haltestelle. Das Postauto kommt, aber ich weiss nicht mehr, wo die Haltestelle ist. Ich sehe noch keinen. Die Leute ringsum können mir auch nicht sagen, wo. Und das sind auch so Träume von, also ich bin ja nicht Psychologe, aber von Entfremdung von, hier stimmt etwas nicht mehr, hier ist alles zu unserer Oma, da ist nichts mehr wie davor. Und im Träumen kommt das viel und da ist heftiger, kräftiger. Im Alltag habe ich das weniger. Vielleicht auch, weil ich absichtlich auch viel an Kulturprojekten arbeite und da vielleicht eine Ablenkung haben.
4: Eben, ihr arbeitet, ihr seid dran an einer Ausstellung, die ihr macht über das Soldwesen, über das Schweizer Soldwesen im Museum von der Schweizer Garde in Natters. Die geht dort gleich Vernissage und ihr gebt auch ein Büchlein raus, eine Broschüre raus mit den gesammelten Mundartkolumnen von euch. Also ihr seid viel am Machen, viel am Tun, aber eben, wenn quasi Nacht ist, dann arbeitet es irgendwie gleich in euch, die Entfremdung, die ihr beschrieben habt. Es sind ja, eben, viele sind ja weg. Zocken, logischerweise, wir müssen gehen, die Plattner und Plattner, die sind verstreut. Der hat dann

0: der im Biel ja jetzt gerade bei grossem Erfolg ist aufgetreten. Und das freut mich sehr, weil ich das selber neu beobachtet. Da sind jüngere Leute, aber auch mittelalterliche, auch 50-Jährige oder ein bisschen ältere, die sich treffen, regelmässig zu Ibungo. Der neue Gang geht sie ins Dorfrestaurant, wo zusammen die Feste gehen. Und das ist eine soziale Plattform, sage ich. Und das ist schon so ein Moment im Dorf, dass das bräuchte das Dorfleben. Und die und andere Vereine, also ein Gesangsverein oder und so weiter, die sind starke und die gehen weiter, wie auch die Gemeinde, also die Gemeindeverwaltung stark präsent ist und auch weiter Aufbau schafft. Und ich glaube, das kann gemeinsam, also zusammenhaftig bringen die das zu Weg. Ich sehe das sehr positiv.
1: Die Musik angesprochen, die eben am eidgenössischen Musikfest einen Auftritt hatte. Und ich würde noch hier schnell einen Hörtipp vielleicht anfügen. 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Ihr habt gesehen, eben die Behörden, die sind auch aktiv und die haben auch immer wieder getroffen zu Versammlungen, wo man darüber geredet hat und immer noch auch darüber redet, wie das weitergehen soll in diesem Platte. Was waren das für Treffen? Wie müssen wir uns das vorstellen?
0: Das sind Treffen gewesen, die zum Teil einen informativen Charakter hatten. Also, wo vorne der Tisch ist, mit den Vertretern von den verschiedenen Ressorts, was sagen, wie muss sein, was man gemacht hat, wie es weitergegangen. Und das ist gut gewesen. Einerseits wegen Informationen, aber andererseits vor allem, die Leute haben schon wieder einmal Kinder gesehen. Die Leute sind da zerstreut, also 80% vom Blattnerinnen und vom Blattner lebend Kippelwiller Pferde im Tal und 20% auswärts. Da sind auch viele Auswärtige gekommen, viele Zweitwohnungsbesitzer und da war immer eine gute Stimmung gewesen. Freude, man sieht schon wieder. Kollegen, Kolleginnen haben wir lange nicht mehr gesehen. Und jetzt noch andere Treffen gegeben, eigentlich, wo man aktiv hätte mitschaffen können. Wo man ist gefragt gekommen, ja, wie sollte das Dorf aussehen? Was habt ihr für Ideen? Was wäre wichtig? Und ich bin da zum Beispiel an einer Veranstaltung gewesen. Da sind im Ganzen 270 Personen gekommen. Und das ist ganz wichtig, dass man zeichnen, schreiben, Interview geben, miteinander diskutieren, wie denn das auf der Blatt und nur für die Insel aussehen, wenn wir da wieder auf abbäumen. Und das hat man heute gespürt. Also mit allem Schmerz, da ist doch eine Aufbruchstimmung, da ist das grosse Interesse und da sind doch einige Leute, die sagen, wohl, ich will die zurückkommen. Also da, ich bin von diesen Treffen bin ich immer mit einer guten Stimmung. Also mir hat das gut getan und ich glaube, es schuppeinander an euch.
1: Eben, Platte soll ja bis 2030 wieder stehen oder 29 schon, dass man wieder kann dorthin gehen kann. Aber ich kann mir schon vorstellen, wenn die Leute alle zusammenkommen, der Platz ist ja nicht mehr der gleiche. Der hat den Schuttkrieg auch angesprochen. Es gibt die Gefahrenkarten. Es gibt weniger Orte, wo man bauen kann. Und die Ideen, die Vorstellungen gehen ja wahrscheinlich weit auseinander, oder? Wenn man da so zusammen ist.
0: Das ist klar. Das ist wie überall. Wenn man vier Leute am Tisch hat, gibt es fünf Meinungen. Und das ist ja auch immer ehemals 300 Einwohnerinnen. Und dann haben wir auch für Zweitwohnungsbesitzer, all die Blattner und Blattnerinnen, die auswärts wohnen, die da Zelt draußen gehabt haben, die sagen, ja, ich will nicht mehr das ganze Haus, aber ich will die zumindest vielleicht ein Zweizimmer, eine Dreizimmerwohnung, weil ich bin dieses Jahr zurückgekommen, ein paar Wochen geblieben. Das ist euch ein Teil von meiner Heimat, will ich wieder haben. Und die haben alle unterschiedliche Vorstellungen. Wie man das konkret alles unter einen Hut bringt, keine Ahnung. Aber dafür gibt es Kommissionen, die all die Stimmen aufnehmen. Dafür hat man spezialisierte Büros beauftragt. Dafür hat man eine Wiederaufbaukommission. Und das ist deren Aufgabe, da kollektive, individuelle Elemente so zusammenzubringen, dass das wieder ein Dorf gibt, das wohnbar ist. Das ist, die Frage ist schon eine gute, aber ich habe kein Manual, das ich nachschauen kann. Bergsturz Schweiz, wie baue ich ein Dorf wieder auf? Tag 270, man nehme. Niemand hat eine Ahnung. Ihr müsst euch vorstellen, wenn eine Stadt weg ist oder Riefsdorf. Ja, wie hat jeder dem? Das weiss niemand. Das ist das Experiment. Und ich bin gespannt in 3-4 Jahren. Ich weiss, das Blatt wird das komplett anders sein. Wenn ich durch das Dorf gehe, wie geht's mir da? Was für Emotionen habe ich da? Ich muss mich darauf einladen.
1: Aber macht sich auch ein bisschen Angst vielleicht eben? Meine, das sind ja auch so Fragen, wer wohnt denn wo, wer wohnt neben wem, dass es da vielleicht einfach auch Krach wird geben?
0: Es gibt keine Gesellschaft ohne Krach.

0: Wir sind jetzt Bern bei der SF. Gibt es hier keinen Krach? Akustisch jetzt gerade im Moment nicht, weil wir in einem guten Tonstudio sind. Aber sonst mit dem Krach müssen wir uns irgendwie abfinden. Und ganz klar gibt es Leute, neben denen will ich nie wohnen. Aber es gibt auch Leute, die sagen, neben dem Werni, aber sicher nicht. Und das ist eines von Problemen. Das andere ist sicher auch die Finanzen. Wir haben zwar viel Spendengelder bekommen, aber sowohl die Gemeinde, wie auch wir persönlich alle, das, was wir verloren haben, müssen wir nie mehr hingeben. Ich meine jetzt nicht das Emotionale oder die kulturellen Gegenstände, sondern einfach auch rein materiell. So viele Versicherungsgelder gibt es gar nicht. Oder das hat man gar nicht als Versicherung. Also wir werden immer in zwei Jahren auf im Rekord. Und dann ist die Frage, habe ich überhaupt am Schluss noch so viel Geld, dass ich da kann eine Wohnung kaufen oder bauen. Oder dass ich mit zwei, drei Kollegen zusammenkomme. Bei welchen klappt das? Bei welchen nicht? Wo finde ich Bauland? Da kommen ganz viele Fragen. Und schon alleinig unter normalen, in Anführungszeichen, normalen Umständen zu bauen, wir kennen ja von einem Leben her euch, ist das eine Herausforderung. Und hier ist es gerade doppelt so hart.
1: Was ja auch auffällt, wenn der Bellwald, man hat häufig oder eigentlich fast immer über Platten. Aber es hat ja eigentlich das ganze Tal betroffen. Also auch andere Dörfer sind nicht mehr gleich wie vorher. Nehmen Sie das auch so wahr?
0: Ja, das sagen mir die Leute viel. Also wenn unsere Talgemeinde von Verda, Kiepel, Wieler, die sind eher talaufwärts gelaufen. Die sind im Winter, wie auch im Sommer, eher Platten und in die Oberutarhälfte gegangen. Wo ganz tolle Wanderwege sind, schöne Wieler, am Berg sitzt im Bad und. Also, damit ist mein Part für Lötschental Tourismus heute durch. Und, das ist wirklich schön gewesen da. Und das ist die Hälfte von Lötschen und die ist nicht mehr zugänglich. Das sind vier Alpen, das sind zwei Berghütten, da ist das Hotel Wavleralp und. Und da ist Mogheri hergegangen. Das ist auch ein regionaler Wallfahrtsort. Das sind euch einfach vom Siedlungsbestand her schöne, wertvolle, intakte Orte. Dass man da nicht mehr gehen kann, da leiden viele Leute drunter. Und ich spüre bei denjenigen euch, die sagen, das ist nicht mehr mein Tal. Und die sind dran zu gehen oder sind schon gegangen. Das ist schade, aber also der Bergsturz tut viel mehr machen, als nur ein Blatt zu. Das ist das ganze Tal, das darunter leidet und viele Auswertungen euch.
1: Das Gespräch mit dem Werner Bellwald, der pensionierte Kulturwissenschaftler, hat dann eben beim Bergsturz alles verloren und ist vor einem Jahr, wenige Wochen nach dem Bergsturz, schon mal bei uns im Tagesgespräch gewesen. Ich frage jetzt vielleicht gleich mal ein bisschen provokant, Werner Bellwald. Du hast gesagt, das neue Platten wird nicht mehr das gleiche sein wie vorher. Warum ist es so wichtig, dass man es wieder baut?
0: Weil Leute das daheim haben, ist das heute nicht selbstverständlich. Wir sind in einer Welt, die auf viele Arten Geborgenheit sucht und es einfach nie findet. Und wenn man das territorial findet, an einem Ort, und sich da wohlfühlt, dann sollte man das in Leuten ermöglichen. Und das sind auch die Gemeindebehörden, zum Beispiel der Matthias Bellwald. Sogar wenn nur die Hälfte zurückkäme, für die muss ich es machen. Und das sehe ich euch auch so, das ist dieser Job. Und Islam muss die Möglichkeit einem geben und nicht wegnehmen. Und ob das Unglück in Benia am Genfersee passiert oder in Schaffhausen, spielt keine Rolle. Und ich würde euch für andere spenden, dass ihr wieder heimgehen könnt.
1: Jetzt hat es sich gerade wieder Bewegung gegeben bei einem Gletscher in der Gemeinde Platten. Ihr müsst mich korrigieren. Oegst-Chumun-Gletscher.
0: Oegst-Chumun-Gletscher. Ihr seid hört noch beim Dialekt.
1: Ist nicht schlecht gewesen.
0: Ja, ist gut.
1: Es ist zu einzelnen Abbrüchen gekommen dort. Also der Gletscher wird jetzt auch überwacht. Das zeigt, das ist ein Gebiet, wo viel passiert, wenn Sie das jetzt hören. Was löst das bei euch aus?
0: Das erstaunt mich gar nicht. In Oegst-Chumun bin ich schon bei dem Papa gewandert, wo ich zuerst zweite Jahr zur Schule gegangen bin. Marode Geologie. Gletscher, wenn da Zeug drauf geht, der kann kommen, das ist das Geschwister vom Birchgletscher. Leider. Und so Ort gibt's halt in Alpen an vielen Orten, vielen Plätzen. Und, ja, da müssen wir schauen, was kommt. Da irgendwie offen halten und aufpassen. Also mich überrascht das gar nicht.
1: Aber ich möchte ein bisschen eben auf das aus, eben, ihr seid der Kulturwissenschaft, ihr beschäftigt euch mit dem Wandel von Gesellschaften. Und wenn ihr jetzt mit dieser Brille auf das schaut, was im Alpenraum passiert, dann verändert sich. Es lauern Gefahren. Die Berge kommen zum Teil, da gibt's die Bergstürze. Also werden wir in Zukunft die schwierigen Fragen müssen beantworten? Also wo können wir noch leben und wo nicht mehr?
0: Das sind die, die ich euch immer müssen beantworten. Nur mal Beispiel Lötstal. Ich kann gerade spontan zwei Beispiele da sagen. Es hat das Dorf Tenmatten gegeben. Das ist der 1808 oder irgend so etwas, von einer riesigen Löwe noch zugemacht gekommen. Die Leute, die es überlebt haben, sind in die Nachbardörfer gegangen. Seitdem gibt es das Dorf nicht mehr. Die hat sich frisch müssen organisieren. Oder das Dorf Kühematt, kleine Eiszeit, die Gleisage. Da ist das ganze Dorf, hat sich sukzessive aufgelöst. Und die sind 2 Kilometer talabwärts auf die Plattung gegangen. Das muss in Bergen eine Dynamik hat von der Natur her und dass sich die Sozialwelt dann muss anpassen und ausweichen und sehen, was ist technisch machbar. Das jetzt seit Generationen gegeben. Seit der Mensch im Berg ist das so. Und heute haben wir andere Mittel, wir können es besser überwachen und damit müssen wir arbeiten und die Leute, die da wollen, sind, aber auch die Leute, die da Erholung suchen, die da in die Ferien kommen, dann sollte man das weiterhin ermöglichen. Darf er einen Flieger weniger kaufen, dann ist das alles schon gemacht. Dann ist das finanziell schon erledigt.
1: Werner Bellwald, der das letzte Mal im Tagessprech war, eben wenige Wochen nach dem Bergsturz, hat er gesagt, dass die Katastrophe mit allen Betroffenen etwas macht. So hat es dann getönt.
0: Die Katastrophe ist für die ganze Gesellschaft ja wie Weihnachten für die Familie oder ein Urlaub für die Partner. Da kommt es ein Tag. Dann muss plötzlich Zeit. Dann ist man nicht mehr abgelenkt durch irgendetwas. Und dann merkt man, klappt es nicht. Was ist Zivilisationsschritt? Was muss weg? Oder ich will Beziehungen verändern nicht. Und die Katastrophe ist wie ein Lupa. Also ich glaube, daran geht kein Mensch. Und sonst ist er alle liegen.
1: Da kommt ein Tag, was verhebt und was nicht. Was hat die Lupe bei euch ausgelöst?
0: Ja, zwei Sachen, sozial und das zweite materiell. Sozial bin ich vielleicht wählerischer oder man könnte ja auch sagen konsequenter. Sachen, die nicht stimmen und mache ich nicht mehr mit. Der Bekannte oder Freundeskreis, der hat es im Teil kleinert. Aber ich probiere nichts zu verhärten. Auf der anderen Seite lerne ich euch nie wie lieb kennen. Da probiere ich offen zu sein. Aber man muss einfach vielleicht strikter und sagt, das bringt nichts mehr. Das lassen wir weg. Und das genau Gleiche machen auf der materiellen Seite. Wenn ich durch ein Geschäft gehe oder wenn mich Werbung sehen oder, gut, ich habe schon davor häufig gesagt, also, das Schritt, den brauche ich nicht. Oder, kaufe dir das nur. Mir geht das tipptopp ohne. Und da bin ich noch vielleicht viel konsequenter. Darum habe ich immer noch so wenig, dass ich in einem Kofferraum alles drin tun kann. Und das ist ein Stück, übertrieben gesagt, vielleicht durch Ballast weg. Und was das Hirn in den Kopf mit zu durchliften, was, ja, es geht eben vielleicht sogar so grotesk, dass das jetzt mag verzkehren sein. Ein Stück weit sogar besser, man ist erleichterter, dass man ganz viel von dem Materiellen, von der Belastung nicht mehr hat.
1: Der hat gesehen, wenn ihr etwas hättet können mitnehmen, wäre das wahrscheinlich das Buch gewesen. Ein dickes Buch, das ihr seit 16, 17 immer wieder reingeschrieben habt. Geschichten, Wörter, Geschichten von alten Leuten, Beobachtungen. Mhm. Hat er wieder so ein Buch angefangen? Hat er quasi wortwörtlich ein neues Kapitel aufgeschlagen?
0: Ja, das Buch gibt es digital. Ich habe im Notebook verschiedene Files oder so Sachen eintragen. Zu Dialekt oder zu bestimmten Geschichten, zu Themen. Von Bewässerung über Tourismus bis Industriearbeit oder so. Das führe ich da weiter. Was ich handschriftlich mache, alle meine Tagebücher sind, also ich habe noch nicht so viele gehabt. Es hätte noch einmal ein Jahr, 5 oder 8 Jahre gegeben, ich habe kein Wort Tagebuch angeschrieben. Aber in anderen Jahren dann ein paar 100 Seiten. Ich habe wieder eins gekauft. Vorne an der Uif habe ich ein Bild aus dem Gebirge. Und zwar vom Lidspass, vom Oberbrenz Bietschhorn gesehen, auf dem Bergsturz. Da bin ich im Herbst dann von letzten Tagen gewesen, bevor sie geschneit, wunderbarer Herbsttag. Vorne draufgeklebt, das Foto. Und da tue ich jetzt auch sehr Sachen drin schreiben, wo mir am Herz liegend, aber das sind nicht Interviews. Die Interviews in diesem schönen Buch, wo ist 50-jährig gewesen, das ist leider weg und das hat mich heute noch hart. Das ist richtig scheisse, dass das weg ist. So schade.
1: Werner Bellwald, vielen Dank, dass ihr bei uns war im Tagesgespräch.
0: Gerne schön. Danke, Frau Hulliger.
2: Der Werner Bellwald, der beim Bergsturz von Platten sein Zuhause verloren hat, er war im Tagesgespräch bei Simon Hulliger. Die Nachricht im Rendezvous ausgewählt hat Adrian Huber. Mein Name ist Ivana Pribakovic. Einen guten Nachmittag Ihnen.
3: Mit dem Mike Lamar. Auch von meiner Seite her ganz einen gefreuten Freitag. Nachmittag alles.

0: Mike and the Mechanics mit Silent Running auf SRF 1.
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0: Von 13.32 Uhr in der Region Basel auf der A2 Richtung Deutschland Stau zwischen dem Schweizer Halle-Tunnel und Wiese wegen eines Pannenfahrzeugs. Dann Stau im Aargau auf der A1 Richtung Zürich zwischen Baden-West und Neuenhof sowie in der Region Zürich auf dem Westring Richtung Gubristunnel ab Urdorf Süd und auf der A1 Richtung Zürich ab Baltenswil. Und noch die Nord-Süd-Achse vor dem Gotthardtunnel Richtung Süden, 5 Kilometer Stau und rund 3/4 Stunden Wartezeit ab Amsteg. Als Alternativroute die A13 via San Bernardino. Die Einfahrt Göschnen ist weiterhin gesperrt. 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Gerade nach dem Bühnenhuber und der Denise Williams mit «Let's hear it for the boy». 3 von 5, da auf SRF 1.

0: 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Achtung, unsere Wettbewerbsfragen sind manchmal recht tückisch. Wenn ich sie nämlich würde fragen, von welchem Eishockey-Verein ist der Klotener Matthias Haldimann Fan, dann würden sie sicher sagen, ha, vom EHC Kloten. Falsch.
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0: Ja, der Matthias Haldimann von Kloten ist schon seit klein auf Eishockey-Fan, aber eben nicht vom EHC Kloten, gell Matthias?
2: Nein, bin ich nicht, weil ich natürlich in noch halber Berndeutsch gehört habe, vielleicht durch. Aufgewachsen bin ich im Lemmental und beim Schweizer Meistertitel der einzige und ewige Schweizer Meistertitel von Lammnau dabei gewesen.
0: Und das wechselt auch nicht, wenn man dann in die Stadt von der ehemaligen Kloten Flyers wechselt. He?
2: Ja, das gibt schon Leute, aber ich gehöre dort dazu, ja.
0: Wie intensiv?
2: Ich habe nichts gegen Flyers, ja, absolut nicht.
0: Wohlgemerkt.
2: Ich bin einfach ziemlich neutral, der Flyers.
0: Ja, ja, ich finde, so viel Treue ehrt dich. Wie intensiv verfolgst du die aktuelle Eishockey-Heim-WM so?
2: Im Moment nicht so intensiv, weil es für mich relativ langweilig ist, weil sie sowieso gewinnen.
0: Gegen Großbritannien und Ungarn oder so, findest du, gell, die Gruppenspiele, die sind...
2: Ja gut, muss auch zuerst mal gespielt sein. Muss einfach von eurem Kopf stimmen, aber das stimmt schon, die Mannschaft ist top.
0: Ja, es hat Zeiten gegeben, da haben wir uns schwer da gegen die sogenannten Kleinen, gell, aber mittlerweile ist das doch hinter...
2: als Mannschaft so gewachsen und sie spielen so langsam und sie wollen unbedingt mal Weltmeister werden. Ob es dann klappt, ist da noch eine andere Frage.
0: Braucht auch ein bisschen Glück dann am Schluss. Matthias, du brauchst vor allem mal Wissen, vielleicht auch ein Quäntchen Glück, zum 3 von 5 Fragen mindestens richtig beantworten. Jeweils 2 Antwortmöglichkeiten gebe ich dir. Eine wählen innerhalb vom Ticken und wenn du jeweils 3-mal richtig liest oder 4-mal oder 5-mal, dann gewünschst du einen Museumspass für Schweizer Museen im Wert von 177 Franken. Soweit alles gut?
2: Jawohl, alles klar.
0: Ja. Alles klar. Ja, heute ist der Welttag von der Biodiversität und darum haben wir heute lauter Vergleichsfragen aus der Tierwelt. Zuerst, Matthias, welcher Vogel singt melodischer? Die Amsel oder der Spatz?
2: Amsel.
0: Amsel, sagst du sehr, sehr schnell. Welche Affen leben in grösseren Verbänden, also in grösseren Gruppen? Die Gibbons oder die Schimpansen?
2: Schimpansen.
0: Von welchen Langbeiner gibt es in der Schweiz mehr? Graureiher oder Weissstörch? Also die weiss-schwarzen mit dem roten Schnabel, wo das an mich so klappern. Von welchen gibt es mehr? Graureiher oder Weissstörch?
2: Weissstörch.
0: Weissstörch ist deine Antwort. Dann, welcher Wal ist länger? Der Buckelwal, wie der verstorbene Timmy eine war, oder der Grindwal, auch bekannt als Pilotwal? Buckelwal oder Grindwal, welches Tier ist länger?
2: Grindwal.
0: Grindwal, sagst du?
2: Ja.
0: Ah, wieder sehr schnell gegangen. Und letzte Frage. Welche Schweizer Tiere sind zuerst erfunden worden? Der Herzigpinguin Pingu oder die beiden Steinböck Can und Jacin? Die beiden witzigen Werbefiguren für den Kanton Graubünden.
2: Pingu.
0: Pingu in dem Fall da. Bist du irgendwie mit Pingu aufgewachsen seiner Zeit? Die haben es geschaut.
2: Nein.
0: Nein.
2: Nein. Nein.
0: Nein. In deiner...
2: Wahrscheinlich ein bisschen zu alt noch für Bingo.
0: Was war in deiner Zeit so aktuell gewesen? Bei mir war es zum Beispiel der Wiki gewesen. Der kleine, schlaue Wiki.
2: Ja, sicher, genau.
0: Ah, okay.
2: Das ist schon bei mir.
0: Also. Okay, dann schauen wir mal.
2: Bei Langstrumpf und so weiter.
0: Jawohl, genau. Aber nicht Pingu. Aber auf die Pingu-Frage wird es darauf ankommen, das kann ich jetzt schon sagen. Wir schauen von vorne runter. Welches Vögel ist melodischer vom Gesang her? Amsel oder Spatz? Das hast du sofort gesagt. Amsel, und das ist richtig. Ein Amsel flötet richtig abwechslungsreich. Ja, wunderschön, oder? Ein Spatz hingegen macht mehr oder weniger einfach Chilp, Chilp. Schön rhythmisch, aber nicht so melodiös. Also, erster Punkt. Welche Affen leben die grösseren Verbände? Schimpansen oder Gibbons? Du hast vermutet Schimpansen. Und das ist schon der zweite Punkt für dich. Die leben in komplexen sozialen Gemeinschaften. Das können von 20 bis 150 Tiere sein. Gibbons hingegen leben in so kleinen Familiengruppen. 2 Eltern plus ca. 4 Junge. Von welchen Langbeinen gibt es mehr in der Schweiz? Graureiher oder Weissstörch? Du hast gesagt Weissstörch. Und das ist falsch. Ja. Es gibt in der Graureiher-Szene, hätte ich fast gesagt, in der Schweiz 1800 brutbar an Graureiher über die ganze Schweiz verteilt. Störche hingegen sind eigentlich fast nur im Mittelland und dort auch vor allem in speziellen Schutzprojekten, weil die sind mal zwischenzeitlich fast ausgestorben gewesen. Das sind 1000 Paar, also fast nur die Hälfte wie Graureiher. Dann welcher Wal ist länger, der Buckelwal oder der Grindwal? Du hast gesagt, der Grindwal. Und das ist falsch. Der Grindwal ist etwa halb so gross wie der Buckelwal, der 12 bis 16 Meter lang ist. Buckelwal in aller Munde wegen Timmy, hingegen Grindwal, wer weiss schon, wie so einen aussieht. Und letzte Frage jetzt also. Pingu oder die beiden Steinböcke, Can und Chachen? Was ist zuerst erfunden worden? Da hast du gesagt, der Pingu. Und das ist korrekt. Pingu-Geschichte hat es gegeben von 1986 bis 2006. Also dann haben sie gedreht, werden immer wieder mal ausgestrahlt. Can und Chachen hingegen, die sammeln seit 2007 Sympathiepunkte fürs Bündner Land. Und du hast da damit einen Jahrespass für Schweizer Museen gewonnen, Matthias.
2: Das ist super. Wunderbar.
0: Gratuliere ganz herzlich und viel Freude beim Daumendrücken dann in der Schlussphase von der WM, wenn dann die Schweiz gegen die ganz harten Nationen muss, darf antreten.
2: Ja, ich hoffe, dass sehr viel den Daumen drücken. Ja. Das ist ein grosses, ja, wäre eine Riesenfreude. Nicht nur die Eishockey-Fans, glaube ich, für die anderen.
0: Endlich mal ein WM-Titel und nicht nur Silber. Genau. Alles Gute, Matthias. Schönes Wochenende.
2: Merci, gleichfalls. 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

In den 90er Jahren sind es noch eine erfolgreiche Boygroup gewesen. Jetzt sind Blue gestandene Männer und sie machen immer noch feine Musik. The Wow, ihre aktuelle Single auf SRF 1. Nach den zwei Nachrichten, zwei Stunden lang unsere Wunschmusiksendung 1 auf den Freitag mit meinem feinfühligen Kollegen Adi Köpfer. Sie können Ihren Wunsch schon jetzt durchgeben, zum Beispiel als WhatsApp-Sprachnachricht via 079 132 132 1. 079 132 132 1. Viel Vergnügen und dann einen guten Start ins verlängerte Wochenende wünscht der Mike Lamar.

0: Balla und der Gianni Morandi, zwei grosse Italiener da auf SRF 1 mit Vita.
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0: Von 13.59 Uhr in der Region Basel auf der A2 Richtung Deutschland. Stau zwischen der Verzweigung Augst und Basel-Wettstein wegen eines Pannenfahrzeugs. In der Region Zürich vor dem Gubristunnel Richtung St. Gallen ab Dietikon und ab Urdorf Süd und auf der A1 Richtung Zürich ab Baltenswil. In der Region Solothurn auf der A1 Richtung Bern zwischen Gunzgen Nord und Önsingen. Und auf der Nord-Süd-Achse vor dem Gotthardtunnel Richtung Süden 5 Kilometer Stau und bis zu 45 Minuten Wartezeit ab Amsteg. Als Alternativroute die A13 via San Bernardino. Die Einfahrt in Göschenen ist weiterhin gesperrt.
2: Die Nachrichten von SRF um 2 mit Dominik Braut. Beim Thema Kriegsführung will der Bund mit den Schweizer Hochschulen zusammenarbeiten. Diese finden das in Ordnung, wollen aber ein Mitspracherecht. Ein türkisches Gericht setzt den Chef der größten Oppositionspartei ab. Diese will sich nun dagegen wehren. Das Wetter sonnig und sommerlich warm. Heute 27, morgen 29 Grad. Der Bund will das Know-how der Schweizer Hochschulen im Bereich der Kriegsführung und der Verteidigung anzapfen. Konkret jenes Wissen, das die eidgenössisch-technischen Hochschulen und andere Schulen im ETH-Bereich haben. Im Rahmen der gemeinsamen Sicherheitsforschung lancieren diese Institutionen und das Bundesamt für Rüstung nun ein Programm. Das oberste Führungsorgan, der ETH-Rat, ist mit dieser Zusammenarbeit grundsätzlich einverstanden, wie er heute sagte, allerdings unter Vorbehalten. So sollen Anfragen etwa aus ethischen Gründen abgelehnt werden können und die Mitarbeit an Rüstungsprojekten bleibt freiwillig. Wissenschaftsredaktor Christian von Burg sagt:
3: Die Forschung, die militärischen Zwecken dient, die soll extern gemacht werden. Also ETH-Forschende wechseln zum Beispiel an Standorte der Armaswiss und arbeiten dort vor Ort. Auch die Finanzierung dieser zusätzlichen Aufwendungen soll durch zusätzliche Gelder außerhalb des bestehenden Globalbudgets der ETH stattfinden. Aber ja, es stellt sich natürlich die Frage, wie scharf sich diese Trennung von militärischer und nicht-militärischer Forschung wirklich machen lässt. Viel Wissen und viele Produkte lassen sich ja so oder so einsetzen.
2: Das Programm von Bund und Schulen im ETH-Bereich startet mit 8 Projekten, etwa zu Drohnenabwehr und alternativen Navigationssystemen. Dafür stellt der Bund insgesamt 2 Millionen Franken zur Verfügung. Bei der Abstimmung über das neue Vertragspaket zwischen der Schweiz und der EU sollen das Volk und die Stände zwingend das letzte Wort haben. Nach der Ständeratskommission fordert nun auch die Staatspolitische Kommission des Nationalrates, die bilateralen 3 über eine Verfassungsänderung zu regeln. Für eine solche Verfassungsänderung wäre dann zwingend auch ein Ständemehr nötig. Das Vertragspaket hat laut den Kommissionen eine so große Bedeutung, dass dieser Weg rechtlich nötig sei. Die Vorlage für die Verfassungsänderung soll im Herbst dem Ständerat vorgelegt werden. Der Gurzli-Produzent Kambli stellt seine Führung neu auf. Grund ist, dass sich das Ehepaar Danja und Nils Kambli getrennt hat. Nils Kambli, bisher Geschäftsführer und Vizepräsident des Verwaltungsrates, werde sich beruflich neu orientieren, schreibt das Unternehmen. Danja Kambli, sie ist die Urenkelin des Gründers, werde das Unternehmen neu alleine führen. Kambli hat über 500 Angestellte und macht rund 200 Millionen Franken Umsatz pro Jahr. Zwei Meldungen aus der Schweiz in Kurzform. Im Zusammenhang mit dem Medizinskandal am Universitätsspital Zürich sind bei der Staatsanwaltschaft bisher 10 Meldungen eingegangen wegen nicht erwarteter Todesfälle. Die Meldungen stammten vom Universitätsspital selbst, wie die Zürcher Staatsanwaltschaft mitteilt. Seit Anfang Woche ist bekannt, dass sich 4 Staatsanwältinnen und Staatsanwälte nun um diese Fälle kümmern werden. Die Stadt Zug erhebt zum ersten Mal flächendeckend die Mietpreise auf ihrem Gebiet. In den Monaten Mai und Juni werden die Daten von insgesamt 14.500 Wohnungen und 2.700 Gebäuden erfasst. Ziel sei es, eine repräsentative Datengrundlage für den Mietwohnungsmarkt zu schaffen, wie die Stadt Zug mitteilt. Der Mietwohnungsmarkt in Zug ist angespannt, die Mieten sind höher als im Schweizer Durchschnitt und es gibt nur wenige leere Wohnungen. Die größte Oppositionspartei der Türkei, die CHP, wehrt sich gegen ihre gerichtlich verordnete Absetzung ihres Parteichefs Özgür Özel. Die Parteiführung bezeichnete das Urteil als Justizputsch. Die CHP hat den Entscheid unter anderem beim obersten Wahlausschuss angefochten, da nur dieser das Recht habe, einen Parteitag zu annullieren. Ein anderes Gericht in Ankara hat einen ersten Einspruch der CHP bereits abgewiesen. Parteichef Özel kündigte an, bis auf weiteres Tag und Nacht in der Parteizentrale in Ankara zu bleiben. Das Urteil hat auch die Finanzmärkte in Unruhe versetzt. Die türkische Lira stürzte zeitweise auf ein Rekordtief ab. Eine Meldung vom Fußball aus der englischen Premier League. Der spanische Trainer Pep Guardiola verlässt Manchester City nach dieser Saison. Das teilt der Verein mit. Guardiola ist seit rund 10 Jahren Trainer von Manchester City. Er gewann mit dem Club 20 Titel, darunter 6-mal die englische Meisterschaft und 1-mal die Champions League. Zu den Börsendaten von SIX. Der Swiss Market Index liegt im Moment bei 13.466 Punkten plus 0,1%. Der Euro wird zu 91,16 Rappen gehandelt, der Dollar zu 78,64 Rappen. Und das Wetter heute und morgen ist es den ganzen Tag sonnig und es ist sommerlich warm. Heute gibt es etwa 27, morgen rund 29 Grad. Das waren Nachrichten von Radio SRF, verantwortlich Patrick Seiler.
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5: Ich weiss nicht, wie es bei euch ist, aber bei uns sind so viel weg. Das Mittagessen. Man war alleine. Gut, bei diesem Wetter im Moment ist es auch keine Kunst, wenn man drin allein ist. Vor allem sind viele draussen. Aber der Freitag ist natürlich auch prädestiniert. Vor allem der Freitag jetzt für ein verlängertes Pfingstwochenende. Der Freitag an und für sich ist aber prädestiniert für ganz spezielle Sachen zu machen. Das haben wir vor einer Woche erfahren da bei uns. Da hat zum Beispiel eine Hörerin angerufen und Folgendes gesagt.
6: Wo jetzt dran bin für einen Zitronenkeks.
5: Zitronenkeks backen kann man am Freitagnachmittag. Da als eine Option. Eine zweite wäre die.
7: Ich bereite gerade noch meinen letzten Gottesdienst für den Sonntag vor.
5: Gottesdienst vorbereiten, auch das eine freitägliche Beschäftigung. Oder aber...
8: Ich bin gerade mit dem Hund gelaufen, darum habe ich schön warm.
5: Egal, ob Zitronenkeks, Gottesdienst oder dank dem Hund warm haben, heute am Nachmittag sind eure Musikwünsche am richtigen Ort und ihr könnt beschwingt das machen, was ihr Lust habt oder noch müsst. Meldet euch mit euren Musikwunsch srf1.ch, oben rechts Kontakt ins Studio klicken. Mikrofon für euch, Köpfers Adrian.

0: 619 Searching for a Soul. Und 10 Minuten nach der 2, wo schon eine Verkehrsmeldung reinkommt. Gerade aktuell eine Verkehrsinfo von 14.10 Uhr in der Region Basel. Dort auf der A2 ist der Schwarzwaldtunnel in beiden Richtungen wegen technischen Problemen zurzeit gesperrt. Eure Musikwünsche sind heute am Nachmittag hier bei uns auf SRF 1 völlig richtig. Und ihr könnt natürlich x Wünsche wünschen. Man könnte doch ein bisschen auf Sommerhits gehen. Da gibt es also die verschiedensten Möglichkeiten, aber ich überlasse es im Endeffekt euch, was ihr wollt wünschen. Eure Wünsche sind mir quasi Befehl und ich freue mich auf die. Cecil hat mir schnell eine Sprachnachricht gemacht.
1: Hier ist Cecil aus Niederlande. Ich hätte sehr gerne zum Start des Wochenendes, das lange Pfingstwochenende, wunderschön von Unheil.

0: Unheilig mit wunderschön am 14:45 da bei uns auf SRF. Ich hoffe, ihr habt einen entsprechend wunderschönen Freitagnachmittag. Alle Fenster offen, so dass es ein bisschen durchkuttet. Oder zumindest zu, für dass es nicht zu warm wird. Ich habe gerade ein SMS bekommen von der Doris. Sie sind im Moment über einen Pass fahren, über den Passo di San Gotardo. Ich habe mir ohne Stau. Einfach, dass ihr das so wisst, falls ihr dort durch wollt. Ich wünsche mir, schreibt sie, für meinen Mann Renzo, der Chauffeur ist. Von der Dodo Hug. Der Netti. Und danke ihm ganz herzlich und wünsche allen ein ganz schönes Pfingstwochenende. Das spiele ich sehr gerne, liebe Doris, der Dodo Hug mit dem Netti. Vorher aber noch der Musikwunsch von der Marian.
1: Wunderschönen guten Nachmittag an alle, die mich kennen. Hauser Marian, Broderstor. Auf das bevorstehende schöne Pfingstwochenende hätte ich gerne das Lied von Florian Ast. Du bist mein Engel gewünscht. Macht's gut und ein ganz schönes Wochenende. Tschüss!

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3: 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Per WhatsApp-Sprachnachricht auf 079 132 132 1. 079 132 132 1.
4: Ja, guten Tag, hier ist Familie Bohrer aus Breitenbach unterwegs. Aus dem schönen Breitenbach ist noch schönere Sion auf einem Campingplatz. Und wir würden uns das Lied wegen einem lumpigen Haufen Geld vom Polo Hofer wünschen. Danke vielmals und allen ein ganz schönes Pfingstwochenende.

0: Paul Hofer, wegen dem Geld, wegen dem Stutz, da bei uns auf SRF 1 an diesem Freitagnachmittag, wo ihr eure Musikwünsche könnt, eingeben, schicken. Per Mail, srf1.ch, oberrechts Kontakt ins Studio anklicken. Oder aber auch einfach eine äußerst sympathische, charmante Sprachnachricht machen und die Leute grüssen. Weil ihr wollt, ich finde das immer schöner, wenn die Stimme von euch im Radio tönt, wenn ihr Leute wollt grüssen, als wenn der Moderator da durchgibt, wenn es man soll grüssen. Drum, nehmt den Mut in beide Hängen und meldet euch eine WhatsApp-Sprachnachricht machen auf 079 132 132 1. Wenn ich auf die Uhr schaue, sehe ich, wir haben 14:30 Uhr, wir haben noch schnell ein bisschen zu tun. Es ist ein Verkehrsinfo von 14.28 Uhr. In der Region Basel auf der A2 ist der Schwarzwaldtunnel in Richtung Luzern wegen technischen Problemen gesperrt. Dadurch Stau ab dem Grenzübergang Basel-Weil sowie auf der A3 Richtung Zürich ab Basel-Kannenfeld. Dann in der Gegenrichtung ist der Tunnel wieder offen, jedoch Stau ab der Verzweigung Augst. Im Aargau auf der A1 Richtung Zürich Stau zwischen Meggenwil und der Verzweigung Birfeld wegen eines Unfalls. Dann Stau in der Region Zürich vor dem Kubristunnel Richtung St. Gallen ab Dietikon und ab Urdorf Süd. Auf der A1 Richtung Zürich ab Baltenswil. Dann in der Region Solothurn auf der A1 Richtung Bern zwischen Gunzgen Nord und Niederbipp sowie in der Gegenrichtung zwischen Kriegstetten und Niederbipp. Und auf der Nord-Süd-Achse vor dem Gotthardtunnel Richtung Süden, es gibt viel zu lesen, 5 Kilometer Stau und eine Wartezeit ab Amsteg von rund 45 Minuten. Die Einfahrt in Köschenen ist gesperrt. Wir kommen zum nächsten Musikwunsch von der Fabienne.
1: Guten Tag, hier ist Fabienne Buchs aus Jo. Ich würde gerne für meine zwei Schwestern, Linda und Cecilia oder Lindas Marco, die jetzt gerade eine ganz lange Fahrt vor sich haben, Chicken Fried von Zac Brown Band wünschen. Merci vielmals, schönen Nachmittag.

Kollege, dem Zac Brown Band, da bei uns auf SRFace um 14:30. Wir kommen zum nächsten Musikwunsch, den ich per Mail bekommen habe, von Marcel Günthert aus Bülach. Hoi Adrian, schreibt ihm, ich wünsche für meine Freundin Sabine Just Another Night von Mick Jagger. Mache ich sehr gern. Eure Musikwünsche ebenfalls per Mail zum Beispiel, srfface.ch. Kontakt ins Studio anklicken und ab die Post.

Mick Jagger, Just Another Night um 20 vor 3. Wir kommen zum nächsten Musikwunsch von Bruno Leutzinger aus Bern. Er würde sich gerne von der Juice Newton wieder mal das Stück Angel of the Morning hören.

Sheryl Crow mit «All I Wanna Do» an diesem Freitagnachmittag, wo wir eure Musikwünsche spielen für das verlängerte Pfingstwochenende. Und Daniela Bodmer aus Endingen hat mir ein Mail geschrieben mit etwas, was sie im Moment macht, was ich jahrelang geträumt habe davon. Und ich mir gedacht, das wäre doch so cool, oder? Wenn man Rasen mäht, okay, bei einem kleinen Rasen im Garten, dann tut man doch da mit einem Mäher, Benzin oder irgendwie Elektro oder so. Aber es gibt auch die coolen, die Aufsitzmäher, oder? Die der Abwart oben hat, der Schuh nach fräsen sie da im Zeug das rum. Und ich mir gedacht, das wäre schon cool. Mal so einen Aufsitzmäher mit dem der Gartenrasenmäher im Garten. Ist man natürlich in anderthalb Minuten fertig, wenn man so einen kleinen Garten hat, aber es würde einfach fegen. Und darum, liebe Daniela, es ist ein bisschen Neid in meiner Stimme, wie du hörst. Sie schreibt nämlich, ich sitze gerade auf dem Aufsitzmäher und höre eure Sendung zu der eher etwas monotonen Arbeit. Ich würde mich entsprechend freuen über «Music was my first love» von John Miles. Spiele ich sehr gerne und sie wünscht allen und dem ganzen Team bei uns, danke vielmals, ein wunderbares Pfingstwochenende.

Dylan, Knocking on Heaven's Door. Und währenddem Bob Dylan noch spielt, ist der Moderator noch einen Musikwunsch suchen, den ich jetzt gefunden habe, dank dem, dass der Computer mich da schnell ein bisschen unterstützt hat. Iris Mangold aus Solothurn hat nämlich so eben 1457 genau jetzt ein Mail geschrieben, darum bin ich jetzt schnell ein bisschen suchen gewesen. Sie schreibt, some like it hot. Also ein paar heisst gern heiss, not me. Nicht sie. Und darum wünscht sie sich Frozen von der Madonna. Das spiele ich gerne als Abkühlung.

0: Madonna mit Frozen und alles, was verkehrstechnisch nicht so läuft wie sollte, geht nach den 3 Nachrichten.
1: Die Nachrichten von SRF vom 3 mit Dominik Brandt. Nationalrätin Greta Gysin ist neue Fraktionschefin der Grünen im eidgenössischen Parlament. Die Fraktionsversammlung der Grünen hat die Tessinerin zur Nachfolgerin von Aline Trede gewählt. Diese ist neu in der Berner Kantonsregierung. Gysin war die einzige Kandidatin. Die 42-jährige Tessinerin sieht sich als die richtige Person, um parteiübergreifend zusammenzuarbeiten.
2: Weil ich eben diese Fähigkeit habe, mit Leuten zu sprechen, die nicht meine politische Vision haben. Ich bin sehr offen, ich gehe offen auf Menschen zu. Ich werde auch akzeptiert von anderen Parteien und anderen Personen aus anderen Parteien. Und deshalb, ich denke, das ist die Grundvoraussetzung dafür. Wie erfolgreich ich dabei sein werde, das werden wir sehen.
1: Sagt Greta Gysin, die neue Fraktionschefin der Grünen im Bundeshaus. Die unabhängige Beschwerdeinstanz für Radio und Fernsehen UBI hat in ihrer letzten Sitzung 2 Fälle behandelt, die Radio SRF betreffen. Eine Beschwerde gegen die Sendung Treffpunkt auf Radio SRF 1 hieß die UBI gut. Darin wurde eine SRF-Wissenschaftsjournalistin zur Covid-Impfung in der Schweiz interviewt. Die UBI teilt die Ansicht des Beschwerdeführers, wonach die Sendung nicht sachgerecht gewesen sei. Ohne eine kritische Einordnung sei hier ein einseitig positives Gesamtbild von mRNA-Impfstoffen vermittelt worden. Eine Beschwerde gegen die Sendung Tagesgespräch, ebenfalls auf Radio SRF 1 mit Impfchef Christoph Berger, hat die UBI jedoch einstimmig abgelehnt. Die UBI lobte explizit das kritische Nachfragen der, Zitat, gut vorbereiteten Moderatorin. Das Ebola-Virus breitet sich im zentralafrikanischen Kongo-Kinshasa weiter aus und das mit hohem Tempo. Das sagt der Chef der Weltgesundheitsorganisation Tedros Ghebreyesus. Mittlerweile dürften über 170 Menschen an den Folgen gestorben sein. Man rechne mit über 750 Infektionen. Labor bestätigt seien bislang 82 Infektionen, so Ghebreyesus.
3: The Ebola outbreak in the Democratic Republic of the Congo is spreading rapidly. We are now revising our risk assessment to very high at the national level.
1: Die Weltgesundheitsorganisation beurteile das Risiko für Kongo-Kinshasa mittlerweile als sehr hoch. Das weltweite Risiko allerdings schätzt die Weltgesundheitsorganisation weiter als tief ein. Ein mit Ebola infizierter US-Amerikaner ist nach Deutschland gebracht worden für die Behandlung. Er sei geschwächt, müsse jedoch nicht intensiv medizinisch versorgt werden, teilt das deutsche Spital mit. Und das Wetter, es ist sonnig und sommerlich warm, heute mit etwa 27, morgen mit rund 29 Grad. Das waren Nachrichten von Radio SRF, verantwortlich Patrick Seiler.
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0: Die Übersicht von 15.03 Uhr in der Region Basel. Da fangen wir an. Auf der A2 ist der Schwarzwaldtunnel in Richtung Luzern wieder offen, jedoch weiterhin Stau ab dem Grenzübergang Basel-Weil sowie auf der A3 Richtung Zürich ab Basel-Kannenfeld. Dann in der Gegenrichtung Stau und etwa 3/4 Stunden Zeitverlust zwischen der Verzweigung Augst und Basel-Wettstein. Im Aargau auf der A1 Richtung Zürich Stau zwischen Lenzburg und der Verzweigung Bierfeld nach einem Unfall. Dann Stau in der Region Zürich, vor dem Gubristunnel Richtung St. Gallen, ab Dietikon und ab Burdorf Süd und auf der A1 Richtung Zürich ab Baltenswil. Dann in der Region Solothurn-Bern auf der A1 Richtung Zürich zwischen Kriegstetten und Herkingen sowie in der Gegenrichtung zwischen Gunzgen Nord und Niederbipp. Und zum Schluss noch auf der Nord-Süd-Achse vor dem Gotthardtunnel Richtung Süden. 5 Kilometer Stau und eine Wartezeit ab Amsteg von rund 45 Minuten.
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0: Und wir starten mit der Sprachnachricht von der Lotti Krumme.
6: Hallo, da ist Lotti Krumme von Rosshäusern. Ich grüße ganz besonders meine Mann, meine beiden Kinder, Corinna und Roger. Dann grüße ich weiter meine Kollegengruppe Rogu. Das ist Rosshäusern Ferenbaum. Und ein ganz besonderer Gruß geht das Schweizer Nationalteam vom Eishockey, das so viel Freude macht und mit so einer Begeisterung dahinter steckt, dass es sicher alles gut kommt. Bringen dann hey, aber ich wünsche mir jetzt für Sie die Venus von Pümplitz mit Patent Dochsner.

0: Freitag Nachmittag mit euren Musikwünschen für uns auf SRF 1. Ihr könnt mir eine Sprachnachricht schicken, zum Beispiel via WhatsApp auf 079 132 132 1. Und ganz eine sympathische Sprachnachricht geschickt hat Silvia, aber hört selber.
1: Guten Nachmittag miteinander, hier ist Silvia Mahler. Im Moment im erdenschönen Emmittal, bei uns im Wohnzimmer.

0: Bastian Baker mit Lucky, der auf SRF. Jetzt stellt euch das Pech vor. Dann stellt ihr das Radio an, seid zufrieden, geniesst den Sommernachmittag auf dem Balkon, stellt ihr Radio an, dann läuft genau der Interpret, den ihr eigentlich hättet wünschen. Und dann läutet ihr im Radio an und dann findet doch der Moderator, ja, der kann jetzt nicht wieder spielen, der Bastian Baker, wenn er schon gelaufen ist. Und dann sagt man, okay, dann lieber Baden Tochsner. Und dann sagt doch der Moderator, nein, aber die sind ja vorher auch gelaufen, Ruth Kaufmann aus diesem Ding im Kanton Solothurn. Du hast ein bisschen Pech gehabt mit dem Moderator, gell?
1: Ja, das macht nichts.
0: Das macht nichts, aber wir haben nachher gleich entsprechende Musik gefunden, die du dir wünschst, und zwar der Peter Reber mit dem Song «Siehst du die Sterne?» Und der wird äußerst wenig gewünscht. Wie bist du auf den gekommen?
1: Mir gefällt der einfach, weil wir haben so manchmal gelaufen. Und ich dann im Ausgang war, wo wir mit Transsibirischen gefahren sind. Und ist das auch so eine schöne Stimmung und das kommt mir gerne wieder in den Sinn.
0: Und du hast aber vorher noch einen schönen Nebensatz gesagt, den wir zusammen geplaudert haben. Du hast gesagt, gestern Abend war es schon schön gewesen.
1: Ja, gestern Abend war es so irrsinnig schön gewesen. Der Halbmond und die Sterne, das war so schön gewesen.
0: Jetzt an diesen Abenden, wo es so sommerlich warm ist, nachher am Abend, wo man voraussteht und so der Sommer schmeckt, das ist so schön.
1: Ja, und ich bin ein bisschen Mond- und Sternensüchtig so.
0: Ist wahr? Was heisst das? Bist du pro Abend irgendwie 4,5 Stunden auf dem Balkon und schaust in den Himmel?
1: Ja, das kann gut sein, also da, wenn das Wetter ist, dass ich bis um 12 Uhr auf dem Balkon bin.
0: Was heisst aber süchtig für dich? Also bist du entsprechend, reagierst du auf den Mond, Vollmond, Halbmond, Lärm
1: und so? Nein, ja, das kann ich auch, also ich kann schlafen. Mhm. Aber es ist einfach schön, wenn die Natur und das einfach so siehst. Mhm. Und das sehe ich gar nicht einfach.
0: Und wenn es so ein bisschen zu philosophieren anfängt, oder? Wenn man die Sterne

0: Ich habe gedacht, vielleicht gibt es die gar nicht mehr, wenn wir sie jetzt sehen, weil der mit dem Licht und der Geschwindigkeit, oder? Bis das
1: ich
0: bei uns
1: ist. Ich denke, so. Was würde passieren, wenn ein Schäfer mit runterfallen.
0: Wenn er so klein bleibt, wie er im Himmel oben ist, dann ist mir das gleich. Dann darf er gerne in ein Kübeli gehen, aber so schnell lieber. Ruth, danke vielmals, dass du das angeht. Ich wünsche dir ein ganz schönes Pfingstwochenende.
1: Danke, danke gleichfalls.
0: Danke.
1: Tschüss.
0: Ciao, ciao.
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0: Jetzt wieder mit Be My Baby. Freitag Nachmittag mit euren Musikwünschen. Und man darf selbstverständlich, ich bin jetzt noch gar nicht so richtig vor, man darf selbstverständlich auch seine Liebste oder sein Liebste einfach mal grüssen und merci sagen. Sandra macht es auf eine ganz schöne Art.
1: Hallo Adi, das ist Sandra. Heute ist der richtige Freitag für meinen Schatz Erich mal merci zu sagen, was er immer alles macht, sei es für mich oder auch für meine Familie. Und für das würde Megawatt mit dem Göllen zusammen, bricht mir mein Herz, sehr gut passen.

0: Finde ich unglaublich schönen, kraftvollen Song. Megawatt mit dem Göllen. Brich mir mein Herz, Göllen.
1: Ja, das kennt ja jeder. Das ist ein Thema, das jeder kennt. Darum gibt es auch Milliarden Songs über das Thema. Und uns ist auch nichts schlecht aus den Sinn gekommen.
0: Es ist nichts schlecht aus den Sinn, aber es ist einfach schön.
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0: Ja, schön. Fenster auf die Uhr rausmögen. Und das Leben geniessen mit SRF 1 und mit euren Musikwunsch. Danke für diesen Musikwunsch und diesen Musikwunsch, beziehungsweise diesen lieben Gruß, den Sandra ihren Liebsten hatte, ist auch ansteckend. Weil, liebe Bea, wenn du seit 33 Jahren mit deinem Mann geheiratet bist, wenn ihr einander seit 38 Jahren kennt, dann geht jetzt dieser Gruß an dich.
3: Liebes SRF, mehr als euch liebe ich nur meine Familie. Ich möchte meiner Frau Bea von Herzen danken, dass sie für mich so drei tolle Kinder großgezogen hat. Wir sind genau seit 38 Jahren ein Paar und seit 33 Jahren geheiratet. Und ich würde sie jeden Tag wieder heiraten. Als kleinen Dank für unsere gemeinsame Zeit schenke ich ihr Una Camisa Negra von Juanes. Der Latinesong erinnert uns an die 9 Jahre, wo wir zusammen in Südamerika gelebt haben, wo sie Kinder geboren sind.
0: Danke für die Sprachnachricht und vor allem danke für diesen kleinen Satz, der bei mir das Herz hat aufgehen und alle Blumen sind vorgekommen.
3: Wir sind jeden Tag wieder heiraten.
0: Das Schönste, was man einer Frau oder einem Partner kann sagen kann, vor allem nach so langer Zeit geheiratet sind, 33 Jahre. Oh, schön. Danke vielmals.

punto. La Camisa Negra vom Juan Esta bei uns auf SRF 1. Es war 15:30 Uhr. SRF Verkehrsinfo von 15.33 Uhr. Ist eine ganze Schwette, die ich hier vorlese. In der Region Basel, dort fangen wir an. Auf der A2 Richtung Luzern ist der Schwarzwaldtunnel wieder offen, jedoch weiterhin Stau ab dem Grenzübergang Weil, sowie auf der A3 ab Kannenfeld. Daher sind alle Einfahrten Richtung Wiese gesperrt. Dann Stau in der Gegenrichtung mit 45 Minuten Zeitverlust zwischen Augst und Wettstein. In der Region Solothurn auf der A1 Richtung Zürich zwischen Kriegstetten und Herkingen, dann in der Gegenrichtung zwischen Gunzgen Nord und Nidibib. Im Aargau auf der A1 Richtung Bern zwischen Dietikon und Bierfeld. Dann in der Region Zürich vor dem Gubristunnel Richtung St. Gallen ab Dietikon und ab Urdorf Süd bis Zürich Ost und auf der A1 Richtung Zürich ab Baltenswil. Und dann noch auf der Nord-Süd-Achse vor dem Gotthardtunnel Richtung Süden, 5 Kilometer Stau und 45 Minuten Wartezeit ab Amsteg. Jedoch Stau, weil empfohlen wird, als Alternative über die A13 via San Bernardino zu fahren, jedoch Stau Richtung Süden zwischen Chur-Süd und Bonaduz, bleiben Sie auf der Autobahn. Der Freitagnachmittag mit euren Musikwunsch. Bis um 4 Uhr. srf1.ch, oben rechts Kontakt ins Studio anklicken oder mir schnell einen Funk geben, da ins Studio. 0848 440 222. Dusty Springfield in private.

0: Das ist Springfield in Private da bei uns. Auf SRF 1, 20 Minuten vor den Vieren, wo wir Beatrice Burla aus Schlieren bei Königs hat angerufen, bei Bern. Beatrice, du hast es noch gern, wenn es so warm in Klammern heiss ist, oder?
1: Ja, wir haben jetzt lange darauf gewartet. Ich habe es gern. Schön Wetter, Sonne, tut gut.
0: Welche Jahreszeit wärst du, wenn du nochmal auf die Welt kommst und könntest eine Jahreszeit sein?
1: Ja, so Spätsommer würde man noch entsprechen.
0: Was sagt das, das über deinen Charakter aus, Beatrice, der Spätsommer?
1: Da wollen wir nicht
0: gruseln. So gut. Du hast ganz einen schönen Musikwunsch, beziehungsweise Message vom Baschi und Hausbauen ist ganz schön. Komm, wir hören schnell rein, was der Baschi hat gesagt zu diesem Song.
2: Ich kann zwar kein Haus bauen, ich bin vielleicht mit meinen Händen nicht der geschickteste, ich sehe nicht jetzt unglaublich super geil aus und keine Ahnung was, ich habe nicht Geld wie heu, aber ich habe ein grosses Herz und ich trage das Herz am rechten Fleck und ich glaube, auf das kommt es drauf an, in der heutigen Zeit, wo es nur darum geht, wer ist der Beste, der Schönste und bla bla bla. Nein, es geht ja immer noch auch um die inneren Werte. Das ist ein bisschen die Message von diesem Song, würde ich so sagen.
0: Würde ich so sagen, ist doch schön. Beatrice,
1: ja, das würde ich auch umschreiben, das ist das Wichtigste.
0: Er singt doch in, ich kann dir zwar kein Haus bauen, aber ich kann dir ein Zuhause geben.
1: Ganz
0: und das
1: genau.
0: Finde ich so einen schönen Satz.
1: Das ist wichtig, so für die Wurzeln, nachher für später mal, also wirklich.
0: Ja, und du als Grossmutter kannst das sagen, oder? Du hast ja selber Kind gehabt, und jetzt ein Grosskind, das heute ist.
1: Ja, sicher. Ja,
0: wie wichtig, das dass da die Wurzeln sind.
1: Absolut, ja.
0: Beatrice, wir schauen jetzt nicht zu den Wurzeln runter, sondern wir schauen auf den Sommerhimmel. Ich wünsche dir einen schönen Nachmittag. Baschi, mit Hausbauen. Gibt's noch Grüße oder möchtest du geben?
1: Ich grüße meine Familie, meinen Mann und alle, die mich kennen. Ich wünsche einen schönen Pfingst und einen schönen sommerlichen Tag.
0: Danke, Beatrice. Hier ist der Baschi.
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0: Baschi, der ja vor kurzem gerade ist Papi geworden von einem Bub, zusammen mit seiner Frau, der Alana. Und man hat mal im Interview gesagt, seine Frau fände jetzt diesen Song da, Hausbau, jetzt nicht der Hammer.
1: Alana ist eine von der kritischsten Loserinnen von meiner Musik. Sie findet den Song jetzt nicht belanglos, aber es gibt definitiv bessere Songs auf diesem Album. Und so ehrlich ist sie und das liebe ich an ihr. Und von dem her, von ihr habe ich jetzt noch nicht das Sagen bekommen zu diesem Lied.
0: Ja. Ich soll nicht von allen das Sagen bekommen, wenn wir etwas so durchziehen im Leben. Schön, Baschi mit Hausbau hier bei uns auf SRF 1 am 4:15. Wir kommen zum nächsten Musikwunsch von jemandem, der arbeitet.
2: Hallo, das ist Marianne, ich bin am Arbeiten. Ich wünsche mir für meinen Mann, der auch am Arbeiten ist und für alle anderen, die auch am Arbeiten sind, von der Dolly Parton 9 to 5. Danke, Tschüssi.

0: Dolly Parton, 9 to 5, da bei uns auf SRF. Es ist noch nicht 9 to 5, sondern 4 to 4. Barbara hat noch eine Sprachnachricht geschickt. Und da bin ich da schnell ein bisschen straucheln gekommen, aber hört selber.
1: Hoi Adrian, da ist Barbara von Grasswil. Ich wünsche mir für Nadine Geisbühler von Schloss Wiel ein Stück vom Henne. Nadine hat heute Geburtstag und ich werde es auf diesem Weg ganz lieb grüssen. Liebe Nadine, ich wünsche dir alles Gute auf deinem weiteren Lebensweg. Bleib gesund und hab dir Sorge. Ein bestes Erfeli und ganz viele liebe Grüße von deiner Gotte, Barbara. Tschüss zusammen, merci Adrian.
0: Sehr gerne geschehen. Und dann habe ich gedacht, irgendein Song vom Henne. Und habe schon wollen, den neuesten Song, den er letztes Jahr rausgegeben hat, im Herbst, spielen. Und der heisst Kugelrund. Und dann gefunden, jetzt vielleicht nicht ideal zum Geburtstag. Drum, der Lieblingsmensch. Ist doch viel schöner. Vom Henne, da auf SRF.

Quarantäne mit dem Lieblingsmensch. Und jetzt habe ich gerade ein Mail überkommen von Angela aus Ottenbach. Aber ich nehme nicht an, dass das aus Ottenbach kommt, sondern weil sie schreibt Folgendes. Wir sind seit 2 Jahren auf Weltreise und haben jetzt ein zweites Zuhause gefunden. Nicht mehr nicht an in Ottenbach, sondern sie ist eben auch in Kolumbien. Und das gibt's ja nicht, Ottenbach in Kolumbien. Für das Wunschkonzert möchte sie gerne Chan Chan von Buena Vista Social Club hören. Sie grüßt unsere Mom, die gerade in Portugal sitzt, der Papa Rudi, der sicher in Grindelwald im Wohnwagen Musik hört, meine Schwestern, Shirin, Jessica, Kevin und der Patrick und auch die Kinder von der Angie, der Jan und der Alien. Herzliche Grüße aus Kolumbien. Die Mami, die zu Portugal ist, der Papa Rudi, der zu Grindelwald ist, die sind ja weit verteilt. Schön, dass es das Radio gibt und alle wieder ein bisschen vereinen. Danke für das schöne Mail. Und liebe Grüße nach Kolumbien. Weiterhin SRF 1 loben. Hören, liebe Angela und liebe Dani. Der hat nämlich auch noch geschrieben.

Buena Vista Social Club mit Jam Jam. 4 Minuten geht's noch, dann ist es 4 und ich werde die Verkehrsübersicht nach den 4 spielen, weil der Song von der Helene Fischer, der Luftballon, ist so schön, den muss man so lange wie möglich hören, für das er auch wirkt im Herzen. Franzi Kaufmann aus Malanz hat nämlich ein Mail geschrieben, sie wünscht sich den Luftballon von der Helene Fischer. Alle, die mich und meine Familie in den letzten Monaten in dieser schweren Zeit unterstützt und begleitet haben, wissen, warum gerade das Lied. Wir sind so dankbar, dass es euch auch gibt.

0: Die Nachrichten von SRF um 4 mit Dominik Brandt. Reicht das Volksmeer oder braucht es auch eine Mehrheit der Kantone? Diese Frage stellt sich bei der Abstimmung zum Vertragspaket mit der EU. Und in Zentralafrika steigt die Opferzahl nach dem jüngsten Ebola-Ausbruch. Global sei das Risiko aber klein, sagt die Weltgesundheitsorganisation. Das Wetter sonnig und sommerlich warm, heute 27, morgen um 29 Grad. Braucht es für das Vertragspaket mit der EU eine Mehrheit des Stimmvolks oder auch eine Mehrheit der Kantone? Für den Bundesrat reicht das Volksmeer. Nach der Staatspolitischen Kommission des Ständerats verlangt nun aber auch jene des Nationalrats das Ständemeer. Aus dem Bundeshaus berichtet Andreas Stüdli.
1: Der Entscheid für ein Ständemeer ist weit mehr als eine Verfahrensfrage. Er ist von zentraler Bedeutung für die Chancen des Vertragspakets mit der EU in einer Volksabstimmung. Bei einem Volksmeer stünden die Chancen in einer Volksabstimmung weit besser als beim Ständemeer. Denn beim Ständemeer drohen die Westschweiz und die urbaneren Kantone von den Landkantonen in der Deutschschweiz überstimmt zu werden. Die Staatspolitische Kommission des Nationalrats hat nun den Vorschlag der Ständerätlichen Kommission gut geheißen. Diese sieht vor, dass die EU-Verträge deshalb in der Verfassung geklärt werden müssen, weil mit der Masseneinwanderungsinitiative ein neuer Artikel in die Verfassung aufgenommen wurde. Dieser Artikel besagt, dass keine völkerrechtlichen Verträge abgeschlossen werden dürfen, die gegen das Prinzip verstoßen, dass die Schweiz die Zuwanderung eigenständig steuert. Bemerkenswert am klaren Ja für das Ständemeer ist, dass auch Mitte- und FDP-Kommissionsmitglieder sich mehrheitlich für das Ständemeer ausgesprochen haben dürften. Im Ständerat war der Entscheid für ein Ständemeer noch mit Stichentscheid der Präsidentin gefallen und damit weniger deutlich. Falls die FDP und die Mitte auch im Nationalratsplenum das Ständemeer bejahen sollten, dann würden die Hürden für das EU-Vertragspaket deutlich steigen.
0: Zwei Kurzmeldungen aus der Schweiz. Nationalrätin Greta Gysin ist neue Chefin der Grünen im eidgenössischen Parlament. Die Fraktionsversammlung der Grünen hat die Tessinerin zur Nachfolgerin von Aline Trede gewählt. Diese ist in die Berner Kantonsregierung gewählt worden. Gysin war die einzige Kandidatin. Der Gurzli-Produzent Kambli stellt seine Führung neu auf. Grund ist, dass sich das Ehepaar Danja und Nils Kambli getrennt hat. Nils Kambli, bisher Geschäftsführer und Vizepräsident des Verwaltungsrates, werde sich beruflich neu orientieren, schreibt das Unternehmen. Danja Kambli, die Urenkelin des Gründers, werde das Unternehmen neu alleine führen. Der Ebola-Ausbruch in Zentralafrika nimmt immer größere Dimensionen an. Die Weltgesundheitsorganisation WHO hat deshalb Risikostufe für Kongo-Kinshasa erhöht auf sehr hoch. Das weltweite Risiko schätzt sie aber weiter als tief ein. Jan von Tobel.
2: Bereits 750 Menschen haben sich in Kongo-Kinshasa sehr wahrscheinlich mit Ebola angesteckt. Über 170 dürften an den Folgen gestorben sein. Das sagt der Chef der WHO, Tedros Ghebreyesus, heute.
3: The Ebola outbreak in the Democratic Republic of the Congo is spreading rapidly.
2: Das Ebola-Virus breite sich rasant aus, so der Chef der WHO. Und es gebe weiter keine zugelassenen Impfstoffe oder gute Therapien gegen diese Unterart des Viruses. Deshalb verlaufe eine Infektion so häufig tödlich. Sorgen bereitet dem WHO-Chef auch, dass viele Menschen in der Region wenig Vertrauen ins Gesundheitssystem hätten.
3: Just yesterday there was a security incident at a hospital in Ituri, where tents and medical supplies were set on fire.
2: Gestern hätten Menschen ein Spital angegriffen und Zelte sowie medizinisches Material angezündet. Viele Menschen fürchten sich vor den Ebola-Zentren, denn wenn sie dort eingeliefert werden, werden sie isoliert und können sich häufig nicht einmal mehr von ihren Familien verabschieden.
0: Die USA bremsen offenbar ihre geplanten Waffenlieferungen an Taiwan. Die haben einen Wert von bis zu 14 Milliarden US-Dollar. Ein hochrangiger US-Regierungsvertreter sprach im Senat von einer vorübergehenden Pause, um genügend Munition für den Krieg gegen den Iran zu sichern. US-Präsident Donald Trump erklärte nach einem Gipfeltreffen mit Chinas Staatschef Xi Jinping in Peking, er habe noch nicht entschieden, ob er dem Rüstungspaket zustimme. Vom Präsidialamt in Taiwan hieß es, man habe aus Washington bisher keine offiziellen Informationen über eine Verzögerung erhalten. Die USA sind gemäß dem sogenannten Taiwan Relations Act verpflichtet, der Insel die Mittel zur Selbstverteidigung zur Verfügung zu stellen. Die Börsendaten von SIX, der Swiss Market Index, liegt im Moment bei 13.483 Punkten plus 0,3%. Der Dow Jones Index in New York steigt um 0,7%. Der Euro wird zu 91,22 gehandelt, der Dollar zu 78,69. Soweit die Meldungen. Und das Wetter, es ist sonnig und sommerlich warm, heute mit etwa 27, morgen dann mit rund 29 Grad. Das waren Nachrichten von Radio SRF, verantwortlich Patrick Seiler.
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5: Die Übersicht von 16.05 Uhr. Wo bin ich? Ah, da. Manchmal weiss man nicht mehr, wo man ist. SRF Verkehrsinfo. In der Region Basel auf der A2 Richtung Luzern ist der Schwarzwaldtunnel wieder offen, jedoch weiterhin Stau ab dem Grenzübergang Weil. So wie auf der A3 ab Kannenfeld, daher sind alle Einfahrten Richtung Wiese gesperrt. Dann Stau in der Gegenrichtung mit 45 Minuten Zeitverlust zwischen Augst und Wettstein. Im Baselbiet auf der A2 Richtung Luzern Stau ab Sissach wegen eines Pannenfahrzeugs im Belchentunnel und zwar auf der rechten Spur. Dann in der Region Bern auf der A1 Richtung Zürich Stau ab Neufeld wegen eines Unfalls vor Schönbühl mit mehreren Fahrzeugen. Das schmeckt nach Stau im Vierabendverkehr für die arbeiten. Dann weiter Stau in der Region Solothurn auf der A1 Richtung Zürich zwischen Kriegstetten und Herkingen und in der Gegenrichtung zwischen Gunzgen Nord und Niederbipp. Dann im Aargau auf der A1 Richtung Bern zwischen Dietikon und Bierfeld, dann in der Region Zürich vor dem Gubristunnel Richtung St. Gallen ab Dietikon und ab Urdorf Süd bis zum Brütliseller Kreuz mit 45 Minuten Zeitverlust und auf der A1 Richtung Zürich ab Effretikon. Dann auf der Nord-Süd-Achse von dem Gotthardtunnel Richtung Süden 4 Kilometer Stau, 45 Minuten Wartezeit und ebenfalls Stau in Richtung Süden zwischen Chur Süd und Bonaduz. Bitte bleiben Sie dort auf der Autobahn. Freitag Nachmittag, wo ich viel Geduld wünsche, wenn ihr hier im Auto steckt und eine gute Klimaanlage. Mit Sure, If I Was, an dem Mikrofon für euch, der Adrian Köpfer.

Es ist der Tag, der heutige Freitag, wo es noch nicht so warm wird, wie es dann werden soll. Ab morgen und über Pfingst und vor allem die nächste Woche nachher über 30 Grad. Und das, was wir alle in den nächsten Tagen werden brauchen, ist Sonnencreme. Nur gibt es eben einen Haufen von uns, die falsche Menge Sonnencreme brauchen. Heisst, zu wenig einstreichen. Expertinnen und Experten empfehlen nämlich bei uns unter srf1.ch, dass wir pro Mal 30 bis 40 Milliliter Sonnencreme einschmieren sollten. Das sind 2 bis 3 Esslöffel voll. Und ja, das ist viel. Und viele werden das Gefühl haben, ja, nein, da übercreme ich mich ja, da bin ich ja eher weiss. Nein, weil nur wer die Sonnencreme gut und dick einstreicht, hat auch den Schutz, der auf der Packung versprochen wird. Das heisst, wer also einen Lichtschutzfaktor 50 hat, aber nur halb so dick aufträgt, hat entsprechend nur noch einen Lichtschutzfaktor 25. Also Fazit, lieber zu viel Sonnencreme als zu wenig einstreichen.

0: 20 Minuten nach der Vieren ist es, der Loser SRF 1 an diesem Freitagnachmittag. Und wir gehen jetzt in ein Land, das ein bisschen grösser ist als die Schweiz, aber viel, viel weniger Einwohnerinnen und Einwohner hat. 1,8 Millionen hat das Land. Ein Land im Baltikum, links auf der Landkarte die Ostsee, rechts Russland und Belarus und die Hauptstadt ist Riga. Lettland, klar. Gerade diese Woche wieder in den Schlagzeilen gewesen. Russland hat behauptet, ukrainische Drohnen seien von lettischem Boden aus gestartet. Lettland hat entsprechend Soldatengrenzen verlegt, Kampfjets oder NATO sind aufgestiegen. Also Lettland oder das Baltikum generell ist ein geopolitischer Brennpunkt. Und in Lettland wird der Konflikt auch über die Sprache ausgefochten. Krieg der Sprachen. Information und Desinformation in Lettland, so heisst die neueste Sendung international zum Thema vom Auslandredakteur Peter Vögeli. Er war für diese Sendung auch in Lettland unterwegs gewesen. Ich habe mit ihm geredet und ich habe ihn gefragt, wo das Problem, also das Konfliktpotenzial liegt bei dieser Sprache in Lettland.
1: Das kann man vielleicht mit einer Zahl erklären. Ungefähr jede Dritte in Lettland redet in den eigenen vier Wänden daheim vor allem Russisch. Aber die Regierung verschärft jetzt die Sprachregeln. Das russischsprachige Radioprogramm vom öffentlich-rechtlichen Rundfunk ist Anfang Jahr abgeschaltet worden. Seit Anfang Jahr gibt es auch keinen russischsprachigen Unterricht mehr an den Schulen. Russischsprachige Bücher und Zeitschriften, die haben viermal höheren Mehrwertsteuersatz. Und wer einen russischen Pass hat, muss seit dem Angriff von Russland auf die Ukraine 2022 Grundkenntnis in Lettisch nachweisen, Sicherheitsprüfung bestehen oder das Land verlassen. Und das ist natürlich ein Konflikt, weil wenn ein Drittel Russisch redet, verliert man dann, wie man auf Amerikanisch sagt, die Hearts and Minds, wenn man sie quasi ausschließt. Das ist eigentlich das Hauptproblem.
0: Fühlt sich sicher auch ein bisschen diskriminiert, die russischsprachige Minderheit. Was machen denn die jetzt, welche Sprache immer mehr verdrängt wird?
1: Eben, das weiss man eigentlich gar nicht genau. Also die Propagandakanäle von Russland zum Teil weichen auf die aus, aber die sind verboten und darum geht das zurück. Aber man kann sie immer noch empfangen, man kann sie umgehen, das Verbot, indem man VPN einschaltet oder auf YouTube ist ein Teil noch zu hören. Aber sonst weiss man eigentlich gar nicht genau, was die machen, wo die sind, was die hören.
0: Das Thema ist ja auch aus Schweizer Sicht interessant für ein Land mit vier offiziellen Landessprachen.
1: Genau, als Schweizer fragt man sich natürlich, wo ist eigentlich das Problem? Aha. Wir reden Deutsch, aber wir verstehen uns gleich als Schweizer oder Italienisch nicht als Italiener. Aha. Aber in Lettland sagt man im Moment, unsere Geschichte ist ganz anders und das kann man auch mit zwei Zahlen ganz gut erklären. In der ganzen Geschichte ist Lettland vielleicht 60 Jahre ein unabhängiges Land gewesen, nämlich von 1918 bis 1940 und seit 1991. Aber die Sprache, die lettische Sprache als typisch originäre Sprache gibt es seit über 1000 Jahren. Und darum, das ist quasi die Identität von Lettland. Es gibt vielleicht 1,5 Millionen, die hauptsächlich Lettisch reden, aber denen ihre Nachbarn, Belarus und Russland, das sind 150 Millionen. Und der Putin sagt, überall, wo Russisch geredet wird, dort ist Russland. Und darum sagen sie, in der Schweiz ist das ganz anders. Wobei man muss sagen, wenn man in der Schweizer Geschichte ein bisschen zurückschaut, muss man sagen, der Hitler hat ja auch gesagt, also überall, wo Deutsch geredet ist, die gehören zu uns. Und die Schweizer wären sogenannte Volksdeutsche gewesen, also die Schweizer. Und dort war auch die Meinung gewesen, die gehören zu uns. Also so ganz entfernt ist es auch nicht.
0: Ich habe es gesehen, ganz am Anfang, du bist kürzlich zu Lettland gewesen. Wo bist du genau gewesen?
1: Ich bin in Riga gsi, also in der Hauptstadt, weil dort gibt's das sogenannte NATO-Kompetenzzentrum für strategische Kommunikation, Stratcom.
0: Das ist kompliziert.
1: Es geht um Desinformation und Propaganda, die analysieren, was kommen da für Fake News aus Belarus und Russland. Und es ist natürlich kein Zufall, dass das im Baltikum ist, weil dort gibt's massiv Propaganda. Also, dass das Kompetenzzentrum dort ist, ist kein Zufall. Und ich bin dort vorbei und habe ein bisschen analysiert mit dem oder Beispiele angeschaut, wie denn das funktioniert, die Fake News. Weil ein Teil stimmt immer und dann gibt es einen Spin und wird gedreht. Und der zweite Ort war Daugavpils im Südosten an der Grenze zu Belarus. Und zwar war ich dort, weil dort leben 80% russischsprachige und dort ist auch das Radio abgeschaltet worden unter anderem. Und jetzt ist die Frage, wie geht man dort um? Was machen die dort? Wie geht auch der öffentlich-rechtliche Rundfunk dort mit dem Problem aus? Wie erreichen sie eigentlich die Hörer Und das sind dann quasi die zwei Brennpunkte von dieser Reise.
0: Das klingt fast ein bisschen nach einem Spionage-Thriller. Spannende Geschichte von Peter Vögeli aus SRF Ausland, Redakteur. Die Sendung mit dem Titel «Krieg der Sprachen, Information und Desinformation in Lettland». Könnt ihr dort hören, wo ihr Podcasts hört, oder am Pfingstmärnti am Abend um 6:30 Uhr hier auf SRF 1.

0: Tina Turner und der Eros Ramazzotti mit «Cose della vita» hier auf SRF1. Es ist jetzt gerade 16:30 da.
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0: Die Übersicht von 16.28 Uhr in der Region Bern auf der A1 Richtung Zürich. Stau und 45 Minuten Zeitverlust ab Forsthaus wegen eines Unfalls vor Schönbühl mit mehreren Fahrzeugen. In der Region Basel auf der A2 Richtung Luzern konnte das Pannenfahrzeug im Belchentunnel entfernt werden, jedoch noch Stau ab Sissach. Dann Stau oder stockend auf der A2 Richtung Deutschland ab Augst. Dann in der Region Solothurn auf der A1 Richtung Zürich zwischen Kriegstetten und Herkingen und in der Gegenrichtung zwischen Gunzgen Nord und Niederbipp. Im Aargau auf der A1 Richtung Bern zwischen Dietikon und Bierfeld. Dann in der Region Zürich vor dem Gubristunnel Richtung St. Gallen ab Dietikon und ab Urdorf Süd bis zum Brutiseller Kreuz mit 45 Minuten Zeitverlust. Und auf der A1 Richtung Zürich ab Fredikon. In der Zentralschweiz auf der A14 Richtung Luzern ab Rütihof und auf der Nord-Süd-Achse vor dem Gotthardtunnel Richtung Süden 4 Kilometer Stau und 45 Minuten Wartezeit ab Amsteg und ebenfalls Stau in Richtung Süden zwischen Chur-Nord und Rotenbrunnen. Bleiben Sie dort bitte auf der Autobahn. Es ist 16:30, da ist die Sendung Regional Diagonal.
2: Sendung «Regional Diagonal» mit der Sandra Schöneberger. Das war ein riesiges Zeug hier vor 3 Jahren, wo die Zürcher Kantonsrätin Isabel Garcia nur 10 Tage nach ihrer Wahl die Partei gewechselt hat, von der GLP zu der FDP. Wählertäuschung, sage ich, haben die einen gefunden. Die Frage ist aufgekommen, darf sie da? Diese Frage hat heute das Bundesgericht beantwortet, und zwar mit «Ja». Das Bundesgericht hat die Beschwerde gegen die Wahl von Isabel Garcia abgelehnt, mit der Begründung, es sei nicht sicher, dass Politikerin den Parteiwechsel schon vor ihrer Wahl geplant hätte, darum können wir nicht von Täuschung reden. Sie darf also Kantonsrätin bleiben. Die Flüge im Kanton Solothurn haben mobile Zöllner Anfang Woche einen aussergewöhnlichen Schmuggel aufgedeckt. Ein Iraker hat im Lastwagen fast 2 Tonnen gefrorene Pommes frites von Frankreich her in die Schweiz gebracht. Pommes sind nicht verzollt und auch nicht gekühlt gewesen. Der Lastwagen mit Schweizer Nummern sei dazu auch noch überladen gewesen. Fast 700 Kilo zu viel hat er auf die Waage gebracht. Das Bundesamt für Zoll- und Grenzsicherheit hat den Lastwagen beschlagnahmt und ein Verfahren eingeleitet. In Kanton St. Gallen. Dort sind zwischen 1950 und 1980 Medikamente teilweise auch an Menschen ausprobiert worden. Die St. Gallen Regierung sieht heute keinen Grund, sich dafür zu entschuldigen. Das schreibt sie in einer Antwort auf einen Vorstoss. Der Nicolas Ledergerber.
3: Wir bedauern, dass in den psychiatrischen Kliniken vom Kanton St. Gallen Menschen hätten müssen leiden. Dass man Patientinnen und Patienten ohne Einwilligung Medikamente gegeben hat, die nicht zugelassen sind, so sagen dort mal Zitat Pflogenheiten gewesen. Die Regierung bezieht sich in ihrer Antwort auf 2 Untersuchungen zu Medikamententests, die vor 4 Jahren rausgekommen sind. Dort hat es zum Beispiel in einem Gutachten geheissen, experimentelle Medikamentenversuche in St. Galler Psychiatrien hätten vergleichsweise wenig Bedeutung. Wir können die Fälle von St. Gallen auch nicht mit den Versuchen in Münsterlingen im Kanton Thurgau vergleichen. Das ist ein anderes Ausmass. Der Kanton Thurgau beispielsweise zahlt Opfer von Medikamententests Entschädigungen aus. Bis jetzt sind da 53 Leute gewesen, die 25'000 Franken bekommen haben, schreibt die Nachrichtenagentur Kisten SDA. St. Gallen, dort gibt's kein Geld. Man hätte vor 4 Jahren eine Anlaufstelle geschaffen, dort hat sich aber 1,5 Jahr lang niemand gemolden. Eine offizielle Entschuldigung, für das sieht die Regierung keinen Anlass, weil es keinen Hinweis auf systematische Medikamentenversuche gäbe.
2: Die Zürcher Staatsanwaltschaft hat immer mehr zu tun. Aktuell sind über 12'800 Verfahren pendent. Das sind 6,5% mehr als 2024. Und die Fälle werden immer komplexer und aufwendiger, zum Beispiel im Bereich der organisierten Kriminalität. Darum soll es bei der Staatsanwaltschaft in den nächsten 2 Jahren 55 neue Stellen geben, und zwar für kaufmännische Staatsanwältinnen und Anwälte, die keine juristische Ausbildung haben und sich um sogenannte Massendelinquenz kümmern, zum Beispiel um Strassenverkehrsdelikte oder kleinere Drogenfälle, wie die leitende Oberstaatsanwältin Susanne Leu sagt.
4: Die Überlegung ist jetzt, dass man die befristet erhöht, sodass eben die Massendelinquenz durch die kaufmännischen Staatsassistenten, Staatsanwältinnen und Staatsanwälte bewältigt werden können und unsere Staatsanwältinnen und Staatsanwälte die ein bisschen komplexeren und grösseren Verfahren können bearbeiten können. Und damit erhoffen wir uns auch, dass wir die alten Verfahren, die Pendenten, auf ein besseres Niveau herunterbringen können.
2: Außerdem setzt die Zürcher Staatsanwaltschaft vermehrt auf KI-Tools für verschiedene Arbeitsschritte. Auch das soll mehr Luft geben. Und jetzt gehen wir noch in den Kanton Appenzell-Innerrhoden. Dort gilt der Pfingstsonntag als höhere Viertig, also als Tag, wo das Ruhetagsgebot gilt und das Heuen verboten wäre. Dieses Jahr aber gibt es eine Ausnahme und das Heuen ist erlaubt. Der Grund ist das Wetter, sagt der zuständige Regierungsrat Jakob Signon.
5: Es hat tatsächlich mit dem Wetter zu tun. Wir hatten in den letzten 10 Tagen noch mal Schnee gehabt, wo jemand etwas verdruckt hat. Wir hatten Wüstwetter gehabt. Und jetzt sollten die Bauern, da, wo noch liegt, können wegnehmen. Und da will man ermöglichen, indem wir sagen, am Pfingstsonntag da ausnahmsweise geheuert werden.
2: Eine Ausnahme, die es selten gibt. Dieses Jahr haben sich aber gerade verschiedene Bäuerinnen und Bauern beim Kanton gemolden und gefragt, ob so eine Ausnahme möglich sei. Um die Bauern, aber auch die anderen Leute informieren, hat der Kanton diese Woche ein Inserat in der Innerrhoder Zeitung Appenzeller Volksfreund geschaltet.
5: Die Leute kennen das Ruhetagsgesetz. Die Leute wissen, dass dort drinnen steht, da höhere Feiertag, wie es der Pfingstsonntag ist, da nicht geheuert werden. Und es gibt Leute, die anrufen und reklamieren, wenn sie sehen, dass ein Bauer verursachtätig ist. Und das will man vermeiden, indem man die Leute informiert mit dem Inserat.
2: Seit der letzten Ausnahmesache Heuen ab Pfingsten ist es übrigens noch nicht lang her. Das war im Jahr 2023. So viel aus den Regionen für den Moment in der Sendung Regionaldiagonal.
0: Danke, Sandra Schönenberger. Jennifer Warnes, First We Take Manhattan. Und am Mikrofon für euch, der Adrian Köpfer, wünsche ich weiterhin ganz einen schönen Freitagnachmittag.

Céline Dion at 17. Und übrigens, apropos Céline Dion, falls noch an diesem Pfingstwochenende langweilig sein sollte und ihr vielleicht lieber mal daheim in der klimatisierten Wohnung seid, als von aussen, ich könnte euch einen Doc-Film von ihr ans Herz legen. Und es ist nicht ein Film über sie als Superstar, wie es dazugekommen ist und wie man als Superstar so lebt, sondern es ist ein Doc-Film, wo die Kamera bei ihren schwersten Stunden ist dabei gewesen. Ihr erinnert euch vielleicht, im Jahr 2021 war es, als Céline Dion ihr Langzeitengagement in Las Vegas abbrechen musste. Dann ist bekannt worden, dass sie an der höchst seltenen Krankheit Stiff Person Syndrom erkrankt ist. Und der Doc-Film zeigt den Kampf der kanadischen Sängerin um ihre Gesundheit. Und man realisiert, wenn man diesen Doc-Film sieht, was für einen unglaublich starken Willen die Frau hat. Zu sehen bei uns auf SRF Play. Und es ist ein Film, der also, hat mich unglaublich beeindruckt. Wirklich ist mir extrem unter die Haut und man muss ein paar Mal Tränen in den Augen verdrücken oder man muss ein Nasentuch bei sich haben, weil man dermassen mitleidet und auch realisiert, was die Krankheit mit ihr macht und wie schwer das es für sie ist, wieder zu singen. Und wenn man dann jetzt vernimmt, dass sie wieder Konzerte gibt, ist es umso erstaunlicher, wenn man den Film sieht, dass sie überhaupt wieder auf der Bühne stehen kann. Ich bin Céline Dion. Dokumentarfilm um Kunst und Krankheit des Weltstars. Das ist ein Film, wo man sich Zeit nehmen muss und der unglaublich berührt. SRF Play ist noch eine Woche dort zu sehen und dann nicht mehr.

0: 10 Minuten vor der 5 ist es.
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0: Und es waren hohe Temperaturen angesagt für heute. Aber jetzt gleich ein bisschen gestaunt. Roman Brocki, du hast gesagt, es hätte jetzt gerade 30 Grad gegeben. Wo denn?
2: Ein Fisch im Wallis, also einer der üblichen Verdächtigen für sehr hohe Temperaturen, hat es jetzt aber wirklich das erste Mal in diesem Jahr für 30,0 Grad gelangt, gerade vorher.
0: Habt ihr das gedacht?
2: Ja, dass es möglich wäre heute schon, das habe ich gedacht, aber wahrscheinlich, also es wird noch deutlich wahrscheinlicher jetzt in den nächsten paar Tagen, denn dass es auch an anderen Orten noch die 30 Grad gibt. Aber ganz überrascht bin ich da nicht, nein.
0: Der heutige Abend, der bleibt aber, was heisst, es bleibt auch lang warm oder wird er wieder ein bisschen kühl? Es ist immer noch Frühling.
2: Ja, es bleibt aber schon relativ lang und ziemlich angenehm für uns. Also jetzt aktuell, da haben wir jetzt, ich schaue jetzt gerade zum Beispiel Aarau an, immer noch 27 Grad. Und bis es dort unter die 20 Grad drunter geht, wird es wahrscheinlich etwa 10 Uhr. Aber es kühlt dann schon ab in der Nacht. Also ich meine, es gibt nicht so einen ganzen kühlen Morgen, wie wir es heute gehabt haben, aber so im Mittelland etwa 10 Grad. Das wird so ein typischer Wert sein, morgen am Morgen.
0: Und deine Antwort wird jetzt lang sein. Weil die Frage ist, wie lange geht es mit dem Sommerwetter eigentlich noch weiter?
2: Ja, wirklich. Ein Ende von dem Sommerwetter ist noch nicht wirklich absehbar. Also wenn ich ganz hinten raus schaue im Prognosehorizont, sieht es immer noch ziemlich sonnig und heiß aus. Aber jetzt mal bis auf Pfingsttag kann man da relativ sicher sein, dass es einfach mal grundsätzlich sonnig bleibt und eben jeweils auch heiß wird. Also am Wochenende da erwarte ich Höchstwert im Flachland so zwischen 27 und 30 Grad, dazu eben grundsätzlich sonnig. Höchstens, wenn man geht wandern, dann wird man vielleicht mal der ein oder andere Quellwolke begegnen. Und nachher geht das in der neuen Woche so weiter. Es wird sogar noch ab dem Sonntag dann noch ein Spürli heißer als morgen.
0: Aber eben, gell, ein Ende dieser Hitzeperiode im Frühling ist nicht in Sicht.
2: Ja, oder nein, nicht wirklich. Vielleicht geht es einfach so weiter, bis dann der Sommer meteorologisch auch anfängt. Das könnte schon noch sein.
0: Sommer mit Anlauf. Danke vielmals, Roman Brocki. 8 Minuten, dann ist es 5 Uhr.

0: Smoke mit Oh Carol da bei uns auf Astra Face. Und jetzt ist es gleich 5.
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0: In der Region Neuenburg ist die A5 Richtung Biel zwischen Serrières und Neuenburg-Ost wegen eines Unfalls gesperrt. Dann in der Region Basel ist die A3 zwischen Grenzübergang Basel-Saint-Louis und der Verzweigung Wiese in beiden Richtungen wegen technischen Problemen gesperrt. Stau oder stockend auf der A2 Richtung Deutschland ab Augst. Dann in der Region Bern auf der A1 Richtung Zürich konnte die Unfallstelle vor Schönbühl geräumt werden, jedoch noch Stau ab Forsthaus. Weiter Stau in der Region Solothurn auf der A1 Richtung Zürich zwischen Kriegstetten und Herkingen und in der Gegenrichtung zwischen Gunzgen Nord und Niederbipp. Im Aargau auf der A1 Richtung Bern zwischen Dietikon und Meggenwil. Dann in der Region Zürich vor dem Kubristunnel Richtung St. Gallen ab Dietikon und ab Urdorf Süd bis zum Brütiseller Kreuz mit 45 Minuten Zeitverlust und auf der A1 Richtung Zürich ab Befretikon. Es hat noch 2-3 Meldungen, die bringen jetzt nach der 5 Nachrichten.
2: Die Nachrichten von SRF um 5 mit Ronja Bollinger. Reicht das Volksmeer oder braucht es auch eine Mehrheit der Kantone? Diese Frage stellt sich bei der Abstimmung zum Vertragspaket mit der EU. In Frankreich sind nächstes Jahr Präsidentschaftswahlen. Nun hat der frühere Premierminister Gabriel Attal seine Kandidatur bekannt gegeben. Das Wetter, es ist sonnig und sommerlich warm mit Höchstwerten um 29 Grad. Braucht es für das Vertragspaket mit der EU eine Mehrheit des Stimmvolkes oder auch eine Mehrheit der Kantone? Für den Bundesrat reicht das Volksmeer. Nach der Staatspolitischen Kommission des Ständerats verlangt nun aber auch jene des Nationalrats das Ständemeer. Aus dem Bundeshaus berichtet Andreas Stüdli.
3: Der Entscheid für ein Ständemeer ist weit mehr als eine Verfahrensfrage. Er ist von zentraler Bedeutung für die Chancen des Vertragspakets mit der EU in einer Volksabstimmung. Bei einem Volksmeer stünden die Chancen in einer Volksabstimmung weit besser als beim Ständemeer. Denn beim Ständemeer drohen die Westschweiz und die urbaneren Kantone von den Landkantonen in der Deutschschweiz überstimmt zu werden. Die Staatspolitische Kommission des Nationalrats hat nun den Vorschlag der Ständerätlichen Kommission gutgeheißen. Diese sieht vor, dass die EU-Verträge deshalb in der Verfassung geklärt werden müssen, weil mit der Masseneinwanderungsinitiative ein neuer Artikel in die Verfassung aufgenommen wurde. Dieser Artikel besagt, dass keine völkerrechtlichen Verträge abgeschlossen werden dürfen, die gegen das Prinzip verstoßen, dass die Schweiz die Zuwanderung eigenständig steuert. Bemerkenswert am klaren Ja für das Ständemeer ist, dass auch Mitte- und FDP-Kommissionsmitglieder sich mehrheitlich für das Ständemeer ausgesprochen haben dürften. Im Ständerat war der Entscheid für ein Ständemeer noch mit Stichentscheid der Präsidentin gefallen und damit weniger deutlich. Falls die FDP und die Mitte auch im Nationalratsplenum das Ständemeer bejahen sollten, dann würden die Hürden für das EU-Vertragspaket deutlich steigen.
2: Der Nachrichtendienst des Bundes NDB wird umstrukturiert. Bereits im Februar hat der neue Direktor Serge Babo verschiedene Themen angesprochen. Heute hat er bekannt gegeben, wie die Umstrukturierung genau aussehen soll. Hauptfokus ist dabei, der Nachrichtendienst soll verschlankt werden ab 2027. Statt 6 Führungsbereichen werde es künftig noch 4 geben, sagte Babo an einem Mediengespräch. 4 statt 6 Hauptabteilungen bedeuten, Zitat, kürzere Entscheidungswege, klarere Zuständigkeiten und mehr Zeit für die nachrichtendienstliche Arbeit. Auf den Personalbestand habe die Umstrukturierung keine Auswirkungen. Es werde weder eine Aufstockung noch einen Abbau geben. Rund ein Jahr nach dem Bergsturz in Blatten im Kanton Wallis dürfen erste Bewohnerinnen und Bewohner im Sommer wieder in ihre Häuser zurückkehren. Die Behörden haben die Sperrzone teilweise aufgehoben. Die Lockerung gilt für alle Gebäude, die unbeschädigt und bewohnbar sind. Das heißt es in einer Mitteilung der Gemeinde Blatten. Betroffen sind Häuser in Blatten sowie in den Weilern Eisten und Weißenried. Eine Sonderbewilligung ist für den Zugang im Sommer dort nicht mehr nötig. Streng verboten bleibt das Betreten der zerstörten Zonen, insbesondere rund um den neu entstandenen See. Zur Sicherheit wird ab Juni zudem eine Warn-App auf dem Handy für bestimmte Personen obligatorisch. In Frankreich hat der frühere Premierminister Gabriel Attal erklärt, für das Amt des Präsidenten zu kandidieren. Er tue dies, weil er Frankreich aus tiefstem Herzen liebe, sagte er nach einer Bürgerdebatte in Südfrankreich. Attal, der Parteipräsident von Macrons Partei Renaissance, war 2024 nur 7 Monate lang Regierungschef. Macron selbst darf bei der Präsidentschaftswahl im nächsten Jahr nicht mehr antreten. Laut Beobachtern versucht der 37-jährige Attal, den aussichtsreichsten Kandidaten des Mitte-Rechts-Bündnisses, Edouard Philippe, zu überholen. In Umfragen führen ist Jordan Bardella von der rechtsnationalen Partei Rassemblement National. Der Ebola-Ausbruch in Zentralafrika nimmt immer größere Dimensionen an. Die Weltgesundheitsorganisation WHO hat deshalb die Risikostufe für Kongo-Kinshasa erhöht auf sehr hoch. Das weltweite Risiko schätzt sie aber weiter als tief ein. Jan von Tobel.
1: Bereits 750 Menschen haben sich in Kongo-Kinshasa sehr wahrscheinlich mit Ebola angesteckt. Über 170 dürften an den Folgen gestorben sein. Das sagt der Chef der WHO, Tedros Ghebreyesus, heute.
4: The Ebola outbreak in the Democratic Republic of the Congo is spreading rapidly.
1: Das Ebola-Virus breite sich rasant aus, so der Chef der WHO. Und es gebe weiter keine zugelassenen Impfstoffe oder gute Therapien gegen diese Unterart des Viruses. Deshalb verlaufe eine Infektion so häufig tödlich. Sorgen bereitet dem WHO-Chef auch, dass viele Menschen in der Region wenig Vertrauen ins Gesundheitssystem hätten.
4: Just yesterday there was a security incident at a hospital in Ituri where tents and medical supplies were set on fire.
1: Gestern hätten Menschen ein Spital angegriffen und Zelte sowie medizinisches Material angezündet. Viele Menschen fürchten sich vor den Ebola-Zentren, denn wenn sie dort eingeliefert werden, werden sie isoliert und können sich häufig nicht einmal mehr von ihren Familien verabschieden.
2: Die Börsendaten von SIX. Der Swiss Market Index liegt im Moment bei 13.488 Punkten plus 0,3%. Der Dow Jones Index in New York steigt um 0,6%. Der Euro wird zu 91,18 Rappen gehandelt, der Dollar zu 78,58 Rappen. Das Wetter, es ist sonnig und sommerlich warm mit Höchsttemperaturen um 29 Grad. Das waren Nachrichten von Radio SRF, verantwortlich Patrick Seiler.
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0: Wir fahren noch weiter mit Teil 2 in der Region Zürich auf der A1 Richtung Zürich ab Frethikon, Stau oder stockender Verkehr. Dann in der Zentralschweiz auf der A14 Richtung Luzern ab Rüttihof und auf der Nord-Süd-Achse vor dem Gotthardtunnel Richtung Süden 3 Kilometer Stau und 30 Minuten Wartezeit ab Wassen und ebenfalls Stau in Richtung Süden zwischen Chur-Nord und Rotenbrunnen mit 30 Minuten Zeitverlust. Bleiben Sie dort bitte auf der Autobahn. Guten Abend. Mikrofon rückwärts, Adrian.

0: Coming Out. Diana Ross, 10 Minuten nach der 5.
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0: Es geht nicht um Ross als erstes, sondern es geht um einen Grossen im Fußball, der aufhört, und eine Schweizer Tennisspielerin, die das erste Mal dabei ist, Yannick Breu.
2: Ja, der Grosse, der aufhört, das ist der Trainer Pep Guardiola bei Manchester City. Er, der schon ein paar Mal als bester Trainer der Welt ausgezeichnet worden ist. Diesen Sommer ist für den Pep Guardiola nach 10 Saisons bei Manchester City Schluss. Eigentlich hätte er noch einen Vertrag bis nächstes Jahr gehabt, aber es sei jetzt Zeit zum Aufhören. Das spüre er, steht in der Medienmitteilung. Der Pep Guardiola ist der erfolgreichste Trainer in der Geschichte von Manchester City. Er hat mit dem Club in den letzten 10 Jahren 20 Titel gewonnen, unter anderem 6 Meisterschaften und einmal Champions League. Wie es für ihn weitergeht, das ist noch nicht klar. Seit gestern ist klar, dass GC in der Super League bleibt und Aarau auf der anderen Seite nicht aufsteigt, nachdem GC das Rückspiel 2-1 nach Verlängerung gewonnen hat. Kurz vor der Verlängerung hat der GC-Spieler Yang Yun Lee eine rote Karte geholt, weil er einem Aarau-Spieler das Knie ins Gesicht gedrückt hat. Für das wird er jetzt von der Liga für 3 Spiele gesperrt. Und auch Aarau trifft es noch. Der Spieler Linus Obexer kommt wegen einem Foul in der Verlängerung 2 Spielsperren über. Die beiden Lee und Obexer müssen in den ersten Spiel in der Super League und der Challenge League also zuschauen. Zugeschaut hat die letzten Jahre auch die Schweizer Tennisspielerin Susanne Bandecchi beim French Open einmal. Das Jahr ist sie aber mit 27 das erste Mal in der ersten Runde dabei. Die Weltnummer 215 hat auch ihr drittes Qualifikationsspiel gewonnen. Für die Schweiz sind also neben der Susanne Bandecchi auch noch Jill Teichmann, Viktoria Golubic, Belinda Bencic und Simona Walter dabei bei der French Open. Bei den Männern macht Stan Wawrinka mit. Zum letzten Mal nach dieser Saison hört er nämlich auf.

kommt mir immer Walt Disney sind bei Hands Up. Polizist hinter den Panzerknacker herlaufen und Hände hochrufen. Hands Up um 20 Minuten nach der 5 da bei uns auf SRF 1. Es gibt in der Schweizer Musikszene, also grundsätzlich in der Musikszene, aber auch in der Schweizer Musikszene, gibt es so die Überflüger. Das sind die, die alle kennen, die in der Hitparade vorkommen, die in den Medien auftauchen, die im Radio auf- und abgespielt werden. Und dann gibt es die anderen. Man könnte sagen, so ein bisschen die Unterflüger, weil sie irgendwie immer so ein bisschen unter dem Radar segeln, nie die grosse Aufmerksamkeit bekommen. So wie zum Beispiel die Gruppe Jolly and the Flytrap. Das ist eine Kultband aus der Zentralschweiz, die es seit über 40 Jahren gibt. Im Mainstream angekommen sind sie aber eben nie. Einen grossen Hit sucht man vergeben. Der bekannteste ist vielleicht der hier.

0: Arche Noah von der Jolly and the Fry Trap aus dem Jahr 1999. Und ähnlich wie bei Patentochsner Bühne Huber oder bei Zürich Wester Kuno Launer steht der Sänger und Gitarrist Richard El Ricci Blatter im Vordergrund von der Band. Er ist auch der, der uns erzählt hat, wie bei ihnen die Songs entstehen.
1: Zuerst wird er geschrieben, der Song, dann wird er live gespielt. Und wenn er gut ist, und beim Publikum gut ankommt und bei uns gut ankommt, dann kommt er vielleicht dann schon von Tonträgern. Und es sind einfach mal 6 Songs nachher gewesen, die wir unbedingt wollen verewigen.
0: Und wie denn die Lieder entstehen? Im Team, Ausrufezeichen.
1: In der Band Jolly and the Fly Trap Songs zu schreiben, ist sehr etwas Befreiendes, weil alle einander helfen, dass wir zu einem guten Song kommen. Und somit ist eigentlich auch die Last, einen Song zu kreieren, auf viele Schultern verteilt. Und das ist eigentlich sehr etwas Beflügelndes, etwas Befreiendes. Und besonders, wenn ein anderer auch mit einer Idee kommt, kann ich dir mit meinen Ideen helfen, dass wir zu einem guten Song kommen.
0: Und wahrscheinlich haben viele von uns ja mal mit Lego gespielt. Und genau so kommt dem El Ricci das gemeinsame Komponieren vor.
1: Es ist eine Art wie Lego spielen, oder? Jeder hier hat hier ein Teil und man legt das so voneinander auf. Und am Schluss gibt es einen Song. Nicht immer einen guten, manchmal muss man vielleicht auch auf die Seite legen. Aber in der letzten Zeit, in den letzten paar Jahren, haben wir in dieser Konstellation, wo wir jetzt zusammen sind, fast immer aus jeder Idee einen guten Song angebracht.
0: Ein Song, den man muss auf die Seite legen muss, damit er noch ein bisschen gären kann. Veröffentlicht haben Jolly and the Fly Trap jetzt eine neue kleine Platte, eine EP, ein Mini-Album mit 6 Songs. Und das hätte müssen sein.
1: Die neue Platte haben wir eigentlich unbedingt rausgeben. A, weil wir jetzt den Bezug von gerade vor 40 Jahren die Band gegründet haben. Das war ein super Timing. Aber B, noch viel mehr, weil wir die Songs miteinander entwickelt haben in der neuen Bandkonstellation. Wir haben ja neue Bläser bei uns integriert. Und es hat ein paar Jahre gebraucht, bis wir sie voll können integrieren, auch unser Songwriting. Und jeder sein Part spielt. Und jeder hat mitgeholfen beim Songwriting. Und das hat uns so gefallen, das ist so eine kompakte neue Form, das haben wir unbedingt wollen. Auf einen Tonträger bringen.
0: Tönt verheißungsvoll, warum die EP jetzt aber 86 heisst, also 86 auf Deutsch, Französisch, Englisch, das erzählt der El Ricci morgen. Samstag, wenn er live zu Gast ist in der Sendung Swiss Made, moderiert vom Mike Lamar. Morgen Nachmittag ab der 2 Uhr hier bei uns. Und das ist sie, Jolly and the Fly Trap mit Kutti.

0: Freitagnachmittag, der sich in den Abend verwandelt langsam, ist immerhin schon 17:30 hier bei uns auf SRF 1.
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0: In der Region Neuenburg ist die A5 Richtung Biel zwischen Serrières und Neuenburg-Ost wegen eines Unfalls gesperrt. Als Alternativroute dient die A1 via Yverdon. In der Region Bern auf der A1 Richtung Zürich Stau ab Wankdorf wegen eines Unfalls vor Schönbühl. Dann in der Region Basel ist die A3 zwischen dem Grenzübergang Basel-Saint-Louis und der Verzweigung Wiese in beiden Richtungen wegen technischen Problemen gesperrt. Dann Stau oder stockend auf der A2 Richtung Deutschland ab Augst. In der Gegenrichtung zwischen dem Grenzübergang Basel-Weil und Augst. Dann in der Region Solothurn auf der A1 Richtung Zürich zwischen Kriegstetten und Herkingen. In der Gegenrichtung zwischen Gunzgen Nord und Niederbipp. Dann in der Region Zürich auf der A1 Richtung Zürich auf Effretikon. Und weiter auf der A1 Richtung Bern zwischen Jetikon und Bierfeld. Dann auf dem Nordring Richtung St. Gallen zwischen Affoltern und Brütiselder Kreuz. In der Region Zürichsee auf der A3 Richtung Chur zwischen Wädenswil und Pfäffikon. Und auf der Nord-Süd-Achse vor dem Gotthardtunnel Richtung Süden 3 Kilometer Stau und 30 Minuten Wartezeit ab Wassen. Und ebenfalls Stau in Richtung Süden zwischen Chur-Nord und Rotenbrunnen mit 30 Minuten Zeitverlust. Bleiben Sie dort bitte auf der Autobahn. Es ist 17:30.
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3: Das Regionaljournal Ostschweiz mit dem Nicolas Ledergerber. Wobei heute, zwei Tage vor dem Fußball-Cup-Finale von den Männern, brauchen wir, glaube ich, mal ein bisschen ein anderes Intro.
4: 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Mit dem Niki und dem Sam.
3: Da ist das Intro vom Hörnli-Podcast. Zwei St. Gallen-Fans, die seit 2,5 Jahren alle 2 Wochen über den FC St. Gallen reden. Eben von Fans für Fans. Und die zwei, der Niki und der Sam, der Nicola Koster und der Samuel Schöp, die sind heute hier live bei mir im Studio. Guten Abend zusammen.
5: Guten Abend.
6: Guten Abend.
5: Wir fühlen uns wieder heim. Mit dem Intro.
3: Ja, schön sind wir da, dass unsere Hörerinnen und Hörer euch noch ein bisschen näher kennenlernen können und wissen, wer wir da überhaupt eingeladen haben und wieso. Eine kleine Vorstellung vom Marc Melcher.
7: Der Niki und der Sam, offiziell der Nicola Koster und der Samuel Schöb, haben schon über 70 Stunden Hörnli aufgenommen. Häufig das zweite, immer wieder mit Gästen, darunter Journalistinnen, berühmte Fans wie der Eishockeyspieler Timo Meier, die Sportchefin vom Frauenteam, Spielerberater, Trainer, Präsidenten, Fotografen und natürlich auch Spieler. Locker reden sie über Spiel, über Gerüchte, Taktiken, fällend, zum Teil harte, zum Teil lustige Urteile, immer mit der Fanbrille und knüllen sich auch mal rein, zum Beispiel in die Finanzen vom Club und reden über das, was abseits vom grün-weissen Rasen passiert. Aber es geht immer um den FC St. Gallen. Angefangen mit einer Bieridee im Ausgang, hören ihnen heute Tausende von Leuten zu. Sogar einen Live-Auftritt haben sie schon gehabt. Das ist der Hörnli-Podcast, tauft nach dem Restaurant, wo der Club 1879 gegründet worden ist. Nach 2,5 Jahren, der Podcast schon fast eine Institution in der Ostschweiz.
3: Eine Institution? Haben wir es getroffen?
5: Ich bin gerade ein bisschen baff. Grossartige Fakten über uns, da mit den 70 Stunden, habe ich so nicht präsent gehabt.
6: Ja, eine Institution ist ein mega grosser Begriff. Nein, ich glaube, wir sind immer noch ein kleines Restaurant Hörnli eigentlich, wo einfach so ein bisschen in die Ostschweiz rausgeht. Und das ist das, wo uns Spass macht.
3: Eben, seit 2,5 Jahren gibt es jetzt den Fan-Podcast von euch rund um den FC St. Gallen. Der ist mittlerweile sehr erfolgreich, bis zu 15'000 Streams pro Folge. Und eben, es hat einen Live-Podcast gegeben in der Grabenhalle, der sehr schnell ausverkauft war, kann man glaube ich sagen. Wie geht es euch mit dem Erfolg, wenn man jetzt so bedenkt, ich sage mal, zwei normale Fußballfans, die plötzlich so ein bisschen im Rampenlicht stehen?
6: Ja, ist schon schwierig zum Greifen. Also, auch wenn du so in der Grabenhalle bist, von 150 Leuten, so, zum Realisieren, ist noch verrückt. Ist ein mega schönes Gefühl, ist ein Zeichen von Dankbarkeit von den Leuten da draussen. Aber es ist vor allem auch ein Zeichen, wie gut das der Verein eben schafft. Die Leute interessieren sich für den Verein. Und, wir profitieren ja vor allem von dem, dass die Leute sich für den FC St. Gallen interessieren.
5: Und wir profitieren natürlich auch davon, dass der FC St. Gallen aktuell sportlich extrem gut dasteht. Ich glaube, der sportliche Aufschwung vom Verein hilft unserem Projekt auch ungemein, um das, was wir alle zwei Wochen über den FC St. Gallen bei mir daheim das Mikrofon hineinschwätzen, dementsprechend erfolgreicher können die Welt austragen, glaube ich.
3: Mhm. Ja, wie seht ihr da heute so den Aufstieg, den ihr hinter euch habt? Wie habt ihr das erlebt? So ein bisschen, eben, am Anfang so ein bisschen angefangen und jetzt eben tausende von Leuten.
5: Wir haben uns ehrlich gesagt gar nicht so wahnsinnig Gedanken gemacht zu dem. Wir haben von der ersten Folge, glaube immer das gemacht, wo wir lustig gsi sind drauf oder wo wir Lust hatten drauf, was wir für richtig gefunden haben in dem Moment. Und das kommt offensichtlich gut an. Und wir haben jetzt nie so Business Case-artig irgendeinen 5-Jahres-Plan aufgestellt oder uns überlegt, wo wollen wir das Projekt hier entwickeln. Wir haben immer versucht, authentisch zu bleiben und unserer Linie treu zu bleiben. Und durch das haben wir den Aufschwung einfach beiläufig, glaube immer so ein bisschen mitbekommen.
3: So ein bisschen natürlich gewachsen.
5: Ich würde sagen, ja.
3: Welche Learnings hat es vielleicht gegeben? 57 Folgen haben wir gemacht. Ist ja nicht mehr immer ein bisschen ein Lernprozess.
6: Viel technische Learnings. Ich glaube, am Anfang haben wir noch nicht so recht gewusst. Geht auch so ein bisschen ins Radio machen rein eigentlich, wenn man da so alle zwei Wochen muss Stimmen aufnehmen. Und am Anfang, mag ich mich noch erinnern, haben wir jedes M haben wir rausgeschnitten. Und irgendwann haben wir gemerkt, wenn wir da 8 Stunden am Vollgeschneiden sind, kommen wir nirgends hin. Also dort haben wir wirklich viel gelernt. Und auch sonst der Umgang, ich glaube, untereinander, so ein bisschen das Unterhaltsame, zum einmal sich über also ein bisschen Sachen vielleicht auch ein bisschen belustigen auf eine unterhaltsame Art und Weise. Muss nicht immer so streng sportlich sein. Im Endeffekt ist es immer noch die schönste Nebensache der Welt, der Fußball, wie man so schön sagt.
3: Hat es auch Momente gegeben, wo Sie gedacht haben, mein Gott, wo haben wir jetzt da gerade rausgelassen?
5: Ja, dann auch etwas, ehrlich gesagt. Wir schneiden nicht. Also die ganzen Ems, wo der Niki vorher gerade erwähnt hat, die sind zum Glück nach 57 Podcast-Folgen ein bisschen weniger geworden.
3: Also vielleicht auch inhaltlich.
5: Genau, aber darum haben wir uns irgendwann dafür entschieden, dass wir nicht mehr schneiden. Und das müssen wir praktisch nie. Ich habe dann aber doch ab und zu, weil ich das Gefühl habe, ich sehr reflektiert, etwa mal noch eine Aussage darunter, wo ich dann im Nachhinein am Abend im Bett nach einer Aufnahme denke, ah, die hättest du doch nicht so getroffen, wo ich mich einmal dann furchtbar darüber aufrege. Und dann gibt es auch die ein oder andere Sprachnotiz bei uns im WhatsApp-Chat.
3: Also die Öffentlichkeit, die sie bekommen haben, das heisst oftmals auch ein bisschen Kritik, die es gibt von außen. Hat es schon mal hässige Nachrichten gegeben? Das Thema Fußball ist ja eher emotional.
6: Absolut, absolut. Und wenn wir ehrlich sind, schätzen wir die hässigen Nachrichten genauso wie die lobenden Nachrichten. Es soll ja leben. Und auch, wir gehen ja nicht in eine Podcast-Folge rein und möchten möglichst kontrovers sein. Das ist nicht unser Anspruch. Aber wir sind zwei Fans, wo durch und durch FC St. Gallen grün-weiss sind, oder? Und dann gibt's einfach gewisse, ja, Sachen, die man anders beurteilt. Und dann gibt's dann, gerade so zum Thema Aliou Balde als Stürmer zum Beispiel, wo es dann natürlich Leute gibt, die Meinung haben und andere die Meinung. Und wir schätzen eigentlich einfach das Feedback mega. Egal, ob es das hässig ist oder lobend.
3: Mhm, aber also so direktes Feedback im Stadion oder so, wie geht ihr damit um? Also sind ihr angefeindet noch nie geworden?
5: Nein, das ist schon hauptsächlich wohlwollend. Glaub. Also logisch, gibt's andere Meinungen. Aliou Balde oder so, sonst Spielergeschichten. Wir haben jetzt gerade auch das Thema gehabt zum Colin Kleinebeckel, wo so ein bisschen unterschiedliche Meinungen da draussen gewesen sind. Da kann man diskutieren, aber so grosse Anfeindungen gibt's eigentlich nicht. Weil ich glaube, dass alle Leute, die regelmäßig Hörnli hören, die wissen, dass wir das mit einem sehr grün-weissen Herz machen und schon sehr wohlwollend sind dem Verein gegenüber. Und dann sind darum die negativen Rückmeldungen dann oftmals konstruktiv. Oder ist einfach eine Diskussion, die entsteht. Aber so Anfeindungen habe ich jetzt persönlich noch nie erfahren dürfen oder müssen.
3: Mhm. Samuel Schöb, ich hoffe, Sie sind mir nicht böse, wenn ich das sage, aber der Nicola Costa, Ihren Kollege, ist bei euch im Podcast so ein bisschen wie der König von der Überleitungen. Vom einen Thema zum nächsten. Wir haben es jetzt gerade so ein bisschen von Kritik gehabt. Wer dort mal vielleicht weniger Kritik hat müssen einstecken, weil er als St. Gallen Captain Göpp-Sieger geworden ist, ist der Kurt Grünig. 1969 war er gewesen. Der Sascha Zürcher hat mit ihm zurückgeschaut.
1: 82 ist er im März geworden. Aber am 26. Mai 1969 kann er sich noch sehr genau erinnern. In der Meisterschaft war es eine Saison zum Vergessen. Im Göpp aber sei alles für die Espe gelaufen.
8: Und dann haben wir den Abstieg gemacht und nicht die Meisterschaft. Aber wir waren im Göpp-Finale. Und das war natürlich ein einmaliges Ereignis, das du nie mehr vergisst.
1: 2 Assists hat der Berner Oberländer für den FC St. Gallen im Göpp-Finale gegeben.
9: So begann Grünig Solo über den ganzen Platz von der Mittellinie aus und Nafziger schlug Eichenberger in der 61. Minute zum 1:0.
1: Und ein spektakulärer Lüpfler hat dann zum zweiten St. Galler Goal geführt.
9: Grünig hob seinen Freistoßball wieder zu Nafziger, der zum Schlussresultat von 2:0 einschoss.
1: Auf dem Weg im Göpfinal 1969 hat St. Gallen IB, Lugano und Servette rausgeworfen. Im Final hat er vor 24'000 Zuschauern gespielt. Und beim Schlusspfiff, da sind dann alle Dämme gebrochen, erzählt der Kurt Grünig.
8: Ich weiss noch, was das für Emotionen ausgelöst hat. Und für mich persönlich selber auch. Den Kübel zu lupfen, den ich immer geträumt habe davon, im Wankdorf dort einmal als Berner den Kübel zu lupfen. Und der Kaib war noch schwer gewesen. Und hast noch müssen schauen, dass er nicht ausgeht, ist voll gewesen mit Wein, oder?
1: Tja, und jetzt, 57 Jahre später, wäre es schon an der Zeit, dass der FC St. Gallen endlich mal wieder den Kübel in die Höhe stemmen könnte.
10: Eine dringende Verkehrsmeldung von 17.39 Uhr. Vorsicht in Graubünden auf der A13 Richtung Sagans zwischen Zitzers und Landquart. Besteht Gefahr durch eine Schaufel auf der Fahrbahn.
3: Ja, jetzt sind wir doch kurz unterbrochen worden, die Verkehrsmeldung, nicht weiter tragisch. Wir haben vorhin den Beitrag gehört über den Kurt Grünig. Was geht euch so ein bisschen durch den Kopf, wenn ihr so etwas gehört? Was habt ihr gedacht?
6: Ja, verrückt, dass der Kurt Grünig ist jetzt in aller Munde. Man ist überall, oder als letzter Göpsieger 1969. Der Kurt Grünig ist nicht mehr in unserem Alter. Wir haben ihn auch nicht gekannt. Und jetzt kommen wir viel mit über, wie das damals war. Und man merkt einfach, es ist vielleicht so ein bisschen an der Zeit, das Jahr 2026, wo die drei oder gefühlt vier Generationen drauf, das haben wir sollten und dürfen erleben. Den Sonntag wäre es soweit.
3: Ich würde gerne noch ein bisschen über etwas reden, wo ich zumindest so wahrgenommen habe oder wahrnehme, die Berichterstattung im Sport oder in dem Fall eben über den Fußball, über den FC St. Gallen. Das hat sich schon ein bisschen verändert, habe ich das Gefühl. Ihr seid jetzt auch ein Teil davon, kann man so sagen. Darum kurz mal die Frage. Wieso hat es den Hörnli-Podcast überhaupt gebraucht?
5: Es gibt diverse Gründe, wieso wir vor 2,5 Jahren mit dem Projekt gestartet haben. Zum einen sind wir der Meinung, dass der FC St. Gallen grundsätzlich zu wenig vertreten ist medial. Das Tagblatt berichtet FM1 Today jetzt da noch gegeben, dann gibt es unregelmäßig Beiträge vom SRF oder auch vom Blick. Aber wir haben das Gefühl gehabt, dass der Verein zu gross ist für die Menge oder dass es zu wenig Berichterstattung gibt im Verhältnis zu der Größe vom Verein. Und haben dann das Gefühl, wir wollen die Lücke schliessen. Und gleichzeitig ist auch also der Trend gekommen, dass Fußballvereine mehr einfach vereinsgesteuert anfangen zu kommunizieren. Und wir wollten dem auch ein bisschen entgegenwirken. Und so unseren Hebel, den wir da geschaffen haben, ein bisschen ansetzen, um auch mehr kritisch auch sein können und Sachen kritisch hinterfragen.
3: Eben so ein bisschen. Ist eben so auch die Wahrnehmung, die Medienlandschaft, die sich ein bisschen verändert hat, wie im Punkt auf Fußball. Man kommt so ein bisschen das Gefühl über, man macht ein bisschen zu, man bestimmt selber sehr fest als Verein, was rauskommt. Eben, es gibt die aufwendigen Videos, eigene Texte, die Medienabteilungen werden immer professioneller. Es gibt auch Clubs eben mit hauseigenen Podcasts. Das ist ja alles zu unkritisch, oder?
6: Ich glaube schon, ja. Ich glaube, die hauseigenen Podcasts ganz generell von diesen Vereinen, die werden auch nicht gleich aktiv gelassen wie sonst Fan-Podcasts, weil dort gibt es eine ungefilterte Meinung über ein Thema, eine kritischere, einen anderen Blickwinkel. Und das ist für einen Fußballverein auch sehr, sehr wichtig. Wenn das alles steril vom Verein gestört wird, dann ist die Chance gross, dass dann einmal Fehler passieren oder Sachen, wo die Fans nicht gutieren. Darum ist es umso wichtiger, dass nicht nur beim FC St. Gallen, sondern einfach grundsätzlich die Fans, die den Verein ja eigentlich trägt, immer, in jedem Fall, dass die genau anschauen und dass es so Berichterstattungen, wenn es auch sonst gibt, wo der journalistische Aspekt nicht der höchste Hebel ist.
3: Mhm. Nicola Kostas, Sie haben vorhin gesagt, Entschuldigung, wenn ich da gerade reingrätsche, Fußball ist die schönste Nebensache der Welt. Braucht es denn überhaupt die kritische Betrachtung, wo Sie ja vorhin gesagt haben, Samuel Schöb, braucht es die kritische Begleitung in einem Sport, wie jetzt in der Politik oder in der Gesellschaft?
5: Ich finde schon, ja.
6: Absolut, ja.
5: Also ich meine, es ist ein Thema, nehmen wir den FC St. Gallen nochmal als Beispiel. Der FC St. Gallen hat einen Zuschauerschnitt von 18'000 Leuten, die jede zweite Woche Match besuchen. Da stehen extrem viele Firmen dahinter, die Sponsoringgelder investieren. Da wird sehr viel Geld auch im Merch investiert aus einer privaten Kasse. Und ich glaube schon, dass der Fußball so einen hohen Stellenwert hat, dass man auch Entscheidungen darf kritisch hinterfragen, ob jetzt die vereinspolitisch sind oder sportlich oder Entscheidungen, die gefällt werden, da kommt ja dann viel mehr mit sich als nur die 90 Minuten, die geshootet werden schlussendlich.
3: Mhm. Mhm. Was trägt der Hörnli-Podcast so ein bisschen zu der öffentlichen Wahrnehmung vom FC St. Gallen bei? Man könnte jetzt provokativ sein und sagen, ihre Meinungen beeinflussen auch Hörerinnen und Hörer. Und die Meinungen werden dann schnell zu einer grösseren Meinung und alle haben das Gefühl, in Anführungs- und Schlusszeichen, alle haben das Gefühl, ja, da ist jetzt so. Wie sehen Sie das?
6: Es ist definitiv so, dass Leute uns hören und vielleicht sich aufgrund von dem auch eine Meinung bilden. Aber es ist wie bei allem. Ich würde allen anraten, zum grundsätzlich vielleicht mehrere Medien zu konsumieren und so gibt sich dann vielleicht so ein Gesamtbild von etwas. Wir haben ja nicht den Aspekt oder wir haben nicht den Anspruch, dass wir möchten am Verein grundsätzlich schaden. Also wir sind einfach aus natürlichem Interesse Fans. Fans, die seit Kinderwiegen irgendwie grün-weisses Blut haben. Das hat sich so ergeben. Und wenn es dann nachher kritische Situationen gibt, wo man möchte miteinander besprechen, dann tun wir das miteinander besprechen. Oft nehmen wir auch gegenteilige Meinungen ein, sodass die Hörerin oder der Hörer daheim kann für sich selber entscheiden, was er jetzt in dem Moment gerade richtig findet. Das kann eine Lappalie sein, aber auch eine ja, grosse finanzpolitische Entscheidung rund um den FC.
5: Wir haben vor, oder ja, eingänglich Medienvielfalt erwähnt, wo in der Berichterstattung um den FC St. Gallen lange nicht so breit ist. Und ich glaube, wir helfen da sogar, dass sich Leute eine Meinung bilden können, weil wir dann vielleicht auch einfach die zweite oder die dritte Meinung sind, wo Leute draussen hören. Und ich glaube, das trägt schon dazu bei, dass man sich selber ein viel fundierteres Bild von Geschehnissen machen kann.
3: Mhm. Wie sehen ihr so da Du und Du mit zwischen vielleicht Journalisten und Spielern? Also man hat das Gefühl, mittlerweile ist da ein grosser Kuchen und alle sind beste Freunde miteinander. Ihr habt auch Spieler zu Gast gehabt. Wie sehen ihr so ein bisschen die Distanzen, die vielleicht eben auch ein bisschen weniger geworden sind?
6: Für mich Fußball ist ja eigentlich auch eine grosse Showbühne. Die 90 Minuten ist wie ein Konzert eigentlich. Und ich gebe Ihnen recht, ich bin froh, dass ich, mir ist ein gewisser Abstand wichtig zu allem, eigentlich auch zum Verein. Also ich möchte grundsätzlich vieles wissen, aber ich muss nicht immer hinter Kulissen sehen. Mir macht das Spass, um einfach auch mal ein bisschen spekulieren. Weil sonst wird es neben irgendwann so zu kumpelig, zu freundschaftlich. Das sieht man auch eben in anderen Sportarten vielleicht sogar, wo man dann vielleicht unkritischer wird, weil man den Sportler dann auch näher steht. Und ja, ich glaube, das gilt zu verhindern, weil das Größte jetzt in unserem Bezug ist der Verein und das Wohl von dem Verein. Und das ist eben grösser wie grundsätzlich jedes Individuum oder jeder Sportler, der dort mit dabei ist.
3: Ja, wir kommen jetzt zu der nächsten bemühten Überleitung. Nicht nur die Berichterstattung und die Medien im Fußball haben sich verändert, sondern auch der Job vom Stadionsprecher. Der Richard Fischbacher, ihr kennt ihn. Diese Woche ist der Richard Fischbacher bei uns im Studio vorbeigekommen. Ist hier am gleichen Tisch gehockt. Seit 1994 ist er Stadionsprecher beim FC St. Gallen. Der dienstälteste Speaker von der Schweiz. Sagt er selber, sagt vermutlich. Seit 32 Jahren macht er das. Und darum jetzt eben die Überleitung mit der Veränderung. Wie sich das über die Jahre für ihn verändert hat. Das ist vor allem das Zügeln vom Espen Moos ins neue Stadion im Westen der grosse Umbruch gewesen.
11: Früher im Espen Moos bin ich praktisch für alles zuständig gewesen, was aus den Lautsprechern kam. Da ist von der Werbedurchsagen über Schlussresultat von der Bundesliga, wo die Leute auch noch interessiert hat, weil es da ja noch kein Handy gegeben hat, bis halt Aufrufe für Väter, die gerade im Vater geworden sind, müssen sofort ins Spital. Also da hat sich schon massgebend geändert mit dem 2008 mit dem Umzug, weil Wir haben da jetzt natürlich ganz eine professionelle Technik. Da sind auch Tontechniker sind da umeinander. Also ich kann mich, und das ist der grosse Vorteil, ich kann mich wirklich auf den Text konzentrieren, wenn ich mich von uns nicht haben können, weil ich eben noch ganz einen Haufen andere Sachen machen musste.
3: Eben von der Zeit im Espenmoos hat er dann auch noch ein, zwei Geschichten mitgebracht. Wir lassen gerade nochmal rein.
11: Da gibt's auch Episoden, so mit CD-Player, wo der Tubeladen vielleicht verhackt ist und nicht aufgebracht hast, hast die Musik nicht können spielen und hast irgendjemand müssen bemühen, um da vielleicht zu reparieren. Oder wenn du bist, hat's tote Flügel und tote Bienen in der Kabine gehabt, zuerst müssen aufräumen. Ja, eben, da war Nostalgie pur und auch eine schöne Zeit.
3: Zu Ihnen zwei, Samuel Schöb und Nicola Koster, hat da auch noch etwas gesagt. Er hat ja das Podcast-Intro, das wir am Anfang der Sendung gehört haben, von Ihnen gesprochen. Ja, wir lassen das gerade hier auch noch rein.
11: Macht einfach weiter so und ladet einfach nach dem Köpfchenal die richtigen Personen ein.
3: Und darum jetzt gab die Frage, wer wäre der Wunschgast, wenn St. Gallen das Köpfchenal gewinnt?
6: Ja, also eigentlich müssen wir direkt die richtigen Personen, eigentlich wäre es der Richi Fischbacher. Weil er wartet seit 32 Jahren drauf, um endlich wieder mal einen Göpp-Titel anzeigen, auch irgendwie als Speaker in St. Gallen. Also, vielleicht ist es eine Fangfrage, ich weiss nicht.
5: Ich würde das jetzt nämlich auch gerne challengen. Ich glaube, es gibt ganz gute Momente, wo wir den Richi Fischbacher als Gast haben, aber nach einem gewonnenen Göpp-Final in Bern, weiss ich nicht, ob er richtig ist.
3: Bei Ihnen zuoberst auf der Liste, sag mal schön.
5: Ja, ich glaube, gerade kurz nach einem Göpp-Final wäre sicher interessant, um mit einem Spieler zu schwätzen, wo auf dem Platz gestanden ist. Im besten Fall jemand, der das entscheidende Goal gemacht hat, wenn der auch Deutsch kann. Das ist auch immer so ein bisschen eine Herausforderung bei uns, dass die Spieler auch Mundart verstehen und im besten Fall können reden. Ich glaube, so ungefilterte Emotionen ist auch da, wo ein bisschen verloren geht in der Berichterstattung um den Fußball. Und wenn wir jetzt gerade so, ich sage jetzt am Dienstag, nach einem Sonntag und Montag, wo wir dann feiern, nach ein, zwei übernächtigten Nächten bei uns am Stammtisch wäre wahrscheinlich ein Spieler, der nicht ganz so den Medienfilter aufsetzt, sehr interessant.
3: Wer, wenn es St. Gallen würde verlieren?
6: Ja, ich glaube,
3: wäre jetzt der gleiche.
6: Ja, vielleicht müssen wir dann auch gar keine Folge mehr aufnehmen. Dann ist es dann
3: machen
6: so.
3: Machen wir Sommerpause dann.
6: Dann machen wir Sommerpause, dann ist ja noch ein bisschen Eishockey-WM, die auch noch läuft, und Fußball-WM,
3: Schweizer ablenken.
6: Ja, dann ist es so. Dann ist es halt einfach auch nur ein Spiel gewesen, wo man verloren hat. Ja, sie merken, man muss sich da so eine gewisse Strategie zurechtlegen, dass es dann eben auch, wenn es wird, scheitern am Sonntag und nicht klappen, dass man dann gleich wieder aufstehen kann und das Krönchen kann richten.
3: Jetzt sind wir schon voll beim Sonntag. Mal so grundlegend gefragt, wie geht es Ihnen beiden? Noch zweimal schlafen, dann ist der Tag endlich da. Kann man noch schlafen?
5: Schlafen geht noch relativ gut. Ich merke aber schon seit dem Montagmorgen, als ich aufgestanden bin, dass das nicht eine Woche ist wie jede andere. Hat diverse Gründe oder diverse Punkte, wie sich da gezeigt hat. Ich merke es beim Arbeiten, dass ich schon sehr viel mehr am Handy bin, auch jetzt während der Arbeitszeit. WhatsApp-App ist relativ viel offen.
3: Zum?
5: Irgendwelche Gruppenchats beantworten, Fragen, die reinkommen. Wann gehen wir auf den Zug? Haben wir unsere Billette? Haben alle ein Göpfinal-Liebe? Halt so die ganzen offenen Punkte, wo sich jetzt da irgendwie alle noch mit umschlagen. Und ja, also es kribbelt. Ich gehe am Abend nervös ins Bett, stehe am Morgen nervös auf, aber schlafen habe ich bis jetzt zum Glück noch können. Ich gehe aber schwer davon aus, dass das ab heute Abend ändert.
6: Ich mache mehr Atemübungen die Woche wie sonst. Sind Atemübungen, sind Meditationsjournals, wo du wieder ein bisschen mehr los ist, auch zum können oben runterfahren im Sommer. Ich habe mir jetzt am Abend oder in der Nacht, ich habe mir jetzt auch gesagt, hey, jetzt auf den Sonntag, ich freue mich jetzt einfach. Ich mache mir mal kein Schreckensszenario mehr aus, wenn es nicht gut kommt. Wenn es nicht gut kommt, ist es einfach so. Aber die Vorfreude, die ist eben auch etwas Schönes.
3: Mhm. Vorfreude bin ich auch, sag mal schön. Oder mehr so ein bisschen, wie kommt euch da raus?
5: Nein, ich bin schon sehr vorfreudig. Ich gehe am Samstag Mittag schon auf Bern, hatte den ganzen Tag in Bern. Warte dann eigentlich auf die ganze ankommende Meute aus St. Gallen und schaue dem schon sehr vorfreudig entgegen. Ja.
3: Wie nehmen Sie so die ganze Euphorie wahr? Vielleicht gerade in diesen Tagen, wo, ich glaube, es bauscht sich langsam so ein bisschen, also langsam, eher schnell langsam ein bisschen auf. Es ist das Gesprächsthema Nummer 1. Die Brauerei macht extra ein Bier. Die grünen Shirts, Sie haben es angesprochen. sind vom Verein und von den Fans. Die Fahnen sind, die Woche sind die Erinnerungen gekommen, man soll doch noch neue Saisonkarten kaufen, mit einer Fahne mitgeschickt, wo man doch bitte soll am Balkon anhängen. Es ist so ein bisschen Fieber rum langsam, habe ich das Gefühl. Da kann ja St. Gallen eigentlich nur auf die Füsse fallen.
6: Nein, wir können auch die grossen Helden sein am Sonntagabend, wenn man das gewinnt, wie ich vorher schon gesagt habe. Ich denke an das Szenario, optimistisch. Man merkt, wie die ganze Fußball-Ostschweiz lechzt nach dem Erfolg. Die Fußball-Ostschweiz ist auch parat dafür. Ich finde es wahnsinnig schön, zum sehen, wie da Menschen mit Kutschen auf Bern fahren oder rennen oder ganz speziell. Man merkt einfach, es lebt in allen Ecken und Enden rund um den Cup-Final. Und ich glaube eben, das ist auch ein Zeichen von dieser Vorfreude und Zeichen, wie gross die Fußballstadt und die Fußballregion in St. Gallen eben auch ist. Und das ist etwas sehr, sehr Schönes.
3: Was sagen die Leute, die sagen, ja, aber die verlieren ja eh wieder?
5: Miese Peter. sag ich denen. Ja, also nein, also ich glaube, logisch ist der Fall von einer Niederlage, der ist die Option, die besteht. Aber ich glaube, es nützt nichts, wenn man jetzt da zu fest auf das eingeht. Wenn man verlieren würde, dann glaube ich nicht, dass Fußball Ostschweiz in seinen Grundfestungen zerrüttelt wird. Und ich glaube, wir haben in den letzten zwei Mal gelernt, dass man doch auch im Fall von einer Niederlage kann zurückschauen auf eine Zeit, wo man sich extrem im Vorfeld auch gefreut hat. Und ich glaube, an dem hebt man sich dann auch einfach fest.
3: Wie sieht jetzt die Matchvorbereitung aus? Am 2. am Sonntag ist Abpfiff zu Bern.
6: Möglichst viel Ablenkung. Alles machen, wo grundsätzlich dann irgendwann auch nichts mehr mit Fußball zu tun hat oder nicht jetzt konkret direkt mit dem FC St. Gallen. Das klingt nur halbwegs, so ehrlich muss man sein. Aber ja, ich glaube, man tut gut dran, um sich nicht zu fest mit irgendwelchen Szenarien zu beschäftigen und sich einfach so ein bisschen, ja, so ein bisschen mit sich selber oder weiss auch nicht, mit der Natur. Schön Wetter, man kann ein bisschen Velo fahren oder ein bisschen go laufen. Ja, alles andere machen wie an das denken, was am Sonntag sein könnte.
3: Apropos Vorbereitung. Auf was dass Sie zwei sich jetzt nicht können vorbereiten können, das sind die 5 Kurzen. Das ist auch ein Format bei euch im Podcast, im Hörnli. Wenn Leute zu Gast sind, dann gibt es so 5 Entweder-Oder-Fragen, wo beide Optionen meistens nicht gerade angenehm sind zum Auswählen. Wir machen jetzt ein bisschen etwas anders. Da machen wir manchmal auch mit Politikerinnen und Politikern da. Es gibt für beide eine kleine Kurzfragerunde. Wo man einfach den Satz fertig machen könnte. 4 Sätze sind es für jeden. Fangen wir bei Ihnen an. Samuel Schöb, bei einer Niederlage im Cupfinale gegen Stade Lausanne Uschi Würi.
5: Traurig heimfahren.
3: Wenn ich jetzt einen sagen muss, das wäre mein zweiter Lieblingsclub in der Schweiz.
5: FC Bischofszell.
3: Wenn ich einen auswählen müsste, wer wäre mein aktueller Lieblingsspieler?
5: Der Behar Nesiri.
3: Noch ein Wort vor dem Sonntag.
5: Hopp St. Gallen.
3: Zu Ihnen, Nicolas Costa.
6: Stark vorgeleitet.
3: beim Cupfinale gegen Stade Lausanne Uschi Würi.
6: Jubeln und geniessen.
3: Wenn ich jetzt einen sagen muss, da wäre mein zweiter Lieblingsclub im Ausland.
6: Erst FC Köln.
3: Wenn ich einen auswählen müsste, den Spieler hätte ich gern bei St. Gallen.
6: Dann wäre es aktuell aufgrund des Gerüchts der Phil Harris.
3: Das ist ein deutscher Stürmer, der...
6: Von Kiel, ja. Der ist immer so ein bisschen... Der hätte ich sehr gerne.
3: Als Vogtersatz.
6: Als Vogtersatz, ja.
3: Noch ein Wort zum Sonntag?
6: Kübel holen.
3: Gut. Ich glaube, so können wir langsam zu einem Schluss kommen. Das sind der Samuel Schöb und der Nicola Costa gewesen. St. Gallen-Fans und Hosts vom Hörnli-Podcast, dem St. Gallen-Fan-Podcast, wo es seit 2,5 Jahren gibt, wo sich alles rund um den FC St. Gallen dreht. Danke vielmals, dass ihr da gewesen seid.
5: Danke vielmals für die Einladung. Hat sehr viel Spass gemacht, auch mal auf der anderen Seite von der Fragekarte zu sitzen.
6: Herzlichen Dank für die Einladung. Und hopp St. Gallen.
3: Hopp St. Gallen.
5: Hopp St. Gallen.
3: Ja, und das war es vom Regionaljournal Ostschweiz für heute Freitag, 22. Mai, 2 Tage vor dem Cupfinale, am Sonntag dann in Bern. 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Das nächste Regionaljournal gibt es dann am Pfingstmäntig. Redaktion und Moderation von der Sendung heute, Nicolas Ledergerber. Wir wünschen einen schönen Abend.

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1: Von 17.58 Uhr. Ein Schluss auf den Straßen. Vorsicht in Graubünden auf der A13 San Bernardino Richtung Bellinzona zwischen Lostallo und Roveredo besteht Gefahr durch Gegenstände auf der Fahrbahn. Und auf der A13 Richtung Sargans zwischen Zitzers und Langquart besteht Gefahr durch eine Schaufel auf der Fahrbahn. Dann Stau in Richtung Süden zwischen Chur Nord und Rotenbrunnen mit 45 Minuten Zeitverlust. Bleiben Sie bitte auf der Autobahn. In der Region Neuenburg ist die A5 Richtung Biel zwischen Sierre und Neuenburg Ost wieder offen. Jedoch noch Stau zwischen Areus und Sierre. In der Region Bern auf der A1 Richtung Zürich Stau ab Wankdorf wegen eines Unfalls vor Schönbühl. Weiter in der Region Basel ist die A3 zwischen dem Grenzübergang Saint-Louis und der Verzweigung Wiese in beiden Richtungen wieder offen, jedoch Stau wegen eines defekten Lastwagens. Dann Stau oder stockender Verkehr auf der A2 Richtung Deutschland ab Augst in der Gegenrichtung zwischen dem Grenzübergang Basel-Weil und Augst. In der Region Solothurn auf der A1 Richtung Bern zwischen Gunzgen Nord und Niederbipp. In der Region Zürich auf der A1 Richtung Zürich ab Effretikon. Und weiter auf der A1 Richtung Bern zwischen Seebach und Aarau Ost. Auf dem Nordring Richtung St. Gallen zwischen Affoltern und Brütiseller Kreuz. In der Region Zürichsee auf der A3 Richtung Chur zwischen Werdenswil und Pfäffikon. Und schlussendlich auch noch vor dem Gotthardtunnel Richtung Süden. 3 Kilometer Stau und 30 Minuten Wartezeit ab Wassen. Ich wünsche allen unterwegs eine gute und sichere Fahrt. Falls wir jetzt etwas nicht durchgegeben haben, was Sie aber sehen, dann gerne anrufen auf die SRF Staumeldernummer 0800 888 123. Die Nummer ist natürlich gratis. Und wie gesagt, wieder in eine gute und vor allem eine sichere Fahrt in diesen wunderschönen, sonnigen Freitagabend.
2: 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Die Themen vom Freitag, dem 22. Mai. Die Volksabstimmung über die neuen Verträge mit der EU, ein Zankapfel. Im Bundeshaus führt die Frage nach dem doppelten Mehr zu einem beispiellosen Streit. Der Nachrichtendienst des Bundes, eine scheinbar ewige Baustelle. Auch der neue Chef schraubt an den Strukturen. Die NATO, eine entfremdete Allianz. Den Außenministern des Militärbündnisses gelingt es kaum mehr, die Differenzen mit den USA zu verbergen. Und die Grünen im Bundeshaus haben eine neue Fraktionschefin, die Tessiner Nationalrätin Greta Gysin.
3: Ich bin sehr zugänglich und ich kann es sehr gut mit Menschen. Und das unabhängig davon, von welcher Partei sie kommen, von welcher soziale Realität sie kommen oder von welcher geografischen Gegend.
2: Eigenschaften, die auch die politische Konkurrenz schätzt. Wenn in der Schweiz dereinst über die neuen Verträge mit der Europäischen Union abgestimmt wird, soll es für ein Ja das Mehr von Volk und Ständen brauchen. Das hat heute nach der Staatspolitischen Kommission des Ständerats auch jene des Nationalrats entschieden. Die Frage ist hoch umstritten. Und weil es um so viel geht, wird im Bundeshaus nun sogar darüber gestritten, wer sich über die Verträge streiten darf. Selbst erfahrene Beobachter sagen, so etwas hätten sie noch nie gesehen. Aus dem Bundeshaus Matthias Strasser.
4: Die Frage, ob für die neuen Verträge mit der EU das Volksmehr reicht oder ob auch eine Mehrheit der Kantone zustimmen muss, diese Frage könnte entscheidend sein. Denn mit dem Ständemehr steigt die Hürde für ein Ja. Rund 55% der Bevölkerung müssten für eine Genehmigung zustimmen. Für die Frage, wie die Debatte um dieses Ständemehr verläuft, könnte eine zweite Frage vorentscheidend sein, welche Kommission das Thema berät. Und genau darum tobt jetzt eine wüste Auseinandersetzung. Auf der einen Seite die Außenpolitische Kommission APK. Sie gilt als tendenziell europafreundlich und will zuständig sein für die Frage um das Ständemehr. Auf der anderen die Staatspolitische Kommission, sie gilt als EU-skeptisch und auch sie will das Sagen haben. Der Ton ist harsch. FDP-Nationalrat Christian Wasserfallen.
5: Die APK überschätzt einfach ihre Rolle in diesem Dossier. Die APK ist nicht die Superkommission, welche das ganze Dossier berät und das muss sie einmal zur Kenntnis nehmen.
4: Heute hat die Staatspolitische Kommission deshalb entschieden, wir sind zuständig und auch gleich, wir wollen dieses Ständemehr. Der Entscheid war überraschend deutlich, weil offenbar auch Vertreter von Mitte und FDP geschlossen für dieses Ständemehr gestimmt haben. Das zeigen Gespräche mit den Kommissionsmitgliedern. Pikant ist das, weil sich die Mitte zwar für die Verträge ausspricht, aber zum Ständemehr noch nicht festgelegt hat und weil die FDP-Delegierten sich gegen das Ständemehr ausgesprochen haben. SVP-Nationalrat Pascal Schmid freut sich.
0: Die Frage, ob diese wichtigen, tiefgreifenden Verträge nur fakultativ zur Volksabstimmung vorgelegt werden oder eben obligatorisch mit Ständemehr, das ist schon fundamental. Und es ist natürlich erfreulich, wenn da immer mehr das auch so sehen wie wir und für das Ständemehr votieren.
4: Nur, wer wirklich zuständig ist, entscheidet üblicherweise das sogenannte Büro des Rates, ein Gremium aus den Fraktionsleitungen, im Normalfall eine Formsache. Aber dieses Büro hatte das Geschäft noch vor der heutigen Sitzung den Außenpolitikern zugewiesen. Darüber setzten sich die Staatspolitikerinnen hinweg. Kritiker bezeichnen das als Coup. Die frisch gekürte grüne Fraktionschefin Greta Gysin.
6: Ich finde das sehr gefährlich. Es sind Trump-Methoden, die ich eigentlich in der Schweiz nicht sehen möchte. Und das ist bedauerlich. Ich glaube nicht, dass uns das weiterbringt, das Land.
4: Und SP-Co-Fraktionschefin Samira Marti sagt, der heutige Entscheid sei am falschen Ort getroffen worden, vor allem aber sei er inhaltlich falsch.
7: Da sehe ich es gleich wie der Bundesrat, die Mehrheit der Kantone, das Bundesamt für Justiz und die überwiegende Mehrheit der Wissenschaft, dass hier kein obligatorisches Mehr angezeigt ist.
4: Der Streit um die Zuständigkeit bei der Frage nach dem Ständemehr. Er dürfte einmalig sein. Gerhard Pfister, amtsältestes Mitglied des Parlaments und ehemaliger Mitte-Präsident, sagt, nein, auch er könne sich nicht an Vergleichbares erinnern. Zum Streit selbst aber hat er eine klare Haltung.
8: Die Frage, ob ein Ständemehr angemessen ist oder nicht, ist eindeutig eine staatspolitische Frage. Und dafür ist die Staatspolitische Kommission zuständig.
4: Die Präsidentin der Außenpolitischen Kommission wiederum bekräftigt heute, wir bleiben zuständig und werden das jetzt schon vorberatene Thema noch einmal vorberaten. Im Juni sei das dann vorgesehen. Auch der Politologe Adrian Vatter von der Universität Bern reibt sich die Augen. Gegenüber der SRF-Tagesschau sagt er,
9: das ist sehr außergewöhnlich, das erleben wir eigentlich nie und zeigt natürlich, wie wichtig diese Frage ist.
4: Entscheidend ist die Frage zur Kommission am Ende wohl nicht, der Entscheid prägt aber die Debatte. Endgültig entscheiden am Ende National- und Ständerat über das Ständemehr. Die sind dann wohl etwas weniger EU-freundlich als die Staatspolitiker und ein bisschen skeptischer als die Außenpolitiker. Der Streit im Bundeshaus um die Frage, wer streiten darf, zeigt deshalb vor allem zweierlei. Der Schweiz steht eine hochintensive Europadebatte bevor, in der sich Befürworterinnen und Gegner nichts schenken werden. Dass sich aber die Kommissionen nicht einmal auf ihre Zuständigkeiten einigen können, wirft beim wichtigsten Geschäft des Jahrzehnts nicht gerade ein gutes Licht auf das Schweizer Parlament.
2: Der Bericht von Matthias Strasser. In Frankreich finden nächstes Jahr Präsidentschaftswahlen statt. Nun hat der frühere Premierminister Gabriel Attal erklärt, für das Amt des Präsidenten zu kandidieren. Mehr dazu in den Nachrichten mit Ronja Bollinger.
10: Er tue dies, weil er Frankreich aus tiefstem Herzen liebe, sagte er nach einer Bürgerdebatte in Südfrankreich. Attal, der Parteipräsident von Macrons Partei Renaissance ist, war 2024 nur 7 Monate lang Regierungschef. Macron selbst darf bei der Präsidentschaftswahl im nächsten Jahr nicht mehr antreten. Laut Beobachtern versucht der 37-jährige Attal, den aussichtsreichsten Kandidaten des Mitte-Rechts-Bündnisses, Edouard Philippe, zu überholen. In Umfragen führend ist Jordan Bardella von der rechtsnationalen Partei Rassemblement National. Im Ukraine-Krieg melden beide Seiten schwere Luftangriffe mit zivilen Opfern. Bei einem ukrainischen Drohnenangriff auf ein Wohnheim in der russisch besetzten Region Luhansk sind laut den russischen Behörden mindestens 6 Menschen getötet worden. Mehrere Jugendliche werden gemäß Berichten vermisst. Gleichzeitig beklagt die UNO schwere russische Angriffe auf ihre Infrastruktur. So hat ein russischer Luftangriff in der ukrainischen Stadt Dnipro ein Lagerhaus des Flüchtlingshilfswerks UNHCR komplett zerstört. Der Schaden beträgt laut UNO über $1 Million. Laut der UNO war es der erste derartige Angriff auf ein UNHCR-Lager seit Beginn des Großangriffs vor über 4 Jahren. Die USA bremsen offenbar ihre geplanten Waffenlieferungen an Taiwan. Die haben einen Wert von bis zu 14 Milliarden US-Dollar. Ein hochrangiger US-Regierungsvertreter sprach im Senat von einer vorübergehenden Pause, um genügend Munition für den Krieg gegen den Iran zu sichern. US-Präsident Donald Trump erklärte nach einem Gipfeltreffen mit Chinas Staatschef Xi Jinping in Peking, er habe noch nicht entschieden, ob er dem Rüstungspaket zustimme. Vom Präsidialamt in Taiwan heißt es, man habe aus Washington bisher keine offiziellen Informationen über eine Verzögerung erhalten. Das Ebola-Virus breitet sich im zentralafrikanischen Kongo-Kinshasa weiter aus. Und das mit hohem Tempo. Das sagt der Chef der Weltgesundheitsorganisation Tedros Ghebreyesus. Mittlerweile dürften über 170 Menschen an den Folgen gestorben sein. Man rechne mit über 750 Infektionen. Laborbestätigt seien bislang 82 Infektionen, so Ghebreyesus. Die Weltgesundheitsorganisation beurteile das Risiko für Kongo-Kinshasa mittlerweile als sehr hoch. Das weltweite Risiko allerdings schätzt die Weltgesundheitsorganisation weiter als tief ein. Rund ein Jahr nach dem Bergsturz in Platten im Kanton Wallis dürfen erste Bewohnerinnen und Bewohner auf den Sommer wieder in ihre Häuser zurückkehren. Die Behörden haben die bislang geltende Sperrzone angepasst. Die Lockerung gilt für alle Gebäude, die unbeschädigt und bewohnbar sind. Das heißt es in einer Mitteilung der Gemeinde Platten. Betroffen sind Häuser in Platten sowie in den Weilern Eisten und Weißenried. Eine Sonderbewilligung ist für den Zugang im Sommer dort nicht mehr nötig. Streng verboten bleibt das Betreten der zerstörten Zonen, insbesondere rund um den neu entstandenen See. Der Gürzli-Produzent Cambly stellt seine Führung neu auf. Grund ist, dass sich das Ehepaar Danja und Nils Cambly getrennt hat. Nils Cambly, bisher Geschäftsführer und Vizepräsident des Verwaltungsrates, werde sich beruflich neu orientieren, schreibt das Unternehmen. Danja Cambly, sie ist die Urenkelin des Gründers, werde das Unternehmen neu alleine führen. Cambly hat über 500 Angestellte und macht rund 200 Millionen Franken Umsatz pro Jahr. Die Börsendaten von 18.10 Uhr geliefert von SIX. Der Swiss Market Index schließt bei 13.503 Punkten plus 0,4%. Der Dow Jones Index in New York steigt um 0,8%. Der Euro wird zu 91,12 Rappen gehandelt, der Dollar zu 78,54 Rappen. Das Wetter, es ist sonnig und sommerlich warm mit Höchsttemperaturen um 29 Grad.
11: Der Nachrichtendienst des Bundes NDB kommt nicht zur Ruhe. Auch unter der neuen Leitung von Serge Bavo geht der Umbau weiter. Bereits im März hatte der neue Chef des NDB von Doppelspurigkeiten und unklaren Zuständigkeiten gesprochen. Gleichzeitig beobachtete er eine gewisse Müdigkeit bei den Mitarbeitenden angesichts der jahrelangen Transformation. Heute nun hat er an einem Mediengespräch bekannt gegeben, wie er den NDB künftig aufstellen will. Dominik Meyer war für uns dabei und hat mir erklärt, was genau Serge Bavo vorhat.
12: Ja, er baut die Führung des Nachrichtendienstes komplett um, er verteilt Aufgaben neu und schrumpft das Topkader von 6 auf 4. Zwei Kaderleute gehen nächstes Jahr, sie lassen sich laut NDB freiwillig frühpensionieren. Die übrigen 4, die müssen sich neu bewerben, wenn sie weiter im Topkader bleiben wollen. Der NDB-Chef Serge Bavo sagt, er behalte das, was funktioniere und passe an, was nicht funktioniere. Ich erlaube mir, das frei so zu übersetzen, die Führung des Nachrichtendienstes funktioniert in seinen Augen nicht. Bavo spricht von Reibungen, die es gäbe im Alltag und von ineffizienten Abläufen. Er will die Mittel noch stärker auf den Kern der nachrichtendienstlichen Arbeit konzentrieren, also darauf, Spione, Terroristen oder Urheberinnen von Cyberattacken aufzuspüren.
11: Kaderleute müssen sich neu auf ihre Stellen bewerben. Ist das als Misstrauensvotum zu lesen?
12: Nun, Serge Bavo sagt nein, und das muss er natürlich auch als Chef, aber seine Wortwahl heute war schon bezeichnend. Er sagte, er habe nichts gegen seine Kaderleute und sie hätten ja die gleichen Chancen wie alle anderen Bewerberinnen und Bewerber, um im Topkader zu bleiben. Nun, ein Vertrauensbeweis tönt wirklich anders. Die jetzige Führungsriege ist erst 2 Jahre im Amt. Die meisten arbeiten seit vielen Jahren im NDB und sie haben sich schon vor 3 Jahren neu bewerben müssen. Andere sind von außen gekommen und zum Teil eher überrascht. überraschend zu ihren Top-Jobs gekommen. Und jetzt werden die Karten schon wieder neu gemischt. Es wird übrigens auch im unteren Kader Wechsel geben. Gehen müsse dort aber niemand, sagt Bavo. Man werde neue Aufgaben finden für betroffene Leute. Dennoch ist die große Frage, was dieser Umbau des Umbaus macht mit dem NDB. Im besten Fall würde ab nächsten Jahr Ruhe einkehren. Im schlimmsten Fall aber wiederholt sich die Vergangenheit. In den letzten Jahren war der NDB zeitweise ja schier gelähmt wegen des Umbaus, wegen Abgängen und wegen des Frusts bei denen, die geblieben sind.
11: Sie sagen es, der NDB ist seit Jahren mit sich selber beschäftigt und wird es weiter sein. Und das in einer äußerst angespannten geopolitischen Lage. Ist der Nachrichtendienst da gut genug aufgestellt?
12: Da gibt es Zweifel. Die Kantone kritisieren die Leistungen des Nachrichtendienstes seit Jahren und sie tun es immer noch, obwohl es aufwärts gehe. Und die Kantone, die müssen es ja wissen, weil sie sehr eng mit dem NDB zusammenarbeiten. Zum Beispiel beschatten sie mutmaßliche Spione für den NDB. Serge Bavo sagt, der NDB mache das, was er mit seinen Mitteln tun könne. Der Bundesrat und er möchten den Nachrichtendienst aufstocken. Heute hat er 450 Mitarbeitende, rund ein Viertel soll dazukommen. Aber eben das kommt nur, wenn Parlament und Volk die Mehrwertsteuer erhöhen zugunsten von Armee und Sicherheit. Und das wiederum ist politisch höchst unsicher.

0: Spionage, mit Desinformation und mit Destabilisierung.
1: Einschätzungen von Bundeshausredaktor Dominik Meyer. So geht es hier im Echo der Zeit weiter. Das traditionelle Treffen der Sudetendeutschen findet dieses Jahr erstmals in Tschechien statt und löst dort eine heftige innenpolitische Kontroverse aus. Die neue Fraktionschefin der Grünen, Greta Gysin, punktet mit ihrer offenen Art. Inhaltlich sei sie aber alles andere als moderat. Und die Personenfreizügigkeit prägt die Debatte um die Initiative gegen eine 10-Millionen-Schweiz. Über ihre Wirkung sind sich Fachleute uneins. Zuerst dies. Das Hauptziel bei NATO-Ministertreffen ist es jeweils, zumindest nach außen Einigkeit zu demonstrieren. Nur so bleibt die Abschreckungswirkung der Militärallianz erhalten. Nach dem Außenministertreffen gestern und heute im schwedischen Helsingborg gelang das aber nur mühevoll und unzureichend. Gleich mehrere Signale machen deutlich, wie die Entfremdung zwischen den USA und den europäischen NATO-Partnern zunimmt. Fredrik Steiger berichtet.
2: Beim gemeinsamen Arbeitsabendessen, also bei dem, was man den gemütlichen Teil nennen könnte, war US-Außenminister Marco Rubio noch gar nicht da. Allerdings, gemütlich geht es bei der NATO ohnehin nicht mehr zu. Das machte Rubio, als er dann heute früh doch noch eintraf, sogleich klar. Er begann nämlich mit einer Klage. US-Präsident Donald Trump sei enttäuscht.
3: The president's views, frankly, disappointment.
2: Das Problem müsse man beim bevorstehenden NATO-Gipfel in Ankara lösen.
3: That will have to be addressed. It's something for the leaders level to discuss.
2: Die geringe Unterstützung der europäischen Verbündeten im Irankrieg ist also im Weißen Haus weder vergeben noch vergessen. Im Hinblick auf das Gipfeltreffen in der Türkei ließen auch die Worte des deutschen Außenministers Johann Wadephul tief blicken. Zunächst redet er den Unmut über den Abzug von 5000 US-Soldaten aus Deutschland klein.
4: All das, was wir jetzt hören, das irritiert uns überhaupt nicht.
2: Dann gab er sich jedoch zuversichtlich, in Ankara könne ein gemeinsamer Weg mit den USA für die Zukunft der NATO gefunden werden. Was positiv klingt, ist aber eher irritierend. Denn gemäß NATO-Tradition werden interne Probleme jeweils stets vor dem Gipfel aus dem Weg geräumt. Konflikte werden nicht dort ausgetragen, denn das gäbe ein schlechtes Bild ab vom Zusammenhalt im Bündnis. Ebenfalls fiel auf, dass sich NATO-Generalsekretär Mark Rutte bemüßigt fühlte, gleich zu Beginn seiner Pressekonferenz zu betonen, die Bündnispflicht in der NATO sei felsenfest. Denn das sollte eigentlich eine Selbstverständlichkeit sein. Und er ergänzte:
5: Were anyone to be foolish as to attack us, the response would be devastating.
2: Wäre jemand so töricht, ein NATO-Land anzugreifen, müsste er mit einer verheerenden Antwort rechnen. Was die Frage aufwirft, warum glaubt der Chef der stärksten Militärallianz der Welt, sich derart markiger Worte bedienen zu müssen? Bemerkenswert war außerdem, just zum Thema, das auf dem Ministertreffen wohl am meisten zu reden gab, nämlich die US-Truppenpräsenz in Europa und für Europa, war nichts Konkretes zu hören. Rutte berief sich auf die Geheimhaltung.
5: But I cannot say too much because it is highly classified.
2: Rubio wiederum bezeichnete das Hin und Her als laufenden Prozess, weil die USA weltweit viele Verpflichtungen hätten und damit Europa weniger Aufmerksamkeit widmen könnten.
3: The United States continues to have global commitments that it needs to meet in terms of our force deployment, and that constantly requires us to re-examine where we put troops.
2: Weniger US-Truppen in Deutschland, dafür vielleicht plötzlich überraschend mehr in Polen, aber keine US-Tomahawk-Mittelstreckenraketen auf deutschem Boden und womöglich erheblich weniger amerikanische Soldaten, die in den USA bereitstünden, um im Notfall rasch nach Europa disloziert zu werden. Vieles ist im Fluss, manches völlig unklar und der allgemeine Eindruck verfestigt sich. Washington und die Europäer leben sich immer weiter auseinander.
1: Erstmals findet das traditionelle Pfingsttreffen der Sudetendeutschen nicht in Deutschland statt, sondern in Tschechien, in der alten Heimat. Nach dem Ende des Zweiten Weltkriegs und der Nazi-Herrschaft wurde die deutsche Minderheit gewaltsam aus Tschechien vertrieben. Das Treffen im tschechischen Brno, zu Deutsch Brünn, rund 80 Jahre später, soll nun ein Zeichen der Versöhnung sein. In Tschechien sorgt das für ziemlichen Wirbel. Für die einen ist das Treffen eine Provokation, für die anderen ein Friedensfestival. Ich habe Auslandredaktor Peter Vögeli gefragt, wie kam es eigentlich, dass sich die Sudetendeutschen dieses Jahr in Tschechien treffen?
6: Das geschah auf Einladung des Festivals Meeting Brno, das sich seit 10 Jahren für Aussöhnung einsetzt. Und der historische Hintergrund ist folgender.

0: In der 1918 gegründeten Tschechoslowakei lebten rund 3 Millionen Deutsche, die Sudetendeutschen. Viele sympathisierten mit den Nazis. 1938 wurde die Tschechoslowakei von Hitler annektiert. Hunderttausende wurden Opfer der Nazis. Und 1945 erfolgte als Revanche die kollektive Vertreibung und Enteignung aller Deutschen aus der Tschechoslowakei aufgrund der sogenannten Beneš-Dekrete. Berüchtigt war der sogenannte Todesmarsch von Brünn, heute Brno, deshalb die Einladung nach Brno. In einem Satz, eigentlich ist diese Einladung das Zeichen einer weit fortgeschrittenen Versöhnung.
1: Aber die Veranstaltung in Brno führt in Tschechien zu einer heftigen Kontroverse. Mit welchen Kernpunkten?
0: Auf den Punkt gebracht kann man sagen, die Kontroverse hat nichts mit den Sudetendeutschen zu tun. Es ist eine innenpolitische Kontroverse in Tschechien. Die Regierungspartei SPD von Tomio Okamura und der Motoristenpartei unter dem jetzigen Außenminister Peter Matzinka, beide am rechten politischen Rand, sie wollen sich gegen die übermächtige ANO-Partei von Ministerpräsident Babiš profilieren. Sie sind Koalitionspartner in der Regierung, haben aber im Parlament zusammen nicht einmal halb so viele Sitze wie ANO. Und deshalb, um sich zu profilieren, werfen sie den Sudetendeutschen, den sogenannten Landsmannschaften, Revanchismus vor. Sie sagen, die Deutschen wollten ihre alte Heimat zurück. Stichwort Rache und Rückkehr. Und sie bringen sogar Reparationen wieder ins Spiel. Ein interessantes Detail in diesem Politschachspiel: die tschechische SPD und die deutsche AfD, eigentlich Verbündete am rechten Rand und in derselben Fraktion im Europäischen Parlament, die überziehen sich jetzt wegen dieser Kontroverse mit heftigen Vorwürfen.
1: Diese innertschechische Debatte zeigt, dass auch rund 80 Jahre nach dem Ende des Zweiten Weltkriegs noch viele Emotionen im Spiel sind. Dabei hat ja der Aussöhnungsprozess schon länger eingesetzt. Wo steht dieser?
0: Der Prozess ist weit fortgeschritten. 2015 haben die Sudetendeutschen auf die Wiedergewinnung der Heimat und auf Entschädigung verzichtet. 1997 bereits unterzeichneten Deutschland und Tschechien eine deutsch-tschechische Erklärung, die im Grunde einen Schlussstrich unter den Status quo zieht. Zusammengefasst, 1938 lautete die Parole der Deutschen in der Tschechoslowakei «Heim ins Reich». In den 1990er Jahren fürchteten die Tschechen, die Sudetendeutschen wollten Reich ins Heim, wie ein Schlagwort lautete. Beides ist Geschichte.
1: Zum Treffen in Brno sind auch der deutsche Innenminister Alexander Dobrindt und Bayerns Ministerpräsident Markus Söder eingeladen. Hat die Diskussion in Tschechien Auswirkungen auf das Verhältnis zwischen Tschechien und Deutschland?
0: Also diese Einladung ist der Grund, dass sich der Premierminister Babiš von der ANO-Partei aus diesem Streit rauszuhalten versucht. Er ist ein pragmatischer Populist, er hat kein Interesse an einem Eklat vor Ort gegen Söder und Dobrindt. Er will ein gutes Verhältnis mit Deutschland. Auch das Thema Reparationen und Beneš-Dekrete sind eine politische Zeitbombe. Viele waren von Enteignungen betroffen, auch Ungarn in der Slowakei. Und das hat ja jüngst zu heftigen Verwerfungen zwischen der Slowakei und dem neuen Ungarn unter Peter Magyar ausgelöst. Babiš hat ein anderes Problem. Die sogenannten Visegrad-Staaten Tschechien, Ungarn, Slowakei und Polen sind nach der Abwahl Orbans eine uneinige Truppe geworden. Eine Gruppe, die ihr traditionelles Powerplay in Brüssel nicht mehr aufziehen kann.
1: Sagt Peter Vögerli von der SRF Auslandredaktion. Greta Gysin ist die neue Fraktionschefin der Grünen. Die Tessiner Nationalrätin war die einzige Kandidatin und wurde heute von der Bundeshausfraktion einstimmig gewählt. In Bundesbern fällt Greta Gysin vor allem durch ihre Offenheit auf. Neben Italienisch spricht sie fließend Deutsch. Und sie hat keinerlei Berührungsängste gegenüber Politikerinnen und Politikern aus anderen politischen Lagern. Über sich selbst sagt Greta Gysin, sie kenne die Mentalität der Deutschschweiz und komme mit allen gut aus. Das seien ihre Stärken. Tessin-Korrespondent Ivan Santoro.
2: Im Vorfeld ihrer Wahl zur Fraktionspräsidentin betonte Greta Gysin immer wieder, dass sie es mit allen könne, egal aus welchem politischen Lager.
3: Ich bin sehr zugänglich und ich kann es sehr gut mit Menschen. Und das unabhängig davon, von welcher Partei sie kommen, von welcher sozialen Realität sie kommen oder von welcher geografischen Gegend.
2: Und genau das bestätigen auch alle, die man in Bern fragt, ob links oder rechts. So sagt der Tessiner SP-Nationalrat Bruno Storni über Gysin.
4: Ja, sicher, sie kommuniziert sehr gut, sie ist sehr offen, sie kontaktfreudig, also die Visibilität kann sie sehr gut aufbauen.
2: Auch die Zürcher SVP-Nationalrätin Barbara Steinemann findet lobende Worte für die grüne Politikerin. Die beiden sitzen nicht nur gemeinsam in der staatspolitischen Kommission, sondern stehen auch zusammen auf dem Fußballplatz. Sie spielen beide beim FC Helvetia, dem weiblichen Pendant zum FC Nationalrat.
5: Sie ist eine tolle Teamplayerin. Ich muss sie hier loben. Und so wie sie umgänglich ist auf dem Fußballfeld, ist sie auch in der Politik.
2: Und auch FDP-Nationalrat Christian Wasserfallen beschreibt Gysin als ausgesprochen umgänglich. Gleichzeitig aber warnt er davor, ihren freundlichen Auftritt politisch falsch zu interpretieren. Inhaltlich sei Greta Gysin keineswegs moderat. Gemäß NZZ-Ranking politisieren im Nationalrat nur gerade 3 Mitglieder noch weiter links als Greta Gysin. Eine weitere Stärke Gysins ist ihre Zweisprachigkeit. Sie ist als Tochter deutschschweizer Eltern im Tessin aufgewachsen. Neben Italienisch spricht sie deshalb fließend Hochdeutsch und Schweizerdeutsch.
3: Das ist mein großes Glück, auch jetzt in Bern. Es macht vieles um einiges einfacher, wenn man dann Schweizerdeutsch sprechen kann und jassen kann beispielsweise. Ich glaube, ich bin die einzige Tessinerin in Bern, die jasst.
2: Die Hälfte ihrer Zeit verbringt sie im Tessin, die andere Hälfte in der Deutschschweiz. Der Wechsel zwischen den beiden Kulturen falle ihr leicht. Nur beim Kaffee bestellen müsse sie manchmal kurz überlegen, wo sie gerade sei.
3: Ich muss immer überlegen, muss ich jetzt einen Kaffee bestellen oder einen Espresso, weil im Tessin bestelle ich einen Kaffee und dann ist für alle klar, dass ich einen Espresso möchte. Und in Bern muss ich daran denken, ich muss einen Espresso bestellen, sonst bekomme ich einen Kaffee und das möchte ich ja nicht.
2: Greta Gysin liebt nicht nur Kaffee oder eben Espresso, sie spielt auch gerne Fußball, fährt Rennvelo und singt gerne zu Hause mit ihrem Partner. Auffällig ist allerdings, so offen und unkompliziert sie über Politik oder Alltagsfragen spricht, beim Privaten wird Greta Gysin zurückhaltend. Sie hat 3 Kinder im Primarschulalter und lebt getrennt. Mehr möchte sie dazu nicht sagen. Viel lieber spricht sie über ihre politische Zukunft. Im nächsten Jahr wird nicht nur in Bern gewählt, sondern auch im Tessin. Die dort traditionell schwache und zersplitterte Linke will gemeinsam in den Wahlkampf ziehen, mit dem Ziel, einen 2. Regierungssitz zu erobern. Dabei fällt auch immer wieder der Name Greta Gysin. Dass sie grundsätzlich Interesse an einem Exekutivamt hätte, das verhehlt sie nicht.
3: Ich habe jetzt 20 Jahre Erfahrung im Parlament und es ist schon klar, dass mal auch eine Exekutivtätigkeit dann in Frage käme.
2: Ob Regierungsrätin oder gar Bundesrätin, das lässt Gysin offen. Ein Exekutivamt trauen ihr auch ihre politischen Freunde und Gegner zu. Allerdings bezweifeln die meisten, dass die Grünen in naher Zukunft einen Sitz im Bundesrat erhalten werden. Vorerst ist Greta Gysin nun mal Fraktionspräsidentin der Grünen. Aber wer weiß, wo sie ihre Politkarriere noch hinführt. Der letzte Tessiner, der ein Fraktionspräsidium führte, war ein gewisser Ignazio Cassis bei der FDP. Heute Bundesrat.
1: Sie hören das Echo der Zeit. Bei uns geht es noch um einen Pharmakonzern, der für die Schweiz wichtig und trotzdem kaum bekannt ist. Und jetzt gleich um die Personenfreizügigkeit. Sie ist ein zentrales Thema bei der Abstimmung über die Volksinitiative «Keine 10 Millionen Schweiz» vom 14. Juni. Seit 24 Jahren ist die Personenfreizügigkeit in Kraft. Wie viel sie der Schweiz gebracht hat, wird unterschiedlich beurteilt, wie der Bericht von Andreas Stüdli zeigt.
6: Seit der Personenfreizügigkeit sind aus europäischen Ländern 2,2 Millionen Menschen eingewandert. Nach Abzug der Auswanderung sind 1.036.000 Menschen aus der Europäischen Union EU und der Europäischen Freihandelsassoziation EFTA hier geblieben. Ist diese Zuwanderung aus wirtschaftlicher Sicht ein Fluch oder ein Segen? Eher ein Segen, sagt Christa Tobler, Professorin für das Recht der Europäischen Union an den Universitäten Basel und Leiden.
7: Man muss sich einfach der Tatsache bewusst sein, dass mit einem Regime der Personenfreizügigkeit es für Unternehmen sehr viel einfacher ist, Leute einzustellen, als wenn sie sich außerhalb dieses Systems bewegen. Also man spart Zeit, Kosten, Aufwand und aus Unternehmenssicht ist es natürlich sehr hilfreich.
6: Für Christoph Schaltecker, Professor für politische Ökonomie an der Universität Luzern, gibt es Licht und Schatten. Auch er sieht eine Entlastung für Unternehmen, aber...
8: Insgesamt, glaube ich, ist das Bild allerdings, also für die Gesamtgesellschaft, etwas durchzogen, weil der Wohlstand durch diese doch starke Inanspruchnahme der Personenfreizügigkeit sich nicht entwickelt hat. Für die bestehende Wohnbevölkerung ist also das Bild, würde ich sagen, etwas getrübt.
6: Nicht alle profitieren also gemäß Christoph Schaltecker davon, sondern vor allem die Unternehmen. Das sieht Christa Tobler anders, denn...
7: Die Unternehmen stellen letztlich auch ein wichtiges Element für den Wohlstand der Schweiz dar. Also es geht um Arbeitsplätze, es geht um das, wie gut es uns in unserem Land geht. Also es ist kurzsichtig zu sagen, nur Unternehmen profitieren, was Unternehmen leisten für das Land. Das ist letztlich auch etwas, was für das ganze Land wichtig ist.
6: Insgesamt ist das Bruttoinlandprodukt seit der Einführung der Personenfreizügigkeit gestiegen, insgesamt und auch pro Kopf. Ein anderer wichtiger Punkt ist der Bedarf der Schweizer Wirtschaft an Fachkräften. Ist der Fachkräftemangel gelöst worden? Nein, sagt Christoph Schaltecker. Zwar beeinflussten viele Faktoren die Zuwanderung, so der Direktor am Schweizerischen Institut für Wirtschaftspolitik. Aber die Hoffnung...
8: Wenn man auf einen größeren Pool von Arbeitskräften zurückgreifen könne, dann würde sich der Fachkräftemangel auflösen. Der hat sich nicht eingestellt. Es ist eher ein Hochschaukeln, ein Mengeneffekt. Es kommen Personen, Ärzte, Buschauffeure, Lehrkräfte und ihre Familien dazu. Und diese brauchen eben die Ärzte, Buschauffeure, Lehrkräfte ebenfalls.
6: Dass immer mehr Menschen kämen, dafür sei die gute Wirtschaftslage verantwortlich, sagt Christa Tobler.
7: Sie hat geholfen, die Personenfreizügigkeit, den Fachkräftemangel zu verringern. Er wäre noch sehr viel größer, wenn wir das nicht hätten. Aber beseitigt in dem Sinn ist er natürlich nicht, weil wir eben immer noch mehr und bessere Arbeitskräfte brauchen.
6: Für Christa Tobler überwiegen insgesamt die Vorteile der Personenfreizügigkeit, auch wegen der über 500.000 Schweizerinnen und Schweizer, die sich dadurch in europäischen Ländern niedergelassen haben und weil aus der Schweiz ohne große Barrieren ins europäische Ausland gereist werden kann. Auch das sei indirekt dank der Personenfreizügigkeit möglich.
7: Die Tatsache, dass wir frei reisen können, auch zum Beispiel touristisch frei reisen können, das geht letztlich auf das Schengen-Abkommen zurück. Aber das Schengen-Abkommen kann für sich allein nicht bestehen. Es hängt mit dem Personenfreizügigkeitsabkommen zusammen und insofern sind diese Themen auch verbunden.
6: Christoph Schaltecker hingegen findet, dass die Schweiz ohne Personenfreizügigkeit besser dran wäre, weil es dann weniger schlechte Effekte durch die Zuwanderung gäbe, wie etwa den Dichtestress. Der Ökonom vergleicht die Schweiz mit einem Club.
8: Ein Club muss immer interessant sein, er muss immer eine Warteliste haben, dass Leute hineinkommen wollen. Aber der Türsteher beim Club muss genau darauf schauen, dass die richtigen Leute kommen mit den richtigen Profilen und eben nicht jedermann.
6: Die Personenfreizügigkeit wird also unterschiedlich bewertet. Aber beim Freizügigkeitsabkommen gilt, die Zuwanderung über Limiten zu steuern ist schwierig. Die Personenfreizügigkeit gilt ganz oder gar nicht.
1: Andreas Stüdli im Bundeshaus. Die Gegnerinnen und Gegner der Initiative «Keine 10 Millionen Schweiz» warnen. Bei einem Ja würde das zur Kündigung der Personenfreizügigkeit führen. Ist dem so?
6: Die Personenfreizügigkeit, die müsste gekündigt werden, aber als letzte Konsequenz. Dann nämlich, wenn die ständige Wohnbevölkerung in der Schweiz die Zahl von 10 Millionen Menschen überschreitet und wenn sie während 2 Jahren nicht zurückgeht. Das wäre also die letzte Stufe einer Kaskade, die im Falle einer Annahme der SVP-Initiative ausgelöst werden müsste. Allerdings hätte das große Folgen. Die bilateralen 1 würden automatisch wegfallen, darunter Abkommen im Land- und Luftverkehr, aber auch solche, die die Landwirtschaft betreffen.
1: Die Personenfreizügigkeit müsste also nicht sofort gekündigt werden. Welche Massnahmen müsste der Bundesrat denn vorher ergreifen?
6: Bundesrat und Parlament müssten schon dann Massnahmen ergreifen, wenn die Schweizer Wohnbevölkerung auf 9,5 Millionen Menschen wächst. Das dürfte gemäss den Szenarien des Bundesamts für Statistik in 5 Jahren der Fall sein. Dann müsste beim Familiennachzug und im Asylbereich gehandelt werden und es müssten bei internationalen Abkommen, die zum Bevölkerungswachstum beitragen, Schutzklauseln ausgerufen werden oder diese Abkommen müssten ganz neu verhandelt werden.
1: Ihre Einschätzung, welche Rolle spielt die Personenfreizügigkeit im Abstimmungskampf?
6: Sie spielt eine zentrale Rolle und zwar auf beiden Seiten. Die Gegner der Initiative, also Bundesrat, die Mehrheit des Parlaments und die grossen Wirtschaftsverbände, die warnen davor, dass die Personenfreizügigkeit gekündigt werden müsste, weil die Massnahmen ab 9,5 Millionen Menschen nicht ausreichen würden, um die 10 Millionen Schweiz zu verhindern. Die Befürworter sind hingegen der Ansicht, dass mit diesen Massnahmen sehr wohl eine 10 Millionen Schweiz verhindert werden könnte. Falls die Initiative angenommen werden sollte, dann würde sie zwar nicht unmittelbar greifen, aber dann stünde der Bundesrat massiv unter Druck, bei der Zuwanderung sofort zu reagieren, weil sonst die Grenze von 9,5 Millionen ja schon bald überschritten würde. Im Abstimmungskampf um die Initiative keine 10 Millionen Schweiz dürfte deshalb entscheidend sein, welcher Argumentation die Stimmberechtigten eher folgen. Jene der Befürworter, dass die Bevölkerung begrenzt werden soll, wenn nötig auch mit der Kündigung der Personenfreizügigkeit, oder der Argumentation der Gegner, dass die Schweiz auf Zuwanderung angewiesen ist und der bilaterale Weg mit der EU nicht gefährdet werden sollte.
1: Danke ins Bundeshaus, Andreas Stüdli. Novartis oder Roche? Die Namen der grossen Schweizer Pharmakonzerne sind den meisten Leuten hierzulande ein Begriff. Kaum bekannt ist dagegen ein anderer Pharma-Riese, Merck Sharp & Dohme, kurz MSD. Das US-amerikanische Unternehmen ist seit den 60er Jahren in der Schweiz präsent. Es tritt öffentlich kaum in Erscheinung und gehört zu den grössten Steuerzahlern der Schweiz. Davon profitiert vor allem Luzern. Hier hat MSD heute offiziell den neuen Schweizer Hauptsitz eingeweiht. Zentralschweiz-Korrespondent Markus Föhn.
9: Eine lichtdurchflutete Lounge mit stylischen Möbeln und üppig bepflanzten Grüninseln. Von innen wirkt der neue Schweizer Hauptsitz des Pharmakonzerns MSD wie ein Designerhotel. Doch in dem neuen 60-Millionen-Gebäude gleich hinter dem Bahnhof Luzern wird gearbeitet. Rund 750 Angestellte haben hier ihre Büros. Bisher waren sie auf verschiedene Standorte in der Stadt und der Agglomeration verteilt. Das interessiert auch Bundesrätin Elisabeth Bohm-Schneider, die heute eigens nach Luzern kam. Denn das hier sei mehr als bloß eine Büroeröffnungsfeier.
10: Es ist mehrere Türen, die sich weiterentwickeln und eröffnen. Das ist der Zusammengang zu Europa, zu Amerika. Diese Firma ist nicht nur hier in Luzern, aber in der ganzen Welt dort. Und das ist sehr wichtig.
9: Wichtig, denn MSD gehört zu den global 10 grössten Pharmakonzernen. Weltweit beschäftigt er gut 70.000 Mitarbeitende. In der Schweiz sind es etwas über 1.000. Neben dem Hauptsitz in Luzern an 2 Forschungs- und Entwicklungsstandorten in Zürich und im luzernischen Schachen. Das erfolgreichste Produkt von MSD ist im Moment das Krebsmedikament Keytruda. Es gilt als äußerst wirksam, steht aber auch in der Kritik, weil der Preis dafür überrissen sei und damit das Gesundheitssystem strapaziere. MSD verdient gut mit Keytruda und anderen Medikamenten. Davon profitiere auch die Schweiz, sagt Marilyn Horlacher, Spezialistin für die Pharmabranche bei der Zürcher Strategieberatung Oliver Wyman.
11: Hier in der Schweiz ist der Fokus auf Vertrieb, aber nicht nur, sondern sie haben auch internationale Funktionen hier und Koordinationsaufgaben. Und all das zusammen resultiert dann in dem Gewinn, der hier versteuert wird.
9: Und das ist viel. Laut dem MSD-Jahresbericht zu Handen der US-Börsenaufsicht lieferte das Unternehmen im vergangenen Jahr in der Schweiz 1,8 Milliarden Franken an Gewinnsteuern ab, wobei die genaue Verteilung zwischen Bund, Kanton und Gemeinden nicht öffentlich bekannt ist. MSD ist damit der grösste Steuerzahler der Schweiz, noch vor dem Pharma-Riesen Roche, der gemäss Steuerranking der Handelszeitung knapp 1,3 Milliarden Franken an Steuern bezahlt hat. Die Schweiz sei für das Unternehmen ein wichtiger Standort, sagt Marilyn Horlacher.
11: Aus strategischer Sicht ist sicherlich die Stabilität, die internationale Anbindung der Schweiz, aber vor allem auch der Zugang zu hochqualifizierten Arbeitskräften im Pharmaumfeld sehr, sehr wichtig. Dazu kommen natürlich wirtschaftliche Überlegungen und Steuern sind sicherlich auch ein Faktor.
9: Und die sind in Luzern für Unternehmen so tief wie nirgends sonst in der Schweiz. Der Kanton fährt seit Jahren eine Tiefsteuerstrategie, um Firmen neu anzusiedeln und Abwanderungen zu verhindern. Zahlen dazu, wie viel Geld MSD in die Luzerner Kassen spült, unterliegen dem Steuergeheimnis. Doch der Kanton fährt seit mehreren Jahren hohe Ertragsüberschüsse ein, wohl zu einem guten Teil dank des amerikanischen Konzerns. Kritiker sprechen daher von einem Klumpenrisiko. Bei der gegenwärtigen Zoll- und Handelspolitik der USA breche MSD die Zelte in der Schweiz womöglich bald ab. Pharma-Spezialistin Horlacher relativiert.
11: Natürlich ist der Druck aus Amerika groß zur Senkung der Medikamentenpreise und zur Ansiedlung, vor allem von Forschung und Entwicklung und Produktion. Aber Standortwahl ist typischerweise nicht etwas, was man heute oder morgen ändert. Das sind langfristige Investitionen von Pharmaunternehmen.
9: Das sagt auch Franz Escherich, Verwaltungsratspräsident der MSD-Gruppe in der Schweiz.
12: Das Investment von fast 60 Millionen Schweizer Franken ist schon gedacht als langfristiges Commitment zur Stadt und zum Kanton Luzern. Und wir fühlen uns hier wohl und hier wollen wir bleiben.
9: Und in der Entwicklungspipeline des Unternehmens befinden sich rund 20 neue Medikamente, von denen sich MSD viel verspreche, wohl auch finanziell.
1: So viel Echo der Zeit für heute Freitag, den 22. Mai. Redaktionsschluss 18.41 Uhr. Zita Affentranger war für die Sendung verantwortlich, für die Nachrichten Patrick Seiler. Am Mikrofon Brigitte Kramer. Danke für Ihr Interesse.
13: 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Einen schönen Feierabend mit mir, Damian Betschart. Wir gehen vor dem Sport und Paul McCartney noch kurz auf die Strasse.
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13: Von 18.41 Uhr Entwarnung in Graubünden auf der A13 San Bernardino Richtung Bellinzona zwischen Lostallo und Roveredo und sowie auf der A13 Richtung Sargans zwischen Zitzers und Langquart. Hier besteht an beiden Orten keine Gefahr mehr durch Gegenstände. Dann Stau in Richtung Süden zwischen Zitzers und Rotenbrunnen mit 45 Minuten Zeitverlust. In der Region Bern auf der A1 Richtung Zürich konnte die Unfallstelle bei Schönbühl geräumt werden, jedoch noch Stau ab Wankdorf. In der Region Basel auf der A3 Richtung Wiese, Stau ab dem Grenzübergang St. Louis wegen eines defekten Lastwagens. Auf der A3 Richtung Zürich, Stau ab Augst wegen eines Unfalls vor Rheinfelden. Dann Stau oder stockend auf der A2 Richtung Deutschland ab Augst in der Gegenrichtung zwischen dem Grenzübergang Baselweil und Augst. In der Region Solothurn auf der A1 Richtung Bern zwischen Gunzgen Nord und Niederbipp. In der Region Zürich auf der A1 Richtung Bern zwischen Seebach und Aarau Ost. Auf dem Nordring Richtung St. Gallen zwischen Affoltern und Brütiseller Kreuz. In der Zentralschweiz auf der A2 Richtung Luzern Stau ab Knutwil Süd wegen eines Unfalls vor Sursee. Auf der A2 Richtung Basel Stau ab Horb wegen eines Unfalls vor der Verzweigung Rotsee. Und vor dem Gottertunnel Richtung Süden 3 Kilometer Stau und 30 Minuten Wartezeit ab Wassen. Allen unterwegs so gut, im vor allem sichere Fahrt.

0: Einen schönen Freitagabend.
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0: Die Schweizer Eishockey-Nazi hat heute kein Spiel an der Heim-WM. Zeit, um sich zu erholen oder für gewisse Spieler auch, um die Stimme zu schonen, Yannick Breu.
2: Definitiv. Der eine oder andere könnte nämlich heiser sein. Wegen dem Ritual Starting Six. Bei dem Ritual, das es bei den Schweizer auch an dieser WM wieder gibt, werden kurz vor dem Spiel in der Garderobe die Namen der ersten sechs Spieler, die anfangen, vorgelesen. Das klingt dann zum Beispiel so, wenn es der verletzte Andrea Glauser macht. Ja, eben ein riesen Geschrei in der Garderobe. Der Christoph Stärchi über das Ritual, das es noch nicht so lange gibt.
3: Im amerikanischen College-Hockey gibt es schon lange. Seit Anfang 20er Jahren machen es jetzt vermutlich fast alle Teams weltweit. Der SRF-Eishockey-Experte, der Philipp Fuhrer, hat vor 4 Jahren seine Karriere beendet. Er hat das Ritual nicht manchmal erlebt.
4: Ich habe es ein bisschen gekannt, aber ich habe lange überlegen, weil ich glaube, in Bern haben wir das nicht gross gemacht. Und dann Lugano, ich glaube, Playoff war mal ein Thema gewesen. Und in Freiburg hat es 1-2 Mal gegeben, wo jemand extern kam, der das immer sehr zelebriert hat.
3: Meistens sind Spieler, die die Starting Six vor dem Match ablesen. Manchmal auch Fans, die irgendeine schöne oder tragische Geschichte haben. Gestern war es vor dem Spiel gegen Grossbritannien der verletzte Kevin Fiala gewesen.
5: Josle, fang da!
3: Sogar für den NHL-Profi Kevin Fiala war es speziell gewesen.
6: Ich war sehr, sehr nervös gewesen, muss ich sagen. Mehr nervös, als wenn ich spiele. Also, aber ja, es war lustig gewesen.
3: Immer mehr sieht man die Starting Six-Auftritte auf den sozialen Medien. Bilder aus der Garderobe interessieren die Fans, weil sie dort nie herkommen. Darum gibt es mit diesen Video viel Klicks. Das ist dafür oder wieder, sagt Philipp Fuhrer.
4: Ich finde eigentlich persönlich cool, wenn das, was in der Garderobe ist, in der Garderobe bleibt. Aber es ist natürlich spannend zu sehen. Und es ist immer wie näher am Team dran. Und das Team selber hat nur noch kleine Phasen, wo es, glaube ich, wirklich für sich ist.
3: Immer mehr wird den Teams auch an der WM bei Ritual öffentlich über die Schulter geschaut.
2: Für alle, die es Wunder nimmt, auf dem Instagram-Profil von SRF Sport gibt es auch Videos davon. Zum Beispiel das von Kevin Fiala, der gestern die Starting Six runtergelesen hat. Auch wenn die Schweiz heute frei hat, kein Spiel ist trotzdem gespielt worden an der Heim-WM. Deutschland gewinnt gegen Ungarn 6-2 und Kanada schlägt Slowenien 3-1. Die Schweiz spielt dann morgen wieder am Nachmittag ab 20:40 gegen Ungarn. Ab heute sind wieder die besten Degenfechter der Welt zu Bern. Am einzigen Weltcup-Turnier im Fechten der Schweiz, am Bern World Cup. Mit dabei sind auch die besten Schweizer Fechter wie der EM-Bronzemedaillengewinner Alexi Bayar aus dem Wallis. Trotzdem, man hat das Gefühl, es ist ruhig geworden in der Schweizer Fechtszene, seit die grosse Figur Max Heinzer vor 2 Jahren zurückgetreten ist. Die grossen Erfolge wie ein WM- oder Olympiatitel, die scheinen weit weg. Täuscht der Eindruck? Oder wo steht der Schweizer Fechtsport heute genau? Der Tim Eggimann.
7: Auf einer Skala von 1 bis 10. Wie rosig steht es ums Fechten in der Schweiz? Max Heinzer, Präsident vom Schweizer Fechtverband von Swiss Fencing.
8: Zwischen 7 und 8, würde ich sagen.
7: Genau, gleich sieht es der SRF-Fechtexperte Michael Kauter. Vor allem bei den Schweizer Männern.
9: Wir haben nach wie vor 4 in den Top 100.
7: Sportlicher Erfolg. Dazu kommt, seit der Corona-Pandemie tun auch jedes Jahr mehr Athletinnen und Athleten an Turnier fechten. Das zeigen Zahlen vom Verband. Alles rosig also? Ja, schon nicht. Sonst wäre es eine Szene auf dieser Skala. Bei 3 Punkten sieht es nicht rosig aus. Erstens, bei den Profis ist die Schweiz anderen Ländern hinterdrein, sagt der Präsident vom Verband Max Heinzer.
8: Die Top 100 der Weltrangliste hat es früher gar keine Profis gegeben, jetzt fast nur noch Profis. In der Schweiz ist es nicht einfach, als Fechter Geld zu verdienen. Aber wenn die internationale Konkurrenz alle Fulltime den Job machen können, ist es natürlich schwierig für uns als Halbprofis oder Amateure mitzuhaben.
7: Zweitens, der Schweizer Fechtverband kommt weniger Geld über vom Bund und von Swiss Olympic, über 300'000 Franken weniger pro Jahr. SRF-Fechtexperte Michael Kauter.
10: Das ist natürlich substanziell. So ein Loch in der Kasse über diese Summe für einen doch kleineren Verband, der auf das angewiesen ist, auf die Unterstützung, die eben aus der
9: Privatwirtschaft weniger Geld bekommt, ist das eine mittlere Katastrophe, kann man fast sogar sagen.
7: Und der dritte Punkt ist zwar keine mittlere Katastrophe, aber rosig ist anders. Die Schweiz ist nur im Tagenfechten dabei. In den anderen zwei Disziplinen, Florett und Säbel, taucht die Schweiz praktisch nicht auf.
9: Da wir doch eher eine kleine Nation sind, hat sich der Schweizer Fechtsport primär schon in den 60er, 70er, 80er Jahren auf den Degen konzentriert. Und es ist auch ein bisschen historisch gewachsen, dass der Fokus eher dort liegt.
7: Das Fazit ist klar, am Fechten in der Schweiz fehlt das Geld. Geld für Amateure zu Profis zu machen, Geld, um noch mehr in Nachwuchs zu investieren, Geld für Säbel und Florette zuzunehmen. Und darum ist es für die Schweiz schwierig, einen Schritt führen zu kommen, auf dieser Skala 1 bis 10, schwierig, eine Szene zu machen, schwierig, die ganz grossen Fechterfolge wie ein WM- oder Olympiatitel zu feiern und schwierig, eine total rosige Zukunft zu sehen.
2: Die nächsten Olympischen Spiele sind dann in 2 Jahren in den USA. Zuerst kann man die besten Fechter der Welt mal das Wochenende zu Bern bestaunen. Noch bis und mit am Sonntag läuft der Bern World Cup. Einer der erfolgreichsten Fußballtrainer der letzten Jahre hat genug. Der Pep Guardiola hört bei Manchester City nach 10 Saisons auf. Eigentlich hätte er noch einen Vertrag bis nächstes Jahr gehabt. Aber es sei jetzt Zeit zum Aufhören. Das spüre er, steht in der Medienmitteilung. Er hat mit Manchester City in den letzten 10 Jahren 20 Titel gewonnen, unter anderem 6 Meisterschaften und einmal Champions League. Wie es für Pep Guardiola jetzt weitergeht, das ist noch offen. Im Tennis gibt es für eine Schweizerin ein erstes Mal. Susanne Bandecchi hat sich mit 27 das erste Mal für die Hauptrunde vom French Open qualifiziert. Die Weltnummer 215 hat auch ihr drittes Qualifikationsspiel gewonnen. Für die Schweiz sind neben der Susanne Bandecchi noch Jill Teichmann, Viktoria Golubic, Belinda Bencic und Simona Walter dabei. Bei den Männern macht Stan Wawrinka mit. Zum letzten Mal nach dieser Saison hört er ja auf. Das Grand Slam Turnier, das fängt dann am Sonntag an.

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1: Von 18.58 Uhr in der Region Basel auf der A3 Richtung Wiese Stau ab dem Grenzübergang Saint-Louis wegen eines defekten Lastwagens. Auf der A3 Richtung Zürich Stau ab Augst wegen eines Unfalls vor Rheinfelden. Dann Stau oder stockend auf der A2 Richtung Deutschland ab Augst. In der Gegenrichtung zwischen dem Grenzübergang Basel-Weil und Augst in der Region Bern auf der A1 Richtung Zürich zwischen Wankdorf und Schönbühl. In der Region Solothurn auf der A1 Richtung Bern zwischen Gunzgen Nord und Niederbipp. In der Region Zürich auf der A1 Richtung Bern zwischen Dietikon und Aarau Ost, auf dem Nordring Richtung St. Gallen zwischen Affoltern und Brütiseller Kreuz, auf dem Westring Richtung Chur bis Zürich West, in der Zentralschweiz auf der A2 Richtung Luzern Stau und 30 Minuten Zeitverlust ab Knutwil Süd wegen eines Unfalls vor Sursee, auf der A2 Richtung Basel Stau ab Horb wegen eines Unfalls vor der Verzweigung Rotsee, dann vor dem Gotthardtunnel Richtung Süden 3 Kilometer Stau und 30 Minuten Wartezeit ab Wassen und in Graubünden, auf der A13 Richtung Süden zwischen Zitzers und Rotenbrunnen mit 45 Minuten Zeitverlust. Puh, einiges los auf der Strasse. Ich hoffe, Sie kommen trotzdem gut vorwärts. Ich wünsche Ihnen eine gute und vor allem natürlich auch eine sichere Fahrt durch den Freitag.
2: Die Nachrichten von SRF um 7 mit Ronja Bollinger. Im Ukraine-Krieg melden beide Seiten schwere Luftangriffe mit zivilen Opfern. Bei einem ukrainischen Drohnenangriff auf ein Wohnheim in der russisch besetzten Region Luhansk sind laut den russischen Behörden mindestens 6 Menschen getötet worden. 15 Jugendliche werden gemäß Berichten vermisst. Gleichzeitig beklagt die UNO schwere russische Angriffe auf ihre Infrastruktur. So hat ein russischer Luftangriff in der ukrainischen Stadt Dnipro ein Lagerhaus des Flüchtlingshilfswerks UNHCR komplett zerstört. Der Schaden beträgt laut UNO über 1 Million Dollar. Laut der UNO war es der erste derartige Angriff auf ein UNHCR-Lager seit Beginn des Großangriffs vor über 4 Jahren. Wegen des andauernden russischen Angriffskriegs in der Ukraine weitet die Schweiz ihre Sanktionen gegen Personen aus Russland und Belarus aus. Sie übernehme damit die jüngsten Änderungen des Sanktionspakets der EU, teilte der Bund mit. Die Sanktionen richten sich gegen 115 Personen und Organisationen und beinhalten Vermögens- und Einreisesperren. Ebenfalls übernommen wurden Maßnahmen gegen die sogenannte Schattenflotte, mit der Russland versucht, die Sanktionen zu umgehen. Zu 2 Kurzmeldungen aus der Schweiz. Rund 1 Jahr nach dem Bergsturz in Blatten im Kanton Wallis dürfen erste Bewohnerinnen und Bewohner im Sommer wieder in ihre Häuser zurückkehren. Die Behörden haben die Sperrzone teilweise angepasst. Die Lockerung gilt für alle Gebäude, die unbeschädigt und bewohnbar sind. Der Nachrichtendienst des Bundes, NDB, wird umstrukturiert. Heute gab der neue Direktor Serge Babo bekannt, dass es ab 2027 nur noch 4 statt wie bisher 6 Führungsbereiche geben werde. Auf den Personalbestand habe das keinen Einfluss. Und nun noch nach Slowenien. Dort hat das Parlament den rechtskonservativen und EU-kritischen Janis Janša zum neuen Ministerpräsidenten gewählt. Janša will mit seiner slowenischen Demokratischen Partei und anderen rechten Parteien eine Minderheitsregierung bilden. Janša ist zum 4. Mal Ministerpräsident Sloweniens. Er löst den linksliberalen Robert Golob ab, der das EU- und NATO-Land die letzten 4 Jahre regierte. Zum Sport, zur Eishockey-Weltmeisterschaft in der Schweiz. Deutschland gewinnt gegen Ungarn 6:2 und Kanada schlägt Slowenien 3:1. Das Wetter, es bleibt sonnig und sommerlich warm mit Höchstwerten um 29 Grad. Das waren Nachrichten von Radio SRF, verantwortlich Konrad Muschk.
1: 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Mit mir, Damian Betschart.

0: Eigentlich läuft in der Schweiz ja gerade die Eishockey-WM. Das Wochenende ist aber ein anderer Grossanlass, ein grosser Sportanlass, der für Aufregung sorgt, und zwar zu Las Vegas, die sogenannten Enhanced Games. Oder sagen wir doch einfach Dopingspiel. 40 Spitzenathleten und Athletinnen treten gegeneinander an im Sprint, Schwimmen und Gewichtheben. Und zwar eben vollpumpt mit Substanzen, die die Leistung sollen steigern. Aus der Schweiz ist niemand mit dabei. Ein bekannter Sportler, der mitmacht, ist aber der US-Sprinter Fred Curley, vor 4 Jahren Weltmeister über 100 Meter gewesen. Da haben wir uns natürlich gefragt, was denken eigentlich Fachleute, die sich eben im Kampf gegen Doping verschrieben haben, von diesen Dopingspielen? Die Antwort: gar nichts.
1: Ja, also wir finden natürlich die Spiel ganz eine gefährliche Schnapsidee.
0: Ja, das ist der Ernst König. In den Medien wird er gerne als oberste Dopingjäger von der Schweiz bezeichnet. Er ist der Direktor von Swiss Sport Integrity, das ist die nationale Anti-Doping-Agentur. Die Spiele in Las Vegas, die sind gerade auf mehreren Ebenen gefährlich.
1: Der Umgang mit Dopingsubstanzen kann ganz gravierende gesundheitliche Konsequenzen haben. Und die Organisatoren, die rühmen sich ja, dass sie da medizinische Betreuung gewährleisten. Das mag vielleicht sogar sein während diesen Spielen. Ich wage stark zu bezweifeln, dass da die medizinische Betreuung dann auch nach diesem Spiel noch weitergehen wird.
0: Ja, die Athleten sind in den Worten vom Ernst König Versuchskaninchen. Die Langzeitwirkung von vielen Präparaten sind nämlich nicht erforscht. Das Hauptproblem aber, das sieht er in einem anderen Punkt, und zwar sei die grösste Gefahr von diesen Doping-Spielen die Signalwirkung für Kinder und Jugendliche. Es werde da nämlich vermittelt, dass man ohne Risiko dopen kann, um die eigene Leistung zu steigern.
1: Die Substanzen, das sehen wir in unserer Tätigkeit jeden Tag, oder? Da werden Substanzen über das Internet bestellt, die nicht getestet sind, wo man keine Ahnung hat, was dort drinnen ist, und vor allem haben die Leute, die es nachher bestellen, die haben eben genau die medizinische Betreuung nicht, und darum setzen sich die mit dem Konsum von diesen Substanzen einem sehr, sehr hohen Risiko aus.
0: Ja, und dabei müsste doch gerade ein Spitzensportler eigentlich eine Vorbildfunktion haben für die Gesundheit von der Restbevölkerung. Und in Las Vegas, da sei der Sport eigentlich sogar nur zweitrangig. Man müsste sich nämlich bewusst sein, wer die Games durchführt.
1: Das ist kein Sportveranstalter, das ist eine Pharmafirma, die mit dem Sport als Marketing-Vehikel ihre eigenen Produkte vermarkten. Ich glaube, das ist ganz, ganz wichtig, dass man das vor Augen führt. Das ist eine Pharmafirma, die ihre Produkte bewirbt. Punkt, Schluss.
0: Der Ernst König, der oberste Dopingjäger von der Schweiz. Ja, die Enhanced Games oder eben Dopingspiel sind das Wochenende. Für alle, die das nicht interessiert, die Eishockey-WM läuft jetzt zum Glück auch noch garantiert ohne Doping.

0: Ganz schönen Freitagabend. Und ich will Ihnen natürlich nicht das Wochenende vermiesen, aber ich kann Ihnen jetzt schon sagen, das wird einen Haufen ärgern. Es geht um Google. Der Tech-Gigant setzt nun nämlich viel mehr auf künstliche Intelligenz, auf KI. Fertig mit Stichwortsuche. Man soll nun auch komplexe Aufgaben eintippen können im Suchfeld. Die Eingabe, aber auch die Antwort wird anders, sagt Tanja Eder von der SRF Digitalredaktion.
1: Wenn man auf Google etwas sucht, kommt neu immer direkt die Antwort von der KI. Das ist eine generierte Textantwort. Das können aber auch Fotos sein, Statistiken, Shoppingempfehlungen. Was immer die KI halt findet, sei nützlich für deine Anfrage. Die Links, die rücken in den Hintergrund.
0: Google spuckt also nicht mehr x Links aus, die einem dann helfen sollen, sondern eben eigentlich eine pfannenfertige Antwort. Oder wenn man ein bestimmtes Produkt sucht, dass sie einem das sucht und auch gerade kauft. Ja, und was, wenn man das denn gar nicht will? Es gibt ja schließlich auch Leute, die nicht via KI suchen wollen.
1: Man kann die KI-Antwort theoretisch einfach ignorieren und zu den Links abscrollen. Oder man kann natürlich auch zu einer anderen Suchmaschine wechseln. Es gibt da zum Glück sehr gute Alternativen.
0: Ja, die Alternativen kennen aber halt nicht alle. Unsere Digitalredaktorin Tanja Eder aber schon.
1: Empfehlen kann ich übrigens auch vom Datenschutz her Brave Search, DuckDuckGo, Startpage oder Metagear. Das sind vier super Alternativen, kann man einfach mal ausprobieren und dann die, die einem gefällt, am besten gerade in der Einstellung vom Browser als Standard definieren. Und ja, schon ist man Google-Suche los.
0: Ja, Google ist aber halt doch mit Abstand die grösste Suchmaschine. Und die Änderungen, die jetzt kommen, dürften dann noch Folgen haben, weil neu, und das ist das Ziel von Google, geht man nämlich immer weniger auf andere Seiten. Man muss zum Beispiel nicht via Galaxus zum Produkt kaufen oder bei einer Nachrichtenmeldung wird nicht einmal mehr das Medium SRF zum Beispiel eingeblendet. Ja, für den Anbieter heisst das natürlich weniger Klicks und auch weniger Werbegelder. Ein Haufen Online-Plattformen könnten also überflüssig werden.

SRF Verkehrsinformation mit der Übersicht von 19.30 Uhr. In der Zentralschweiz auf der A2 Luzern-Gotthard ist der Schlundtunnel in beiden Richtungen aktuell gesperrt wegen Rauchalarm. Dann auf der A2 Richtung Luzern Stau und 30 Minuten Zeitverlust ab Knutwil Süd wegen eines Unfalls vor Sursee. Auf der A2 Richtung Basel Stau ab Horb wegen eines Unfalls vor der Verzweigung Rotsee. In der Region Basel auf der A3 Richtung Wiese Stau ab dem Grenzübergang St. Louis wegen eines defekten Lastwagens. Dann Stau oder Stockend auf der A2 Richtung Deutschland ab Augst. In der Region Solothurn auf der A1 Richtung Bern zwischen Gunzgen Nord und Niederbipp. In der Region Zürich auf der A1 Richtung Bern zwischen Spreitenbach und Aarau Ost. Auf dem Nordring Richtung St. Gallen zwischen Seebach und Zürich Nord. Dann vor dem Gotthardtunnel Richtung Süden 4 km Stau, knapp 45 Minuten Wartezeit ab Amsteg. In Graubünden auf der A13 Richtung Süden zwischen Zitzers und Rotenbrunnen mit 30 Minuten Zeitverlust. Und im Tessin auf der A2 Richtung Chiasso zwischen Rivera und Lugano Süd, Stau mit 45 Minuten Zeitverlust. Allen unterwegs viel Geduld und natürlich eine gute Fahrt.

Freitagabend. Es ist ein wirklich sehr schöner Freitagabend. Und so sehr ich meinen Job und die Zeit mit Ihnen heute Abend auch liebe, aber gegen so eine schöne Serval auf dem Grill hätte ich jetzt ehrlich gesagt auch nichts. Geniessen Sie es. Für mich auch ein bisschen mit.

19.43 Uhr eine aktuelle Verkehrsinformation. Vor sich in der Region Freiburg auf der A12 Freiburg-Wöwe zwischen Fribourg-Süd und Matran in beiden Richtungen besteht Gefahr. Durch Personen auf der Fahrbahn. Da bitte aufpassen.

Viertel vor 8 haben wir. Ab der 9 gibt es auf SRF 1 natürlich wie immer am Freitag den Nachtexpress. Aber gute Laune haben wir eigentlich jetzt schon. Und darum gibt es doch vor der 8 gerade noch einen Musikwunsch. Und zwar von innen. Läutet Sie an auf 0848 440 222. Mag gerade noch rein vor den Nachrichten. Gibt es dann nach dem Paul Simon.

0: fährt sich doch gerade ein bisschen unbeschwerter heim bei dieser Musik. Musik hat auch Gerhard Imfeld von Kirchberg gegeben. Guten Abend, Herr Imfeld.
1: Ja, guten Abend, Herr Wirtschaft.
0: Darf ich fragen, was sind Sie gerade dran?
1: Ich mache eine kleine Auszeit und gehe ein paar Wochen nach Irland und Nordirland nächste Woche. Und jetzt bin ich halt am Packen und letzte Vorbereitungen machen.
0: Das heisst, Sie entfliehen so ein bisschen dieser Hitze, die uns jetzt so bevorsteht in der Schweiz?
1: Ich entfliehe möglicherweise der Hitze, aber ich gehe vor allem in zwei Länder, die einfach musikalisch und menschlich für mich top sind.
0: Was hat Ihnen denn so angetan an dem Norden von Irland?
1: Ich habe schon Konzert gebucht, Richard Thompson in Belfast am 1. Juni und am 5. natürlich der grossartige Christy Moore in Castlebar, County Mayo. Ja, es ist einfach eine wunderbare Gegend, es sind liebe Leute, es ist gutes Bier und ja. Ich muss mich ab durch lüften.
0: Ich sehe einen Feinschmecker, wenn es um Musik geht, aber auch wenn es eben um Getränke geht. Jetzt muss ich gleich noch rasch fragen, es ist also richtig typisches Grillwetter. Was kommt bei Ihnen einmal auf den Grill, wenn Sie den Grill mal anlassen?
1: Da kommt alles drauf, was die Leute gerne haben, die bei mir auf die Suche kommen. Das hat Veggies, das hat Carnivore dabei und dann kommen Würste und Koteletts und Steaks und Maiskolben und Zucchini, Zucchetti und Artischocke, was weiß ich. Ich
0: habe alles. Also der halbe Laden.
1: Der halbe Laden in etwa, ja genau.
0: Herr Imfeld, eigentlich haben Sie angerufen, weil Sie sich Musik wünschen und es ist jetzt ein bisschen komischerweise nichts aus Irland, nämlich...
1: Lina Button, ja genau, Gopf, weil halt er das Einheimische schaffen, finde ich immer halt wieder wichtig.
0: Absolut. Herr Imfeld, ich wünsche Ihnen einen ganz schönen Abend und dann eine ganz gute Reise und ein gutes Kopflüpfen.
1: Vielen Dank, schönen Abend.
0: Schönen Abend.
2: Schau,

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1: Von 19.59 Uhr Entwarnung in der Region Freiburg auf der A12 Freiburg-Wöwe zwischen Fribourg Süd und Matron in beiden Richtungen. Keine Gefahr mehr durch Personen auf der Fahrbahn. In der Zentralschweiz auf der A2 Luzern-Gotthard ist der Schlundtunnel bei Kriens in beiden Richtungen wieder offen. Auf der A2 Richtung Basel Stau ab der Verzweigung Lopper wegen eines Unfalls vor der Verzweigung Rotsee. In der Region Basel auf der A3 Richtung Wiese Stau ab dem Grenzübergang St. Louis wegen eines defekten Lastwagens bei St. Johann auf der linken Spur. Dann Stau oder stockend auf der A2 Richtung Deutschland ab Augst. In der Region Solothurn auf der A1 Richtung Bern zwischen Gunzgen Nord und Niederbipp. Dann vor dem Gotthardtunnel Richtung Süden 5 km Stau, mindestens 45 Minuten Wartezeit ab Amsteg. Die Einfahrt Göschen ist gesperrt und weiter Stau in Graubünden auf der A13 Richtung Süden zwischen Chur Nord und Rotenbrunnen mit 30 Minuten Zeitverlust und zuletzt noch im Tessin auf der A2 Richtung Chiasso zwischen Rivera und Lugano Süd mit 30 Minuten Zeitverlust. Allen unterwegs viel Geduld und weiterhin natürlich eine gute und vor allem auch eine sichere Fahrt.
2: Die Nachrichten von SRF um 8 mit Ronja Bollinger. In den USA ist der Chef der Notenbank Fed, Kevin Warsh, vereidigt worden. Der 56-Jährige wurde im Weißen Haus von US-Präsident Donald Trump für eine 4-jährige Amtszeit als Fed-Chef eingeschworen. Trump wolle ein unabhängiges Fed, sagte er bei der Zeremonie. Warsh solle nicht auf ihn schauen und auch auf niemand anderen. Warsh solle sein eigenes Ding machen.
3: I want Kevin to be totally independent. I want him to be independent and just do a great job. Don't look at me, don't look at anybody, just do your own thing and do a great job.
2: Kevin Warsh hatte sich offen für die Option von Zinssenkungen gezeigt und strebt eine engere Abstimmung mit der Regierung an. Der bisherige Fed-Chef Jerome Powell wurde von Trump immer wieder heftig attackiert, weil er die Leitzinsen aus Sicht des Präsidenten zu zögerlich gesenkt hatte. Powell leitete Ende April seine letzte Sitzung als Notenbankchef. Er will aber als einfacher Direktor weiter Mitglied des Gouverneursrats der Bank bleiben. Die US-Geheimdienstchefin Tulsi Gabbard hat ihren Rücktritt bekannt gegeben. In ihrem Rücktrittsschreiben bedankt sie sich bei US-Präsident Trump für das Vertrauen, das er ihr entgegengebracht habe. Leider aber müsse sie per Ende Juni ihren Rücktritt einreichen. Bei ihrem Ehemann sei Knochenkrebs festgestellt worden. Um ihn besser unterstützen zu können, müsse sie sich deshalb aus dem öffentlichen Dienst zurückziehen. Als Geheimdienstkoordinatorin steht Gabbard an der Spitze der US-Nachrichtendienste und fungiert als Hauptberaterin des Präsidenten in nachrichtendienstlichen Angelegenheiten. Zuletzt gingen die Meinungen Gabbards und Trumps rund um den Iran-Krieg öffentlich auseinander. So hatte der Präsident betont, dass sie eine gemäßigtere Haltung zum Thema Urananreicherung vertrete als er. Mehrere tausend Menschen haben sich am Abend auf dem Bundesplatz in Bern versammelt, um für Klimagerechtigkeit und gegen die sogenannte Nachhaltigkeitsinitiative der SVP zu demonstrieren. Zur Kundgebung aufgerufen hatte die Bewegung Klimastreik Bern. Laut Berner Medien waren rund 3000 Personen anwesend. Auf Transparenten stand etwa, man solle besser CO2 und nicht Menschen deckeln. Die Stimmung blieb dabei friedlich. Ein kleines Aufgebot der Berner Kantonspolizei begleitete den Demonstrationszug. Zum Sport, zur Eishockey-Weltmeisterschaft in der Schweiz. Deutschland gewinnt gegen Ungarn 6:2 und Kanada schlägt Slowenien 3:1. Das Wetter, es bleibt sonnig und sommerlich warm mit Höchstwerten um 29 Grad. Das waren Nachrichten von Radio SRF, verantwortlich Konrad Muschk.
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1: Zwei Männer im mittleren Alter laufen sich per Zufall immer wieder über den Weg. Im Kaffee, im Tram, auf der Strasse. Man lernt sich kennen, man ist sich sympathisch. Sie merken, dass sie viel gemeinsam haben. Es gibt aber auch grosse Unterschiede. Und zufällig erfährt dann der eine, dass der andere schwul ist. Und sofort ist alles anders. Oder irgendwie doch nicht. Das gibt es jetzt im Hörspiel «Ich doch nicht» von Helmut Beschina. Mein Name ist Damian Betschart.

Ich doch nicht. Ein Hörspiel von Helmut Beschina. 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

0: inszeniert von Claude-Pierre Salmoni. Mit dem Peter Holliger und dem Hans Schenker.
1: Stellen Sie sich vor, Sie fahren mit dem Tram und müssen dringend. Sofort und plötzlich müssen Sie. Also gehen schiffen, schlicht und einfach. Was machen Sie dann?
2: Das Einfachste von der Welt. Im nächsten Stopp raus und ab ins Bissoir.
1: Zum Glück gibt es ja bei den meisten Haltestellen irgendein WC. Ich habe also ganz dringend die Eisen und gerade als ich dabei bin, der schaurige Druck loszuwerden, da passiert, die Tür geht auf und ich und...
2: Ich. Total ahnungslos. Wirklich nur grausam dringend schiffen.
1: Ich kenne nur flüchtig. Ich meine, wir kennen uns, wir sehen uns ein, zwei Mal in der Woche. Auf der Straße, in der Arbeit, zufällig.
2: Ich habe ihn natürlich sofort erkannt. Und natürlich habe ich kurz gezögert. Und natürlich ist ihm das sofort aufgefallen. Aber was hätte ich machen sollen? Gerade wieder raus? Es hat aber komisch ausgesehen.
1: Ich habe sofort gespannt, dass es ihm unangenehm ist, dass ich, ausgerechnet ich, in dem Pissoir stehe.
2: Also nicht wieder raus. Einfach ganz natürlich neben ihm stehen. Anstehen und schiffen. Wie wenn nichts wäre.
1: Ich stehe da, ich schaue ihn kurz an, nick ihm kurz zu. Irgendwie muss ich ja reagieren. Und Schluss, fertig, vorbei. Ich kann nicht. Ich kann nicht mehr. Vorbei, als wenn nichts gewesen wäre. Ich stehe da und sonst.
2: Logisch habe ich sofort gemerkt, dass ihm das Treffen unangenehm ist. Ziemlich unangenehm sogar. Aber was hätte ich machen sollen? Es wäre doch total peinlich gewesen, wenn ich gerade wieder raus wäre.
1: Also ich persönlich habe es prinzipiell nicht so gern, wenn jemand neben mir steht in einem öffentlichen WC. Es gibt dann oft so etwas wie eine Sperre, dass ich da stehen nicht kann. Fertig, aus. Was bleibt mir anders übrig, um die peinliche Situation zu vermeiden? Ich kann nur so tun, wie wenn ich fertig gebrünzelt hätte, einpacken und aus dem WC rauslaufen.
2: Klar bin ich schon ab und zu in dieser Klappe gewesen. Es ist ein beliebter Treff. Aber das Mal, als ich ihn getroffen habe, da musste ich wirklich aufs WC müssen. Wirklich nur schiffen. Nein, ich schwöre es.
1: Ich könnte schwören, dass er gedacht hat, ich sei aus dem gleichen Grund da wie er. Ich kann es nicht einmal übel nehmen. Ich meine, was denkt man schon über einen, der im WC steht und nur so tut wie wenn?
2: Natürlich muss er das nicht wissen über mich, dass ich ab und zu in die Klappe gehe, um jemanden aufzureissen. Aber es scheint ganz so. Ich meine, warum sollte er so irritiert sein? Und irritiert, das war also so. Warum ist er denn sonst so rausgespeedet?
1: Wie kann man nur so schnell in Panik kommen? Na, eigentlich wollte ich ja schon immer mal mit dem Schnurren. Aber jetzt, nach dem Vorfall? Unmöglich.
2: Wenn ich nicht müsste annehmen, dass er weiss, dass ich schwul bin, hätte ich längst mit ihm geredet, hätte ihn angehauen. Also nicht wegen dem. Nein, nicht um ihn aufreissen. Er interessiert mich. Was er macht, wie er lebt, wie es ihm geht. Einfach aus reinem Interesse. Wenn man sich so ein-, zweimal sieht in der Woche, total zufällig, dann kann man sich doch anhauen. Aber so denkt er vielleicht, ich will etwas von ihm. Sexuell. Dabei will ich noch mit dem Schnurren.
1: Am liebsten wäre ich auch wieder umgekehrt. Mit ihm reden. Mindestens probieren. Oder draussen auf ihn warten. Nur um ihm zu zeigen, dass ich nichts gegen ihn habe, nicht voreingenommen bin.
2: Es ist möglich, dass ich mir das alles nur einbilde, dass er wegen mir so plötzlich raus ist. Wie soll er denn sonst aus dem Pissoir rauskommen? Ich meine, eigentlich geht man ja aufs WC, um zu schiffen. Und dann will man natürlich so schnell wie möglich wieder raus. Und dann soll man eine Unterhaltung führen auf dem Pissoir.
1: Wo wir uns ja nicht einmal auf der Straße oder in den Beiz ansprechen, nur kurz nicken. Ja, nicken tun wir auch mehr aus Verlegenheit. Also warum sollte man sich dann ausgerechnet in dieser Situation ansprechen? Vielleicht habe ich mir das aber auch nur eingebildet, dass er gemerkt hat, dass es mir unangenehm ist. Vielleicht gerade deswegen, weil ich ihm gegenüber eben doch voreingenommen bin. Hm, sicher sogar. Warum habe ich ihn dann sonst nicht irgendwann einmal angehauen? Nur wegen dem, damit er nicht denkt, er habe irgendwelche Chancen bei mir. Dass er sich dann vielleicht Hoffnungen macht. Hoffnungen. Ja, im Grunde genommen weiss ich ja nicht einmal, warum ich so sicher bin, dass er schwul ist.
2: Logisch, es kann gut sein, dass ich mir das alles nur zusammenfantasiere. mir alles nur einbilden. Warum zum Beispiel soll es überhaupt wissen? Meine, wer könnte ihm das schon gesagt haben? Und bei welcher Gelegenheit? Es gibt überhaupt nichts, was uns irgendwie verbindet. Weder beruflich noch privat. Es ist einfach nur die gemeinsame Beiz.
1: Wahrscheinlich wäre alles viel, viel einfacher gewesen, wenn ich nichts über ihn erfahren hätte. Also ich meine, ich habe mich nicht erkundigt, im Gegenteil. Ganz zufällig am Morgen, ich sitze in meinem Stammcafé und da ist er reingekommen. Ja, und irgendwie ist er mir aufgefallen. Ja, ganz angenehm eigentlich. Ja, und durch Zufall habe ich dann eben erfahren, dass er schwul ist.
2: Ich kann mich noch genau erinnern. Das Kaffee ist nicht besonders voll. Ich hocke an einem Tisch, am Fenster. Er ist mir vom Anfang an sympathisch gewesen. Eigentlich wollte ich am Nebentisch hocken, als er aber sein. Mir ist aufgefallen, dass er so hinter der Zeitung führt, so ab und zu mir rüber schillt.
1: Und als ich dann erfahren habe, dass er schwul ist, dann war es natürlich klar gewesen, warum er so zu mir angestarrt hat. Und von dort weg war sowieso alles klar gewesen. Hand durchschaut. Und von dort weg habe ich jeden Kontakt vermieden. Obwohl er mir sympathisch war, ist nach wie vor. Es ist keine Abneigung, wirklich nicht.
2: Irgendwie bin ich zu verklemmt gewesen, um ihn anzusprechen. Aus Angst, dass er sofort gespannt hat, sicher sogar. Und er hat vielleicht gedacht, ich will ihn aufreissen.
1: Wo man mir seine Geschichte erzählt hat, hat er mir leid getan. Er hat eine Trennung hinter sich, ist total allein. Natürlich Schwierigkeiten, wieder einen neuen Partner zu finden. Womöglich einen für länger, wo man bei ihnen bleiben kann. Für einen wie ihn noch viel schwieriger. Ja, hat mir leid getan. Ja, aber was hätte ich sollen machen? Ja, ich weiss, mit dem Reden, Aussprechen und Reden mit ihm. Über seine Probleme, in seine Probleme anhören.
2: Ich habe jemanden gesucht und jemanden gebraucht, mit dem ich reden konnte. Irgendwie hat er mich angezogen. Ich hätte ihm gerne ein bisschen erzählt von meiner Trennung, von meinem plötzlichen Alleinsein. Ich glaube, ich hätte ihm das alles erzählt. Und wahrscheinlich hat es mir geholfen. Warum er echt so abweisend war. Ich wollte nur ihm schnurren. Ich wollte nur, dass er mir zulässt. Sonst nichts. Hören Sie mich. Sie, hören Sie mich. Warum sind Sie damals so abweisend gewesen? Warum?
1: Ich weiss es nicht. Ich kann mir selber nicht erklären.
2: Es wäre alles so einfach gewesen. Ich wollte mit jemandem reden. Ich hätte jemanden gebraucht, der mich ein versteht.
1: Ich weiss.
2: Ja, vielleicht ist es eine Zumutung. Jemanden so anzuhauen, einen Fremden. Einem Fremden Probleme, Sorgen zu erzählen. Ja, sicher ist es eine Zumutung.
1: Von einer Zumutung kann überhaupt nicht dreht sein.
2: Von was denn? Manchmal merkt man doch, dass jemand mit einem reden will. Selber will man aber nicht reden und dann tut man einfach so, als hätte man es nicht gemerkt.
1: Ja, weil man vielleicht meint, man sei nicht der richtige Gesprächspartner.
2: Ja, ausreden. Ganz bestimmt sogar. Nur man nicht mit etwas zu tun haben, was nicht so angenehm ist, was einem nicht passt.
1: Außerdem bin ich nicht sicher gewesen, ob Sie wirklich mit mir reden wollten.
2: Gehen Sie es zu. Sobald Sie gehört haben, dass ich schwul bin, da ist es für Sie aus gewesen. Am Anfang hätten Sie vielleicht noch ganz gerne mit mir geredet, aber dann...
1: Ach, das hat doch da damit nichts zu tun, rein gar nichts.
2: Sind Sie da wirklich so sicher? Ist es nicht vielleicht so gewesen, dass Sie gedacht haben, also, ein Schwuler, pass auf, der will etwas von dir.
1: Ach, das ist mir nicht aufgefallen.
2: Oh, Sie haben also nicht zu sich gesagt, pass auf, ein Schwuler?
1: Ach, so schon gerade gar nicht.
2: Und was denn? Was haben Sie gedacht?
1: Also soll das ein Verhör sein?
2: Was haben Sie gedacht?
1: Ich weiss es nicht. Ich weiss es nicht mehr.
2: Könnte es nicht sein, dass ich Ihnen plötzlich unangenehm gewesen bin? Ich behaupte sogar, dass es Ihnen nachher leid getan hat, dass Sie sich nicht sofort von mir distanziert haben.
1: Was hätte mich daran leid tun sollen? Wir haben ja noch überhaupt kein Wort gewechselt miteinander.
2: Ich habe es Ihnen angesehen, dass Sie mich sympathisch finden.
1: Ein sympathischer Moment? Oder wie meinen Sie das?
2: Haben Sie nicht zu mir rübergeschaut? Ab und zu? So hinter der Zeitung für geschildert?
1: Ach mein Gott, Sie sind mir eben aufgefallen. Ja, weil Sie neu sind in dem Kaffee. Wie ich Sie dem in meinem Stammkaffee zum ersten Mal gesehen habe.
2: Und? Ist das bei Ihnen immer so?
1: Was?
2: In meinem Verhalten sind Sie sich immer so.
1: Wie?
2: Ob Sie jeden neuen Gast so beobachten wie mich?
1: Also, mir ist nicht aufgefallen, dass ich sie beobachtet habe.
2: Ja, vielleicht wissen sie es noch nicht. Ich bin mir ziemlich sicher. Etwa so, wie dass sie mir Tora aus dem Weg gegangen sind, weil sie erfahren haben, dass ich schwul bin.
1: Ja, ich kann mir gut vorstellen, dass sie das denken.
2: Ja, wirklich.
1: Ja, sie haben es sicher nicht leicht.
2: Glauben Sie.
1: Ja, ich kann mich in sie hineindenken, in ihre Situation. Sie haben es sicher nicht leicht.
2: Das ist rührend. Wirklich, ich bin ganz gerührt. Sie sich Sorgen um mich.
1: Also, voran haben sie mir vorgeworfen, dass ich nur nicht mit ihnen geschwätzt habe, weil sie schwul sind. Und jetzt witzeln sie, weil ich probiere, sie zu verstehen.
2: Sie leisten sich den Luxus und probieren, mich zu verstehen. Das ist doch so, oder?
1: Also, kaum will man ihnen entgegenkommen.
2: Macht man sich aber sehr lustig. Was meinen Sie doch? Ich soll ihnen dankbar sein dafür, dankbar, dass sie sich Zeit nehmen für eine Schwule.

0: weil ich mich wollte mit jemandem aussprechen. Ja, jemanden braucht, mit dem ich hätte reden
1: können. Ich weiss nicht. Ich habe nach wie vor das Gefühl, dass es, ja, dass sie nur jemanden gesucht haben, zum, naja, wie soll ich sagen?
0: Nur Frist zu machen.
1: Ja, oder wie man dem sagt, sie wissen ja, was ich meine.
0: Ja, und ausgerechnet mit ihnen.
1: Ja, wundert sie das so? Warum denn nicht?
0: Man sagt typisch Mann.
1: Was?
0: Typisch Mann.
1: Ja, weil sie sich vielleicht nicht als Mann fühlen können. Sie tut mir leid.
0: Schon wie stolz. Sie sind total überzeugt, dass jede Frau mit ihnen sofort in die Pfanne will. Das denken sie natürlich auch von uns Schwulen.
1: Also jetzt sagen Sie mir bitte auf viele Seiten, dass Sie gehören.
0: Was meinen Sie mit Seiten?
1: Ja, also auf die männliche oder auf die weibliche?
0: Schau, es ist einfach so, dass ich mehr draus komme. Verstehen Sie? Ich habe mehr Distanz.
1: Ah, Distanz. Auf jeden Fall haben Sie zugegeben, dass Sie mich anhören wollten.
0: Ja, so mit Ihnen reden, mehr nicht.
1: Ah, okay. Aber Sie können mir doch nicht übel nehmen, dass ich denke, dass Sie wollen mehr von mir.
0: Also ich glaube, dass einer, der schwul ist und jemanden anspricht, gerade mit ihm in die Pfanne will.
1: Ja, würden Sie das etwa nicht glauben?
0: Und ein ganz normales, gewöhnliches Gespräch, gibt es das bei Ihnen nicht?
1: Ja. Logisch haben dann solche Hintergedanken. Und meint, das sei der einzige Grund, warum er angehauen worden ist.
0: Und davon haben Sie Angst gehabt?
1: Ja, Angst ist vielleicht zu viel gesagt.
0: Ja, es wäre Ihnen aber unangenehm gewesen.
1: Ja, ja, also sicher nicht wegen mir.
0: Warum denn?
1: Ach, mein Gott, Sie wissen doch, wie die Leute sind. So etwas spricht sich um, vom einen zum anderen und so weiter und so weiter. Und plötzlich erfahrt die Familie.
0: Mhm. Und davon haben Sie Angst, dass die Familie davon erfährt?
1: Ja, so angenehm weiss man nicht.
0: Sie glauben also, dass Ihre häusliche Friede durch eine solche Lappalie gestört wird? Höchstens, wenn was? Höchstens, dass Sie vielleicht irgendwie noch würden wollen. Ich meine, noch Lust hätten, kann ja sein.
1: Also meinen Sie, Sie können mich so ins Schleudern bringen? Nein, also, da täuschen Sie sich.
0: Sind Sie da ganz sicher?
1: Ja, absolut. Also haben Sie das Gefühl, ich würde mich sonst so vor Ihnen ekeln? Sorry, aber ich kann es nicht anders sagen. Es hat mich wirklich vor Ihnen geekelt. Also ich meine, prinzipiell habe ich nichts gegen Sie. Im Gegenteil. Sie waren mir von Anfang an sympathisch gewesen. Sehr sympathisch eigentlich. Ja, bis ich dann das erfahren habe.
0: Und da bin ich Ihnen plötzlich unangenehm gewesen, ja? Sie haben sich sogar gegeckelt. Wissen Sie was? Sie haben Schiss gehabt. Sie haben ganz einfach Schiss gehabt. Geben Sie es doch zu.
1: Möglich. Ja, vielleicht haben Sie recht. Ja, wahrscheinlich haben Sie recht. Es war mir unangenehm gewesen. Ja, ich hatte Schiss.
0: Sie sind irritiert gewesen.
1: Ja, zugegeben.
0: Und wegen was wohl?
1: Weil Sie eben schwul sind.
0: Weil ich Ihnen von Anfang an nicht egal gewesen bin. Wir sind uns sympathisch gewesen. Es ist schwer, Ihnen wurscht gewesen, wie ich bin und was los ist mit mir. Aber so nicht. Etwas hat Sie getroffen. Sie haben sich dabei ertappt, der ist schwul und ist mir sympathisch. Und das hat sie ins Schleudern gebracht. Wahrscheinlich haben sie sich gefragt, er ist schwul und ich finde ihn sympathisch. Das kann doch gar nicht sein, das darf doch gar nicht sein. Da stimmt doch etwas nicht mit mir. Oder sie haben sich gedacht, ich muss mich vor ihm ekeln.
1: Also das Einzige, was ich wollte, das ist Distanz schaffen.
0: Und warum?
1: Plötzlich habe ich erfahren, dass sie schwul sind. Also bitte, was hätte ich sollen machen?
0: Ja, was hätte ich sollen machen? Was hätte ich sollen machen? Ich soll einfach von der Welt ganz normal mit mir schnurren. Was glauben Sie denn, was Schwule sind? Was sind wir Schwule denn für euch?
1: Ich weiss es nicht. Ich weiss nur, dass ich damit nichts zu tun habe. Ja, dass es mir unangenehm ist, allein schon die Vorstellung.
0: Mhm. Sie haben bis jetzt nichts davon wissen und dann plötzlich sind sie total entsetzt über sich selber.
1: Also wenn das wirklich so wäre, dann wäre ich nie mehr in den Kaffee gegangen.
0: Das haben sie wahrscheinlich auch wollen. Aber dann haben sie ihr Kind mitgenommen. Ihren Sohn, das war doch ihr Sohn, oder?
1: Ach, Zufall.
0: Zufall? Sie haben sich nur nichts überlegt. Aber Sie haben sich den Schutz von der Familie zugezogen.
1: Ich bin seit 10 Jahren verheiratet und gut, also, falls Sie das interessiert.
0: Ja, so wie ich Sie einschätze, vom ersten Eindruck sind Sie ein vollkommen korrekter Mensch. Wegen dem sind Sie nämlich auch ins Schleudern gekommen. Ja, wo Sie gecheckt haben, dass zwischen uns etwas war.
1: Also bitte, was heisst zwischen uns ist etwas gewesen? Zwischen uns ist nichts gewesen.
0: Nein, es ist nichts gewesen, das stimmt. Aber Sie haben Schiss gehabt, dass etwas könnte entstehen zwischen uns. Ja, plötzlich haben sie den Boden unter ihren Füßen verloren. Ihre moralische Plattform. Sie hat Angst gehabt.
1: Ich habe gesagt, ich sei irritiert gewesen. Ja, ich hätte gerne mit ihnen geredet. Als ich dann das über sie erfahren habe, da habe ich sie nicht provozieren wollen.

0: Provozieren? Wie meinen Sie das? Ist doch eher so gewesen, dass ich Sie provoziert habe.
1: Also, wenn Sie es genau wissen wollen, ich kann Ihnen durch das Gespräch keine Hoffnungen machen.
0: Oh, das ist aber sehr rücksichtsvoll.
1: Ja, wenn Sie es nicht glauben, stimmt. Ich kann Sie nicht provozieren. Wie soll ich sagen? Erotisch. Ich kann Sie nicht erotisch provozieren.
0: Sie haben recht. Etwas Erotisches ist schon zwischen uns gewesen. Eine Sympathie.
1: Ja, Sympathie.
0: Und provozieren. Ich meine, provoziert haben Sie mich nicht. Das hätte Sie auch gar nicht fertig gebracht.
1: Das wäre aber möglich.
0: Das wiederum glaube ich nicht. Weil, sorry, ich habe schon mal gesagt, Sie sind nicht mein Typ.
1: Ja, hoffentlich.
0: Sind Sie jetzt beruhigt?
1: Also, soll ich vielleicht traurig darüber sein, dass ich auf Schule keine Wirkung habe?
0: Auf jeden Fall hat es keinen Grund, keine irritiert zu sein. Ich bin einfach nicht auf Sie gestanden.
1: Das habe ich ja nicht können wissen.
0: Das ist Ihre Fantasie. Weil Sie eben glauben, dass jeder Schwule unbedingt auf Sie steht.
1: Also zum Glück ist es also nicht so gewesen.
0: Na gut, also das hätten wir geklärt.
1: Nur noch etwas. Warum?
0: Was warum?
1: Ja, warum wirklich nicht auf Sie?
0: Was sagen Sie?
1: Es hat mich nur interessiert, nicht, dass Sie glauben...
0: Warum Sie nicht auf mich wirken?
1: Ja, nur weil es mich interessiert.
0: Also, warum ich nicht auf Sie stehe? Habe ich Ihren Stolz verletzt?
1: Ach, hören Sie auf.
0: Er fragt mich, warum er nicht auf mich wirkt. Warum nicht, fragt er.
1: Ach, hören Sie auf.
0: Er tut es ihm etwa leid. Er tut es ihm leid.
1: Hören Sie auf.
0: Nicht nur auf Frauen wollen wirken, auch auf uns Schwuchteln und Tunten.
1: Ach, du sollst den Latz haben.
0: Vielleicht doch ein bisschen ausprobieren.
1: Doch, komm, es langt jetzt.
0: Du?
1: Ja, du.
0: Erich.
1: Wie?
0: Erich.
1: Du hast mich anspioniert. Es war also doch mehr gewesen.
0: Ich verstehe nicht.
1: Ja, warum wissen Sie denn... Ich meine, warum weißt du das...
0: Was soll ich wissen? Ich weiss nicht, von wo du redest.
1: Ja, und der Geschlechtsname? Na komm, sag schon.
0: Gruber. Erich Gruber.
1: Wie kommst du nur auf Gruber?
0: Ist das so besonders, wenn jemand Gruber heisst?
1: Ja, wer heisst denn da eigentlich Gruber?
0: Ja, wer echt? Ich natürlich. Ich heisse Gruber.
1: Ja, und was ist mit Erich doch nicht...
0: Ja, Erich Gruber.
1: Was? Erich Gruber?
0: Ja, aber was soll da dran so besonders sein?
1: Ja, es ist nur, weil ich auch... Erich...
0: Nein, Ihr Wort.
1: Ja.
0: Sie und Erich.
1: Ja,
0: Erich. Oh je, Erich. Ein Erich.
1: Das heisst aber noch gar nichts. Also, Sie müssen ja nicht meinen, dass ich Sie jetzt wegen dem sympathischer finde.
0: Also, für mich spielt das überhaupt keine Rolle. Das ist für mich totaler Zufall, mehr nicht.
1: Aber Sie ahnen, dass Sie mich durch Zufall in Schleuder bringen können.
0: Wie haben Sie vorhin gesagt? Nachspionieren. Ich hätte Ihnen nachspioniert.
1: Ja, hätten Sie dann mit dem gerechnet? Hätten Sie gedacht, wenn Ihnen das passiert wäre?
0: Also, ich habe jahrelang mit einem Erich zusammengelebt.
1: Ah ja?
0: Ja, was gibt es da zu staunen?
1: Erich und Erich. Ja, entschuldigen Sie, ich habe ganz vergessen, dass Sie...
0: Ah.
1: Ja, Sie wissen ja schon.
0: Vergessen haben Sie es? Sie haben vergessen, dass ich schwul bin? Ich finde, das ist ein ganz gutes Zeichen.
1: Erich und Erich. Fast wie Paul und Paula.
0: Machst Fortschritt.
1: Wie war es denn der gewesen, mit dem Erich?
0: Er war älter als ich. Ziemlich älter. Er war nicht leicht für ihn.
1: Wegen dem Altersunterschied?
0: Ja. Aber nicht nur.
1: Ja, und Sie, ich meine, hast du ihn gern gehabt?
0: Ja.
1: Hast du mit ihm gelebt?
0: Ja.
1: Ja, wie in René.
0: Ja, kann sein. Wie verheiratet.
1: Ja, die haben euch getrennt.
0: Nach 5 Jahren. Ja, fast genau 5 Jahre.
1: Und warum?
0: Ja, das eine hat das andere nach sich gezogen.
1: 5 Jahre ist eine lange Zeit.
0: Ja, Hölle, ja. Ich habe ihn überhaupt nicht vertraut. Und dann ist es halt fertig gewesen.
1: Dann hast du ihn gehasst?
0: Ja, ich konnte ihn nicht mehr anlängen. Nicht einmal mit Hand geben. Mir war plötzlich alles eklig gewesen. Und das hat sich dann auf alles übertragen. Aufs Gespräch, auf die Art, wie er auf den Stuhl sich gesetzt hat, wie er geraucht hat, wie er gelaufen ist, wie er sich rumgeschleppt hat. Auf alles.
1: Er war ja viel älter gewesen.
0: Am Anfang habe ich das Alter nicht so gemerkt. Ich habe mich irgendwie geborgen gefühlt. Ich habe ihn auch spannend gefunden. Er hat so eine Begabung gehabt, irrsinnig Schönes zu erzählen. Das hat mich eben reingenommen. Ich habe viel von ihm gelernt.
1: Ja, das war eben wichtig für dich.
0: Ja, schlussendlich war es eben unangenehm. Ich habe es einfach nicht mehr vertraut, ihm zuzulassen. Und dann der Husten. Der ewige Husten, vom Morgen bis zum Abend, zur Nacht auch noch. Er ist nicht laut, nein. Nur so vor sich hin, wenn er wenigstens laut rausgehustet hat, aber so. So. Das ist grauhaft. Weißt du, so. Das ist so hilflos. Dabei habe ich gemerkt, dass er einfach Mitleid will. Er wollte einfach bemitleidet werden.
1: Ja, der hat das Mitleid gebraucht. Ja.
0: Du, sein Husten hat er als Allergie bezeichnet. Eine Allergie gegen mich. Bis ich ihn mal einfach angekreit habe. Du mit deinem Scheiss Husten, du mit deinem ewigen Husten. Ja, da ist er da gesessen und hat mich angeklotzt. Hilflos hat er mich angeklotzt.
1: Ja, hättest du ihm müssen helfen. Helfen, verstehst du? Hättest du ihn müssen heben, streicheln, mit ihm zusammen sein. Hättest du ihm müssen zeigen, dass er jemanden hat, dass du bei ihm bist, dass er nicht allein ist.
0: Ja, das ist nicht mehr gegangen. Das konnte ich nicht mehr. Das Einzige, was ich noch konnte, ist ihn verletzen. Und ich habe ihn verletzt. Und er hat es vertraut.
1: Ja, ich hätte müssen zusammenheben. Es wäre schon gegangen. Irgendwie wäre es weitergegangen.
0: Es war nicht mehr. Ich war total leer. Ausbrennt.
1: Ja, aber gerade in eurer Situation. Also, ich hätte müssen zusammenheben.
0: Ja, wer hat das gedacht?
1: Wer hat es denn andere gegeben?
0: Ja, ein paar. Bei ihm und bei mir, aber das spielt nicht so eine Rolle. Auch wenn es einem manchmal angeschissen hat.
1: Ja, ist das von Anfang an so gewesen?
0: Das mit den anderen? Nein. Am Anfang hat es nur ein neues Zweig gegeben. So sagt man doch, oder? Wir haben uns gut verstanden. Du, das war Liebe gewesen. Aber dann ist er mit der Zeit immer eifersüchtiger und eifersüchtiger geworden.
1: Einer zahlt immer.
0: Ja, aber auf alles war er eifersüchtig gewesen. Auf meine Freunde eigentlich am wenigsten, am meisten auf meinen Erfolg. Ja. Ich hatte Erfolg. Gerade in der Zeit mit ihm habe ich schurig viele Aufträge bekommen. Ich bin Grafiker, freischaffend.
1: Und hey, was ist euer Beruf?
0: Vertreter. In Büromaschinen, wie er immer gesagt hat. Die besten Gebiete hat er verloren, nur weil er das Limit nicht erreicht hat. Und der ist natürlich von mir finanziell abhängig gewesen.
1: Und jetzt?
0: Ja, manchmal sehe ich ihn. Die Klappen oder so. Ich sehe, wenn er wartet, dass er jemanden anhält, dass er jemanden aufreißen kann. Wenn er vergeben wartet.
1: Ja, und du?
0: Nein, ich weiche ihm aus. Er ist ziemlich auf den Hund
1: gekommen. Ja, kannst du ihm nicht mehr helfen?
0: Nein. Du, so lässig der Anfang, so grauenhaft war das Ende. Es hat nichts mehr gegeben. Wir haben nur noch nebeneinander hergelebt.
1: Ja, und das kleinste Zeug geht einem plötzlich auf den Weg.
0: Ja, Zeug, die man früher sogar gerne gehabt hat. Alles, was einem vertraut ist, ist einem plötzlich im Weg.
1: Sogar das Kindergeschrei. Als Kindergeschrei, das ihm noch zusammengehebt hat, vertraust du nicht mehr.
0: Seit wann bist du verheiratet?
1: Seit 10 Jahren.
0: Wenn 7 Jahre vorbei sind, hat man es geschafft. So sagt man doch, oder? 10 Jahre. Das ist eine lange Zeit.
1: Unser Kind ist 7. Wir denken fast nur an unser Kind. Wir investieren für unser Kind, wir leben für unser Kind. Wahrscheinlich feiern wir mal noch Silbrigs Hochzeug für unser Kind.
0: Ja, wenn euch ein Kind dann noch beinig
1: ist. Dann ist er 22.
0: Ich entwerfe dir eine Anzeige zur Silbrigen Hochzeit. Die könnt ihr ihm dann schicken. Weißt du, es ist schlimm. Es tut oft weh, wenn man es nicht öffentlich zeigen kann.
1: Was?
0: Dass man zusammengehört.
1: Das ist doch nicht so wichtig.
0: Na, vielleicht nicht, wenn man es immer kann, aber so, bei uns, Versteckis spielen. Bei euch ist das normal. Ihr könnt eure Beziehung öffentlich zeigen, öffentlich bestätigen lassen.
1: Das ist doch nicht das Wichtige. Bei uns wäre es fast nach 1,5 Jahren so gewesen. Nach 1,5 Jahren, komisch. Ich sage nicht nach 4,5, ich sage nach 1,5 Jahren. Obwohl wir uns schon 3 Jahre von der Hürde gekannt haben. Nach 1,5 Jahren. Wie wenn es vorher nicht gehalten würde.
0: Wie war denn das zwischen euch dort?
1: Weiss es nicht mehr. Ja, sogar das vergisst man. Verdrängt man. Ich weiss nur, dass wir keinen Respekt haben voreinander. Aber irgendwie sind wir über die Runde gekommen. Und dann haben wir uns ein Kind gewünscht. Das Kind, das uns zusammenhebt. Ja, das Kind ist die wichtigste Anschaffung von zwei Leuten.
0: Es gibt Fälle, wenn ein Kind nicht die wichtigste Anschaffung von zwei Leuten ist.
1: Nein, ja, ich meine zwischen Mann und Frau.
0: Ja, möglich. Wir hatten nichts gehabt. Der Ehre und ich.
1: Nur der gemeinsame Vorname.
0: Ja.
1: Und euer Aussenseiter-Problem. Ah, ihr seid doch Aussenseiter.
0: Hm.
1: Ja, das hätte uns helfen sollen.
0: Ist deine Frau schön?
1: Als wir uns kennengelernt haben, habe ich sie schön gefunden. Ja, mir ist ja auch gefallen. Oh, manchmal denke ich, sie sieht aus wie früher und dann sehe ich auch, dass andere Männer ihr anschauen.
0: Und du? Wie wirkst du auf sie? So wie früher?
1: Oh, manchmal schaut sie mich an und dann... Dann denke ich, sie hasst mich.
0: Wie heisst sie?
1: Monika. Oh, manchmal sage ich Moni. Meistens aber Mami.
0: Und sie, wie sagt sie zu dir?
1: Was geht dich denn so?
0: Sie sagt Papi zu dir, oder? Vater. Sie sagt, komm Papi, komm ins Bett.
1: Komm herauf.
0: Stimmt's nicht? Sie sagt doch Papi.
1: Ja, ab und zu.
0: Ja, und der Papi legt sich neben Mami ins Bett.
1: Doch komm, jetzt bist ruhig.
0: Und sie sagt nie, Erich. Erich.
1: Also so wie du kann man nur reden, wenn man alles schliessen will. Weißt du, wie das ist, eine Frau zu lieben?
0: Und einen Mann zu lieben, weißt du, wie das ist?
1: Ach, das kann man doch nicht vergleichen. Das ist doch etwas anderes. Das ist eine Ausnahme. Das ist, wie soll ich sagen, das ist nicht
0: normal. Ja, das ist nicht das Normale, meinst du wahrscheinlich. He? Ich bin in deinen Augen nicht normal.
1: Ja, also wenn du es unbedingt wissen willst, ja.
0: Ja, die Hauptsache ist, dass du dich wohlfühlst und glücklich bist.
1: Du, ich bin glücklich, gehörst, ich bin glücklich verheiratet.
0: Ja, glücklicher Familienvater, hä? Komm, lass mich in Frieden mit deinem Glück.
1: Du weißt, was das heisst, ein Kind zu haben.
0: Das ist die einzige Stolz, gell? Spiel dich doch nicht so auf, du bist nicht der einzige Vater.
1: Ja, aber gerade dir muss man das erklären, weil du das nicht verstehst. Wie willst du?
0: Ein sentimentaler Schwachsinn. Willst du dich selber verwirklichen in deinem Kind?
1: Du weißt, im Grunde genommen tust du mir leid. Ich rede mit jemandem, der das nicht verstehen kann. Der nicht einmal weiss, wie das ist in einer Ehe.
0: Du, darüber habe ich genug erfahren. Da kannst du mir glauben, mir längt's. Du bist nicht der Erste, wo man seine Ehe Probleme vorklönt.
1: Ja, du fühlst dich auch wohl dabei, hä? Du siehst nur das Schlechte dran. Aber so schlecht ist das nämlich gar nicht. Ah, vielleicht bei anderen, das kann ja sein, aber nicht bei mir. Ach, vielleicht ab und zu ein kleiner Streit, Lappalien. Aber kaum erzählt man das jemandem, dann werden sofort Gott weiss, was für Probleme daraus gemacht. Weißt du, hätte ich gar nicht angefangen damit.
0: Ein glücklicher Familienvater mit einer glücklichen Familie. Was will man mehr?
1: Du, jetzt lass mal genau zu. Die könnte ich alle meine Probleme erzählen, die ich mit meiner Frau habe. Ich müsste nicht einmal Angst haben. Hast du gehört? Wir Ehemänner brauchen keine Angst vor dir zu haben, weil du für uns keine Konkurrenz bist.
0: Sag das nochmal. Komm. Komm, sag das nochmal.
1: Ja, so oft zu hören willst, schmeckt dir das. Ein für alle Mal, du bist ja keine Konkurrenz für mich. Ja, dir kann ich erzählen, dass wir uns nicht mehr verstehen, meine Frau und ich. Dass wir nur noch ganz selten miteinander schlafen. Dir kann ich das sagen, dass zwischen uns nichts mehr geht, dass es fertig ist. Sie liegt neben mir und ich spüre nichts.
0: Deine Frau tut mir leid.
1: Oh, die braucht dir nicht leid zu tun. Ab und zu kommt sie schon noch auf ihre Kosten.
0: Hm. Hoffentlich hast du bei anderen Frauen nicht auch solche Probleme. Das wäre ein bisschen peinlich.
1: Deine schuldreckige Fantasie.
0: Oder geht es nicht mehr so richtig bei dir? Hm? Wie sieht es denn aus? Alles vergeben. Nur noch zum Schiffen.
1: Am liebsten fahre ich übers Wochenende in unseren Garten. Gehört von meiner Grossmutter. Am Ende schlafe ich draußen im Schuppen allein auf einem Campingbett. Es hat dort einen grossen Gartenzweig, den meine Grossmutter gekauft hat. Früher ist er draußen im Garten gestanden. Das Kind hat ihn gern gehabt. Du hast dann so da liegen, dann fange ich manchmal an reden mit ihm. Ich hol mich richtig dabei. Fühle mich nicht so beobachtet.
0: Wahrscheinlich hat jeder so seinen Gartenzweig.
1: Eigentlich wollte ich ihn kaputt schlagen. Ich habe es dann aber doch nicht gemacht, wegen der Grossmutter. Wegen ihr habe ich ihn aufgehoben. Und in dieser Zeit haben Monika und ich den ersten grossen Streit gehabt. Die Grossmutter war Nummer 1 in unserer Familie. Sie war eine wahnsinnige Frau. Aber sie hat alle beherrscht. Der weibliche General, hat mein Vater gesagt. Monika hat sich am Anfang gegen sie gewehrt, aber es hat ihr nichts genützt. Die Grossmutter war zu stark. Also das habe ich gewusst von Anfang an. Als sie dann gesehen hat, dass sie nicht weiterkommt, dann war sie auf mich wütend. Oft nicht gewusst, was machen. Es zwischen der Monika und der Grossmutter Krach gegeben hat. Na klar, ich habe versucht, gerecht zu sein, aber das allein schon war für meine Frauen ein Verrat.
0: Erich und ich, wir haben regelmässig jeden zweiten Sonntag Krach gehabt.
1: Als die Grossmutter gestorben ist, Monika den Garten gehasst. Es hat sich dann mit der Zeit wieder gelegt, aber rauszufahren hat sie immer noch keine Lust. Manchmal tut es mir leid, dass ich dann allein muss gehen.
0: Und dein Sohn?
1: Na, der hat keine Lust. Verstehe ich das? Im Grunde genommen, wenn ich dann draußen bin, dann bin ich froh, dass ich allein im Schuppen bin. Ein freies Arbeiten tut mir gut. Ich kann mich erholen dabei.
0: Mit dem Erich hat es immer Streit gegeben, wenn ich meine Mutter besuche. Aber was hätte ich machen sollen? Ich konnte es nicht können ändern. Sie ist es so gewöhnt. Ich habe sie über Jahre jeden zweiten Sonntag besucht. Und dann sind wir zusammen zum Mittagessen.
1: Ja, der Sonntag ist der Tag, und in der Familie zusammen zum Mittagessen. Ja.
0: Die Sonntage allein sind grauenhaft. Der Erich ist immer allein daheim geblieben. Nur schon zu mir zeigen, wie arm er ist. Meine, er hätte ja irgendwann hergehen können, auf einen Besuch oder in einen Beiz. Aber nein, er ist allein daheim geblieben. Dann hat er mir Vorwürfe gemacht. Ich konnte ihn ja verstehen, aber ich wollte meine Mutter nicht enttäuschen. Wir sind das seit Jahren so gewöhnt. Es ist nicht anders gegangen. Ich habe doch eine alte Frau nicht im Stich lassen. Zwei Tage vorher schon hat sie immer angerufen, ob ich für den Sonntag den Tisch schon bestellt habe. Wir sind immer am gleichen reservierten Tisch gekocht. Zwei oder drei Mal habe ich den Erich mitgenommen, weil er es unbedingt wollte. Aber er hat gestört. Meine Mutter hat nicht so frei reden wie immer. Mit mir schwätzen. Sie ist dann nur da gesessen, hat manchmal ein Wort gesagt und total verlegen vom Erich zu mir und wieder von mir zum Erich übergeschaut.
1: Hast denn du mit ihr über dich geredet?
0: Als ich daheim gewohnt habe, hat sie jemand gefragt, warum hast du noch keine Freundin? Alle deine Freunde haben doch schon eine. Und dann habe ich einmal ein Rendezvous mit einer Bekannten abgemacht, einfach um sie zu beruhigen.
1: Und dein Vater?
0: Der ist früh gestorben. Den habe ich gar nicht gekannt.
1: Wenn dein Vater gelebt hätte, wäre vielleicht alles anders rausgekommen mit dir.
0: Was soll denn das?
1: Ja, ich habe nur gedacht.
0: Ah, du meinst, dann wäre ich nicht schwul geworden? Du meinst, es liegt daran, weil ich keine ordentliche Erziehung habe? Was meinst du, oder?
1: Ja, ich habe nur gedacht.
0: Ich habe nur gedacht. Was du schon nur denkst.
1: Ja, hätte ja können sein.
0: Weißt du, was du denkst? Wie sagt er es? Da ist ein Schwuler und der ist schwul, weil er eine kaputte Erziehung hatte.
1: Weißt du, dass ich eigentlich noch nie mit jemandem über das geredet habe?
0: Über was?
1: Ja, dass ich manchmal mit einem Gartenzweig schnurre.
0: Das kann ich verstehen.
1: Ja, mit wem hätte ich auch darüber schnurren können? Komisch geht mit dir. Ja, ist schon gut, wenn man mit jemandem reden kann. Das ist doch gut. Dir kann ich das eben erzählen, du verstehst mich, da habe ich keinen Schiss.
0: So wie voran, hä?
1: Was voran?
0: Ja, logisch, mir kannst du alles sagen, deine ganzen Probleme, weil ich keine Konkurrenz für dich
1: habe. Vergiss das doch bitte. Einfach manchmal, ja, Schiss, meine Gefühle zu zeigen. Und bei dir kann ich das.
0: Schon so ein grosser Bub muss immer noch brüllen.
1: Also dann halt nicht, das muss ja nicht sein.
0: So haben sie doch immer gesagt zu uns.
1: Wer?
0: Die Väter, die Mütter, die dunklen Tanten, Grossväter, Grossmütter.
1: Ja, vor allem die Väter.
0: Ja, bleib hart, du bist ein Mann. Da siehst du, was dabei rausgekommen ist.
1: Lieber schwul als cool.
0: Was? Was hast du gesagt?
1: Das ist doch wahr. Lieber schwul als cool.
0: Das sagst gerade du. Es wird immer besser.
1: Ich glaube, ich habe einfach keine Angst mehr vor dir.
0: Hast du wirklich Angst gehabt?
1: Ja, nicht vor dir als Person, sondern mehr... Eben wegen dem.
0: Weißt du, was ich die ganze Zeit haben denken, wo du mir von deinem Gartenzweig erzählt hast?
1: Keine Ahnung.
0: An deinen.
1: Was?
0: Ja, der Gartenzweig mit der roten Zipfelmütze.
1: Was?
0: Ja, eben. Dein Gartenzweig. Der Gartenzweig mit der roten Zipfelmütze. Ein Männlein steht im Walde, ganz still und steif.
1: Du komm, hör doch auf mit dem Seich, du. Komm, ist mir ein bisschen nett zu dir, dann willst du schon wieder mehr.
0: Komm, das war nicht so gemein gewesen. Oh, vergiss es, komm, tu nicht so zu jetzt.
1: Nein, ich möchte nur nicht, dass du das vergissst.
0: Ja, ich weiss schon.
1: Du, nimm es nicht übel, aber
0: ja,
1: ich meine das ernst.
0: Ja, ist okay, ist ja nur Spass gewesen.
1: Du, also, der Art von Humor kann ich wirklich nichts anfangen.
0: Geht's schon wieder los, he? Wenn wir wieder von vorne anfangen.
1: Du, komm, hör doch bitte auf, du. Hör auf, so zu schnurren, die Angst musst du ja wirklich nicht mehr haben. Weißt du, dass ich es nicht so gemeint habe? Gehöre nicht zu denen, die sich lustig machen über dich. Weißt du, irgendwie... Ja, irgendwie kann ich dich verstehen. Du, Erich.
0: Ja, du. Du. Es ist schön, wenn du das sagst.
1: Jetzt habe ich plötzlich wieder Angst. Aber nicht wie voran. Anders.
0: Wie fühlst du dich? Ehrlich?
1: Es ist... Ich bin nervös.
0: Für mich ist es auch schön. Sehr schön sogar. Traurig?
1: Ich weiß nicht. Es ist wie dort.
0: Dort?
1: Als ich das erste Mal mit einem Mädchen geschlafen habe.
0: Ach so.
1: Ich bin dort heimgegangen und habe fest daran geglaubt, dass alle sofort etwas spannend. Jetzt bin ich ein erwachsener Mann und es geht mir fast genau gleich.
0: Das ist doch schön, oder?
1: Also es wird etwas spannend. Was ich verändert bin. Sie will mich fragen, was ich habe.
0: Wo du das erste Mal fremdgegangen bist, ist dir auch so gegangen?
1: Möglich. Naja, aber so etwas kann ja passieren, so etwas darf sogar passieren, nach ein paar Jahren.
0: Und etwas mit uns nicht?
1: Du, also mal, ich bin nicht schwul. Hast du gehört? Also ich nicht. Und da darf so etwas nicht passieren.
0: Okay, du bist nicht schwul. Du doch nicht, ja. Aber es kann es ja trotzdem ergeben.
1: Ja, es kann möglich sein, dass wir uns mögen, aber... Ja, wegen dem muss man ja noch nicht miteinander. Ich meine...
0: Ja, sag ruhig Bumsen dazu.
1: Ja, wegen dem muss man ja nicht bumsen miteinander.
0: Wahrscheinlich bist du nur aus Mitleid mit mir zusammen.
1: Nein, Mitleid ist es glaube ich nicht.
0: Sicher?
1: Ja, ziemlich sicher.
0: Vielleicht gefällt es dir einfach.
1: Es ist schön, dich anzuschauen. Tut gut.
0: Du bist sehr zärtlich.
1: Wahrscheinlich bin ich dir viel zu unerfahren.
0: Nein, es ist schön mit dir. Wirklich.
1: Einmal ist mir etwas Ähnliches passiert mit einer Frau.
0: Logisch.
1: Wir haben uns jahrelang gekannt und nie etwas gehabt miteinander.
0: Ja.
1: Also wir haben nie geschlafen zusammen. Es war eine schöne Freundschaft. Also wie selten zu einer Frau. Und dann plötzlich ist es halt passiert. Zufall.
0: Zufall?
1: Ja, also auf jeden Fall haben wir geschlafen zusammen. Wir nicht mal besonders gut. Wir sind beide so hilflos gewesen. Und von dort weg ist unsere Freundschaft nicht mehr gewesen wie früher. Wir haben plötzlich Probleme gehabt miteinander.
0: Schlechtes Gewissen, ja.
1: Wahrscheinlich.
0: Das mit uns, schieb's nicht zu lang vor dir weg. Ja?
1: Du, ich muss gehen.
0: Ja, ja.
1: Ja, die daheim wartet auf mich.
0: Ja, ist okay.
1: Ja, also dann. Mach's gut, Erich.
0: Du auch, Erich.
1: Alles Gute.
0: Dir auch.
2: Ich doch nicht. Das ist das Hörspiel von 1983 von Helmut Beschina. Mitgemacht haben Peter Holliger und Hans Schenker. SRF Verkehrsinformation von 20.46 Uhr. Stau oder stockender Verkehr in der Region Basel. Auf der A2 Richtung Deutschland ab Schweizer Halle. In der Region Solothurn auf der A1 Richtung Bern zwischen Gunzgen Nord und Niederbipp. In der Gegenrichtung zwischen Kriegstetten und Deitingen Süd. Vor dem Gotthardtunnel Richtung Süden 5 Kilometer Stau, mindestens 45 Minuten Wartezeit ab Amsteg. Die Einfahrt Göschenen ist gesperrt. Und in Graubünden auf der A13 Richtung Süden zwischen Chur Nord und Rotenbrunnen. Stau mit 30 Minuten Zeitverlust. Anderen unterwegs, so gut und vor allem eine sichere Fahrt.

0: Freitagabend. SRF Verkehrsinfo von 20.59 Uhr. Stau, der stockende Verkehr in der Region Basel auf der A2 Richtung Deutschland zwischen Schweizer Halle und Wettstein. Auf der A2 Richtung Luzern zwischen dem Grenzübergang Basel-Weil und Wettstein in der Region Solothurn. Auf der A1 Richtung Bern zwischen Gunzgen Nord und Niederbipp. In der Zentralschweiz auf der A2 Richtung Gotthard zwischen Buchs und dem Selisberg-Tunnel. Und auf der Nord-Süd-Achse vor dem Gotthard-Tunnel Richtung Süden 5 Kilometer Stau, mindestens 45 Minuten Wartezeit ab Amsteg. Die Einfahrt Köschenen ist gesperrt. Und zuletzt noch auf der A13 Richtung Süden zwischen Chur Nord und Rotenbrunnen. Stau mit 30 Minuten Zeitverlust. An und unterwegs eine gute und vor allem natürlich eine sichere Fahrt.
1: Die Nachrichten von SRF um 9 mit Ronja Bollinger. In den USA ist der neue Chef der Notenbank Fed, Kevin Warsh, vereidigt worden. Der 56-Jährige wurde im Weißen Haus von US-Präsident Donald Trump für eine 4-jährige Amtszeit als Fed-Chef eingeschworen. Trump wolle ein unabhängiges Fed, sagte er bei der Zeremonie. Warsh solle nicht auf ihn schauen und auch auf niemand anderen. Warsh solle sein eigenes Ding machen.
2: I want Kevin to be totally independent. I want him to be independent and just do a great job. Don't look at me, don't look at anybody, just do your own thing and do a great job.
1: Kevin Warsh hatte sich offen für die Option von Zinssenkungen gezeigt und strebt eine engere Abstimmung mit der Regierung an. Der bisherige Fed-Chef Jerome Powell wurde von Trump immer wieder heftig attackiert, weil er die Leitzinsen aus Sicht des Präsidenten zu zögerlich gesenkt hatte. Powell leitete Ende April seine letzte Sitzung als Notenbankchef. Er will aber als einfacher Direktor weiter Mitglied des Gouverneursrats der Bank bleiben. Die US-Geheimdienstchefin Tulsi Gabbard hat ihren Rücktritt bekannt gegeben. In ihrem Rücktrittsschreiben bedankt sie sich bei US-Präsident Donald Trump für das Vertrauen, das er ihr entgegengebracht habe. Leider aber müsse sie per Ende Juni ihren Rücktritt einreichen. Bei ihrem Ehemann sei Knochenkrebs festgestellt worden. Um ihn besser unterstützen zu können, müsse sie sich deshalb aus dem öffentlichen Dienst zurückziehen. Zuletzt gingen die Meinungen Gabbards und Trumps rund um den Iran-Krieg öffentlich auseinander. Gabbard gilt als Gegnerin von US-Auslandseinsätzen. Zu zwei Kurzmeldungen aus dem Ausland. In der Türkei hat Präsident Recep Tayyip Erdogan die Schließung der privaten Bilgi-Universität angeordnet. Mitten im akademischen Jahr. Der liberalen Universität mit mehr als 20.000 Studierenden wurde die Betriebsgenehmigung entzogen. Die Universität war 1996 gegründet worden und nahm am Erasmus-Programm der EU teil. Nach ihrer Festsetzung in einem israelischen Gefängnis haben Aktivistinnen und Aktivisten der Gaza-Hilfsflotte dem israelischen Militär Misshandlungen vorgeworfen. Sie seien geschlagen und mit Gummikugeln beschossen worden, sagte ein Aktivist der Nachrichtenagentur AFP. Auf dem Telegram-Kanal der Hilfsflotte gibt es auch Berichte über sexuelle Übergriffe, Knochenbrüche und Hospitalisierungen. Zum Sport, zur Eishockey-Weltmeisterschaft in der Schweiz. Deutschland gewinnt gegen Ungarn 6:2 und Kanada schlägt Slowenien 3:1. Das Wetter, es bleibt sonnig und sommerlich warm mit Höchstwerten um 29 Grad. Das waren Nachrichten von Radio SRF, verantwortlich Konrad Muschk.
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0: Das wäre jetzt also der Nachtexpress. Zum ersten Mal mit mir, Damian Bitschart. Sonst bleibt aber eigentlich alles beim Alten. 4 Stunden lang spielen wir jetzt Ihre Grüße und Ihre Songwünsche. Und mit mir meine natürlich mich und Lea Plattner, die auch noch da ist und hoffentlich dafür sorgt, dass ich heute nicht ins Schwimmen komme.
4: Ich gebe mir willkommen.
0: Du lügst ein bisschen kritisch. Also gut, natürlich schon Haufen Wünsche per Mail ins Studio reingekommen. Und anrufen darf man wie immer auch. Und zwar auf 0848 440 222. Ich würde sagen, zwei Songwünsche erfüllen wir gerade schon mal zum Start. Und zum Beispiel hätten wir da schon mal ein Wunsch, jetzt muss ich gerade kurz ein bisschen blättern da, genau, vom Hans Bruckmann. Und zwar wünscht er sich für seine Frau Rosemarie, die genau vor 50 Jahren in sein Leben gekommen ist, vom Neil Diamond Stück Sweet Caroline. Gratulieren wir übrigens auch noch, gell?
4: Herzliche Gratulation.
0: 50 Jahre.
4: Unglaublich.
0: Wow, schön. Und gerade vorher starten wir aber mit einem Gruß von der Kaiser Bertschinger aus Effretikon. Sie wünscht sich vom Nachtexpress-Team Counting Stars von One Republic und grüßt ihre Zevi-Kolleginnen. Die Johanna, die Ladina, die Laila, die Lara, die Luisa, Mira, Milena, Simona, die Salome und Sophia. Sind alle dabei gewesen, Lena, gell?
4: Ja, alle.
0: Also, komm, wir starten jetzt einfach mal rein in den Nachtexpress.
4: Das kommt gut.
0: Los geht's mit One Republic.

0: Freitagabend, Nachtexpress, da hat alles Platz. Zum Beispiel auch der Wunsch vom Walter Meer aus Überstorf. Herr Meer, schönen guten Abend.
1: Guten Abend, miteinander.
0: Bei euch ist so einiges los, habe ich gehört. Ihr habt heute viel zu tun mit Heuen und jetzt sind wir mit einem speziellen Taxi unterwegs. Erzählt mal.
1: Mit meinem Buxi fahre ich aus Freiwilligen. Da können die Leute über eine App eine Fahrt buchen, von irgendwo im Dorf Neueneck oder im Main Neueneck und Überstorf. Und dann kann ich auf einen Bahnhof oder zu einem Restaurant oder irgendwie zu einem anderen Standort unsere buchen und nachher tun wir die Leute transportieren.
0: Darf ich fragen, Herr Meer, das macht ihr ja freiwillig. Wieso, ja. Wieso macht ihr das?
1: Weil es ein gutes Angebot fing, wo wir mit diesen 200 Gemeinden als Versuchsbetrieb aufbauen. Und weil wir ländlich orientiert sind, natürlich nicht so viele Fallmöglichkeiten in der Stadt.
0: Und dann habe ich also gesagt, wir sind heute den ganzen Tag beschäftigt mit Heuen. Das perfekte Wetter jetzt, oder? Wie lange lassen wir jetzt das Gras oder eben schon gleich Heu liegen?
1: Ja, das ist etwa Sonntag, Montag.
0: Und dann müsst ihr dann wieder aufs Feld raus, oder?
1: Ja. Also morgen noch. Es wird noch ein bisschen wendern.
0: Ich würde mal sagen, dazwischen Pfingsten könnt ihr es überhaupt geniessen?
1: Ja, ja.
0: Ein kurzes Ja, ja. Was habt ihr so geplant?
1: Das ist ja, morgen Nachmittag oder morgen bin ich in Langnau an einer Veranstaltung und Nachmittag nachher im Feldschiessen im Seebezirk Freiburg. In der Feuerleitung tätig noch.
0: Ich sehe schon, Herr Meer, ihr seid ein viel beschäftigter Mann.
1: Ja.
0: Da freue ich mich umso mehr. Habt ihr kurz das Telefon in die Hand genommen, um uns anzuhören. Ihr habt einen Musikwunsch. Sagt doch gerade selber, was es ist.
1: Ja, gerne Marignano gehört.
0: Mhm. Das Schweizer Armeerspiel hätten wir da sonst parat für euch. Wäre das okay?
1: Sehr gut, ja.
0: Also, Herr Meer, ich danke vielmals fürs Telefon. Wünsche ganz, ganz einen schönen Abend. Wollt ihr nicht begrüßen?
1: Ja, ich werde noch meine Fahrgäste, unsere Fahrgäste grüssen und alle, die mich kennen, die wir damit zu tun haben.
0: Also, geben wir gerne.
1: Schöne Pfingsten wünschen.
0: Geben wir gerne so weiter mehr und ganz schönen Abend rein.
1: Gleichfalls, merci.
0: Ade.
1: Wiederhören. Merci.

0: Das ist der Nachtexpress am Freitagabend. Und Leo hat gesagt, das ist eine super schöne erste Stunde. Was macht dich denn so hoffnungsvoll, Lea?
1: Ja, also die Lieder, die wir jetzt angefangen haben, sind sehr schön. Und auch die jetzt noch kommen.
0: Mhm. Also du weißt halt schon ein bisschen mehr.
1: Ja, ich weiss schon ein bisschen mehr.
0: Also, und ich sehe auch deinem Strahlen an, da hat es auch ein oder andere dabei, wo du auch privat auf deiner Liste drauf hättest, oder?
1: ja, also die Interpreten, ja. Also vor allem der zweite jetzt... Nach der ersten.
0: Der zweite nach der ersten. Da müssen jetzt die Leute noch draus kommen. Also komm, wir machen es so. Wir spielen jetzt zwei Songs. Ich tue zuerst den zweiten Gruß durch, nämlich von der Caroline Hausermann von Zürich. Sie wünscht sich nämlich den Udo Jürgens. 1000 Jahre sind ein Tag. Und sie grüßt ganz herzlich. Muss ich gerade schauen. Grüß sie überhaupt. Ob du siehst du es, Lea?
1: Sie dankt einfach. Ja, und sie
0: also
1: grüßt. Also freundliche Grüße. Sie grüßt uns.
0: Oder einfach all die sie kennen wahrscheinlich. Gut, den spielen wir natürlich gerade, haben wir schon gesagt. Und dann vorher, gerade jetzt, haben wir für die Esther Küfer vom Rorschacher Berg. Sie wünscht sich, mein Name ist Luca von der Susanne Vega. Und wenn ich da jetzt so drüber fliege, Grüße gehen raus an meinen Freund Rolli. Dann haben wir die Helena, wo sie grüßt, den Peter, den Beda und die Romy und das ganze Nachtexpress-Team von Zürich. Ist ja schön, dass sie das Nachtexpress-Team von Zürich grüßt. Wir sind zwar in Zürich, gell, aber du bist
1: aus Basel.
0: Und ich Luzern.
1: Wir sind die ganze Schweiz.
0: Genau.
1: Und sie wünscht dir einen guten Start.
0: Vielen herzlichen Dank, Esther Küpfer. Also, wir fangen doch an mit «My name is Luca» und nachher der Note Udo Jürgens.

0: Da tanzen wir zu Ehren vom Udo Jürgens im weißen Baumantel durch die Wohnung. 1000 Jahre sind ein Tag. Es geht weiter mit dem nächsten Musikwunsch im Nachtexpress. Vorher aber noch das. SRF Verkehrsinformation mit der Übersicht von 21.29 Uhr. In der Region Basel auf der A2 Richtung Deutschland zwischen Schweizerhalle und Badischer Bahnhof stockend. Dann auf der A2 Richtung Luzern zwischen dem Grenzübergang Basel-Weil und Wettstein. Daher Rückstau und 45 Minuten Zeitverlust ab St. Johann. In der Zentralschweiz auf der A2 Richtung Gotthard zwischen Buchs und dem Selisbergtunnel und auf der Nord-Süd-Achse vor dem Gotthardtunnel Richtung Süden 6 Kilometer Stau und rund eine Stunde Wartezeit ab Amsteg. Die Einfahrt Köschen ist gesperrt. Zuletzt noch Stau auf der A13 Richtung Süden zwischen Kurnord und Rotenbrunnen. Gute Fahrt an und Tracks. Und jetzt gibt's wie versprochen schon den nächsten Wunsch. Lea, du hast auch gesagt, du magst kaum nachher mit Wünschen erfüllen, gell? Oder mit Wünschen suchen zumindest.
1: Es sind wieder sehr, sehr viele, ja.
0: Viele und gute.
1: Ja.
0: Sehe ich beim Strahlen an.
1: Ja, ich habe immer Freude, weil beim Nachtexpress, man lernt immer so viel neue Musik kennen. Also Sachen,
0: die
1: nie in meine Bubble sonst würde kommen.
0: Also oder man hört eben Songs, die wir schon lange nicht mehr gehört haben, wie na. Also gut. Und wir gehen weiter. Schweizer Musik haben wir parat, und zwar für Angelina Brunner aus Biel. Und zwar schickt sie ganz liebe Grüße nach Freschels zu den Iris und wünscht allen eine gute Fahrt und viel Spass jetzt eben gerade mit Schweizer Musik Les Routiers Suisse von der Band Pierrot. Spielen wir natürlich sehr, sehr gerne. Und freut uns auf Ihre Wünsche. Einfach rasch ein Mail machen. Ganz einfach über srf1.ch. Kontakt ins Studio. Oder von mir aus dann auch anrufen auf 0848 440 222. Da können wir noch ein bisschen miteinander plaudern. Zuerst aber jetzt eben mal ein bisschen Schweizer Musik.

0: hat also alles Platz im Nachtexpress auf SRF 1. Zum Beispiel auch ein Walzer haben wir schon mal parat gemacht, und zwar für Maria Latenzer aus Kenneried. Guten Abend, Frau Latenzer.
1: Guten Abend.
0: Ich habe gehört, Sie sind eine passionierte Golferin.
1: Das ist ja so, ja.
0: Jetzt muss ich ganz ehrlich sagen, ich habe es zwar einmal probiert, aber ich habe nicht wirklich Ahnung von Golf. Darf ich nach Ihrem Handicap fragen?
1: 41, ich bin hoch oben. Aber ich habe jetzt 4 Jahre fast nichts gespielt. Mhm. Aber jetzt sind wir wieder dran.
0: Also, und haben Sie so einen Lieblingsplatz, wo Sie golfen?
1: Es gibt ein paar Lieblingsplätze. Also in Spanien oder auch in Mossendorf natürlich, wo wir gerne gehen.
0: Mossendorf kenne ich tatsächlich, hat einen ganz schönen See, wo man drum herumlaufen kann. Ist das richtig? Habe ich das richtig im Kopf?
1: Das ist genau richtig.
0: Gesehen, da bin ich zwar schon lange nicht mehr, aber ich müsste wieder mal kommen, dann achte ich mich nämlich nächstes Mal auf den Golfplatz.
1: Mache ich das.
0: Frau Latenzer, würdet ihr gerne jemanden grüssen?
1: Natürlich. Also meine Ursprungsfamilie alle zusammen und dem einen Bruder, dem Walter, gute Gesundheit. Und meine Familie, die lasse auch nicht, ich weiß es nicht.
0: Ja, das werden wir schon hoffen.
1: Den Sohn und den Grosskind, alles, alles Liebe und Gute.
0: Hoffentlich haben das jetzt alle gehört. Ich habe es bereits angekündigt, einen Walz haben wir parat gemacht, gell jetzt?
1: Genau.
0: Wollen die gerade sagen, von wem?
1: Von der Mühltaler.
0: Von der Fidelen Mühltaler. Eine Herde weißer Schafe haben wir parat gemacht.
1: Ganz
0: Frau Latenzer,
1: genau.
0: Ich danke vielmals fürs Telefon und wünsche ganz einen schönen Abend und natürlich wieder viel Spass auf dem Golfplatz.
1: Ja, herzlichen Dank, Messi. Euch alles Gute.
0: Danke vielmals, schönen Abend.
1: Schönen Abend, Messi.
0: Ade.

0: Wir sind in Kärnten und machen gerade einen kleinen Ausflug über die Grenze ins Südtirol auf Italien. Oder einfach allgemein auf Italien. Zum Glück habe ich die Lea da. Die weiss nämlich so viele Sachen über Musik. Ich habe sie gerade gefragt, die Mühltaler. Ist das Österreich?
1: Ja, doch, Österreich. Und ich habe noch schnell gegoogelt. Das ist auch ein guter Freund von mir. Der Herr G., der hat gesagt, sie kommen aus Kärnten.
0: Kärnten, wunderbar. Kärnten. Ich habe gesagt, wir machen einen Ausflug. Und zwar wegen der Ilana Schetti aus Wetzig. Sie hat uns nämlich ein Mail gemacht. Und sie ist eben gerade in der Ferien und schreibt uns, weil ihre beiden Kinder endlich gleichzeitig schlafen, das Babyphone in Gebrauch ist und das Weinglas gefüllt ist, wünschen sie sich ihr alte Camping-Pärli-Liedli von der Stefanie Werger. Flamenco Turistico. Das ist wieder etwas, was du kennst, Lea, oder?
1: Nein, ich habe es nicht
0: kennt. Aber für gut befunden.
1: Ja, ich finde es ist schlüpfig.
0: Also gut. Haben wir schon mal Prag gemacht. In die ähnliche Kategorie geht auch der Wunsch von Dario aus Basel, respektive der Roland Sidario, hat uns eine Postkarte gemacht. Das ist also auch ganz selten, dass jemand eine Postkarte macht. Ich schaue die gerade an. Ich zeige die auch gerne noch rasch in eine Kamera rein, falls jetzt jemand natürlich online zuschaut. Die würde so aussehen, die Postkarte. Und er schreibt uns, also ich muss sagen, er schreibt Hallo Chris. Spin. Er ist wahrscheinlich wohl ganz Spin heute am Mikrofon ist. Ist er nicht, er ist zwar da im Haus, aber heute sind Lea und ich, Damian Betschart, da. Er wünscht sich mit dieser Postkarte Mare Mare vom Luca Carboni und sagt einen Danke im Voraus. Was er dann eine Postkarte schickt, der wird natürlich erfüllt mit einem Wunsch. Und eben, ich habe schon gesagt, wir gehen einfach auf Italien, oder? Passt noch gut zum Wetter. Machen wir.
1: Ist so schön.
0: Beide.

0: Flamenco auf dem Campingplatz oder eben auf SRF 1 im Nachtexpress. Kann man mal so machen? Ein paar Wünsche mögen gerade noch rein vor den Zähnen, respektive zwei mögen noch rein. Zum Beispiel den vom, muss ich kurz blättern, Patrick Blaser aus Basel. Er würde sich sehr freuen über «Be My Lover» von La Bouche. Sommerhit war im 95. Passt natürlich wunderbar zum heutigen Wetter. Und er grüßt mit La Bouche seine Tochter Nathalie, Spitzname Miesli.
1: Sehr schön, super.
0: Habe ich es richtig gesagt, Lea? Ja, mit einer Baslerin da im Studio muss man immer ein bisschen aufpassen. Miesli. Gut, und er wünscht auch gerade noch schöne Pfingsten. Das würde natürlich sehr gerne so weiterleiten. Und vorher haben wir noch, da geht es jetzt ein bisschen mehr ab, für den Michael Meyer aus Zürich. Er wünscht sich, um den Nachtexpress ein bisschen aufpeppen, ein bisschen aufrocken, sagt er. Und zwar Def Leppard. Pour some sugar on me. Damit möchte er alle Hörerinnen ganz, ganz herzlich grüßen, die auch ein bisschen Rock- und Oldie-Fans sind. Bring mir so an. Bist du eigentlich ein Rock- und Oldie-Fan?
1: Ja, doch auch. Ja.
0: Hast du jetzt kurz ein bisschen zögert, Lea?
1: Ja, es ist immer, die Genres, die sind so gross. Und ich finde in jeder Genre irgendetwas, was ich toll finde.
0: Also gut gerettet. Def Leppard gibt es jetzt für den Michael Meyer.

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SRF Verkehrsinformation mit der Übersicht von 21.59 Uhr in der Region Basel. Auf der A2 Basel-Luzern ist der Schwarzwaldtunnel in beiden Richtungen gesperrt wegen technischen Problemen, daher Stau vor beiden Tunnelportalen. Weiter Stau oder stockend in der Region Solothurn auf der A1 Richtung Bern zwischen Kirchstetten und Kirchberg. Eine halbe Stunde Zeitverlust wegen Unterhaltsarbeiten. In Graubünden auf der A13 Richtung San Bernardino zwischen Chur Nord und Rotenbrunnen. Und vor dem Gotthardtunnel Richtung Süden 9 Kilometer Stau und 1 Stunde und 30 Minuten Wartezeit ab Amsteg. Die Einfahrt Göschenen ist aktuell gesperrt. Wir schauen unterwegs natürlich viel Geduld an dem Freitagabend und eine gute und vor allem natürlich auch eine sichere Fahrt.

0: Die Nachrichten von SRF um 10 mit Ronja Bollinger. Der neue US-Notenbankchef Kevin Warsh wurde heute vereidigt. Obwohl er sich offen für Zinssenkungen gezeigt hat, seien diese aber unwahrscheinlich, sagt der SRF-Börsenkorrespondent. Und die US-Geheimdienstchefin Tulsi Gabbard tritt zurück, das aus privaten Gründen. Das Wetter, es bleibt sonnig und sommerlich warm mit Höchstwerten um 29 Grad. In den USA ist der neue Chef der Notenbank Fed, Kevin Warsh, vereidigt worden. Der 56-Jährige wurde im Weißen Haus von US-Präsident Donald Trump für eine 4-jährige Amtszeit als Fed-Chef eingeschworen. Trump wolle ein unabhängiges Fed, sagte er bei der Zeremonie. Warsh solle nicht auf ihn schauen und auch auf niemand anderen. Warsh solle sein eigenes Ding machen.
1: I want Kevin to be totally independent. I want him to be independent and just do a great job. Don't look at me, don't look at anybody, just do your own thing and do a great job.
0: Kevin Warsh hatte sich offen für die Option von Zinssenkungen gezeigt und strebt eine engere Abstimmung mit der Regierung an. Der bisherige Fed-Chef Jerome Powell wurde von Trump immer wieder heftig attackiert, weil er die Leitzinsen aus Sicht des Präsidenten zu zögerlich gesenkt hatte. Allerdings ist eine baldige Zinssenkung eher unwahrscheinlich, wie SRF-Börsenkorrespondent Jens Korte in der Tagesschau sagt.
2: Ja, Kevin Warsh würde die Zinsen gerne senken. Angesichts der hohen Schuldenlage in den USA ist das auch nachvollziehbar. Allerdings wird er das für den Moment kaum erreichen können. Angesichts der inflationären Tendenzen der hohen Preise ist es für den Moment unmöglich, Geld billiger zu machen, also die Zinsen zu senken. Keine wirklich leichte Aufgabe für den neuen Notenbankchef.
0: Die Einschätzung von SRF-Börsenkorrespondent Jens Korte aus New York. Die US-Geheimdienstchefin Tulsi Gabbard hat ihren Rücktritt bekannt gegeben. Laut ihrem Rücktrittsschreiben trete sie per Ende Juni zurück. Bei ihrem Ehemann sei Knochenkrebs festgestellt worden. Um ihn besser unterstützen zu können, müsse sie sich deshalb aus dem öffentlichen Dienst zurückziehen. Trump bedankte sich in einem Social-Media-Post für Gabbards, Zitat, hervorragende Arbeit. Weiter teilt er mit, dass ihr Stellvertreter Aaron Lucas das Amt als Geheimdienstchef kommissarisch übernehmen werde. Zuletzt gingen die Meinungen Gabbards und Trumps rund um den Iran-Krieg öffentlich auseinander. Gabbard gilt als Gegnerin von US-Auslandeinsätzen. Und nun noch nach Slowenien. Dort hat das Parlament den rechtskonservativen und EU-kritischen Janez Janša zum neuen Ministerpräsidenten gewählt. Janša will mit seiner slowenischen Demokratischen Partei und anderen rechten Parteien eine Minderheitsregierung bilden. Janša ist zum 4. Mal Ministerpräsident Sloweniens. Er löst den linksliberalen Robert Golob ab, der das EU- und NATO-Land die letzten 4 Jahre regierte. Mehrere tausend Menschen haben sich am Abend auf dem Bundesplatz in Bern versammelt, um für Klimagerechtigkeit und gegen die sogenannte Nachhaltigkeitsinitiative der SVP zu demonstrieren, über die am 14. Juni abgestimmt wird. Zur Kundgebung aufgerufen hatte die Bewegung Klimastreik Bern. Laut Berner Medien waren rund 3000 Personen anwesend. Auf Transparenten stand etwa, man solle besser CO2 und nicht Menschen deckeln. Die Stimmung blieb dabei friedlich. Ein kleines Aufgebot der Berner Kantonspolizei begleitete den Demonstrationszug. Zum Sport: An der Eishockey-Weltmeisterschaft in der Schweiz gewinnt Deutschland gegen Ungarn 6:2 und Kanada schlägt Slowenien 3:1. Nun zu weiteren Meldungen des Tages in der Übersicht. Bei der Abstimmung über das neue Vertragspaket zwischen der Schweiz und der EU sollen das Volk und die Stände zwingend das letzte Wort haben. Nach der Ständeratskommission fordert auch die Staatspolitische Kommission des Nationalrates, die bilateralen 3 über eine Verfassungsänderung zu regeln. Anderer Meinung ist hingegen die Außenpolitische Kommission des Ständerats. Sie sieht, wie auch der Bundesrat, keine Notwendigkeit für ein obligatorisches Referendum. Das Ebola-Virus breitet sich im zentralafrikanischen Kongo-Kinshasa weiter mit hohem Tempo aus. Laut dem Chef der Weltgesundheitsorganisation WHO, Tedros Ghebreyesus, wurde die Warnstufe dort von hoch auf sehr hoch erhöht. Mittlerweile dürften über 170 Menschen an den Folgen gestorben sein. Man rechne mit über 750 Infektionen. Die USA bremsen offenbar ihre geplanten Waffenlieferungen an Taiwan im Wert von bis zu 14 Milliarden US-Dollar. Ein US-Regierungsvertreter sprach im Senat von einer vorübergehenden Pause, um genügend Munition für den Krieg gegen den Iran zu sichern. Vom Präsidialamt in Taiwan hieß es, man habe bisher keine offiziellen Informationen über eine Verzögerung erhalten. Die Außenminister der NATO-Staaten haben sich heute im schwedischen Helsingborg getroffen. Dabei äußerte sich NATO-Generalsekretär Mark Rutte dazu, dass die USA 5000 zusätzliche Soldaten in Polen stationieren wollen. Er begrüße den Schritt, die Ankündigung von US-Präsident Trump ändere aber nichts am Ziel der NATO, dass die europäischen Mitgliedstaaten mehr Verantwortung übernehmen sollten. Die Börsendaten von 22.05 geliefert von 6. Der Swiss Market Index schließt bei 13.503 Punkten plus 0,4%. Der Dow Jones Index in New York stand kurz vor Schluss bei plus 0,6%. Der Euro wird zu 91,08 gehandelt, der Dollar zu 78,48. Das Wetter, morgen ist es den ganzen Tag sonnig. Nach rund 10 Grad am Morgen wird es am Nachmittag um 29 Grad warm. Das waren Nachrichten von Radio SRF, verantwortlich Konrad Muschk.
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4: Im Studio der Janik Breuer. Die Schweizer Eishockey-Nazi hat heute an der Heim-WM kein Spiel gehabt. Ein paar Spieler sind heute aber gleich aufs Eis. Andere haben schon ein bisschen Sport gemacht oder sich einfach nur ausgeruht. Die Erholung war auf jeden Fall das oberste Ziel für heute, für die Schweizer Nazi. Bevor sie dann morgen Nachmittag am 20 ab 4 gegen Ungarn spielt. Auf SRF 3 gibt es regelmässige Live-Schaltungen von dem Spiel. Im Fernsehen läuft es auf SRF 2. Heute Abend gespielt hat der direkte Konkurrent von der Schweiz um den Gruppensieg Finnland. Im letzten Drittel führen die Finnen gegen Grossbritannien 3-0. Die Schweiz und Finnland werden den Gruppensieg also sehr wahrscheinlich untereinander ausmachen. Und im anderen Abendspiel führt Schweden gegen Italien auch 3-0. Es sieht so aus, als könnte Schweden im 5. Spiel den 3. Sieg holen. Zum Tennis. Die Schweizerin Jill Teichmann scheidet beim WTA 250er-Turnier zu Rabat zu Marokko im Halbfinale aus. Sie verliert das Halbfinale nach 2 Sätzen gegen deutlich besser klassierte Gegnerinnen. Für Jill Teichmann ist es trotzdem ein gutes Turnier gewesen. Sie verbessert sich in der Weltrangliste um über 30 Plätze und ist jetzt die Weltnummer 170. Dazu hat sie sicher auch Selbstvertrauen danken fürs French Open, das am Sonntag anfängt. Als einzige Schweizerin spielt Belinda Bencic dann schon am ersten Tag vom Turnier ab Mittag gegen die österreichische Qualifikantin Sinja Kraus. Dann noch eine Meldung vom internationalen Fußball. Der deutsche Weltmeister Lukas Podolski beendet nach dieser Saison seine Karriere. Morgen ist sein letztes Spiel in der höchsten polnischen Liga. In seiner Karriere hat er unter anderem mit Bayern München mehrere Titel gewonnen oder mit Arsenal zu England und Galatasaray in der Türkei den Cup geholt. So viel vom Sport für den Moment.
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5: Gehen wir rein in die zweite Stunde. Herrlich, das wird herrlich. Ich kann es jetzt schon sagen, weil es sind schon jetzt ganz, ganz tolle Wünsche wieder da. Damian Becciot ist mein Name, mir gegenüber sitzt Lea Plattner und auch sie hat wieder Freude, ich sehe sie richtig an.
6: Es ist ein schöner Schwung, du hast vorhin gesagt, du bist am Schwimmen so eher negativ, aber ich finde, das ist sehr angenehm mit dir da.
5: Ein schönes Bad sozusagen.
6: Genau, ein schönes Bad.
5: Hey, und das passt ja eigentlich gerade so ein bisschen zum Wetter. Uns würde natürlich wundern, wo hören Sie uns denn jetzt aktuell? Sitzen Sie vielleicht gerade noch bei einem guten Gläschen Wein auf dem Balkon oder sind Sie unterwegs heim vom Geschäft oder von einem Apéro oder vielleicht von einer lieben Freundin? Sie dürfen uns natürlich anrufen, hier in Nachtexpress auf 0848 440 222 oder natürlich auch gerne ein Mail machen via srf1.ch. Mail ins Studio, sprich Kontakt ins Studio. Einfach Ihre Grüße durchgeben, Songwunsch und gerne rasch sagen, was Sie denn im Moment gerade so machen. Wir haben schon ganz, ganz viele gemacht, darum blätter ich da mal schnell ein bisschen führen. Und zwar ist da jemand, der schon geschrieben hat, Endle Michu von Hünnewil. Und zwar wünscht sie sich vom Joe End of Beginning. Joe ist übrigens Kurzform vom Schauspieler Joe Carey. Und sie wünscht euch allen schöne Pfingsten. mit dieser abwechslungsreichen Musik. Machen wir natürlich sehr, sehr gerne. Kommt gerade als übernächste Szene. Vorher eine, wo der Lea auch extrem gefällt. Da freut sie sich jetzt, glaube ich, schon eine halbe Abend drauf, oder?
6: Ja, ja.
5: Der Martin eine Fischer wünscht sich den. Ist im Moment auf Teneriffa. Und er wünscht sehr lieb, mir noch einen guten Start bei SRF 1. Danke vielmals an dieser Stelle. Und er hat den Liedwunsch «Io senza te» von Peter Sumark. Natürlich ein Klassiker, spielen wir sehr, sehr gerne. Grüßt damit seine grosse Liebe, die Pia, die gerade neben ihm sitzt. Dazu grüßt er auch die Schwestern, die Ida, die Ruth, die Esther und die Bea, sowie seine Schwiegermama, die Ida, zu Bremgarten bei Bern. So, und jetzt haben wir genug geredet. Ich würde sagen, jetzt machen wir wieder mal ein bisschen Musik, oder?
6: Let's go.
5: Let's go.

0: Das ist der Nachtexpress am Freitagabend. Gerade gehört The Joe, End of Beginning. Und auch mit dabei im Nachtexpress heute Abend ist Beatrice Künzli aus Oberhutzwil. Schönen guten Abend.
1: Guten Abend.
0: Wir haben vorher schon ein bisschen plaudert, das haben die Leute draussen nicht gehört. Und sie haben gesagt, sie wollen eigentlich gar nicht zu viel sagen, aber Grüße gehen wir durch, oder?
1: Ja, machen wir mal das. Also ich grüße meine Mutter Elisabeth Künzli-Fahrer und meinen Vater und meinen Bruder Felix und den Bruder Rolf und Gregor.
0: Das sind ja doch schon zwei, drei gewesen.

0: Das ist eigentlich, hätte ich jetzt so frech gesagt, das hätte ich jemandem ganz Jungem zugeordnet.
1: Ich bin jung geblieben.
0: Ja, das...
1: mit 45 ist man noch jung.
0: Ja, natürlich, Frau Künzli. Also, wenn Sie gerade selber sagen, was Sie sich wünschen.
1: Ja, gerne. DJ Antoine mit Holiday.
0: Der DJ Antoine mit Holiday möchten wir sehr gerne. Und ich wünsche Ihnen einen ganz schönen Abend und natürlich schöne Pfingsten.
1: Ja, danke Ihnen auch.

0: 45 ist etwa das neue 25, haben wir gerade gelernt, von der Beatrice Künzli aus Oberutzwil. Also, das sage ich jetzt einfach mal so.
1: Das Lied ist, glaube ich, auch schon ein bisschen älter.
0: Das Lied ist auch schon ein bisschen älter. Ich finde übrigens die Kollaboration noch spannend. Der Aiken, zusammen mit dem DJ Antoine. Ja, habe ich nicht mal gewusst, dass es gibt. Aber schöner Song.
1: Man lernt eben, das ist das Tolle am Nachtexpress. Man lernt jedes Mal wieder neue Lieder kennen.
0: Das ist genau das Schöne. Wir freuen uns über Ihre Musikwünsche und Grüße. Entweder per Mail Studio auf srf1.ch oder natürlich auch anrufen auf 0848 440 222. Das Telefon läutet wie wild. Mails kommen auch rein, haben wir natürlich Freude. Zwei Mails lese ich gerne rasch vor. Zum Beispiel haben wir das Mail vom, jetzt muss ich gerade rasch schauen, Guten Abend Nachtexpress-Team. Jawohl. Da haben wir schon mal jemanden, der wieder schreibt. Sein Wunsch wäre von Boyzone, No Matter What. Und er grüßt sein Scotty, Marlies Chef vom Seltisberg, sowie auch Anita und Bruno Neuschwander. Und er grüßt an alle, die ihn kennen. Siehst du gerade, Lea, wer das geschrieben hat?
1: Wo? Also.
0: Take so.

0: ich habe da wie keinen Namen dazu.
1: Das ist... Nein, habe ich jetzt gerade nicht.
0: Aber wir wissen, wir finden sicher, respektive Scotty Marleys weiss sicher, wer gemeint ist.
1: Genau.
0: Gut, gibt es gerade den Song vorher noch einen anderen, und zwar für die Anita aus Bern. Die hat uns nämlich geschrieben, sie wünscht sich schon sehr lange von Michael Patrick Kelly Home. Und sie grüßt einfach alle, die zuhören.
1: Den haben wir eben nicht gehabt, den habe ich jetzt eben neu reingeholt.
0: Mhm. Dann feiert er jetzt Premiere, oder?
1: Genau.
0: Würde ich sagen, hören wir doch einfach mal rein, wie der tönt von Michael Patrick Kelly. Das ist Home für Anita aus Bern.

0: Boyzone hat sich Daniel Gerber von Bern Bethlehem gewünscht. SRF Verkehrsinformation von 22.32 Uhr. In der Region Basel auf der A2 Basel-Luzern ist der Schwarzwaldtunnel in beiden Richtungen wieder offen. Jedoch Stau auf der A2 Richtung Luzern zwischen dem Grenzübergang Basel-Weil und Wettstein und auf der A3 Richtung Zürich zwischen St. Johann und Wiese. In der Region Solothurn auf der 1 Richtung Bern zwischen Kirchstetter und Kirchberg Stau und eine halbe Stunde Zeitverlust wegen Unterhaltsarbeiten und vor dem Gotthardtunnel Richtung Süden 9 Kilometer Stau und eine Stunde und 30 Minuten Wartezeit ab Amsteg. Die Einfahrt in Göschenen ist gesperrt. Das Astra empfiehlt als Alternative, die A13 via San Bernardino zu fahren. Einiges los auf der Straße. Da gehen wir lieber zurück zu der Musik. Und zwar haben wir natürlich schon wieder ganz, ganz tolle Musik parat da im Nachtexpress. Zum Beispiel haben wir einen Wunsch, und zwar von Mario Perren aus Boltigen. Er wünscht sich ein Jodellied mit tiefgreifenden Wort und auch schöner Melodie. Und zwar wünscht er sich die Blümlis Alp eigentlich vom Jodlerclub Kientel. Haben wir so nicht, aber wir haben eine ganz tolle Alternative, und zwar vom
1: Weberköhli.
0: Ja, genau, das Weberköhli. Siehst, zum Glück kann ich dich lehren. Was würde ich noch nicht machen? Du hast immer alles im Blick. Danke vielmals an dieser Stelle. Und er dankt auch für den Gruß, respektive für den Wunsch, den wir jetzt gerade spielen. Vorher gibt's noch einen Wunsch vom Roland Pfenninger von Martini. Und zwar wünscht er sich für seinen Schatz Marlies und für seine Tochter Nicole, dann gehst du schauen, ein Trio. Und zwar das Trio Stefan Remmler, Herz ist Trumpf. Und er begrüßt, also, jetzt ist gerade ein Wurm drin, Leo, hä? Willst du weitermachen, oder?
1: Du kannst es grüßt noch alle Bekannten und die ihn kennen und wünscht schöne Pfingsten.
0: Siehst du, zusammen funktioniert es doch irgendwie. Komm, jetzt machen wir doch am besten mal ein bisschen Musik.
1: Genau.

0: Musik, die einfach berührt im Nachtexpress am Freitagabend. Und so Musik haben wir natürlich noch mehr. Zum Beispiel auch von der Nora Bertschi aus Schönbühl. Nora, schönen guten Abend dir.
1: Guten Abend, Damian.
0: Du hast mir gesagt, du hockst gerade auf dem Balkon aussen beim Dessert. Das finde ich jetzt fast ein bisschen gemein, dass du uns das so erzählst. Wir haben da kein Dessert, wir sitzen da in einem fast schon sterilen Studio rein. Aber ich mag es natürlich gönnen und ich darf dir gratulieren. Du bist nämlich seit neuestem Mami, gell?
1: Genau, richtig. Auch seit vielen Monaten.
0: Es hat einen Bub gegeben. Darf ich nach dem Namen fragen?
1: Der Leano hat es gegeben.
0: Leano. Ganz ein schöner Name. Hey, jetzt hockt ihr beim Dessert. Ich weiss, ich sollte es eigentlich gar nicht fragen, aber was ist für ein Dessert?
1: Ich hatte einen Cremeschnitten und Remo Seppertörtli.
0: Oh. Hat er jetzt hinten dran gesagt, so gut? Ah, ich merke gerade, es war bei mir.
2: Das gewesen.
0: Lea hat auch gerne. Was ist das? Ein Erdbeertörtli?
2: Erdbeertörtli. Das war jetzt auch schön. Ja.
0: Hey, Nora, darf ich fragen? Du bist seit 4 Monaten Mami. Wie ist das so? Also, weißt du, ist das Leben wirklich jetzt ganz anders?
1: Ja, es dreht sich schon mehrheitlich um ein bisschen. Ich will kein anderes Leben mehr. Es ist wirklich mega schön. Und auch einfach die Zeit, wo man viel Angst genießt.
0: Und darf ich fragen, wie ist das so mit dem Aufteilen? Wer muss da mehr Windeln wechseln? Bist du oder ist dein Mann?
1: Also ich hatte Glück im Unglück gehabt. Der Remo war sehr lange daheim gewesen. Und da haben sie sich sehr gut aufgeteilt. Und ja, ich würde sagen, es ist ziemlich ausgeglichen mit Windeln wechseln.
0: Hat also
1: in der Nacht stehe ich meistens auf.
0: Der Leano von beiden etwas, hä?
1: Genau, ja.
0: Also komm, Nora, willst du noch ein paar Grüße durchgeben?
1: Ja, ich grüße meine Familie, auch gerade Tino und Janina, die auch Nachtexpress hören. Dann auch noch Kiki und Nick vom Happy Day.
0: Jawohl, tun wir weiterleiten.
1: Der Remo hat am 14. Februar mir einen Antrag gemacht, wegen dem auch sehr gerne Hecht heute gewünscht. Ja, und auch meine Familie noch, alle, die ich kenne.
0: Machen wir genau so. Du hast gesagt, Hecht, hast du einen ganz speziellen Song ausgesucht, gell?
1: Genau, nimm mich ja.
0: Spielen wir sehr gerne. Für dich, für den Remo und den Leano. Hey, alles Gute euch und einen schönen Abend.
1: Merci vielmals, ich komme und ganz eine gute Sendung wünsche ich dir.
0: Tschüss.
1: Tschüss.

0: und zu was.
1: Das ist der Nachtexpress am Freitagabend. Und drei Songs mögen gerade noch rein vor den 11 Nachrichten. Fangen wir hinten an bei der Sabine Ittig aus Krienz. Das ist ja meine Hut, wenn man dem so sagen kann. Und zwar, sie grüßt ihren Freund, den Peter Bucheli. Das sagt auch Gott, sie liebt ihn sehr. Ist natürlich schön, wenn man das so kann am Radio weitergeben. Und sie grüßt auch noch ihre beiden Kolleginnen und Kollegen und den Götti und wünscht allen schöne Pfingsten mit einem Lied von der Stubener Gang. Das haben wir also schon mal eingeplant. Kommt dann gerade. Denn vorher haben wir für den Martin Catelli aus Sissach haben wir das Lied Nazareth Holiday. Und zwar, ich muss da mal ein bisschen spicken und ein bisschen drüber lesen. Er freut sich sehr, dass seine Schwester Kathy und der Schwager Beat gestern wieder gut heimgekommen sind für eine längere China-Reise. Und darum schickt er ihnen musikalische Grüße ins Berner Seeland. Und damit grüßt er auch alle anderen, die ihn kennen, und wünscht ganz, ganz schöne Pfingsten. Das mit den Pfingsten können wir, glaube ich, gerade so ein bisschen verallgemeinern. Ich glaube, sie wünschen immer alle schöne Pfingsten. Das lassen wir jetzt einmal dann weg. Aber es ist natürlich schön, dass das alle wünschen. Und dann haben wir noch den Werner Fazis aus Mutenz. Ich weiss gar nicht, Fazis oder was denkst du? Kennst du den?
2: Nein, ich kenne ihn nicht, aber Mutenz wäre auch bei mir in der Hut.
1: Ja, siehst du, da musst du vielleicht aushelfen.
2: Ja, nein, ich kenne ihn nicht, aber Fazis, ja.
1: Gut, herzlichen Gruß auf alle Fälle für den ehemaligen Schichtleiter, der Rolli, und seine Frau, der Rulli. Die sind zurzeit auf Bali. Wünschen wir natürlich eine schöne Grüße. Die haben jetzt wahrscheinlich relativ spät oder eben schon gleich wieder früh am Morgen. Ich weiß nicht, ob sie zum Hören sind, aber wir gehen sie sicher so weiter. Und dann ebenfalls grüßen, wo der Eisenbändler, der eben dafür sorgt, dass eben immer alles läuft. Ein besonderer Gruß geht noch an Alex, an Erdan, Thierry, Marissa, Albert sowie das ganze Schichtteam von der RB. Und er wünscht sich Jeanette, porque te vas. So, und jetzt habe ich genug geredet, jetzt machen wir wieder ein bisschen Musik, oder? Vor der Elfen. Lea, alles gut bei dir?
2: Sehr gut, bei dir auch.
1: Ich bin immer noch da. Super. Wir gehen schon gleich in die dritte Stunde rein, vorher aber mal eben noch Jeanette.

0: Der Freitagabend mit dem Nachtexpress. Schön, sind Sie mit dabei.
1: Die Nachrichten von SRF um 11 mit Michael Wieland. Die Schweiz und Marokko wollen im Bereich der Migration stärker zusammenarbeiten. Das haben Vertreter der beiden Länder bei einem Treffen in der marokkanischen Hauptstadt Rabat vereinbart. Geplant ist ein beschleunigtes Verfahren. Personen sollen damit schneller identifiziert und zurückgeführt werden können, schreibt das Staatssekretariat für Migration. Es sagt, bislang dauere die Identifikation abgewiesener Asylsuchenden im Schnitt über 150 Tage, künftig sollen es noch maximal 30 Tage sein. Marokko sei für die Schweiz ein wichtiger Partner, um Herausforderungen zur Migration in Nordafrika zu bewältigen. Der Bundesrat muss der Vereinbarung noch zustimmen. Diese sieht auch vor, die wirtschaftliche Zusammenarbeit zwischen der Schweiz und Marokko zu verstärken. Mehrere tausend Personen haben sich am Abend auf dem Bundesplatz in Bern versammelt, um für Klimagerechtigkeit und gegen die sogenannte Nachhaltigkeitsinitiative der SVP zu demonstrieren. Über diese wird am 14. Juni abgestimmt. Zur Kundgebung aufgerufen hatte die Bewegung Klimastreik Bern. Laut Berner Medien waren rund 3000 Personen anwesend. Weitere Meldungen in der Übersicht. Die US-Geheimdienstchefin Tulsi Gabbard hat ihren Rücktritt bekannt gegeben. Bei ihrem Ehemann sei Knochenkrebs festgestellt worden. Um ihn besser unterstützen zu können, müsse sich deshalb aus dem öffentlichen Dienst zurückziehen, schreibt sie. US-Präsident Trump bedankte sich für Gabbards hervorragende Arbeit. Und in Kubas Hauptstadt Havanna haben tausende Menschen vor der US-Botschaft demonstriert, den zweiten Tag in Folge. Grund ist die Anklage der USA gegen Ex-Präsident Raúl Castro. Dabei geht es um den Abschuss zweier US-Flugzeuge vor 30 Jahren. Staatsmedien sprachen von 250.000 Teilnehmenden, darunter auch Staatspräsident Miguel Díaz-Canel. Zum Sport und zur Eishockey-Weltmeisterschaft in der Schweiz. Finnland gewinnt gegen Großbritannien 4:0, Schweden spielt gegen Italien 3:0. Zuvor hatte Deutschland gegen Ungarn 6:2 gewonnen und Kanada schlug Slowenien 3:1. Die Börsendaten von SIX, der Swiss Market Index, schließt bei 13.503 Punkten plus 0,4%. Der Dow Jones Index in New York steigt um 0,6%. Der Euro wird zu 91,08 gehandelt, der Dollar zu 78,47. Und der Blick aufs Wetter. Es bleibt sonnig und sommerlich warm morgen mit Höchstwerten um 29 Grad. Das waren Nachrichten von Radio SRF. Verantwortlich Michael Wieland.
2: SRF Verkehrsinfo von 23.03 Uhr vor dem Gotthardtunnel Richtung Süden. Aktuell 9 Kilometer Stau und 1 Stunde und 30 Minuten Wartezeit ab Amsteg. Die Einfahrt Göschenen ist gesperrt. Stau in der Region Basel auf der A2 Richtung Luzern zwischen dem Grenzübergang Basel-Weil und Wettstein und auf der A3 Richtung Zürich zwischen dem Grenzübergang Saint-Louis und Wiese und noch in der Region Solothurn auf der A1 Richtung Bern zwischen Kirchstetten und Kirchberg. Stau wegen Unterhaltsarbeiten.
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2: Gehen wir rein in die dritte Stunde mit Lea Plattner und mit mir, Damian Betschart. Lea, magst du noch?
4: Ja. Magst du noch?
2: Ja! Mal natürlich, dank diesen coolen, tollen Wünschen, die reinkommen. Wir freuen uns natürlich nach wie vor über ein Mail ins Studio via srf1.ch. Wir dürfen natürlich auch anrufen direkt zu uns auf 0848 440 222. Mails kommen wirklich am Laufband rein. Zwei kann ich gerade schon wieder vorlesen. Wir starten hinten, zum Beispiel von der Tekla Jauslin aus Lausen. Das ist wieder deine Richtung, gell?
4: Das ist wieder bei Basel, ja.
2: Ich und meine Geografiekenntnis. Ich habe immer gemeint, ich sei gar nicht so gut, aber mittlerweile glaubst du, kommt das gar nicht so schlecht. Auf jeden Fall schreibt sie Hallo zusammen. Ich wünsche Una Vecchia Canzone Italiana von Squadra Italia für ihres Mami. Die mag nämlich sehr italienische Lieder. Spielen wir sehr, sehr gerne. Gerade als Übernächstes. Vorher haben wir nämlich den Wunsch von der Ursula Tschachtli aus Luzern. Das werden wir mir necken. Sie schreibt zuerst mal, schön, mich zu hören. Danke vielmals, Ursula. Freue ich mich natürlich, dass dir das gefällt. Sie wünscht mir einen guten Start und möchte gerne etwas von ABBA hören. Einen schönen Gruß aus Luzern. Freue mich natürlich ganz, ganz besonders. Bei ABBA hast du dich jetzt für etwas entschieden, Lea, gell?
4: Thank you for the music.
2: Thank you for the music. Wir danken für eure musikalischen Wünsche heute Abend im Nachtexpress und starten mit ABBA.

0: Eine zum Mitschunkeln. Würde sicher auch funktionieren, am ältesten Bären von der Schweiz, und zwar zu Trub Schachen. Würden Sie mir recht geben, Urs Mäder, dass der Song dort funktionieren
1: würde?
0: Der? Der, der jetzt gerade gelaufen ist. Squadra Italia.
1: Ja, das habe ich gehört. Ja, das ist gut. Ja, das ist schön gewesen.
0: Und warum ich das so sage, Herr Mäder, Sie sind der Wirt vom ältesten Bären seit 32 Jahren.
1: Ja, genau.
0: Jetzt muss ich aber gleich fragen, was läuft denn heute an dem Freitagabend in den Bären, dass ihr Zeit habt, um mit uns zu telefonieren?
1: Ja, es ist 18 Uhr, ist etwa vorbei. He? Wir sind da, oder schon mehr auf ist vorbei. Wir kurz um den Feierabend.
0: Also schickt ihr gestern mal jemanden heim, damit ihr den Nachtexpress hören
1: könnt? Nein, das mache ich nicht. Ich tue immer den Nachtexpress hören, und das gehört zum Freitagabendprogramm bei mir. Und die Gäste hören mit.
0: Also ein richtig kleines Festchen eigentlich?
1: Ja, das machen wir ja. Wenn wir etwas zusammen trinken, die etwas zusammen diskutieren. Ja.
0: Und Sie haben mir schon verraten, seit 1978 hören Sie den Nachtexpress. Also es ist ja unglaublich. In zwei Jahren feiern wir zusammen das 50-Jährige.
1: Genau, das ist ja so.
0: Da müssen wir dann eigentlich fast etwas Spezielles machen in den Bären, oder?
1: Das sollte man, ja, das könnte man machen, ja. So.
0: Darf ich gleich noch fragen, Herr Mäder, habt ihr überhaupt Zeit für etwas anderes oder ist wirklich der Bären euer Leben?
1: Ja, der Bären ist schon mein Leben, also ich habe eigentlich kein Hobby, kann ich so sagen. Weil, ja, wann findet das statt? Das findet am Wochenende statt, und am Wochenende ist mein Arbeitsplatz, ich koche und nicht irgendwo, ist immer noch.
0: Aber offensichtlich sind ihr zufrieden damit, sonst würdet ihr das nicht schon 32 Jahre machen, oder?
1: Ja, das ist ja so.
0: Herr Mäder, ihr habt einen Musikwunsch. Ja. Wir haben gerade ganz wild gesucht nach dem Musikwunsch, weil wir nicht genau gewusst haben, wie man den Titel schreibt. Wir haben es dann doch noch herausgefunden. Wollt ihr selber sagen, was ihr euch wünscht?
1: Ja, von Gustav. Erdbeere oder Erdbeere oder
0: Minderbeere. Genau, das ist eben die Krux an dieser Sache. Die Lea hat sich gesucht. Dafür weiss jetzt Lea, wie der Song richtig heisst.
2: Happy Schnitt. Und es ist ein Sensler-Dialekt, ein Freiburger-Dialekt.
1: Ja, Sensler-Dialekt.
2: Und heisst Erdbeerschnitten. Das ist das Dessert, das wir doch vorher schon mal gehört haben.
0: Haben wir heute schon mal gehabt, zusammen mit der Cremeschnitte verbunden. Ja, also irgendwie das Dessert zieht sich ein bisschen durch bei uns. Darf ich gerade noch fragen zum Schluss, was ist euer Lieblingsdessert?
1: Ja, schon Erdbeere. Ja, so gut. Mir mit Erdbeere.
0: Wäre auch komisch gewesen, wenn nicht.
1: Ja, genau.
0: Herr Mäder, spielen wir sehr gerne Gustav. Danke vielmals fürs Telefon und weiterhin alles Gute.
1: Ja, merci auch. Ein Grüß hätte ich noch.
0: Sehr gerne, ja.
1: Ja, das ist alles gut. Meine Tochter und ihre Freundin Andrea grüßen, der Stefan, Joana mit der Tochter Maria. Jedi Hugi und seine Schwester Zerberg, dem sagt man Weckli-Boxer von Münzigen. Der Valentisch, Susanne in Lützuflü, das Gritli, Maria oder Benz Mandach, Marianne und Vreni waren heute auf dem Heimweg vom Arbeiten. Alle meine Mitarbeiter, der Jöckel und Süßle ins Bunkhofen, der Ursula und der Benno, Zerberg. Und sonst alle, die mich noch kennen.
0: Haben Sie das jetzt aufgeschrieben, wenn ich so frech frage, oder kommt das einfach so aus dem Ärmel geschüttelt?
1: Nein, ich habe es aufgeschrieben.
0: Nicht, dass jemand vergessen geht.
1: Jetzt habe ich gesagt, noch alle anderen,
0: die
1: mich
0: auch
1: kennen.
0: Exakt. Also, Herr Mäder, wir spielen sehr gerne Gustav mit Happy Schnitten.
1: Ich wünsche euch ganz einen schönen Abend.
0: Gleichfalls, danke vielmals. Danke. Schönen Abend. Danke.

Musik aus Fribourg. An diesem Freitagabend im Nachtexpress. Es geht direkt weiter mit guter Musik. Wir haben ganz, ganz viele Wünsche, die reinkommen per Mail, entweder auf srf1.ch, Kontakt ins Studio oder natürlich auch telefonisch auf 0848 440 222. Ein paar Mails können wir schon reinnehmen. Zum Beispiel von der Waltraud Reinhold aus Sigmaringen. Sie grüßt das ganze Nachtexpress-Team. Danke vielmals an dieser Stelle. Und zwar mit dem Lied von Sergio Bruno, De Volio Bene Assai. Wünscht allen, die zuhören und sie kennen ganz, ganz ein schönes Wort. Wochenende. Besonders liebe Grüße wieder als liebe Nachtexpress-Team. Danke vielmals an dieser Stelle. Den Song spielen wir natürlich gerade. Vorher gibt es ein bisschen Musik aus der Schweiz. Und zwar für Tanja Spring. Sie wünscht sich nämlich Highway mit «Ich hab dich gern». Und sie grüßt ganz speziell die Mariemma und wünscht ein schönes Wochenende. Und starten tun wir jetzt aber mit dem Wunsch von Tobias Rohner aus Bülach. Er möchte für seine Freundin die Jasmin «Dancing Barefoot» von der Patti Smith hören. Natürlich einer von ihren ganz, ganz grossen Hits. Gibt es sehr gern. Das ist der Nachtexpress am Freitagabend. Wir freuen uns, sind Sie auch zu später Stunde noch mit dabei. Thank you.

0: jetzt gerade vorgehabt, langsam ins Bischi zu gehen und etwa Richtung Bett, machen Sie es nicht. SRF Verkehrsinfo mit der Übersicht von 23.32 Uhr vor dem Gotthardtunnel Richtung Süden. Aktuell 9 Kilometer Stau und 1 Stunde 30 Minuten Wartezeit ab Amsteg. Die Einfahrt in Göschen ist gesperrt und Stau in Basel auf der A2 Richtung Luzern zwischen dem Grenzübergang Basel-Weil und Wiese. Alle unterwegs, so gut, vor allem eine sichere Fahrt. Ja, und ich habe gesagt, machen Sie es nicht, weil wir haben gute Musik parat, auch für die halbe Stunde, respektive vor der 12. noch vor Mitternacht. Wir fangen gerade an mit zum Beispiel einem Wunsch von der Daniela Minder aus Walzenhausen. Sie schreibt, hoi Damian und Lea, sie möchte ihre Mami in Herisau mit einem Lied von ihrer Lieblingssängerin, der Marianne Faithfull, überraschen. Und zwar mit Give Me Love to London. Haben wir schon mal parat gemacht, vorher gibt es einen anderen, einen, der ganz sicher ganz, ganz vielen gefällt. Das ist der Wunsch von der Isabel Lusser aus Zollikofen bei Bern. Sie schreibt, wir sitzen gerade auf der Laube von unserem Ferienhäusli und geniessen die Pfingsttage bei einem guten Glas Wein. Jetzt fehlt eigentlich nur noch die Venus von Bümplitz, um den Abend perfekt zu machen. Und sie möchte damit auch ihrem Mann herzlich danken, dass er heute den Hotpot gereinigt hat, damit sie morgen dann eben beim Mondschein reinsteigen können. Würde ich jetzt ehrlich gesagt auch noch.
1: Also, mit einem Erdbeertörtchen.
0: Jetzt weiss ich eben nicht, ist der Hotpot in Zollikofen oder steht das Ferienhäuschen in jemand anders? Vielleicht finden wir das ja noch raus. Aber auf jeden Fall gibt es jetzt Venus von Bümplitz. Gefällt sicher auch allen Eishockey-Fans, weil der Song, der wird, glaube ich, einmal gespielt aktuell, wenn die Schweizer Nazi gewinnt. Drum, ich glaube einfach für alle Patentochsner.

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1: Freitagabend Nachtexpress mit unglaublich viel toller Musik und mit unglaublich viel tollen Leuten, die uns auch ins Studio anrufen, wie zum Beispiel der Walti Zurbuchen aus Oberhünigen. Walti, du hast gesagt, ich dürfte du sagen, gell? Obwohl du schon ein bisschen älter bist als ich.
2: Ja, das ist selbstverständlich, klar. Ja, ja.
1: Walti, du hast mir verraten, du hast Jahrgang 1936. Ich bin, ja, bin begeistert, du, wie du noch unterwegs bist. Erzähl ein bisschen, was machst du so?
2: Also ich habe eine Sternwarte in Wemmital und eine Harfenbaumschule und habe viele Junge, die mir dort helfen, dass wir das weiter ausbauen. Und ja, zwischen ihnen gehe ich wandern, mache Kommissionen und so, ja.
1: Also mit gut 90 bist du da noch tipptopp unterwegs, hä?
2: Ja, ja, ich danke. Ja, das ist alles. Dass es so gut geht, ja.
1: Was würdest du jetzt an so einem Jungspund wie der Lea und mir für einen Tipp geben, um so alt zu werden?
2: Ja, einfach irgendein Ziel haben im Leben.
1: Ganz einfach. Ganz einfach ein Ziel haben.
2: Ja.
1: Du hast auch ein musikalisches Ziel, gell? Was würdest du dir wünschen für den Nachtexpress? Was für einen Song?
2: Also, ich wünsche mir für aus dem Handel. Der Messias, das ist der berühmteste Chor, wo, wenn sie einmal in England gesungen haben, da ist der König einmal aufgestanden und der ist immer, durch so etwa 3 oder 3 Minuten, ist er aufgestanden und seitdem stößt sie dort immer auf, wenn der Song, wenn das Lied gesungen wird aus dem Messias.
1: Halleluja heisst es, glaube ich, gell?
2: Ja, der Messias ist das Oratorium vom Händel.
1: Wer würdest du gerne grüssen?
2: Grüßen würde ich mal alle die, die ich kenne, in Zettiwil, nachher in Schaffhausen, in Biel, nachher in Fraubrunn, nachher die Familie Bay, Frau Amt Elisabeth, nachher die Leute, die früher auf dem Appenberg gearbeitet haben und meine Bekannten und Verwandten in Amerika.
1: Ich bin mir sicher, ganz ein Haufen Leute haben gefreut, dich am Radio zu hören, Walti.
2: Ja, das ist super, ich verhöhe mich auch, ja.
1: Hey, ich wünsche dir alles Gute, danke dir für den Songwunsch und weiterhin viel Spass auch mit der Baumschule, gell?
2: Ja, danke vielmals und euch einen schönen Abend noch.
1: Gleichfalls, danke. Tschüss, Walti.
2: Tschüss.

Da stehen alle nochmal auf. Und drei Songs mögen gerade noch rein vor Mitternacht. Wir haben den Wunsch von der Brigitte Hänger-Zimmermann. Sie grüßt ganz, ganz lieb ihren Ehemann, der am letzten Dienstag Geburtstag hatte. Nachträglich alles Gute auch von uns. Lieber Hans, dazu wünscht sie sich den Song «Gone West» von «Gone West». Dann haben wir vorher noch den Wunsch von der Jacqueline Schultes aus Ursenbach. Und zwar hat sie verlängertes Wochenende als LKW-Fahrerin. Ist immer ein bisschen streng, ziemlich stressig. Darum wünscht sie sich für sich und alle Berufskollegen, die auch unterwegs sind, der George Thorogood mit «Bad to the Bones». Und dann haben wir noch einen, der vorhin noch rein mag, und zwar der Stefan Hürzler aus Basel. Er grüßt den Schatz, den Thomas in Zell im Wiesental. Und er liebt ihn wie immer noch am ersten Tag. Die Eltern grüßt er und der Brüder, der Beat in Britnau, Dani und Kaspar in Basel. Iridis, die Abteilung Korbflechterei, so haben wir es richtig, und Stuhlflechterei und Schreinerei in Basel. Und zwar haben wir da den Song von der Stadtmusikanten Zofingen mit dem Zofingermarsch. Gibt es jetzt noch für alle, die eben zuhören.

0: Die Nachrichten von SRF vor Mitternacht mit Michael Wieland und diesen Themen. Vereinbarung zur Migration. Die Schweiz und Marokko wollen stärker zusammenarbeiten. Fast alle Zölle sollen fallen. Die EU und Mexiko erneuern ihr Handelsabkommen. Und der neue Chef der US-Notenbank Fed ist vereidigt. Wieso es Kevin Warsh nicht einfach haben dürfte, Trump in Sachen Zinsen zu gefallen. Das Wetter. Morgen Samstag ist es sonnig mit Höchstwerten um 27 Grad. Die Schweiz und Marokko wollen im Bereich der Migration stärker zusammenarbeiten. Das haben Vertreter der beiden Länder bei einem Treffen in der marokkanischen Hauptstadt Rabat vereinbart. Geplant ist ein beschleunigtes Verfahren. Personen sollen damit schneller identifiziert und rückgeführt werden können, schreibt das Staatssekretariat für Migration. Es sagt, bislang dauere die Identifikation abgewiesener Asylsuchenden im Schnitt über 150 Tage. Künftig sollen es noch maximal 30 Tage sein. Marokko sei für die Schweiz ein wichtiger Partner, um Herausforderungen zur Migration in Nordafrika zu bewältigen. Der Bundesrat muss der Vereinbarung noch zustimmen. Diese sieht auch vor, die wirtschaftliche Zusammenarbeit zwischen der Schweiz und Marokko zu verstärken. Die EU und Mexiko haben eine Neufassung ihres Handels- und Partnerschaftsabkommens unterzeichnet. EU-Kommissionspräsidentin Ursula von der Leyen und EU-Ratspräsident Antonio Costa waren dafür nach Mexiko gereist. Sie trafen dort die mexikanische Präsidentin Claudia Sheinbaum. Mit dem Abkommen sollen fast alle bestehenden Zölle abgeschafft werden. Es eröffne beispielsweise der europäischen Landwirtschaft neue Möglichkeiten, sagt Ursula von der Leyen.
1: Of course I also have a message for the European farmers. Mexico is a vast market of agri-food products. This agreement opens new opportunities for them. By removing tariffs.
0: Die EU und Mexiko bilden zusammen einen Markt mit mehr als 580 Millionen Menschen. Die EU exportiert jährlich Waren im Wert von rund 53 Milliarden Euro nach Mexiko und importiert Waren von rund 34 Milliarden Euro aus Mexiko. In der EU muss das Europäische Parlament über die Neufassung noch abstimmen. Die US-Geheimdienstchefin Tulsi Gabbard hat ihren Rücktritt bekannt gegeben. Bei ihrem Ehemann sei Knochenkrebs festgestellt worden. Um ihn besser unterstützen zu können, müsse sie sich aus dem öffentlichen Dienst zurückziehen. US-Präsident Donald Trump bedankte sich auf seiner Online-Plattform für Gabbards hervorragende Arbeit. Zuletzt gingen die Meinungen von Gabbard und Trump rund um den Iran-Krieg öffentlich auseinander. Gabbard gilt als Gegnerin von US-Auslandeinsätzen. In den USA ist der neue Chef der Notenbank Fed, Kevin Warsh, vereidigt worden. Der 56-Jährige wurde im Weißen Haus von US-Präsident Donald Trump für eine vierjährige Amtszeit als Fed-Chef eingeschworen. Trump sagte, er wolle eine unabhängige Notenbank. Warsh solle nicht auf ihn schauen und auch auf niemand anderen. Warsh solle sein eigenes Ding machen.
2: I want Kevin to be totally independent. I want him to be independent and just do a great job. Don't look at me, don't look at anybody, just do your own thing and do a great job.
0: Kevin Warsh hat sich offen für die Option von Zinssenkungen gezeigt und er strebt eine engere Abstimmung mit der Regierung an. Der bisherige Fed-Chef Jerome Powell wurde von Trump immer wieder heftig attackiert, weil er die Leitzinsen aus Sicht des Präsidenten zu zögerlich gesenkt hatte. Allerdings ist eine baldige Zinssenkung eher unwahrscheinlich, sagt SRF-Börsenkorrespondent Jens Korte.
3: Ja, Kevin Warsh würde die Zinsen gerne senken. Angesichts der hohen Schuldenlage in den USA ist das auch nachvollziehbar. Allerdings wird er das für den Moment kaum erreichen können. Angesichts der inflationären Tendenzen der hohen Preise ist es für den Moment unmöglich, Geld billiger zu machen, also die Zinsen zu senken. Keine wirklich leichte Aufgabe für den neuen Notenbankchef.
0: Sagt US-Börsenkorrespondent Jens Korte aus New York. Weitere Meldungen in der Übersicht. Mehrere tausend Menschen haben sich am Abend auf dem Bundesplatz in Bern versammelt, um für Klimagerechtigkeit und gegen die sogenannte Nachhaltigkeitsinitiative der SVP zu demonstrieren. Über diese wird am 14. Juni abgestimmt. Zur Kundgebung aufgerufen hatte die Bewegung Klimastreik Bern. Laut Berner Medien waren rund 3000 Personen anwesend. Und in Slowenien hat das Parlament den rechtskonservativen und EU-kritischen Janez Janša zum neuen Ministerpräsidenten gewählt. Janša will mit seiner slowenischen Demokratischen Partei und anderen rechten Parteien eine Minderheitsregierung bilden. Janša löst den linksliberalen Robert Golob ab, der das EU- und NATO-Land die letzten 4 Jahre regierte. Zur Eishockey-Weltmeisterschaft in der Schweiz. Finnland gewinnt gegen Großbritannien 4:0. Schweden spielt gegen Italien 3:0. Zuvor hat Deutschland gegen Ungarn 6:2 gewonnen und Kanada schlug Slowenien 3:1. Der Blick aufs Wetter. Es ist auch morgen sonnig mit sommerlichen Temperaturen von 27 bis 30 Grad und schwacher Brise. Das waren Nachrichten von Radio SRF. Verantwortlich Michael Wieland.
4: SRF Verkehrsinfo von 0 Uhr 06 mit einer Meldung vor dem Gotthardtunnel Richtung Süden. Aktuell 9 Kilometer Stau und 1 Stunde und 30 Minuten Wartezeit ab Amsteg. Die Einfahrt in Göschenen ist gesperrt. Allen und Drax, eine gute Fahrt.
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4: Da gehen wir nochmal. Ziemlich genau 54 Minuten, da passen ein paar Lieder rein. Lea Plattner immer noch da, natürlich hilfst du mir immer noch, damit wir nichts verpassen, vor allem deine Musik wünschst. Du magst auch immer noch.
6: Ja, ich bin noch wach.
4: Ich habe das Gefühl, du bist fast noch wacher als ich. Wir haben zwei, die wir gerade abspielen dürfen. Fangen doch mal beim zweiten an. Der Gruss von Daniel Jakob aus St. Gallen. Finde ich ganz, ganz einen tollen Gruss. Er schreibt, er wünsche sich heute einen Song nur für sich selber. Let's Work Together von Kenneth Heath. Und damit grüßt er eben wirklich nur sich und alle anderen, die Bluesrock aus den 70er lieben. Eben dann doch noch. Und er schreibt dazu noch, habe gerade mit mir alleine eine Party. Genau so muss es sein. Genau so muss es sein. Und dann haben wir noch einen Wunsch vorher, und zwar von der Barbara Furger aus Steinen. Das ist dann wirklich, wirklich meine Heimat. Ich bin nämlich im Nachbardorf aufgewachsen. Und Barbara Furger wünscht sich das Lied «Tanz noch einmal mit mir» von der Diana. Und grüssen wird sie ihre Kinder mit Anhang, Grosskind, Eltern, Geschwister, alle Diana-Fans von nah und fern. Und natürlich auch Diana selber. Lea, hast du noch etwas sagen? Anfügen?
6: Wir tanzen jetzt zusammen, oder?
4: Ah, also
6: wir
4: so
6: machen
4: wirklich
6: jetzt auch unsere Party
4: alleine. Aber also wirklich so Paartanz, oder?
6: Ich weiss nicht, jetzt müssen wir zuerst mal ein Lied hören.
4: Also komm, wir hören mal rein. Das ist der Wunsch von der Barbara Furger aus Steinen. Diana, tanz noch einmal mit mir.

0: Ersten Nacht-Express. Von Freitag auf Samstag, wir haben ja schon Samstag. Hat mich vorher die Lea mal spontan daran erinnert, dass sie schon einen neuen Tag abgebrochen ist.
1: Der 23. Mai.
0: Der 23. Hey, wir haben noch ein paar Wünsche, die wir erfüllen können vor dem Morgen um 1. Zum Beispiel reinkommt der Wunsch von Marcel Vicky aus Oberägeri. Lieben Gruß ins Zugergebiet raus. Er wünscht mir einen guten Start. Danke vielmals. Und er freut sich auf unterhaltsame Freitagabende. Er grüßt seine Frau Yvonne, die Kinder Melissa und Sebastian und den Legorenrat von Oberägeri. Lea, weißt du, was das ist?
1: Nein.
0: Fasnacht. Fasnacht. Kennst du dich? Ja, wobei, das ist eine andere Geschichte, Basel und Fasnacht. Da tun wir jetzt gescheiter kein Fass auf. Also komm, wir spielen im Stauffenberg-Musikanten. Schön Eckmarsch. Sehr gerne für dich, Marcel.

0: Ja, hallo zusammen, das ist der Jean-Baldo aus Estlicken. Ich wünsche mir vom Gabriel Rotstift die 10.000. Sendung und ich grüße alle, die mich kennen und vor allem den Sepp Hug vom katholischen Kirchenchor Fischingen und wir haben gerade vorher eine Probe gehabt und während der Probe sind wir immer wieder auf das zu reden gekommen. Danke euch und schönen Abend. Tschüss zusammen.
1: Übrigens, Kollege, ich hatte noch ein Gespräch gehabt mit dem Göpf.
2: Hä? Was hast du?
1: Mit dem Göpf.
2: Was für ein Göpf?
1: Ja, mit dem Göpfig.
2: Aha. Warum?
1: Wegen der 10.000. Sendung.
2: Ja.
1: Wegen der 10.000. Sendung.
2: Was für eine Sendung?
1: Was für eine Sendung? Ich denke, am 10.000. Samstag, ich denke.
2: Ah, warum hast du das nicht von Anfang an gesagt?
3: Ja, was hat da der Göpfeck damit zu tun?
1: Ja, also, man merkt schon langsam, dass ihr fängt alte Kleus sind. Wir müssen für die 10.000. Sendung ein besonders gutes Kitsch
2: haben.
1: Ja. Ein gutes Kitsch haben.
2: Ja.
3: Aha. Ja, aber den haben wir ja schon.
2: Ja, den haben wir ja geliebt.
1: Das weiss ich, denke auch. Aber es geht jetzt um die Arsch.

0: Nein, nicht Welt nicht unter. Wegen dem geht doch die Welt nicht unter.
1: Wegen dem geht doch die Welt nicht unter.
0: Richtig, so. Jetzt machen wir es mal auswendig, aber noch ohne Gang. Ich fange an. Wir kommen übrigens ganz neue Dekoration über.
2: Nein, nimm's nicht so tragisch, Jürg.
1: Wegen dem geht doch die Welt nicht unter.
0: Nicht wie Schüsse. Ich fange an. Jetzt langt's mir dann. Du kommst dran.
2: Ja, ich hatte den Satz vorhin schon gesagt.
0: Ja, aber zu früh.
1: Wegen dem geht doch die Welt nicht unter.
0: Nochmal von vorne. Jeder sein erster Satz. Ich fang an.
2: Nein, nimm's nicht so tragisch.
0: Du kommst noch nicht dran.
1: Du bist früh. Du musst warten, bis der Jürg seinen ersten Satz gesagt hat.
2: Ja, aber der hat dir ja gesagt.
0: Nein. Ich habe nur gesagt, ich fange an.
2: Ja, eben.
0: Also, ich fange nochmal an. Jetzt langt's mir denn.
2: Nein, nimm's nicht so tragisch, Jürg.
1: Wegen dem geht doch die Welt nicht unter.
0: Ja, so, jetzt ist gut. Jetzt machen wir es richtig mit der Gang, hä? Ich komme als Erster zur Beizus.
2: Ja, warum ausgerechnet du als Erster?
0: Warum bin ich der erste Satz?
1: Jürg hat den ersten Satz.
2: Das weiss ich, denke auch, oder? Jetzt schließe ich kein Doppel, oder?
1: Weil der Jürg den ersten Satz hat, kommt er als Erster zur Beizus.
2: Das ist ja logisch. Oder?
0: Jetzt langt es mir dann.
1: Wieso? Was hast du jetzt auf einmal?
0: Das ist doch mein erster Satz gewesen.
2: Nein, nimm's nicht so tragisch.
0: Du musst doch zur Beizus kommen.
2: Jetzt hat aber der Heinz gesagt, du kannst es erst.
0: Wir machen es nochmal. Also, ich
2: gehe
0: jetzt als
2: Erster
0: zur Beizus.
2: Nein, nimm's nicht so
1: klar. Du kommst doch nicht dran. Du musst warten, bis der Jürg draußen ist und seinen ersten Satz gesagt hat. Achtung, Jürg, Auftritt!
0: Jetzt habe ich wegen eurem Gestürm meinen Text vergessen.
2: Nein, nimm's nicht so tragisch.
1: Wegen dem geht doch die Welt nicht unter.
0: Ja, es tut mir leid, aber wir müssen es noch mal machen.
2: Warum?
0: Warum bin ich den Text nicht mehr gehabt?
1: Ja, aber du hast doch etwas Zeit.
0: Ja, ich kann etwas sagen. Nicht richtig. Wir machen es noch mal. Also ich danke als
2: Erste. Nein, nimm's nicht so tragisch, Jürg.
0: Du kommst noch nicht dran. Du musst warten, bis ich meinen ersten Satz gesagt habe. Musst du warten.
2: Ich habe gemeint, du wüsstest ihn wieder nicht mehr.
0: Natürlich weiss ich ihn, aber ich mach doch da zuerst eine grosse Armbewegung.
1: Und wenn der Jürgen so eine grosse Armbewegung macht, dann dauert das eine Zeit.
0: Ja,
2: wir machen es nochmal.
0: Es ist doch besser, ich komme zuerst.
2: Nein, ich bin so tragisch, Jürgen.
0: Nein. So geht das ja nicht, Werner.
2: Warum nicht? Ich bin textsicher und habe Bühnenerfahrung. Immer habe ich zuerst raus müssen. Immer. Und ausgerechnet in der 10.000. Sendung.
0: Nein, nimm's nicht so tragisch. Wegen dem geht doch die Welt nicht unter.
1: Jetzt langt mir dann.
3: Ja, auch das hat Platz bei uns im Nacht-Express. Da ist wirklich alles möglich auf SRF 1. Und darum jetzt, also es gibt zwei Möglichkeiten. Entweder Tanzschuhe anschnallen oder irgendwie den Gurt noch mal ein bisschen enger zubeln und wirklich ihn in den Helm richten. Das könnte jetzt doch noch mal ein bisschen abgehen. Zwei Wünsche kommen gerade nacheinander. Wir fangen hinten an mit Amigos. Das ist der Wunsch von der Esther Gilgen aus Finzenau. Winznau, nicht Fitznau, sondern Winznau, das ist dann nicht das Gleiche. Sie wünscht sich Amigos mit

0: Matador und sie grüßt ihren Schatz, den Kurt, und ihre Tochter, die Marion, und das ganze Radio SRF 1 Team. Und jetzt eben der Song, den ich schon ein bisschen angeteased habe, ein bisschen angekündigt, wünscht sich der Fabian aus Neffels. Und zwar wünscht er sich den ESC-Siegersong Bangaranga von der Dara. Er ist selber letzte Woche am ESC gewesen und grüßt darum alle Eurovision Club Switzerland Leute und alle, die ihn kennen. Und ich meine, das Lied Bulgarien, Lea.
1: Jetzt tanzen wir. Aber wirklich.
0: Jetzt, mein guter Freund würde sagen, hebe die Hüte. Weil jetzt, Bangaranga spielen wir jetzt auf SRF 1.

geht gerade weiter mit dem Willie Nelson und der Katie Lang. Vorher aber noch das da. SRF Verkehrsinfo von 0.30 Uhr mit einer Meldung vor dem Gotthardtunnel Richtung Süden. Aktuell 7 Kilometer Stau und 1 Stunde und 15 Minuten Wartezeit ab Amsteg. Die Einfahrt Göschenen ist derzeit gesperrt. Alle unterwegs, vor allem an denen im Stau, viel Geduld und dann nachher eine gute Fahrt. Ein bisschen Musik haben wir noch, ich habe es schon angekündigt. Zu Willie Nelson gibt es zum Beispiel letztens gerade Wünscht sich der Patrick Spitz aus Basel. Und er möchte alle grüssen, die im Schichtdienst arbeiten, vor allem seine Kollegen in Basel im öffentlichen Verkehr, mit On the Road Again, eben vom Willie Nelson. Vorher gibt es aber noch Katie Lang, Barefoot, und zwar für den Marco Burkhardt von Bern. Er wünscht mir einen guten Start, danke vielmals an dieser Stelle. Und er grüßt alle, die ihn kennen. Die haben es jetzt aber beide kurz gemacht, Lea. Mhm. Nehmen wir auch mal so. Nichts Ausschweifendes. Schöne Pfingsten wünschen wir noch allen hinten rein.

0: bisschen Country. Dürfte natürlich auch nicht fehlen im Nachtexpress. Und mit ein bisschen Country geht es jetzt dann eigentlich auch weiter. Wir haben nämlich einen Wunsch. Ronja Kleb aus Olten. Du bist auch immer noch Wochen unterwegs, gell?
1: Genau.
0: Fleissig. Du hast mir gesagt, du bist noch TikTok live am machen. Vielleicht erklärst du rasch, was ist das genau?
1: Ja, TikTok selbst, das ist eine Plattform, wo man kann online gehen kann. Und dort kann man einfach so ein bisschen, ja, sein Talent zeigen, man kann auch mit den Leuten in ihre Gruppe gehen, ein bisschen schwätzen, wenn man nicht gerade schlafen kann. Und ja, ich sage immer, es ist so ein bisschen eine Kreativplattform für zum Content machen. Und ja, ich finde es etwas Gutes.
0: Machst du denn dort auch Musik oder was muss man sich darunter vorstellen? Also, was zeigst du so?
1: Also ich mache jetzt zum Beispiel Content, ich mache Musik in meinem Live. Ich bin jetzt gerade Gast bei jemandem, das ist beim, also ich bin Leo, bin Gast.
0: Mhm.
1: Und ja, und bin dort mit dem Leo, mit dem Delphi, mega neu, da Conny und Mona Pitbull. Und ja, das sind ganz nette Leute, ganz nette Menschen, die ich heute kennenlernen darf dort im TikTok. Und ja, finde ich das sehr gut. Ich mache jetzt bei meinem Content mache ich jetzt zum Beispiel ja, ich mache Filmmusik, spiele Klavier und Keyboard.
0: Mhm.
1: Und zeige das ein bisschen dort. Und das fällt einfach auch ein paar Leute aufnehmen, kann man da auch. Und ja.
0: Also du bist gut musikalisch unterwegs, gerne mit neuen Leuten unterwegs.
1: Musikalisch, ja.
0: Und hast du mir noch verraten, du liest gerne, gell? Gibt es gerade irgendein Buch, wo du dran bist, wo könntest du empfehlen?
1: Ja, also ich lese gerne Sachbücher. Ich bin momentan dran, Heilkräfte für den Körper, was so ein bisschen darum geht, was man da macht. Wie kann man, was kann man machen, wenn man Nackenschmerzen hat, was kann man machen, wenn man das hat, was kann man machen, wenn man das hat, so ein bisschen alle Bereiche oder Schlafsachen, was kann man machen, wenn man Schlafprobleme hat. Also ein allgemein ist heute cool und ich kann es noch anfangen. Ich finde das noch super interessant, so ein bisschen so Sachbücher.
0: Da lernt man sicher einiges dabei.
1: Das ist ja so.
0: Hey, sehr cool. Ronja, du hast einen Song, gell? Ich habe es schon ein bisschen angekündigt, es geht auch in die Country-Richtung. Ja. Was wünschst du dir?
1: Genau. Ja, ich wünsche mir Johnny Cash. Und zwar das Lied «I Walk the Line».
0: «Walk the Line». Und wer grüßt dich damit?
1: Ich grüße die TikTok-Gruppe, wo der Leo, Delphin, Megan Neurer, Goni und Mona Pitbull drinnen ist. Und grüße euch recht herzlich. Ihr macht das sehr gut und bleibt so, wie ihr seid. Und an alle anderen, die arbeiten, und dass die Nachtüren sind, wird ihr auch eine gute Schaffen und eine gute Nacht an euch.
0: Tun wir genauso weiterleiten. Ronja, danke vielmals für das Telefon und auch dir eine gute Nacht.
1: Wow, danke vielmals.
0: Bis ein anderes Mal.
1: Gute Nacht.
0: Ciao, Ronja.
2: Tschüss.
1: Ciao.

Schlag auf Schlag geht's da bei uns im Nachtexpress. Wir haben noch ein bisschen Musik. Zum Beispiel der nächste Wunsch von Martin Bucher aus Hedingen. Jetzt muss ich das selber gerade rasch lesen, weil der ist erst noch reingekommen. Hoi und guten Abend, ihr zwei. 1985 ist es gewesen, da ist mein Wunschlied in der Hitparade gewesen. Es heisst Sehnsucht und ist von Purple Schulz und die neue Heimat. Mir gefällt's immer noch, schreibt der Martin. Wünsche es allen, die mich kennen. Tun wir genauso spielen. Purple Schulz, Sehnsucht gibt's jetzt für dich, Martin.

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1: Wir zählen langsam rückwärts. Vier Lieder haben noch Platz vor dem Morgen am Eis. Zwei spielen wir gerade jetzt. Wir fangen hinten an, den Wunsch vom Roger Baber aus Volkenschwil. Er wünscht sich Clara Luciani Le Reste. Und zwar ist das einfach sein Vorschlag, den er hat.
2: Le Rest. Aber es ist ein schönes Lied.
1: es ist wirklich langsam spät. Es ist Clara Luciani Le Reste. Gut, den haben wir noch. Und dann vorher gerade noch einen für Céline Itin aus Basel. Sie sagt Hallo Nachtexpress-Team. Ich wünsche mir für meine Schwester Tanja Bochum vom Herbert Grönemeyer. So, da konnte ich jetzt nicht falsch machen. Viel Spass damit.

Wir sind voll. Also, so richtig voll mit Musikwünsch. Zwei mögen gerade noch rein vor dem Morgen um 1. Das ist der Nachtexpress auf SRF 1. Und wir starten mit dem letzten, zumindest so worttechnisch. Der Wunsch kommt vom René Föhn aus Brunnen am schönen Vierwaldstättersee. Er schreibt: Hallo Damian, ich möchte den Dominik Hotz grüssen, der jetzt in der Bäckerei Kilstängli zu Art am Arbeiten ist. Und zwar mit einem Titel, der definitiv nochmal aufweckt oder eben alle weckt, die jetzt anfangen zu arbeiten. AC/DC, You Shook Me All Night Long. Und vorher haben wir auch einen ganz schönen Titel vom Freddy Schaffner aus Dürnten. Er wünscht sich vom Billy One Orchestra Isle of Capri für alle Nachtexpressler, die nicht im Stau stehen. Und das sind sicher ein paar. Spielen wir noch. Genau jetzt.

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0: und fertig bin ich. Aber ein guter Schwung war es mit dir, Lea Plattner. Vielen herzlichen Dank.
1: Danke auch dir. Super Fahrt, super Nacht.
0: Eine super Fahrt, ein bisschen geschwommen bin ich, aber es war gut. Und jetzt wünschen wir allen eine ganz gute Nacht. Und schöne Pfingsten natürlich an dieser Stelle.
1: Schöne sonnige Pfingsten und kommt gut durch die Nacht.
0: Mein Name ist Damian Bitschart.
2: Die Nachrichten von SRF um 1 mit Michael Wieland. Die Schweiz und Marokko wollen im Bereich der Migration stärker zusammenarbeiten. Das haben Vertreter der beiden Länder bei einem Treffen in der marokkanischen Hauptstadt Rabat vereinbart. Geplant ist ein beschleunigtes Verfahren. Personen sollen damit schneller identifiziert und rückgeführt werden können, schreibt das Staatssekretariat für Migration. Es sagt, bislang dauere die Identifikation abgewiesener Asylsuchenden im Schnitt über 150 Tage. Künftig sollen es noch maximal 30 Tage sein. Der Bundesrat muss der Vereinbarung noch zustimmen. Diese sieht auch vor, die wirtschaftliche Zusammenarbeit zwischen der Schweiz und Marokko zu verstärken. Die EU und Mexiko haben eine Neufassung ihres Handels- und Partnerschaftsabkommens unterzeichnet. EU-Kommissionspräsidentin Ursula von der Leyen und EU-Ratspräsident Antonio Costa waren dafür nach Mexiko gereist. Sie trafen dort die mexikanische Präsidentin Claudia Sheinbaum. Mit dem Abkommen sollen fast alle bestehenden Zölle abgeschafft werden. Es eröffne beispielsweise der europäischen Landwirtschaft neue Möglichkeiten, sagte Ursula von der Leyen.
3: Of course I also have a message for the European farmers. Mexico is a vast market of agri-food products. This agreement opens new opportunities for them by removing tariffs.
2: Die EU und Mexiko bilden zusammen einen Markt mit mehr als 580 Millionen Menschen. Die EU exportiert jährlich Waren im Wert von rund 53 Milliarden Euro nach Mexiko und importiert Waren von rund 34 Milliarden Euro aus Mexiko. In der EU muss noch das Europäische Parlament über die Neufassung abstimmen. Ungarn will nun doch nicht aus dem Internationalen Strafgerichtshof mit Sitz in Den Haag zurücktreten. Das kündigte der neue Ministerpräsident Peter Modjor auf der Plattform X an. Details nannte er nicht. Den Rückzug Ungarns eingereicht hatte Modjors Vorgänger Viktor Orban vor mehr als einem Jahr. Orban nannte unter anderem den Haftbefehl gegen den israelischen Ministerpräsidenten Benjamin Netanyahu als Grund. Der Internationale Strafgerichtshof verfolgt schwere Verbrechen wie Völkermord oder Kriegsverbrechen. Zur Eishockey-Weltmeisterschaft in der Schweiz. Finnland gewinnt gegen Großbritannien 4:0, Schweden schlägt Italien 3:0. Zuvor hatte Deutschland gegen Ungarn 6:2 gewonnen und Kanada schlug Slowenien 3:1. Der Blick aufs Wetter. Heute Samstag wird es sonnig mit Temperaturen von 27 bis 30 Grad. Das waren Nachrichten von Radio SRF. Verantwortlich Michael Wieland. SRF Verkehrsinformationen von 1 Uhr und 3 Minuten vor dem Gotthardtunnel Richtung Süden. 6 Kilometer Stau und eine Stunde Wartezeit ab Amsteg. Die Einfahrt in Göschenen ist gesperrt.
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SRF Verkehrsinformationen von 1.33 Uhr vor dem Gotthardtunnel Richtung Süden. 9 Kilometer Stau und 1 Stunde und 30 Minuten Wartezeit ab Erstfeld. Die Einfahrt in Göschenen ist gesperrt.

0: die Nachrichten von SRF um 2 mit Michael Wieland. Beim zweiten Versuch hat es geklappt. Das US-Raumfahrtunternehmen SpaceX hat erfolgreich eine neue Version seiner Starship-Rakete getestet. Einen Tag zuvor war der Test noch kurz vor dem Start abgebrochen worden, wegen Problemen an der Startrampe im US-Bundesstaat Texas. Die neue Version der Starship-Rakete ist etwas größer als die Vorgängerin. Nach gut einer Stunde Flug stürzte die Rakete planmäßig in den Indischen Ozean ab, was bei den Beteiligten Riesenjubel auslöste. Insgesamt war es der 12. Test mit der größten je gebauten Rakete. Sie soll dereinst auch zum Mars fliegen. Die Schweiz und Marokko wollen im Bereich der Migration stärker zusammenarbeiten. Das haben Vertreter der beiden Länder bei einem Treffen in der marokkanischen Hauptstadt Rabat vereinbart. Geplant ist ein beschleunigtes Verfahren. Personen sollen damit schneller identifiziert und rückgeführt werden können, schreibt das Staatssekretariat für Migration. Es sagt, bislang dauere die Identifikation abgewiesener Asylsuchenden im Schnitt über 150 Tage. Künftig sollen es noch maximal 30 Tage sein. Der Bundesrat muss der Vereinbarung noch zustimmen. Diese sieht auch vor, die wirtschaftliche Zusammenarbeit zwischen der Schweiz und Marokko zu verstärken. Die EU und Mexiko haben eine Neufassung ihres Handels- und Partnerschaftsabkommens unterzeichnet. EU-Kommissionspräsidentin Ursula von der Leyen und EU-Ratspräsident Antonio Costa waren dafür nach Mexiko gereist. Sie trafen dort die mexikanische Präsidentin Claudia Sheinbaum. Mit dem Abkommen sollen fast alle bestehenden Zölle abgeschafft werden. Es eröffne beispielsweise der europäischen Landwirtschaft neue Möglichkeiten, sagte Ursula von der Leyen.
1: Of course, I also have a message for the European farmers. Mexico is a vast market of agri-food products. This agreement opens new opportunities for them. By removing tariffs.
0: In der EU muss noch das Europäische Parlament über die Neufassung abstimmen. Ungarn will nun doch nicht aus dem Internationalen Strafgerichtshof mit Sitz in Den Haag zurücktreten. Das kündigte der neue Ministerpräsident Peter Modzsor auf der Plattform X an. Details nannte er nicht. Den Rücktritt Ungarns eingereicht hatte Modzsors Vorgänger Viktor Orban vor mehr als einem Jahr. Orban nannte unter anderem den Haftbefehl gegen den israelischen Ministerpräsidenten Benjamin Netanyahu als Grund. Der Internationale Strafgerichtshof verfolgt schwerste Verbrechen wie Völkermord oder Kriegsverbrechen. Der Blick aufs Wetter. Heute Samstag wird es sonnig mit Temperaturen von 27 bis 30 Grad. Das waren Nachrichten von Radio SRF. Verantwortlich Michael Wieland. SRF Verkehrsinformationen von 2 Uhr und 3 Minuten vor dem Gotthardtunnel Richtung Süden. 9 Kilometer Stau und 1 Stunde und 30 Minuten Wartezeit ab Erstfeld. Die Einfahrt in Göschenen ist gesperrt.
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